0: 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Das Wetter in Deutschland, viele Wolken und einzelne Schauer möglich. Tiefstwerte 14 Grad auf den Nordseeinseln bis örtlich 4 Grad in der Lausitz. Tagsüber viele Wolken und einzelne Schauer möglich, meist trocken, Höchstwerte 17 bis 26 Grad. Am Donnerstag Regen und Gewitter möglich, später von Westen her freundlicher 12 bis 22 Grad. Am Freitag wechselhaft und windig, nur im Süden etwas Sonnenschein. Es ist 2.03 Uhr.
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2: Dazu begrüßt Sie Tobias Hürenbach. Hallo, herzlich willkommen. Und es geht stimmungsvoll zur Sache hier zu Beginn dieser Stunde im ARD-Nachtkonzert mit dem Klarinettisten Paul Meyer und der Kammerakademie Potsdam. Wir hören das wunderbare Klarinettenkonzert A-Dur, Köchelverzeichnis 622 von Wolfgang Amadeus Mozart.

Paul Meillet und die Kammerakademie Potsdam mit dem Klarinettenkonzert A-Dur, Köchelverzeichnis 622 von Wolfgang Amadeus Mozart. Eine einzige Liebeserklärung an die Klarinette. Nach Mozart bleiben wir in der Wiener Klassik, kommen zu Beethoven. Ludwig van Beethovens Klaviersonate S-Dur präsentiert uns hier Stephen Kovacevic.

Steven Kovacevic präsentierte die Klaviersonate S-Dur von Ludwig van Beethoven. Sie sind im ARD-Nachtkonzert gelandet, das Ganze präsentiert von BR Classic. Schön, dass Sie mit dabei sind hier in dieser Nacht auf Mittwoch. Und da haben wir jetzt Symphonisches ausgewählt von Karl Löwe, nämlich seine Sinfonie E-Moll, präsentiert von der Jenaer Philharmonie, dirigiert von Simon Gaudenz.

Die Jenaer Philharmonie präsentierte unter dem Dirigat von Simon Gaudenz die Sinfonie E-Moll von Karl Löwe. In dieser Nacht auf Mittwoch Musik nun von Armas Launis, dem finnischen Komponisten, eine Entdeckung des Quartetts Nix. Das sind Paulina Valtasari, Lili Majala, Markus Hoti und Terry Jeskelainen. Ja, und die haben sich hier mit Armas Launis beschäftigt, mit seinem Klavierquartett. Das ist vom Ausdruck her eher chromatisch und komplex, aber dennoch der Romantik zuzuordnen. Hören wir uns gerne an.

Paulina Waltasari, Violine, Lili Majala, Viola, Markus Hoti, Violoncello und Terry Jeskeleinen, Klavier. Das Quartett Nix, ja, aber war wohl nix, das kann man nicht sagen. Es war großartig hier, das Klavierquartett G-Moll von Armas Launis, dem finnischen Komponisten. Und gleich noch eine Entdeckung im ARD-Nachkonzert, nämlich Musik von Henri Sauguet, dem französischen Komponisten. Und zwar hören wir La Chatte, die Katze, das Ballett in einem Akt. Die Musiken dazu präsentiert von der Deutschen Radiophilharmonie Saarbrücken, Kaiserslautern unter Robert Reimer.

Der Komponist Henri Sauguet, der feierte große Erfolge und zwar im Ballettbereich. Das hier, das waren Ballettmusiken zu Die Katze, La Chatte, mit der Deutschen Radiophilharmonie Saarbrücken-Kaiserslautern unter der Leitung von Robert Reimer. Soweit diese Stunde hier im ARD Nachkonzert mit Musik von Georg Friedrich Händel raus aus dieser Stunde.

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1: Um 4 Uhr mit Wolfgang Berger. Heute vor 3 Jahren haben Hamas-Terroristen Israel überfallen, 1200 Menschen getötet und mehr als 200 Geiseln genommen. Weltweit wird heute der Opfer gedacht, auch in Berlin. Bundestagspräsidentin Klöckner eröffnet am Abend eine Ausstellung zu den Hamas-Massakern im Bundestag. Aus Berlin Lissy Kaufmann.
2: Dem ARD-Hauptstadtstudio sagte Klöckner, es sei wichtig, an den 7. Oktober zu erinnern. Gerade in einer Zeit, in der Judenhass weltweit zugenommen habe. Die Ausstellung zeige, dass der Krieg in Gaza eine Ursache gehabt habe. Nämlich, wie Klöckner sagt, das furchtbare Massaker und Abschlachten durch die Hamas. Das Leid der Menschen in Gaza werde dadurch aber nicht geleugnet. Beim zentralen Gedenken auf dem Bebelplatz in Berlin am Nachmittag werden Innenminister Dobrindt und Israels Botschafter Prosor sprechen.
1: Die Wahl des AfD-Politikers Rausch zum Landtagspräsidenten in Sachsen-Anhalt sorgt weiter für Empörung im politischen Berlin. Die SPD-Bundestagsfraktion hat sich in Berlin am Abend zu einem Protestmarsch getroffen. Fraktionschef Miersch sagte dabei, es sei alarmierend, dass nun erstmals in der Bundesrepublik Rechtsextreme in ein Landtagspräsidium gewählt wurden.
3: Und deswegen ist der Auftrag jetzt an uns, Flagge zu zeigen, für die Demokratie einzustehen. Wir haben ein Buch, das sehr entscheidend auch für die nächsten Wochen, Monate und Jahre ist. Wir haben die Verfassung der Bundesrepublik Deutschland. Und diese Verfassung ist auf unserer Seite. Und deswegen ist es an uns, jetzt diese Werte zu verteidigen, zu vertreten und alles dafür zu tun, dass diese Werte sich durchsetzen.
1: SPD-Fraktionschef Miersch. Nach dem angeblichen Lungenpest-Todesfall in Russland hat die Weltgesundheitsorganisation ihre Hilfe angeboten. WHO-Chef Tedros sagte, man stehe mit den russischen Behörden in Kontakt, um bei der Aufklärung zu unterstützen. Außerdem habe man um weitere Informationen gebeten. Am Freitag war in Sibirien die Mitarbeiterin eines Pest-Forschungszentrums gestorben, nach offiziellen Angaben an einer Lungenentzündung unbekannter Herkunft. Medienberichten zufolge könnte sie sich im Labor mit der Lungenpest infiziert haben. Auch ein zweiter Mitarbeiter soll erkrankt sein. Die im US-Bundesstaat Tennessee zu Tode verurteilte Christa Pike hat nach ihrer gescheiterten Hinrichtung das Bewusstsein wiedererlangt. Das haben ihre Anwälte mitgeteilt. Pike könne auch sprechen. Wie groß ihre Überlebenschancen sind, sei aber unklar. Die Frau hatte am Mittwoch vergangener Woche 2 Giftspritzen überlebt. Das waren die Nachrichten. Das Wetter in Deutschland. Tagsüber viele Wolken und einzelne Schauer möglich, meist trocken. Höchstwerte 17 Grad auf Sylt bis 26 Grad am Oberrhein. Am Donnerstag Regen und Gewitter möglich, später von Westen her freundlicher. Es ist 4.03 Uhr.
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4: Domenico Scarlatti, Antonín Dvořák und Leopold Karl Wolff. Diese 3 Komponisten teilen sich die Stunde hier im ARD-Nachtkonzert. Und wir beginnen mit dem jüngsten dieser 3, vom Jahrgang her, 1859 geboren, Leopold Karl Wolff. Seine Serenade in F-Dur, ein Fall für Streichorchester, das ist hier das Südwestdeutsche Kammerorchester Pforzheim.

Das Südwestdeutsche Kammerorchester Pforzheim unter Wladislaw Czarnecki mit der Streicherserenade F-Dur, komponiert von Leopold Karl Wolff. Wir gehen etwas weiter nach hinten auf dem Zeitstrahl, landen bei Antonín Dvořák. Der hat hier eine Sonate in G-Dur verfasst für Violine und Klavier, Pavel Sporzl und Peter Jerzykowski.

Pavel Sporzl Violine und Peter Jezikowski Klavier mit der Sonate G-Dur von Antonín Dvořák. Sie hören das ARD-Nachtkonzert, präsentiert von BR Klassik. Jetzt geht's nach Venedig in die wilde Karnevalszeit und da dreht sich vieles natürlich um Liebeswirren, um Verkleidungen, aber auch um Listigkeit, zumindest wenn es nach dem Ballett Die wohlgelaunten Frauen geht. Da wurde Musik verwendet von Domenico Scarlatti, um dieses Ballett quasi musikalisch zu würzen, bearbeitet von Vincenzo Tomassini. Und einige Tänze hören wir uns an mit der Deutschen Radiophilharmonie Saarbrücken-Kaiserslautern. Robert Reimer hat die Leitung inne.

Musik zum Ballett Die wohlgelaunten Frauen von Domenico Scarlatti mit der Deutschen Radiophilharmonie Saarbrücken, Kaiserslautern, dirigiert von Robert Reimer. Kurz vor 5 Uhr aus dieser Stunde raus summen wir uns mit Musik von Giacomo Puccini.

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1: Um 5 Uhr mit Wolfgang Berger. Am 7. Oktober vor 3 Jahren haben Terroristen aus dem Gazastreifen israelische Orte und Armeestützpunkte entlang der Grenze angegriffen. Mehr als 1200 Menschen wurden getötet. Aus Tel Aviv, Felicitas Böselager.
2: Vor 3 Jahren, um 6.29 Uhr, schrillten in ganz Israel die Sirenen. Die groß angelegte Terrorattacke der Hamas überraschte das Land. Die Hamas-Kämpfer töteten mehr als 1200 Menschen und verschleppten 251 Geiseln in den Gazastreifen. Kurz nach dem Angriff begann die israelische Armee ihre Offensive gegen die Hamas im Gazastreifen, die auch tausenden Zivilisten das Leben kostete. Dieses Jahr gedenkt Israel dem Terror zum ersten Mal, nachdem alle Geiseln befreit wurden. Sie kamen kurz nach dem vergangenen Jahrestag frei. Seitdem herrscht im Gazastreifen eine, wenn auch brüchige, Waffenruhe.
1: Nach der Wahl des AfD-Politikers Rausch zum Landtagspräsidenten in Sachsen-Anhalt hat sich in Berlin die SPD-Bundestagsfraktion spontan zu einem Protestmarsch versammelt. Er führte vom Bundestag durch das Brandenburger Tor zum Bebelplatz, dem Ort der Bücherverbrennung nach der Machtergreifung der Nationalsozialisten 1933. Fraktionschef Miersch sagte, die SPD spüre die Pflicht, Flagge zu zeigen, wenn die Demokratie unter Druck stehe. Unionsfraktionschef Frei sagte, man schaue mit allergrößter Besorgnis auf die Wahl in Sachsen-Anhalt. Bundeswirtschaftsministerin Reiche sieht in diesem Winter keinen Gasmangel auf Deutschland zukommen, trotz vergleichsweise niedriger Speicherstände. Entsprechend äußerte sie sich im Gespräch mit der Süddeutschen Zeitung. Aus der Nachrichtenredaktion David Rühl.
3: Schon heute liege mehr Gas in den deutschen Speichern, als selbst im bislang kältesten Jahr verbraucht worden sei, heißt es von der Wirtschaftsministerin. Tatsache ist aber, Deutschland verfehlt dieses Jahr mit Abstand die eigenen gesetzlichen Vorgaben. Demnach müssen die Speicher nächsten Monat zu 80% gefüllt sein. Das wird Experten zufolge allein aus technischen Gründen nicht mehr erreicht werden können. Derzeit liegt der Füllstand etwas unter 60%. Das hat Sorgen über die Gasversorgung im Winter und Kritik an Ministerin Reiche ausgelöst.
1: In Frankfurt am Main ist zum 78. Mal die Buchmesse eröffnet worden. Gastland ist in diesem Jahr Tschechien. Neben Themen wie Urheberrecht oder Leseschwäche liegt der Fokus auch auf künstlicher Intelligenz. Der Börsenverein des deutschen Buchhandels fordert strengere Regeln beim Umgang mit KI. Bis Sonntag werden mehr als 250.000 Besucher erwartet. Das waren die Nachrichten. Das Wetter in Deutschland. Tagsüber viele Wolken und einzelne Schauer möglich, meist trocken. Höchstwerte 17 Grad auf Sylt bis 26 Grad am Oberrhein. Am Donnerstag Regen und Gewitter möglich, später von Westen her freundlicher, 12 bis 22 Grad. Am Freitag wechselhaft und windig, nur im Süden etwas Sonnenschein bei 9 bis 18 Grad. Es ist 5.03 Uhr.
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4: Am Mittwochmorgen mit Tobias Hürenbach ganz herzlich willkommen. Schön, dass Sie Ihren Mittwoch mit uns beginnen.

Flotte, frische Grüße aus Dänemark von Niels Wilhelm Garde. Das war der Finalsatz aus seiner 4. Sinfonie B-Dur mit dem Sinfonieorchester des Dänischen Rundfunks Kopenhagen unter der Leitung von Christopher Hogwood. So kann man starten in diese Stunde ARD-Nachkonzert. Und da haben wir jetzt Musik ausgewählt von Johann Franz Xaver Sterkel. Ja, ein Meister, der in Würzburg und später dann auch in Mainz tätig war. Wir hören einen Auszug aus seinem Klavierkonzert in D-Dur mit Jörg Kronenberg und dem Orchester Capriccio.

Jörg Kronenberg und das Ensemble Capriccio unter der Leitung von Dominik Kiefer mit diesem Auszug hier aus dem Klavierkonzert D-Dur von Johann Franz Xaver Sterkel. Am Mittwochmorgen im ARD-Nachtkonzert, präsentiert von BR Classic. Und da haben wir jetzt Musik rausgesucht von der Komponistin Ethel Smyth. Die hat sich damals bei Johannes Brahms und Robert Schumann inspirieren lassen, dann aber auch so ihren eigenen englischen Sound gefunden und das Ganze dann wunderbar kombiniert. Hören wir uns gerne an. Hier der fünfte Satz ihrer Suite für Streichorchester.

Ein Auszug aus der Suite für Streichorchester von Ethel Smyth. Das war der 5. Satz Allegro con moto mit dem Südwestdeutschen Kammerorchester Pforzheim unter dem Dirigat von Douglas Bostock. Jetzt kommen wir zu einem besonderen Walzer von Johann Strauss Sohn, nämlich das Stück Morgenblätter. Ja, und das war ein Ergebnis eines kleinen Wettstreits mit seinem Kollegen Jacques Offenbach. Die haben sich nämlich da 1864 bei einer Veranstaltung getroffen und beide wollten unbedingt ein Stückchen präsentieren. Jacques Offenbach, der Meister der Pariser Operette, der hat sein Stück Abendblätter genannt. Ja, und Johann Strauss, der hat seinen Walzer Morgenblätter genannt. Und das passt natürlich wunderbar hier an diesem Mittwochmorgen im ARD-Nachtkonzert. Schön, dass Sie mit dabei sind.

mittlerweile fester Programmpunkt bei den Neujahrskonzerten in Wien. Die Morgenblätter, der Walzer von Johann Strauss Sohn, mit den Wiener Philharmonikern hier eben zu hören, unter der Leitung von Willi Boskowski. Mit Musik von Trevor Duncan geht es jetzt weiter hier im heutigen ARD-Nachtkonzert British Light Music. Dafür steht er, Trevor Duncan. Wir hören seine Little Suite für Orchester.

Super stimmungsvolle Orchester Suite von Trevor Duncan hier präsentiert vom Radio-Sinfonieorchester aus Bratislava unter der Leitung von Andrew Perny. Sie hören das ARD-Nachtkonzert und da haben wir jetzt noch Musik von Georg Friedrich Händel zum Abschluss dieser Stunde, nämlich den Allegro-Satz aus seinem Konzert A-Dur, eigentlich für Orgel und Orchester geschrieben, geht aber auch wunderbar mit Klavier und Orchester. Das zeigen hier Ragnar Schirmer und die Musikerinnen und Musiker des Ensembles Da Cuore.

Ragnar Schirmer und das Ensemble d'Accuore präsentierten Musik von Georg Friedrich Händel. Zum Abschluss des heutigen ARD-Nachtkonzerts. Tobias Führenbach bedankt sich bei Ihnen fürs Einschalten. Ich wünsche Ihnen weiterhin einen guten und erbaulichen Start in den Mittwochmorgen. Zum Abschluss hier dieser Sendung, da gibt es jetzt noch das wunderbare Herbert-Pixner-Projekt. Damit geht's raus. Ich sag ciao, tschüss.

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1: 6 Uhr. Gedenken an Terrorangriff der Hamas auf Israel. Festakt zum Start der Buchmesse in Frankfurt. Letztes Spiel von Messi für Argentinien. Das Wetter: erst noch Nebel, sonst viel Sonne bei 20 bis 25 Grad. Mein Name ist Daniel Skondo. Guten Morgen. 3 Jahre nach dem Hamas-Angriff wird in Israel der Opfer gedacht. Auch Deutschland erinnert an den Terrorangriff. Bundeskanzler Merz sagte, die Bundesrepublik stehe fest an der Seite Israels. Der Bundestag wird über den Kampf gegen Antisemitismus und den Schutz jüdischen Lebens debattieren. Und Parlamentspräsidentin Klöckner eröffnet am Abend eine Ausstellung. Aus Berlin ARD-Korrespondentin Lissy Kaufmann.
2: Im ARD-Hauptstadtstudio sagte Klöckner, es sei wichtig, an den 7. Oktober zu erinnern. Gerade in einer Zeit, in der Judenhass weltweit zugenommen habe. Beim zentralen Gedenken auf dem Bebelplatz in Berlin am Nachmittag werden Innenminister Dobrindt und Israels Botschafter Prosor sprechen. Später soll es noch einen religionsübergreifenden Gottesdienst in der Kaiser-Wilhelm-Gedächtniskirche geben. Angekündigt sind auch pro-palästinensische Demonstrationen.
1: Auch in Frankfurt und in Darmstadt sind Demonstrationen geplant, teils pro-israelisch, teils pro-palästinensisch. Die SPD fordert von der CDU, das Abstimmungsverhalten ihrer Abgeordneten im Magdeburger Landtag zu klären. Dort war gestern der AfD-Politiker Rausch in geheimer Abstimmung zum Landtagspräsidenten gewählt worden. Und zwar nicht nur mit Stimmen von AfD und BSW, sondern auch von weiteren Landtagsabgeordneten. SPD-Chef Klingbeil sagte, die Wahl werfe drängende Fragen auf. Es sei ein Tabubruch, Rechtsextreme in solche Ämter zu wählen. Die SPD-Bundestagsfraktion hat sich gestern Abend auch spontan zu einem Protestmarsch in Berlin versammelt. Die 78. Frankfurter Buchmesse öffnet heute ihre Pforten. Erstmal nur für Fachbesucher. Die Messe wurde gestern Abend feierlich eröffnet. Bei dem Festakt waren viele Vertreter aus Politik und Kultur dabei, sowie internationale Gäste. ARD-Buchmessenreporterin Antje Bonhage.
3: Kulturstaatsminister Wolfram Weimer gehörte zu den Rednern. Er forderte den Umgang mit künstlicher Intelligenz und Urheberrechtsverletzungen noch mehr auf die politische Agenda zu setzen. Vereinzelte Reaktionen des Unmuts wie Buhrufe und Pfiffe gab es beim Auftritt des Kulturministers von Ehrengast Tschechien, Otto Klempic. Er gehört der rechtspopulistischen Regierungspartei an. Teile der tschechischen Kulturszene kritisieren die Kulturpolitik der Regierung.
1: In Hessen stellt sich heute ein neues Aktionsbündnis vor, das sich für Kindeswohl stark macht. Die 21 Unternehmen, Stiftungen und Vereine fordern eine grundlegende Verbesserung der Kinder- und Jugendhilfe in Hessen. HR-Reporterin Leonie Rosenthal.
4: Fehlende Fachkräfte, veraltete Standards, überlastete Jugendämter und Jugendhilfeeinrichtungen. Darauf will das Aktionsbündnis Kindeswohl aufmerksam machen. Das Bündnis hält die Lage in der ambulanten und stationären Betreuung von Kindern und Jugendlichen in Hessen für prekär. Das Kindeswohl werde nicht nur in Einzelfällen gefährdet, sondern systematisch, weil Personal fehle. Betroffen sind laut Bündnis 95.000 junge Menschen im ambulanten und stationären Bereich.
1: Die deutschen U21-Fußballer haben das Ticket für die Europameisterschaft im kommenden Jahr gelöst. Im letzten Qualifikationsspiel setzte sich die Mannschaft mit 2:0 gegen Georgien durch. Die U21-EM findet nächsten Sommer in Albanien und Serbien statt. Fußball-Megastar Lionel Messi hat sich mit einem Sieg aus der argentinischen Nationalmannschaft verabschiedet. In seinem 208. und letzten Länderspiel gab es gegen Benin einen 3:0-Sieg. Messi selbst traf per Foul-Elfmeter. Die Fans im ausverkauften Stadion in Buenos Aires feierten ihn frenetisch. Und das passiert heute noch. Ex-BND-Präsident Hanning kommt vor den Ermittlungsrichter am Bundesgerichtshof in Karlsruhe. Hanning war gestern wegen Spionageverdachts festgenommen worden. Im Bundestag stellen sich Wirtschaftsministerin Reiche und Verkehrsminister Bilger den Fragen der Abgeordneten. Es geht unter anderem um hohe Energiepreise und die Sanierung von Straßen und Schienen. Und nach Medizin und Physik wird heute bekannt gegeben, wer den Chemie-Nobelpreis in diesem Jahr bekommt. Das waren die Nachrichten. Das Wetter. Erst noch hier und da Nebel, sonst noch mal sonnig heute bei Höchstwerten zwischen 20 und 25 Grad. Morgen erst bewölkt und regnerisch, nachmittags auch etwas Sonne und Schauer. Dazu wird's windig und nur noch bis zu 17 Grad. Die weiteren Aussichten: Freitag wechselhaft mit etwas Sonne, Wolken, Regen und Wind bis 15 Grad. Und der Samstag mal stark bewölkt, mal sonnig mit einzelnen Schauern und wieder windig bis 18 Grad. Die Zeit 6.05 Uhr.
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5: An diesem 7. Oktober mit Doris Renk. Schönen guten Morgen.

0: Das Menuet aus der vierten Orchestersuite Mozartiana, die Tschaikowski 1887 geschrieben hat.
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0: In dieser Woche präsentieren wir Gedichte aus dem Gastland der diesjährigen Buchmesse. Tschechien. Die Lyrikszene in Tschechien ist jung und vital. Aktuell gibt es viele Neuerscheinungen. Einige wurden auch anlässlich der Buchmesse aus und dem Gastauftritt Tschechiens ins Deutsche übersetzt. Wir stellen heute die Lyrikerin Klára Goldstein vor. Klára Goldstein ist Dichterin und Musikerin. Geboren wurde sie 1988 in der mährischen Walachei. Sie absolvierte ein Musikstudium und promovierte an der Hochschule der Künste in Kromneritz. Sie veröffentlichte bislang 5 Lyrikbände, die große Aufmerksamkeit erhielten und mit mehreren Preisen gewürdigt wurden. Bekannt ist sie auch für ihre Essays und Kritiken. In diesem Jahr wurde ihr preisgekrönter Band Falkenfrau ins Deutsche übersetzt, erschienen jetzt in der Edition Rugerup. Anna Engel liest.
2: Klára Goldstein. Rund und heiß zum Greifen nah, die festlichen Städte. Du überquerst die Straße und hörst noch den Biss der Gleise hinter dir. Gegenüber den nackten Ästen senkt sich ein Himmel von unnatürlicher Färbung, eine Nuance geeignet für große Säle. Schnee will ins Geschehen eingreifen, erwischt die letzte Straßenbahn, wirft sich zu Füßen in die Stille und irgendwo im Norden ins Gesicht des Gefallenen, im karelischen Schlund massig und lautlos wie das blinde Dunkel. Rund und heiß, zum Greifen nah, die festlichen Städte, mit gedrechseltem Rückgrat aus der Geigenwerkstatt, Städte faselnd in der direkten Sprache des Weins, gespannt von der Premiere bis zum frühen Fensterglanz. So viel Holz, so viel Stein, so viel Wärme im Stimmenfluss. Städte, in denen wir uns liebten, vergessen wie ein Hemd unter dem Polster. Du hörst sie schluchzen, kurz nach dem Schneesturm, auf der Basslinie des Windes.

Das war das Zürcher Kammerorchester unter Howard Griffith mit einer Komposition von Ferdinand Ries, der die letzten Jahre seines Lebens hauptsächlich in Frankfurt verbracht hat. Sein Grab ist auf dem Frankfurter Hauptfriedhof zu finden. Aus einem Schiff auszusteigen, ohne an Land zu sein, wie das geht und was man da erleben kann, darum geht es heute im Zuspruch. Und den hören wir nach dem zweiten Satz aus der Trio-Sonate G-Moll von Jan Dismas-Zelenka.

0: 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Aus einem Schiff auszusteigen, wenn es noch gar keinen Hafen erreicht hat, das sollte man nur unter ganz bestimmten Umständen tun. Dann kann es aber eine sehr erdende Erfahrung sein. Sie hören den Zuspruch von Propst Dr. Volker Manthey aus Marburg.
1: Wir gehen von Bord, aber nicht in einem Hafen. Unser Schiff liegt weit draußen im Wattenmeer auf einer Sandbank. Wir sind trocken gefallen. Das Schiff ist ein Plattbodenboot. Deshalb kann es bei Ebbe auf einer Sandbank trocken fallen. Wenn das Wasser zurückkommt, hebt es das Boot wieder an. Gut 3 Stunden können wir nun draußen bleiben, bis das Wasser langsam zurückkehrt. Es ist eine besondere Erfahrung, einfach so vom Schiff zu steigen und plötzlich neben dem Schiffsrumpf zu stehen. Muscheln und Algen liegen im Sand. Ein paar Krebse graben sich noch schnell ein, während das Wasser abläuft. Wir spüren den Wind, die warme Luft, den feuchten Boden unter den Füßen. Wir hören Möwen und Austernfischer. Weit und breit ist niemand außer uns. Eine große Ruhe kehrt ein. Viel zu selten tun wir das. Nicht gleich weitergehen, nicht sofort das Nächste erledigen, nicht schon beim übernächsten Gedanken sein, sondern erst einmal stehen, wahrnehmen, staunen. Der kürzlich verstorbene amerikanische Farmer und Schriftsteller Wendell Berry hat einmal gesagt: "What I stand for is what I stand on." Auf Deutsch: "Wofür ich stehe, ist das, worauf ich stehe." Berry hat sein Leben lang darüber geschrieben, dass wir Menschen nicht einfach irgendwo leben. Wir leben an einem konkreten Ort, auf einem bestimmten Stück Erde. Wir sind angewiesen auf Boden und Wasser, auf Pflanzen und Tiere, auf andere Menschen. Verantwortung für die Welt beginnt deshalb nicht mit großen Programmen und politischen Forderungen. Sie beginnt damit, wahrzunehmen, wo ich selbst stehe. Was ist der Boden, der mich trägt? Vielleicht müssen wir manchmal erst wieder Boden unter die Füße bekommen, bevor wir wissen, wofür wir stehen wollen, was uns viel wert ist und wofür wir uns engagieren. Ich nehme wahr, damit fängt es an. Ich bin da. Ich lebe. Diese Erde trägt mich. Diese Luft kann ich atmen. Dieses Leben ist ein Geschenk Gottes. Und erst von dort aus stellt sich die Frage, was ist jetzt gut zu tun? 3,5 Stunden stehen wir da und genießen. Dann klettern wir auf der Leiter zurück aufs Schiff. Um den Boden unter den Füßen zu spüren, muss man nicht auf einer Sandbank trocken fallen. Das geht auch vor der eigenen Haustür. Im Garten. Im Wald. Auf dem Boden stehen und sich fragen, was trägt mich und wofür will ich stehen? So beginnt für mich Verantwortung, für mein Leben und für das, was uns anvertraut ist.

Der Ire Phil Coulter und seine Komposition, die er Coulter Geist genannt hat. Dieses Instrumentalstück mit den etwas überraschenden Pausen findet sich auf seinem im Jahr 2000 erschienenen Album Highland Cathedral.

0: Prälude aus Le Tombeau de Couperin. Ravel hat in jedem der sechs Sätze dieser Komposition, hat er einem gefallenen Kriegskameraden aus seinem Freundeskreis gewidmet. Uns Menschen geht es besser, wenn wir in der Natur sind. Insbesondere Wald hat eine positive Wirkung auf unseren Körper und unsere Seele. Der Blutdruck sinkt, wir entspannen. Ein kleiner Wald direkt im Stadtzentrum? Das wär's doch, das dachte man sich in Kassel. Und nun entsteht er tatsächlich. Auf dem Brüder-Grimm-Platz sollen in den kommenden Wochen 74 Kiefern gepflanzt werden. Das ist ein kleiner Wald immerhin. Unsere Reporterin Sina Philips war vor Ort, als der erste Baum gepflanzt wurde.
1: Sie ist 8 Meter hoch, gut 2 Tonnen schwer, verströmt einen intensiven Duft und nadelt ein bisschen. Die erste Kiefer von insgesamt 74 steht nun auf dem Kasseler Brüder-Grimm-Platz direkt an der Straße. Volker Lange vom Umwelt- und Gartenamt der Stadt erklärt, dass bewusst ältere Bäume genommen wurden.
2: Und das ist natürlich eine ganz, ganz besondere Baustelle, die wir hier begleiten auf dem Brüder-Grimm-Platz, weil wenn wir hier fertig sind, dann haben wir hier sozusagen innerhalb von 4 Wochen einen ganzen Wald gepflanzt.
1: Rund 10 Millionen Euro kostet die Neugestaltung des Platzes in der Kasseler Innenstadt. Die Kiefern sind zwar eine sehr auffällige Komponente, aber es ist noch viel mehr passiert. Neue Leitungen wurden verlegt und die Nebenstraßen saniert. Aber nicht alle Menschen in Kassel finden die Baumaßnahmen gut.
3: Finde ich absolut Blödsinn, weil für das viele Geld, da habe ich keine Worte für.
4: In was auch immer investiert wird, wir sind ja immer am Jammern in dem Sinne. Aber ich finde, das ist eine gute Entscheidung. Ich finde es toll. Ich finde es toll, weil es verschönert ja Kassel nochmal.
5: Ist ganz wichtig, ne, für unsere Ecke hier, dass wir eine Beschattung bekommen auch. Und es ist einfach ein schöner Anblick und die Achse zum Herkules. Genau die richtige Aktion, die hier stattfindet.
6: Ich finde es gut, es wird ein bisschen schöner hier mal in der Stadt, weil da ist ja so immer Baustelle. Also solange ich mich erinnern kann, ist an der Baustelle. Deshalb ein bisschen Park, wieso nicht? Ne? Ein paar Grünflächen. Das wird schon gut, denke ich.
7: Ja, es ist natürlich viel Geld und es ist die Frage, ob man das nicht vielleicht auch für andere irgendwie soziale Projekte nutzen kann. Aber ich finde es tatsächlich sehr schön, dass ein bisschen mehr Grün in die Innenstadt kommt.
1: Dass ausschließlich Kiefern auf den Brüder-Grimm-Platz kommen, hat seine Gründe, sagt Volker Lange.
2: Kiefern passen sich sozusagen den jeweiligen Standorten an. Wenn die also irgendwo einen felsigen Untergrund haben, dann wachsen die auch entsprechend in die Tiefe. Der Baum wächst immer dahin, wo er das Wasser findet. Und Kiefern an sich sind sehr hitze- und trockenheitsresistent. Es ist ein einheimischer Baum und es ist ein Baum, der einfach auch mit den zukünftigen Anforderungen vom Klimawandel sehr gut zurechtkommt.
1: Abgesehen von der Robustheit, Kiefern spenden einen angenehmen Schatten. Es wird in Zukunft nicht zu dunkel auf dem Platz.
2: Diese Bäume, die wir pflanzen, die haben ja teilweise erst mal 6 bis 8 Metern die ersten Äste. Das bedeutet, wir haben ein sehr lichtes, transparentes, schattiges Dach über den Platz gelegt. Und das geht letztendlich mit keiner anderen Baumart.
1: Die Bäume wurden extra von einer Baumschule in Norddeutschland aufgezogen. Jetzt beim Pflanzen muss einiges beachtet werden. Ein Bagger trägt etwas mehr Erde von der Stelle ab, wo die Kiefer stehen soll. Das hat Bauleiter Ernst Bauermann im Blick.
8: Das sind ganz normale Anpassungsarbeiten, die hier passieren müssen bei solchen großen Bäumen. Und wenn Sie den auf 1 Zentimeter genau setzen wollen, dann müssen Sie die Örtlichkeit halt nochmal anpassen. Das passiert jetzt hier. Der stand 20 Zentimeter zu hoch, in Anführungsstrichen. Jetzt ansonsten stand der schon sehr gut, hätten wir stehen lassen können. Einfach nur zu hoch.
1: In den ersten 3 bis 5 Jahren müssen die Bäume gewässert werden, damit sie gut anwachsen. Volker Lange erklärt, dass dafür extra unterirdische Wasserbehälter angelegt wurden im Rahmen des Umbaus.
2: Also wir haben ja hier 3 Zisternen eingebaut. Und diese Zisternen, die liefern natürlich schon mal Wasser. Wir sind natürlich auch da von den natürlichen Niederschlägen abhängig. Aber das ist natürlich auch das Besondere bei dem Projekt, dass wir hier überhaupt die Möglichkeit hatten, einfach Zisternen einzubauen.
1: Bis Ende Oktober sollen alle 74 Kiefern an ihren Plätzen stehen. Die Nummer 56 hat jetzt den Anfang gemacht und damit ist der erste Schritt in Richtung kleiner Wald in der Innenstadt getan.
0: Kassel bekommt mitten in der Stadt ein kleines Wäldchen. 74 Bäume werden in den nächsten Wochen gepflanzt. Große Bäume, die schon gleich ordentlich Schatten spenden können. Und im nächsten Sommer werden sie dafür sehr beliebt sein. Und sie selbst sind gut hitzeresistent.

Das war der Pianist Francesco Tristano. Er kommt aus Luxemburg und die Aufnahme der Giacona in E-Moll von Dietrich Buxtehude ist bei einer Konzertreise in Kyoto entstanden. Es ist 6.51 Uhr geworden. 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Oktober verändert hat, so der Titel der Sendung heute Abend.

Das Norwegian Radio Orchestra mit dem Frühlingsrauschen, dem Rustle of Spring von Christian Sinding, kann man auch im Herbst gut hören. Zum Schluss dieser Stunde hören wir noch das Vogler-Quartett Berlin mit dem Streichquartett Nummer 2 von Felix Mendelssohn-Bartholdy. Wir sind im vierten Satz.

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2: 7 Uhr. Gedenken an Terrorangriff der Hamas auf Israel. Festakt zum Start der Buchmesse in Frankfurt. U21-Fußballer sind bei der EM dabei. Das Wetter: erst noch Nebel, sonst viel Sonne bei 20 bis 25 Grad. Mein Name ist Daniel Skondo. Guten Morgen. Vor genau 3 Jahren haben Hamas-Terroristen israelische Orte und Armeestützpunkte entlang des Gazastreifens angegriffen. An die Opfer wird heute in ganz Israel erinnert. Aus Tel Aviv Felicitas von Böselager.
3: Die Hamas-Kämpfer töteten mehr als 1200 Menschen und verschleppten 251 Geiseln in den Gazastreifen. Kurz nach dem Angriff begann die israelische Armee ihre Offensive gegen die Hamas im Gazastreifen. Bei einer Veranstaltung Anfang der Woche in Jerusalem sagte Israels Premierminister Benjamin Netanyahu, es werde in Zukunft keine Herrschaft der Hamas im Gazastreifen geben. In Israel finden heute den ganzen Tag an vielen verschiedenen Schauplätzen des Terrors Gedenkveranstaltungen statt.
2: Auch in Deutschland wird der Opfer des Hamas-Angriffs gedacht. Die zentrale Veranstaltung findet am Nachmittag in Berlin statt. Bundesweit gibt es auch pro-palästinensische Demonstrationen und Kundgebungen. Dass in Sachsen-Anhalt zum ersten Mal ein AfD-Politiker zum Präsidenten eines Landtags gewählt wurde, sorgt in der Bundesregierung für Verstimmung. Die SPD sieht Klärungsbedarf beim Koalitionspartner CDU. Aus Berlin, Chris Berdrow.
4: Vizekanzler Lars Klingbeil von der SPD sagte in Berlin, die Wahl des AfD-Politikers Tobias Rausch sei ein Tabubruch und werfe sehr drängende Fragen auf. Der AfD-Kandidat bekam 4 Stimmen mehr als seine Partei und das BSW gemeinsam haben. Auch von der CDU könnten also Stimmen gekommen sein. Die SPD-Bundestagsfraktion versammelte sich am Abend zu einem Protestmarsch. Verteidigungsminister Boris Pistorius sagte, er sei wütend, dass Demokraten offenbar nichts gelernt hätten aus der Geschichte.
2: Das Bundeskabinett hat im letzten Monat Änderungen bei der Pflegeversicherung beschlossen, um die Finanzierung vorläufig zu sichern. Jetzt soll eine Kommission Vorschläge ausarbeiten, um das System strukturell umzubauen. Das Kabinett will das Gremium heute offiziell einsetzen. Außerdem geht es bei der Sitzung um Bürokratieabbau und Staatsmodernisierung. Digitalminister Wildberger wird einen Zwischenbericht dazu vorlegen. Weitere Themen sind Gesetzentwürfe im Zusammenhang mit digitaler und mit häuslicher Gewalt. Wirtschaftsministerin Reiche erwartet in diesem Winter keinen Gasmangel in Deutschland, obwohl die Speicherstände vergleichsweise niedrig sind. Der Süddeutschen Zeitung sagte sie, zurzeit sei mehr Gas in den Speichern, als selbst im kältesten Jahr verbraucht worden sei. Wegen der zunehmenden Bedrohungen sei es aber sinnvoll, vorzusorgen. Man werde eine strategische Reserve für die Gasspeicher ausschreiben, die Deutschland gegen unvorhergesehene Ereignisse absichern soll. Die 78. Frankfurter Buchmesse öffnet heute ihre Pforten, erstmal nur für Fachbesucher. Die Messe wurde gestern Abend feierlich eröffnet. Bei dem Festakt waren viele Vertreter aus Politik und Kultur dabei, sowie internationale Gäste. ARD-Buchmessenreporterin Antje Bonhage.
5: Kulturstaatsminister Wolfram Weimer gehörte zu den Rednern. Er forderte den Umgang mit künstlicher Intelligenz und Urheberrechtsverletzungen noch mehr auf die politische Agenda zu setzen. Vereinzelte Reaktionen des Unmuts wie Buhrufe und Pfiffe gab es beim Auftritt des Kulturministers von Ehrengast Tschechien, Otto Klempitsch. Er gehört der rechtspopulistischen Regierungspartei an. Teile der tschechischen Kulturszene kritisieren die Kulturpolitik der Regierung.
2: Die deutschen U21-Fußballer haben das Ticket für die Europameisterschaft im kommenden Jahr gelöst. Im letzten Qualifikationsspiel setzte sich die Mannschaft mit 2:0 gegen Georgien durch. Die U21-EM findet im nächsten Sommer in Albanien und Serbien statt. Und das passiert heute noch. Zum ersten Mal seit Monaten kommen am Abend die Spitzen von Union und SPD im Koalitionsausschuss zusammen. Konkrete Beschlüsse werden keine erwartet, aber es könnte einen Zeitplan für die vereinbarten Reformen geben. Und der französische Präsident Macron hat Bundespräsident Steinmeier nach Paris eingeladen. Anlass ist, dass Deutschland und Frankreich vor 75 Jahren diplomatische Beziehungen aufgenommen haben. Das waren die Nachrichten. Das Wetter. Erst noch hier und da Nebel heute, sonst auch mal sonnig bei Höchstwerten zwischen 20 und 25 Grad. Morgen erst bewölkt und regnerisch, nachmittags dann noch etwas Sonne und Schauer. Dazu wird's windig bei nur noch bis zu 17 Grad. Die weiteren Aussichten am Freitag wechselhaft mit etwas Sonne, Wolken, Regen und Wind bis 15 Grad und am Samstag mal stark bewölkt, mal aber auch sonnig mit einzelnen Schauern und windig bis 18 Grad. Die Zeit 7.05 Uhr.
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Mit Johann Sebastian Bach und seinem Cembalo-Konzert F-Moll haben wir diese Stunde begonnen. Hier kommt eine kleine Übersicht über unsere Themen in den nächsten 50 Minuten. In der Musik ist Rhythmus ja zentral und so wie wir unsere Zeit strukturieren, folgen wir auch einem gewissen Rhythmus. Da schauen wir uns gleich die einzelnen Wochentage genauer an. Die werden in der Musik nämlich auch gerne thematisiert und auch die Buchmesse kommt alle Jahre wieder. Ein schöner literarischer Rhythmus. Gestern Abend hat sie feierlich begonnen mit durchaus wahrnehmbaren Spitzen in den Festreden. Davon hören wir gleich. Die Frühkritik nimmt uns mit nach Kassel zu einer Ausstellung voller sehr großformatiger Werke des irakischen Künstlers Mohammed Sami, der seine Bilder mit einer sehr besonderen Leere füllt. Und dann erinnern wir heute natürlich an den 7. Oktober, an das Massaker, das die Hamas in Israel angerichtet hat und an das Martyrium der Geiseln, das darauf folgte. 3 Jahre ist dieser Terrorüberfall nun her. 3 Jahre, in der sich das Leiden fortgesetzt hat in der gesamten Region. Nun hören wir aber erstmal Bart Schneemann, Oboe und Alfredo Marcucci, Bandoneon mit Oblivion, einem Tango von Astor Piazzolla.

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1: Heute ist Mittwoch. Das ist der Tag, über den sich wahrscheinlich die wenigsten Lieder finden lassen. Oder ist das doch eher der Dienstag? Die Wochentage sind immer wieder ein musikalisches Thema. Unzählige Songs erzählen von den Gefühlen, die mit verschiedenen Wochentagen verbunden werden. Von der Melancholie des Wochenanfangs am Montag bis zur gespannten Vorfreude aufs Wochenende am Donnerstag. Von der Ausgelassenheit des Samstagabends bis zum entspannten Sonntag, den man ja gemütlich im Bett verbringen kann, wenn man denn kann. Jeder Tag hat seinen unverwechselbaren Sounds. Und Nils Kaiser geht mit uns jetzt mal die Woche durch.
2: Monday, Monday, so good to me.
3: Der Montagmorgen tut mir so gut, singen The Mamas and the Papas. Und damit sind sie die absolute Ausnahme. Ansonsten steckt die Musikgeschichte voller Songs über den Montagsblues. The Bangles beschreiben den puren Stress am Montagmorgen, wenn der Wecker klingelt und man sich den Sonntag zurückwünscht. Der vielleicht bekannteste Montagssong ist besonders düster. I Don't Like Mondays schrieb Bob Geldof, Sänger der Boomtown Rats, nach einem realen Amoklauf, bei dem die Täterin ihr Motiv mit den Worten begründete: Ich mag keine Montage.
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3: Während der Montag für den harten Wochenstart steht, dreht sich der Dienstag in Liedern meist um Sehnsucht und das Warten aufs Wochenende. Am berühmtesten wohl Ruby Tuesday von den Rolling Stones, der Song über eine freigeistige Frau, die sich nicht binden lässt und jeden Tag neu erlebt. Warum soll man mit dem Ausgehen bis zum Wochenende warten, fragen sich hingegen die beiden Rapper Drake und I Love McConnell. Mit ihrem Clubhit Tuesday machten sie den Satz Going Up on a Tuesday zum geflügelten Wort. Der Mittwoch wird oft als Wendepunkt besungen. Das anstrengende Wochenende liegt hinter einem, das Neue ist schon in Sicht. In ihrem Song Wednesday Morning 3 a.m. besingen Simon & Garfunkel die stillen Stunden am Mittwochmorgen, wenn der Erzähler seine schlafende Freundin betrachtet, bevor er zur Arbeit muss.
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3: Von der Arbeit singt auch Johnny Cash. In Wednesday Car geht's um ein Auto, das an einem Mittwoch gebaut wurde. An diesem Tag wird in der Fabrik am besten gearbeitet, im Gegensatz zu den fehlerhaften Autos vom Montag oder Freitag.
6: 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And they're working like a dog and digging in.
3: Am Donnerstag steigt die Vorfreude, die Arbeitswoche neigt sich dem Ende zu und die ersten After-Work-Partys steigen. Zum Beispiel bei den Pet Shop Boys. Die wollen mit dem Tanzen nicht bis zum Freitag warten. Ihr Song Let's Go Dancing on a Thursday macht auch am Donnerstag schon gute Laune.
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3: Der Freitag ist der König unter den musikalischen Wochentagen. Zahllose Hymnen über Freiheit und das süße Gefühl des Feierabends hat er hervorgebracht. Ein zeitloser Feel-Good-Klassiker ist Friday, I'm in Love von The Cure.
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3: Der Samstag schließlich ist der Tag, an dem das Leben gefeiert wird. Saturday night's all right for fighting, singt Elton John und beschwört damit eine wilde Samstagnacht voller Action, Musik und Rebellion. Den Inbegriff des Samstaggefühls aber liefern die Bee Gees. Ihr Soundtrack zum Kultfilm Saturday Night Fever definierte die Disco-Ära und machte den Samstagabend weltweit zur heiligen Nacht der Tänzer.
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Der Sonntag ist der perfekte Abschluss der musikalischen Woche. Er steht für Ruhe und das Innehalten vor dem neuen Wochenstart. Sunday Morning von The Velvet Underground erzählt vom Aufwachen nach einer langen Partynacht, wenn das Licht durch die Vorhänge bricht und sich leise Melancholie breit macht.

Und auch das soulige Sunday Morning von Maroon 5 besingt einen gemütlichen Sonntag im Bett, an dem man die Welt ganz einfach mal Welt sein lässt. 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

Nils Kaiser über die Wochentage musikalisch. Die Wochentage haben wir heute mitten in der Woche zum Hingehört-Thema gemacht. Und wir wollen von Ihnen gerne wissen, welcher Wochentag ist Ihr Lieblingstag und warum? Gibt es überhaupt einen Tag, der für Sie auch nach einem Lied klingt? Hat der Sonntag noch was Besonderes für Sie? Und welche Erinnerungen vielleicht verbinden Sie mit einem bestimmten Wochentag? Vielleicht haben Sie auch ein Ritual, wie Sie den Tag am Anfang oder am Ende würdigen. Egal welcher Tag. Welche Besonderheiten sind Ihnen wichtig in der Woche? Der Sonntag als Ruhetag? Verbinden Sie vielleicht sogar die Wochentage mit bestimmten Farben? Erzählen Sie es uns gerne unter der Telefonnummer 069 155 2225 oder Sie schreiben eine kleine Mail hr2@hr.de. Und wir setzen hier jetzt noch einen drauf mit noch mehr Kaiser und noch mehr musikalischen Wochentagen. Hier ist das Kaiserquartett aus Hamburg mit einem Titel aus ihrem Debütalbum von 2019, Freitag.

0: Das war das Finale aus der Sinfonie Nummer 85 B-Dur von Joseph Haydn, gespielt vom Ensemble Concentus Musicus Wien. Vom Finale zu einem ersten Aufschlag. In Frankfurt ist es jetzt mal wieder voller als sonst. Überall können einem in den nächsten Tagen Autoren, Verleger, Übersetzer und einfach Buchbegeisterte begegnen. Die 72. Buchmesse hat begonnen, natürlich mit einem Festakt, bei dem auch das Gastland Tschechien entsprechend vertreten war. Und ganz reibungslos ging es da nicht zu. Anne Basak war dabei.
1: Die Feier fand im Kongresscenter am Messegelände statt, im Saal Harmonie. Aber dissonante Töne spielten an diesem Abend durchaus eine Rolle. Nicht nur in der Musik. Gastland auf der Frankfurter Buchmesse ist in diesem Jahr Tschechien. 75 Autoren und Autorinnen präsentieren ihr Land unter dem Motto »Ein Land an der Küste«. Das ist inspiriert von einem Shakespeare-Zitat. Tschechien will sich als Teil des großen Weltmeers der Literatur verstanden wissen. Wellen der Empörung verursachte jedenfalls der tschechische Kulturminister Otto Klempisch mit seinem Auftritt.
2: Kupříklad Václav Havel, Ludvík Vaculík. Alexander Kliment.
1: Denn der Rechtsaußenpolitiker ist hoch umstritten. Der Leiter der Prager Buchmesse erklärt seine Protestrufe so. Ich habe gerufen, dass er früher bei der Stasi in Tschechien war. Er ist ein Antikulturminister. Die Regierung cancelt alles und will Zensur. Und ähnliche Vorwürfe kommen später am Abend auch von der tschechischen Schriftstellerin Radka Denemakova.
3: Die Staatsminister für die Kultur, die Kultur vernichten, kommen und gehen. Aber die Literatur bleibt.
1: Die Autorin hielt eine bemerkenswert kämpferische Rede für die Literatur und gegen den zunehmenden Druck, unter dem sie aktuell steht.
3: Ich habe es satt, was ich in letzter Zeit so oft gehört habe. Man muss Politik und Literatur trennen. Alles ist Politik. Die Frage von heute ist ganz einfach. Offene Demokratie oder geschlossene Gesellschaft? Die Literatur kennt die Antwort. Deshalb ist sie so gefährlich.
1: Dafür gab es Standing Ovations. Ein anderes wichtiges Thema am Eröffnungsabend: künstliche Intelligenz, Social Media und die Macht der sogenannten Tech-Bros hinter den Konzernen. Deutschlands Kulturstaatsminister Weimar sprach sich, wie schon letztes Jahr, für strenge KI-Regeln in Europa aus, um das geistige Eigentum hier zu schützen. Und schützen will er auch Kinder und Jugendliche vor digitaler Sucht. Weimar forderte, dass Meta und Co. ihre Algorithmen ändern.
4: Es ist wie, wenn vor 50 Jahren eine schmutzige Fabrik den Fluss verdreckt hat, dann können wir politisch darauf reagieren, dass wir den Kindern verbieten, in diesem Fluss zu baden. Aber eigentlich sollten wir den Verursachern verbieten, den Fluss zu verdrecken.
1: Außerdem sprach sich Weimar dafür aus, den chinesischen TikTok-Konzern aus Sicherheitsgründen in ein europäisches Unternehmen zu überführen, ähnlich wie die USA. Der Staatsminister hatte aber auch noch eine andere Ankündigung.
4: Wir wollen das literarische Wort des Jahres küren. Es gibt das Unwort des Jahres, jeder kennt es, es macht Schlagzeilen. Aber das literarische Wort, das zu feiern und sichtbar zu machen, da freue ich mich sehr.
1: Eine Jury soll dafür ältere und neue Literatur auf besondere Sprachschöpfungen untersuchen. Wie die anderen Redner bedankte sich auch Weimar beim Frankfurter Buchmessendirektor Jürgen Boos für seinen Einsatz für die Literatur. Nach 21 Jahren leitet Boos die weltgrößte Bücherschau nun zum letzten Mal. Und der Vorsteher des Börsenvereins des deutschen Buchhandels, Sebastian Gugolz, überließ ihm eine ehrenvolle Aufgabe.
5: Lieber Jürgen, jetzt darfst du deine letzte Buchmesse mit einem Hammerschlag, mit einem Donnerschlag und einem Hammerschlag eröffnen.
4: Danke.
0: Tja, dann kann es jetzt losgehen. Das war die feierliche Eröffnung der Buchmesse gestern Abend. Anne Basak hat berichtet.

Johannes Brahms und seine Ballade in G-Moll. Am Klavier haben wir die russische Pianistin Anna Gurari gehört. Vor der Frühkritik an diesem Morgen, in der es um großformatige Gemälde geht, hören wir noch die Polka aus Smetanas Skizzenbuch.

0: 7.36 Uhr HR2 Kultur an diesem Mittwochmorgen. Hier kommt unsere Frühkritik. Der gebürtige Iraker Mohammed Sami ist einer der jüngeren Stars der aktuellen Malerei. Der 42-jährige Künstler lebt und arbeitet mittlerweile in London. Im vergangenen Jahr war er für den Turner-Preis nominiert, eine der renommiertesten Auszeichnungen für zeitgenössische Kunst überhaupt. In Kassels Fridericianum wurde jetzt die erste Solo-Ausstellung mit Werken von Mohammed Sami in Deutschland eröffnet. Sie geht noch bis Anfang Januar und wird dann auf Tournee durch Europa gehen. Jens Wellhöhner hat sie sich schon angeschaut. Jens, was war dein erster Eindruck, als du die Ausstellungsräume betreten hast?
1: Also ich war schon ziemlich überwältigt, das muss ich sagen. Mohammed Sami arbeitet nämlich gern überdimensional und das im wahrsten Sinn. Die meisten der 11 Gemälde, die gezeigt werden, sind mehrere Meter groß. Das größte misst sage und schreibe gut 17 Quadratmeter, ist also fast 6 Meter breit. Und wenn man sich diese riesigen Werke so anschaut, dann kann ich als Betrachter regelrecht drin versinken. Sie haben eine Sogwirkung, also das habe ich jedenfalls ganz stark empfunden.
0: 17 Quadratmeter, dieses großformatige, das ist ja ein Markenzeichen von Mohammed Sami. Woher kommt dieser Hang zum Überdimensionalen?
1: Das hat der Künstler der britischen Zeitung The Guardian vor kurzem erzählt. Er ist ja Iraker, hat zur Zeit des Diktators Saddam Hussein seine Kindheit und Jugend dort verbracht. Sami hat eine Lese-Rechtschreibschwäche und drohte deshalb in der Schule abzusacken, schlechte Noten zu bekommen. Und da hat er sich auf einen Handel mit seinen Lehrern eingelassen. Er sollte große Wandgemälde an Häuserfronten malen, die den Diktator Saddam Hussein preisen. Und das hat er gemacht und dann hat er bessere Noten bekommen dafür. Dabei hat er aber eben auch gelernt, wie man mit großen Flächen umgeht. Und nach Saddams Sturz ist er dann vor dem Bürgerkrieg nach Europa geflüchtet, hat als Geflüchteter auch hier bei uns in Deutschland zwischendurch mal gelebt. Später studierte er dann in Großbritannien. Jetzt ist er freier Künstler, hat Ausstellungen in vielen renommierten Museen, aber eben dieses Große, dieses Riesige, das lässt ihn wirklich nicht los und das zeigt er auch in Kassel.
0: Und du hast ja auch schon gesagt, dass diese Gemälde eine Sogwirkung entwickeln. Warum? Was löst diesen Sog aus?
1: Also ich mache das mal an einem Beispiel fest, an einem dieser Gemälde. Es heißt View of Free Clouds, also Blick auf freie Wolken. Zu sehen ist ein leeres Zimmer und ein großes Fenster, durch das man den Himmel sieht. Ein blauer Himmel mit einer großen weißen Wolke. Das Zimmer selber ist trostlos, leer, es liegen Fensterglassplitter auf dem Boden. Und als Betrachter, da zieht es meinen Blick wirklich sogartig raus aus dieser Ödnis in diesen freien blauen Himmel, den er so schön malt, genau in der Bildmitte. Aber vor diesem Himmel im Fenster hängt ein durchsichtiger Vorhang, der flattert im Wind. Man kann den Himmel zwar dadurch sehen, aber er versperrt trotzdem das Fenster und das wirkt irgendwie unheimlich.
0: Und das ist ja auch wieder kennzeichnend für seine Bilder. In seinen Gemälden mischt sich scheinbar Vertrautes mit etwas Fremdem, Dunklen. So sagt es jedenfalls der Begleittext der Ausstellung.
1: Ja, und genau so ist es. Und da gibt es nämlich noch ein Beispiel, das das wirklich ganz klar im wahrsten Sinn vor Augen führt. Man sieht wieder einen leeren Raum. Mohammed Sami malt übrigens immer leere Räume. Ohne Menschen. Das macht er grundsätzlich. Und in diesem leeren Raum liegt ein Perserteppich. Links an der Wand ist eine Kinderzeichnung an der Wand zu sehen. Vater, Mutter, Kind, ganz naiv gezeichnet. Ein Stück heile Kindheit, so scheint es jedenfalls. Aber über diesen Perserteppich ergießt sich eine dicke, dunkle Flüssigkeit. Alles in intensiven Farben gemalt. Der Teppich rot, die Flüssigkeit schwarz, pechschwarz. Das Gemälde heißt Emotional Home, also das emotionale Heim. Man könnte aber auch übersetzen, das gefühlte Heim, also ein ziemlich gruseliges Heim, das muss man sagen.
0: Spiegelt sich darin die Biografie von Mohammed Sami? Er ist ja aus seiner Heimat geflüchtet, musste alles zurücklassen, weil ja Krieg im Irak herrschte.
1: Ja, also ganz klar, diesen Eindruck, den habe ich auch. Und das sagt auch das Kuratorenteam der Ausstellung um Moritz Wisseler, den Chef des Kasseler Fridericianums. Mohammed Sami selbst ist bei der Ausstellungseröffnung übrigens nicht dabei gewesen. Das macht er nämlich auch grundsätzlich nicht. Er lässt lieber seine Bilder sprechen, sagt er, und bleibt eben fern. Diese Bilder zeigen immer Motive aus seiner Heimat, dem Irak, aber manchmal doch sehr verfremdet, sehr verzerrt und in allen

0: In Bildern ist immer etwas Überraschendes, was scheinbar gar nicht reingehört.
1: Hast du da ein Beispiel für uns?
0: Ja, noch ein Beispiel, das Bild The Basement, also der Keller. Wieder ein leerer Raum. Ja, wie so typisch. Verlassen, ein paar Bilder hängen noch an der Wand, durch das Kellerfenster fällt ein riesiger schwarzer Schatten und etwas Monströses, irgendein unförmiges Gebilde, man kann es gar nicht zuordnen, denkt, das ist nicht von dieser Welt, wirklich. Wenn man dann aber genauer hinschaut, dann sieht man auf dem Fenstersims ein kleines Insekt und das wirft diesen Monsterschatten. Sami arbeitet sehr gern mit diesem Licht-Schattenspiel und das erinnert wieder an dieses Grundmotiv der Ausstellung, Vertrautes und Bedrohliches, Fremdes treffen sich in leeren, öden Räumen. Und dazu passt auch der Titel der Ausstellung, Hostless, also gastgeberlos, einsam.
1: Das Gastrecht gilt ja im Nahen Osten sozusagen als heilig. Der Besucher wird vom Gastgeber ständig umsorgt. Ein Gast, der hostless, also verlassen vom Gastgeber in einem leeren Haus bleibt, das ist in der Kultur des Irak ja eine Ungeheuerlichkeit. Ein Kulturbruch. Will Mohammed Sami das auch in seinen Werken aussagen?
0: Also ich glaube schon. Er sagte jedenfalls, dass beide weg sind, Gastgeber und Gast. Deswegen ist alles leer. Die Leere in den Räumen, die er schafft, die ist faszinierend einerseits, aber auch gleichzeitig unendlich traurig. Wie in dem Gemälde mit der Kinderzeichnung an der Wand und der schwarzen Flüssigkeit, die alles überzieht. Das hat wirklich etwas, ja, wirklich Trauriges. Ein Heim, das vom Nichts regelrecht verschlungen wird. Und Mohammed Sami ist ja als Geflüchteter heimatlos geworden. Doch die Sehnsucht nach der Freiheit, dem blauen, weiten Himmel, die stellt er in seinen Werken jedenfalls immer wieder dar. Und diese Sehnsucht nach Freiheit, die sich hoffentlich erfüllt. Ich glaube, man hört schon, man kann vieles in seinen Gemälden sehen. Für einen Besuch sollte man sich jedenfalls Zeit mitbringen, um wirklich diese großformatigen Bilder studieren zu können, um wirklich diesen Reiz zu empfinden, ja, um diese Sogwirkung zu empfinden, die einen wirklich in diese Bilder hineinzieht. Und da kann man sich auch die Fragen stellen, ja, was hat das jetzt zu bedeuten? Was ist hier fremd? Was ist vertraut? Ja, das ist das, was Mohammed Sami eigentlich erreichen will. Er will Fragen stellen, er will keine Antworten liefern, sondern Fragen stellen und auch ein bisschen was über sich selber zeigen, über dieses Geflüchtete sein, heimatlos sein oder auch gastgeberlos sein, hostless sein.
1: Danke, Jens Wellhöhner, für diesen Einblick in die neueste Ausstellung von Mohammed Sami im Kasseler Fridericianum. Sie dauert noch bis zum 3. Januar.

0: Das Amphion Wind Ensemble mit der Partita in Es-Dur. Heute ist der 7. Oktober. Am 7. Oktober im Jahr 2023 hatten Terroristen der Terrororganisation Hamas gemeinsam mit anderen Islamisten für das schlimmste Massaker in Israels Geschichte gesorgt. Etwa 1200 Menschen wurden damals getötet, rund 250 in den Gazastreifen verschleppt. Als Reaktion auf den Hamas-Überfall geht Israel seither massiv militärisch im Gazastreifen vor und seitdem nehmen Anfeindungen gegen Juden auch in Deutschland wieder zu. Wie blickt die jüdische Community in Hessen auf diesen Jahrestag? Andreas Heigen berichtet.
1: Der brutale Terrorangriff der Hamas auf Israel. Das waren grausame Massaker an der Zivilbevölkerung, verschleppte Geiseln, Gräueltaten. Alon Meyer, der Präsident des jüdischen Sportvereins Maccabi Frankfurt und des Dachverbands Maccabi Deutschland, beschreibt das emotionale Leid.
2: Der Schmerz steckt noch sehr stark in unseren Köpfen, in unseren Herzen. Wir sind gebrochen, viele Juden sind gebrochen, weil wir uns sowas hätten nicht vorstellen können, wie sowas Unmenschliches heutzutage noch passiert, weil wir doch alle aus der Vergangenheit gelernt haben. Aber wir wurden eines Besseren belehrt und insofern, ja, mehr Achtsamkeit auf jeden Fall, wenn man heute auf die Straße geht und vor allem durch diesen Schmerz die Lehren zu ziehen, nicht zu spät die Reißleine zu ziehen. Denn damals in Deutschland sind die Optimisten gestorben, die gedacht haben, es wird nicht so schlimm. Darunter will keiner eben zählen und deswegen sind wir jetzt noch achtsamer als vorher und schauen, dass wir vielleicht eine Exit-Strategie uns zusammenbasteln.
1: Und so berichtete Alon Meyer auch von Freunden und Bekannten, die sogar überlegen, Deutschland gegebenenfalls zu verlassen. Denn seit dem 7. Oktober 2023 sei die Situation für Juden dramatisch schlechter geworden. Der Antisemitismus habe stark zugenommen. Susanne Urban leitet die Recherche- und Informationsstelle Antisemitismus Hessen, kurz RIAS Hessen. Eine Anlaufstelle für Menschen, die Antisemitismus erleben oder sehen. Seit dem 7. Oktober sind die Zahlen antisemitischer Vorfälle in Hessen laut Urban
3: wirklich explodiert. Wir hatten alleine zwischen dem 7.10. und 31.12.2023 338 Vorfälle von insgesamt 529 dieses Jahres. Und seitdem haben wir einen stetigen Anstieg beobachtet. Also es ist irgendwie nicht mehr zurückzudrängen. Es scheint, als ob Intervention, Prävention oft zu kurz greifen und als ob sich wirklich das Ganze sehr breit Bahn gebrochen hat.
1: Auch die jüdische Gemeinde Frankfurt berichtet von antisemitischen Vorfällen gegen ihre Institutionen und Mitglieder. Insbesondere seit dem 7. Oktober 2023 hätten diese Fälle deutlich zugenommen, sagt Daniel Korn vom Vorstand der jüdischen Gemeinde in Frankfurt.
4: Die Leute fahren vorbei und brüllen irgendwas, angefangen von, weiß ich was, From the River to the Sea oder Free Palestine oder Israel Kindermörder oder ähnliches. Das passiert relativ häufig. Es gab aber auch von einzelnen Gemeindemitgliedern berichtete Fälle der konkreten, auch tätlichen Anfeindungen von Personen, die dann tatsächlich körperlich angegangen worden sind.
1: Um antisemitischen Anfeindungen entgegenzuwirken, leistet der jüdische Turn- und Sportverein Maccabi in Frankfurt Präventiv- und Bildungsarbeit. Und das erfolgreich, wie Vereinspräsident Alon Meyer sagt.
2: Um den Sport zu nutzen, um unsere Demokratie zu verteidigen und das vor allem den Kindern und Jugendlichen beizubringen, das klappt sehr, sehr gut. Und deswegen sind die Anfeindungen hier noch im Vergleich deutschlandweit relativ gering. Und insofern ja, wir können uns noch glücklich schätzen, hier in Frankfurt zu sein und nicht in anderen Städten Deutschlands. Aber wir sehen, wie lange noch.
1: Auch für Meron Mendel, Direktor der Bildungsstätte Anne Frank in Frankfurt, ist der 7. Oktober noch eine offene Wunde. Mit Opfern auf beiden Seiten des Konflikts. Daher wirbt er für einen Umgang ohne Verurteilungen.
5: Es wäre schön, wenn wir gerade diesen Tag als Tag begreifen, wo alle unschuldigen Opfer dieses Konflikts gedacht wird, mit denen solidarisiert und sympathisiert wird. Ich denke, dann mindestens werden wir hier bei uns ein Beispiel vormachen, wie kann man mit so einem blutigen und langjährigen Konflikt umgehen.
0: 3 Jahre nach dem Terrorangriff der Hamas auf Israel ist auch die jüdische Community in Hessen noch extrem verunsichert und immer wieder mit antisemitischen Angriffen konfrontiert. Andreas Heigen berichtete.

0: Andante Grazioso aus der Sonatine in A-Dur von Matteo Carcassi, gespielt von Reinhard Willer.
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1: 8 Uhr. Gedenken an Terrorangriff der Hamas auf Israel. Reiche sieht keinen Gasmangel in Deutschland. Frankfurter Buchmesse öffnet für Fachbesucher. Das Wetter stellenweise Nebel, sonst sonnig, 20 bis 25 Grad. Mein Name ist Daniel Skondo. Guten Morgen. 3 Jahre nach der Terrorattacke der Hamas auf Israel hat Bundeskanzler Merz die Solidarität Deutschlands mit Israel bekräftigt. Merz sagte zum 3. Jahrestag heute, man sei in Gedanken bei den Opfern und ihren Hinterbliebenen. Und er warnte vor einem wachsenden Antisemitismus in Deutschland. Aus Berlin Mario Kubina.
2: Ein Punkt ist dem Kanzler besonders wichtig. Deutschland steht fest an der Seite Israels, wie es Friedrich Merz ausdrückt. Jüdischen Menschen in Deutschland verspricht Merz, dass die Bundesregierung alles tun werde, um Antisemitismus zu bekämpfen. Zum Schutz jüdischen Lebens gibt es heute auch eine Debatte im Bundestag. Und auf dem Bebelplatz in Berlin-Mitte findet am Nachmittag eine Gedenkveranstaltung statt, bei der an die Opfer des Angriffs erinnert wird.
1: Auch in Hessen finden heute Gedenkveranstaltungen zum 7. Oktober statt, unter anderem in Darmstadt, Kassel und Frankfurt. Außerdem gibt es pro-palästinensische Demonstrationen in Frankfurt und Fulda. Dass in Sachsen-Anhalt zum ersten Mal ein AfD-Politiker zum Präsidenten eines Landtags gewählt wurde, sorgt in der Bundesregierung für Verstimmung. Die SPD sieht Klärungsbedarf beim Koalitionspartner CDU. Aus Berlin Chris Berdrow.
3: Vizekanzler Lars Klingbeil von der SPD sagte in Berlin, die Wahl des AfD-Politikers Tobias Rausch sei ein Tabubruch und werfe sehr drängende Fragen auf. Der AfD-Kandidat bekam 4 Stimmen mehr als seine Partei und das BSW gemeinsam haben. Auch von der CDU könnten also Stimmen gekommen sein. Die SPD-Bundestagsfraktion versammelte sich am Abend zu einem Protestmarsch. Verteidigungsminister Boris Pistorius sagte, er sei wütend, dass Demokraten offenbar nichts gelernt hätten aus der Geschichte.
1: Das Bundeskabinett hat im letzten Monat Änderungen bei der Pflegeversicherung beschlossen, um die Finanzierung vorläufig zu sichern. Jetzt soll eine Kommission Vorschläge ausarbeiten, um das System strukturell umzubauen. Das Kabinett will das Gremium heute offiziell einsetzen. Außerdem geht es bei der Sitzung um Bürokratieabbau und Staatsmodernisierung. Digitalminister Wildberger wird einen Zwischenbericht dazu vorlegen. Weitere Themen sind Gesetzentwürfe im Zusammenhang mit digitaler und mit häuslicher Gewalt. Wirtschaftsministerin Reiche sieht in diesem Winter keinen Gasmangel auf Deutschland zukommen, obwohl die Speicherstände vergleichsweise niedrig sind. Der Süddeutschen Zeitung sagte sie, es liege mehr Gas in deutschen Speichern, als im kältesten Jahr verbraucht worden sei. Aus der Nachrichtenredaktion David Rühl.
4: Tatsache ist aber, Deutschland verfehlt dieses Jahr mit Abstand die eigenen gesetzlichen Vorgaben. Demnach müssen die Speicher nächsten Monat zu 80% gefüllt sein. Das wird Experten zufolge allein aus technischen Gründen nicht mehr erreicht werden können. Derzeit liegt der Füllstand etwas unter 60%. Das hat Sorgen über die Gasversorgung im Winter und Kritik an Ministerin Reiche ausgelöst.
1: Die Buchmesse in Frankfurt beginnt. Ab heute können Fachbesucher kommen, ab übermorgen dann alle Interessierten. Gastland ist in diesem Jahr Tschechien. Eröffnet wurde die Buchmesse gestern Abend mit einem Festakt. Hessens Kulturminister Gremmels plädierte dabei für Vielfalt in der Literatur. Es gäbe politische Kräfte, die zum Beispiel Bücher über queere Kinder oder Rassismus verbieten wollten. Dem müsse man entgegentreten. Ein weiteres Thema auf der Buchmesse sind die Gefahren durch künstliche Intelligenz. Die deutschen U21-Fußballer sind nächstes Jahr bei der Europameisterschaft in Albanien und Serbien dabei. Im 3. und letzten Qualifikationsspiel haben die DFB-Nachwuchskicker gegen Georgien gewonnen mit 2:0. Und das passiert heute noch. Zum ersten Mal seit Monaten kommen am Abend die Spitzen von Union und SPD im Koalitionsausschuss zusammen. Konkrete Beschlüsse werden keine erwartet, aber es könnte einen Zeitplan für die vereinbarten Reformen geben. Und nach Medizin und Physik wird heute bekannt gegeben, wer den Nobelpreis für Chemie in diesem Jahr bekommt. Das waren die Nachrichten. Das Wetter. Erst noch hier und da Nebel, sonst nochmal sonnig heute bei Höchstwerten zwischen 20 und 25 Grad. Morgen erst bewölkt und regnerisch, nachmittags auch etwas Sonne und Schauer, dazu windig nur noch bis 17 Grad. Die weiteren Aussichten, Freitag wechselhaft, etwas Sonne, Wolken, Regen und Wind bis 15 Grad und am Samstag mal stark bewölkt, mal sonnig mit einzelnen Schauern und wieder windig bis 18 Grad. Die Zeit 8.05 Uhr.
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5: An diesem Mittwochmorgen mit Doris Renk. Schönen guten Morgen.

0: Der Hahnentanz aus Maskerade, einer Oper von Carl Nielsen. Diese Oper gilt als Nationaloper Dänemarks und dieses humorvolle Werk war auch im letzten Frühjahr an der Frankfurter Oper zu sehen. Wir widmen uns heute Morgen in unserem Hingehört hier in HR2 Kultur den Wochentagen. Von Songs wie I Don't Like Mondays haben wir ja schon gehört. Jetzt geht es darum, was wir mit einzelnen Tagen verbinden und um die Struktur der Woche. Damit kennt sich der Zeitforscher und Autor Jonas Geißler bestens aus. Er hat das Buch Time is Honey geschrieben und ist auch Mitautor des Spiegel-Bestsellers Alles eine Frage der Zeit.
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0: Herr Geißler, dann fangen wir doch mal an. Heute Morgen ist Mittwoch. Was ist der Mittwoch denn für ein besonderer Tag? Jeder Tag hat ja so seinen eigenen Charakter schon vom Namen her.
2: Ja, und beim Mittwoch ist es ja relativ offensichtlich, da muss man nur das Sams lesen, das ist die Mitte der Woche. Mhm. Das überrascht nicht besonders, aber Es ist eine Eigenschaft des Mittwoch.
0: Und der Montag, das ist so ein mühevoller Tag eher, ne?
2: Wir sind da natürlich bei Stereotypen, ja, aber wir kennen diesen Monday Blues. Das ist aber eher geprägt durch den Kontrast zum Wochenende. Und das Wochenende hängt uns da einfach noch nach, weil wir sind keine Maschinen oder Algorithmen, die on-off funktionieren, sondern wir brauchen Übergänge. Und das, was wir da fühlen, ist häufig der Übergang von der Freizeit in die Erwerbsarbeit.
0: Und am Dienstag sind wir da voll drin.
2: Der Übergang ist geschafft. Deshalb ist es auch eher so der Tag ohne Eigenschaften, über den man häufig nicht redet. Das Wochenende ist allerdings noch relativ weit weg.
0: Ja, am Donnerstag dagegen ist das Wochenende schon in Sichtweite und da hebt sich bei vielen dann auch schon die Stimmung.
2: Der wird manchmal zum kleinen Freitag. Man ist dann innerlich schon ein bisschen im Wochenende und versucht, die Arbeit schnell noch in den Donnerstag zu ziehen, dass der Freitag noch freier wird.
0: Viele haben am Freitag auch inzwischen schon frei. Man sieht das immer am Verkehr. Der Donnerstag ist häufig mit mehr Verkehrsmeldungen verbunden als der Freitag. Also die Leute gehen früher ins Wochenende. Der Samstag, wie sieht's mit dem Samstag aus?
2: Samstag gehört Fatih mir. Das gilt nicht mehr so ganz wie damals die Kampagne von den Gewerkschaften, weil das war ja mal ein Arbeitstag und den haben wir uns quasi eher als freien Tag erkämpft und verbringen ihn dann meistens im Baumarkt oder mit anderen Erledigungen.
0: Und dann der schöne Sonntag, der entspannte Sonntag, aber eben schon mit dem nahenden neuen Wochenbeginn.
2: Der Sonntag, da ist quasi Tatortzeit. Also nochmal, wir sind hier in Klischees und das gilt natürlich auch nicht für alle. Mittlerweile arbeiten ja unglaublich viele Menschen auch sonntags und wir reden ja hier auch nur über Erwerbsarbeit, also Care-Arbeit und Self-Care und Ehrenamt und so findet natürlich auch sonntags statt. Aber es ist gesetzlich geschützt der letzte Ruhetag und wir sollten darauf achten, dass der Montag nicht schon am Sonntagabend beginnt.
0: Aber selbst für Menschen, die am Sonntag arbeiten müssen, ist es ja trotzdem ein bisschen ein anderes Gefühl als an jedem anderen Wochentag. Also mir geht es jedenfalls so.
2: Ja, der Sonntag hat wirklich eine eigene Stimmung. Das merkt man auch jetzt, wenn man in der Stadt lebt, so wie ich. Auf der Straße, es herrscht ein anderes Tempo. Es ist eine andere, es ist ein bisschen langsamer, es ist einfach ein bisschen ruhiger noch.
0: Haben wir Menschen im digitalen Zeitalter überhaupt noch ein Gefühl für so einen Rhythmus der Woche?
2: Ja, aber er verschwindet eher. Also der Rhythmus der Woche war früher viel präsenter, weil er auch mit Ritualen, ja, und diese Klischees, über die wir gerade gesprochen haben, die waren ja manchmal auch mit Ritualen, ne? Irgendwie die Kelle fällt am Freitagnachmittag und der Tatort am Sonntagabend und so weiter. Und wenn in einer digitalen Welt alles immer verfügbar ist, im Internet kann man ja immer einkaufen. Also da gibt es keinen Sonntag, der quasi Ruhetag ist. Mhm. Und dann werden alle Tage gleich. Und dann entsteht im Grunde im blödsten Fall, wenn ich völlig digitalisiert bin, geht das so in einem Sums unter und dann kommt mir jeder Tag gleich vor. Und in der Rückschau, wenn das so sein sollte, schrumpft unser Gehirn die gelebte Lebenszeit zusammen, weil es ist nichts Merkwürdiges passiert.
0: Also unsere Seele, unser Hirn braucht eigentlich diese Einteilungen, diese Zuschreibungen auch, damit wir ein besseres Gefühl für die Zeit bekommen.
2: Genau, so was räumliche Trennungen einfach im Raum sind. Ich wechsle von einem Gebäude zum nächsten, ich fahre zur Arbeit, ich gehe vom Schlafzimmer ins Badezimmer und so weiter. Das sind räumliche Wechsel, sind quasi zeitliche Wechsel. Ich bin in unterschiedlichen zeitlichen Modi unterwegs und da kann ich Rituale. Also Rituale helfen uns, in der Zeit von einer Tätigkeit und einer Zeitqualität zur nächsten zu wechseln. Deshalb ist es ja auch im Homeoffice, merkt man das, quasi vom Rechner an den Mittags- oder Abendessenstisch und wieder zurück, dann ist es völlig übergangslos und man kommt in so eine Art Rollenkonflikt. Arbeite ich jetzt eigentlich oder sitze ich gerade mit meinen Kindern am Abendessenstisch? Und das kann dazu führen, dass ich mich zwischen den Optionen auflöse und da bin ich sehr wenig wirksam und am Ende des Tages frage ich mich, ja, was habe ich eigentlich gemacht die ganze Zeit?
0: Ja, manche Menschen macht das ja regelrecht depressiv.
2: Ja, also das kann auch quasi zu wirklichen Belastungserkrankungen führen, weil ich nicht mehr zu dem komme, was für meine Resilienz und Widerstandskraft und meine Gesundheit notwendig ist. Und dazu gehört natürlich auch immer Kontakt zu mir selbst, Kontakt zu meinem Körper und meiner Seele. Was will ich, was brauche ich? Auch an körperlichen Bedürfnissen, an seelischen Bedürfnissen, Kontakt zu meinen Mitmenschen. Also wir haben ja so, wenn man so will, drei hauptzeitliche Grundbedürfnisse. Das ist Autonomie. Ich kann ein Stück weit selbst über meine Zeit entscheiden. Es ist Kompetenz. Ich bewirke etwas mit meiner Zeit. Und das dritte ist Verbindung und Zugehörigkeit. Ich verbringe die Zeit mit Menschen, die für mich wesentlich und wichtig sind.
0: Unsere 7-Tage-Woche, die hat sich ja im Grunde weltweit durchgesetzt. Wie ist das entstanden?
2: Es gibt da verschiedene Theorien, aber man weiß, dass es auf jeden Fall in Babylonien entstanden ist, diese 7-Tage-Woche. Und dieser Rhythmus ist quasi entstanden auch durch Markttage. Also an manchen Tagen war dann in der Stadt Markt und an den anderen wurden quasi die Güter dafür produziert oder gesät und geerntet und so weiter. Und warum jetzt 7? Dazu gibt es verschiedene Erklärungen. Eine ist quasi, dass es an den damals bekannten Himmelskörper, Sonne, Mond und so weiter festgelegt wurde. Der Sonntag ist nach der Sonne, der Montag nach dem Mond. Der Dienstag ist dem Mars gewidmet, Mardi in Französisch, Mercredi, Merkur, Jeudi, Jupiter, Vendredi, Freitag, Venus und Dimanche, da weiß ich nicht, wie es sprachlich ist, ist dem Saturn gewidmet. Aber es wird auf jeden Fall schon, auch wenn der Tag und der Monat natürlich ganz klar am Kosmos festgemacht wurden, scheint auch die Woche mit 7 Tagen, weil es gibt ungefähr 7 Mondphasen zwischen den verschiedenen Mondphasen. Und da könnte diese 7er-Logik herkommen. Ich weiß, in der Französischen Revolution wollte man das mal umstellen auf 10 Wochentage und dann mit einem Ruhetag. Das hat sich einfach nicht durchgesetzt.
0: Also wir brauchen auf jeden Fall einen bestimmten Rhythmus innerhalb einer Woche, damit wir uns auch selbst besser wahrnehmen können.
2: Ja, also vielleicht ganz kurz mal das Zeitmuster der Maschine und die Urmutter der Maschinen ist die mechanische Räderuhr, ist der Takt. Tick und Tack. Wiederholung ohne Abweichung. Das ist eigentlich ein totes Zeitmuster der Maschine. Charlie Chaplin am Fließband ist quasi ikonisch dafür. Und das lebendige Zeitmuster ist Rhythmus. Wiederholung mit Abweichung. Unser Herz schlägt die ganze Zeit, aber immer ein bisschen anders. Es wird jedes Jahr Frühling, Sommer, Herbst und Winter, aber jedes Jahr anders. Und der Rhythmus hat quasi einen Dehnungsspielraum. Und das kennt jeder Sportler, der in einer Mannschaft oder Frauschaft Sport macht. Und wenn man nicht im Rhythmus ist, das kennt auch ein Formel-1-Fahrer oder so, wenn man nicht im Rhythmus mit dem Wagen und der Strecke ist. Das kennt man beim Tanzen, das kennt man beim Musizieren. Also der Rhythmus ist das Zeitmuster des Lebendigen.
0: Und lebendig wollen wir sein, solange wir leben. Alles eine Frage der Zeit. Ganz herzlichen Dank, Jonas Geißler, Zeitforscher und Autor.
2: Danke auch und gute Zeit.
0: Und jetzt sind Sie gefragt, wie bringen Sie die Lebendigkeit in Ihre Woche, den Rhythmus? Erzählen Sie es uns. Welche Rituale haben Sie? Welche Wochentage mögen Sie mehr als andere? Welche Besonderheiten sind Ihnen wichtig in der Woche? Welche schaffen Sie? Ist der Sonntag nochmal ein anderer Tag als alle anderen? Wie strukturieren Sie Ihre Woche? 069 155 2225, das ist die Nummer für unser Hingehört. Und die Mailadresse lautet hr2@hr.de. Wir freuen uns auf Ihre Rückmeldungen.

Musik mit Bedacht gewählt zu unserem Hingehört heute zum Rhythmus der Wochentage. Chantons et bien rythmé von Émile Jacques Dalcroze.

0: Fabrizios Arrival aus Casanova, dem Film aus dem Jahr 2006. Er hat sein letztes Buch geschrieben, Adam und Eva, und einen Tag bevor es erschienen ist, gestern, ist er verstorben. Der britische Bestsellerautor Jeffrey Archer. Er wurde 86 Jahre alt. Er ist überraschend und friedlich in seinem Zuhause eingeschlafen. Das hat sein Verlag HarperCollins mitgeteilt. Archer hatte den Weg als Schriftsteller in den 70er Jahren nach dem plötzlichen Ende seiner Karriere im britischen Parlament eingeschlagen. Weltweit hat er bis zu seinem Tod mehr als 300 Millionen Exemplare seiner Arbeiten verkauft.
1: Jeffrey Archer hatte sich vor einer Woche Zeit genommen für ein langes Interview mit der BBC. Es ging um sein Leben, die Höhen und Tiefen seiner Karriere und seinen neuesten Roman Adam und Eve. Sein letzter Roman, das hatte Archer schon lange vorher angekündigt. Und dabei wolle er auch bleiben. Ich wusste immer, dass es mein letztes Buch wird. Ich habe aber auch immer gehofft, dass es mein bestes Werk wird, damit ich abtreten kann und sagen kann, das war's. Und jetzt, wo es fertig ist und bald veröffentlicht wird, bleibe ich dabei. Ich will keinen weiteren Roman mehr schreiben. Dass Jeffrey Archer überhaupt einmal Schriftsteller werden würde und dann noch so ein erfolgreicher, war eigentlich nicht geplant. 1940 in London geboren, hat er als junger Mann keine besonderen Karrierepläne. Seine Schul- und Unilaufbahn ist eher unspektakulär. Seinen Lebenslauf peppt er gern mal mit der ein oder anderen Schwindelei auf. Schließlich entdeckt er die Politik für sich.
2: This is Jeffrey Archer speaking. Your conservative candidate.
1: Für die konservativen Tories zieht Archer 1969 ins Parlament ein und ist damit der jüngste Abgeordnete seiner Zeit. Archer versteht es, Kontakte zu knüpfen und sich mit einflussreichen Menschen zu umgeben. In einem Interview sagt er, er hat große Ambitionen.
3: I don't pretend that I'm not ambitious.
1: Seine Ambitionen werden aber von seinem eigenen Übermut ausgebremst. Archer ist zwar in vielen wohltätigen Organisationen unterwegs und weiß es, Spenden zu sammeln, privat scheint er sein Geld aber nicht gut anzulegen. Eine Fehlinvestition in eine kanadische Firma treibt ihn in den finanziellen Ruin, das Ende seiner Karriere als Abgeordneter. Hochverschuldet sucht Archer nach einem neuen Job und versucht sich als Schriftsteller. Das ist eher aus der Not heraus entstanden. Als ich das Parlament verlassen hatte mit Schulden von fast einer halben Million Pfund und nach einem Job gesucht habe, da war klar, ich werde sicherlich nicht irgendwo in der Finanzabteilung eingestellt. Sein Debütroman Es ist nicht alles Gold, was glänzt, wird direkt zum Erfolg. Kurz danach erscheint Kain und Abel. Die Geschichte über zwei Männer, die am gleichen Tag geboren werden, aber völlig unterschiedliche Wege zu finanziellem Erfolg einschlagen, ist bis heute eines seiner erfolgreichsten Bücher und verschafft ihm den internationalen Durchbruch. Seine Romane erzählen von Machtspielen, politischen Intrigen, gesellschaftlichen Skandalen, Familiensagen, Spionage, diskutieren Fragen von Geld und Klasse. Doch Archers eigenes Leben ist ähnlich aufregend und skandalbehaftet. 1985 ist Jeffrey Archer neben seiner Arbeit als Autor wieder in die Politik eingestiegen, wird unter Margaret Thatcher Parteisekretär der Konservativen. Dann berichtet eine Zeitung, er soll mit einer Sexarbeiterin geschlafen und ihr danach Schweigegeld bezahlt haben. Archer zieht gegen das Boulevardblatt wegen Verleumdung vor Gericht und gewinnt. Seine Karriere bei den Tories aber ist vorerst zu Ende. Knapp 10 Jahre später ein neuer Versuch, in die Politik zurückzukehren. Der konservative Premierminister John Major beruft ihn ins House of Lords. Archer kandidiert als Bürgermeister von London. Dann der Skandal, der sein Leben noch einmal auf den Kopf stellt.
4: Lord Archer has been found guilty of perjury and jailed for 4 years. Disgrace for the millionaire novelist who conned his way to the center of power.
1: Ein Freund erklärt in einem Interview, dass Archer im Prozess gegen die Boulevardzeitung in den 80ern gelogen habe. Wegen Meineides wird Archer deshalb zu 4 Jahren Haft verurteilt, muss aber nur 2 davon absitzen. Kürzlich sagt er in einem Interview, wie ihn die Zeit geprägt hat. Ich habe gelernt, wie privilegiert ich bin, und die Erfahrung hat mir Material für 5 Bücher beschert. Bis ins hohe Alter schreibt Jeffrey Archer Romane, Kurzgeschichten und Sachbücher. Und auch wenn Adam und Eve sein letzter Roman sein sollte, erklärt er in einem seiner letzten Interviews, in Rente gehe er sicherlich nicht.
5: I am certainly not giving up.
1: Ich gebe doch nicht auf. Das ist nicht mein Stil. Ich werde Tag und Nacht arbeiten. Ich werde mich meinen wohltätigen Zwecken widmen. Ich werde ganz viele andere Dinge tun. Und ich werde Kurzgeschichten schreiben, vielleicht eine Novelle.
6: Short stories and possibly a novella.
1: Das Schreiben hat Jeffrey Archer bis zum Ende seines Lebens nicht losgelassen. Laut seinem Verlag starb er am Montag unerwartet und friedlich. Und zwar in einer Pause zwischen 2 Schreibeinheiten.
0: Lisa Maria Röhling mit einem Nachruf auf den englischen Schriftsteller Jeffrey Archer, der mit 86 Jahren einen Tag vor der Veröffentlichung seines letzten Romans verstorben ist.

0: Musik des Tschechen Leoš Janáček. Seine Lachischen Tänze hat er 1893 geschrieben, eine Hommage an die Schönheit der Landschaft in seiner Heimat Mähren. Der nördlichste Zipfel, das ist die Lachai. Es ist 8.35 Uhr geworden und wir schauen schon mal auf den Nachmittag hier in HR2 Kultur. Da lädt sie, mein Kollege Nils Kaiser, wieder auf eine musikalische Entdeckungsreise ein.
1: Wenn ich ein Vöglein und auch zwei Flüglein hätt.
2: Der Traum vom Fliegen ist so alt wie die Menschheit selbst und die Musik hat ihn schon immer begleitet. Komponisten setzten dem Vogelflug ein Denkmal. Sie ließen Insekten durch die Lüfte schwirren. Später brachten sie sogar das Knattern und Donnern von Propellermaschinen und

0: von drei Liedern, die Robert Schumann für Singstimme und Klavier komponiert hat, war das die Nummer 1, Widmung. Und für das Klavier alleine bearbeitet hat es seine Frau, Clara Schumann. Fans haben 5 Jahre darauf gewartet, aber nun ist es soweit. Frank Lehmann ist wieder da und das auch wieder in einer Hauptrolle. Der neue Roman des amtierenden Mainzer Stadtschreibers spielt am Tag vor Heiligabend im Jahr 1980 in West-Berlin und schließt damit auch zeitlich an den zuletzt erschienenen Roman Glitterschnitter aus diesem Kosmos an und füllte einen weiteren Tag der Zeit, die es noch zu erzählen gäbe, bis Autor Sven Regener zu seinem ersten großen Erfolg Herr Lehmann aufgeschlossen haben könnte, der kurz vor dem Mauerfall spielt. Auch wenn das schwer zu verstehen ist, das ist alles nicht so wichtig, man kann sich einfach hineinstürzen in dieses große Vergnügen. Das meint jedenfalls meine Kollegin Leonie Berger. Erst recht, wenn es wieder von Sven Regener selbst gelesen wird, wie auch der neue Roman wieder, Frankie und Freddy.
1: Er wollte seinen großen Bruder abholen am Kudamm. Er hat es ihm versprochen. Ich komme mit dem Auto, mit dem Kadett, hat er seinem großen Bruder versichert. Um 11 Uhr bin ich da, aber oh weh, oh weh, oh weh, jetzt sprang der Opel-Kadett nicht an und das war seine Schuld, weil er in den letzten Wochen nie mit dem Opel-Kadett gefahren war.
2: Ja, so ein Auto muss bewegt werden, sonst geht das auf die Batterie. Vor allem, wenn es so kalt ist wie an diesem 23. Dezember 1980 in Berlin. Nach gerade einmal 1,5 Minuten dieses Hörbuchs sind wir schon mittendrin in den kreisenden, kreiselnden Gedanken von Frankie Lehmann. Ob es Gedanken sind oder Dialoge, macht kaum einen Unterschied, denn alles funktioniert nach dem wohlbekannten Sven-Regener-Rhythmus, der im Hörbuch so besonders gut zur Geltung kommt. Das wird auch in den verbleibenden knapp 6 Stunden so bleiben. Das ist keine Drohung, sondern ein Versprechen für alle, die auf dieses Hörbuch gewartet haben. Deren Erwartungen werden in diesem neuen Werk voll erfüllt. Es wird wieder sehr viel geredet und das ist wieder sehr unterhaltsam. Aber Sven Regener hat noch mehr zu bieten. Diesmal stehen die beiden Brüder im Mittelpunkt, Frankie und Freddy, wie der Titel schon sagt. Der große Bruder, der eigentlich immer abwesend gewesen ist, taucht hier endlich mal auf. Allerdings nur kurz, denn nach Weihnachten will er mit Hilfe eines Stipendiums nach New York. Da bleiben Frank nur ein paar Tage, wie er seiner Mitbewohnerin Chrissy erklärt.
1: Ich meine, ich würde gern noch ein bisschen Zeit mit ihm verbringen, weil er doch bald für immer weg ist. Verstehe ich, sagte Chrissy. Ich habe keinen Bruder, aber wenn ich einen hätte,

0: Da hätte ich auch gerne einen wie Freddy. Frank wusste nicht, wie er das finden sollte. Hätte sie Freddy als Bruder, wäre sie meine Schwester, dachte er, das wäre blöd. Oder ist sie vielleicht in Freddy verliebt? Aber würde sie sagen, dachte er, dass sie ihn zum Bruder haben will, wenn sie in ihn verliebt ist?
1: Frank ist in Chrissy verliebt, heimlich. Auch das ist ein Thema. Aber Chrissy ist erstmal schlimm erkältet, so wie sich hier allen ständig Alltagsprobleme in den Weg stellen. Als nach vielen Hürden Freddy endlich abgeholt wurde und man dabei auch noch Azi-Fazi aufgegabelt hat, kommen wir zum Kernproblem dieses Buchs. Freddy hat seine Tasche am Kudamm vergessen. Die wichtige Tasche mit Reisepass, Visum und Flugticket nach New York. Und das ist nicht die einzige Tasche, die fehlt. Auch Azi-Fazi vermisst seine.
0: Er redete sich in Rage und wurde immer lauter dabei. Freddys Tasche, ja Logo, wo ist denn bloß Freddys Tasche? Aber Azis Tasche, Fehlanzeige, das interessiert keine Sau. Azis Tasche, uninteressant, aber mich interessiert das eben doch. Und jetzt halt doch mal die Klappe, Knut, sagte Frank zu seiner eigenen Überraschung. Und zu seiner noch größeren Überraschung funktionierte das sogar. Wer ist Knut, sagte HR, und was ist mit dem Rot Nummer 5? Ihr haltet jetzt alle mal die Klappe. Erweiterte Frank, wie er es in Gedanken nannte, seine Befugnisse. Man wird erst autoritär und dann denkt man auch gleich bürokratisch. Das ist schlimm, dachte er. Wenn man erstmal in Begriffen wie Befugnisse denkt, dachte er, sitzt man in der Falle der eigenen bürokratischen Betulichkeit, schärfte er sich ein. Wenn man voranprescht, darf man keine halben Sachen machen. Wenn man aufs Blech haut, dann muss es auch scheppern, dachte er. Sonst macht man sich bloß lächerlich.
1: Immer reflektiert, immer sprachkritisch, gepaart mit praktischer Lebensweisheit. So ist der Frank Lehmann. Und damit natürlich auch Sven Regner, der als Autor diesen Sprach- und Gedankenfluss gekonnt in Gang hält, obwohl eigentlich nicht viel passieren wird. Seine Protagonisten werden durch ein immer stärker verschneites Berlin irren, auf der Suche nach diesen beiden Taschen und ganz nebenbei die eigentlich wichtigen Dinge abhandeln, wie das Verhältnis zwischen den beiden Brüdern, Frankie und Freddy. In langen Gesprächen und kurzen Bildern, wie hier auf dem Weihnachtsmarkt.
0: »Wird es schon dunkel?« rief er Freddy hinterher, den er Gefahr lief, im Gedränge zu verlieren, denn Freddy hatte ein besonderes Geschick, sich durch die Leute hindurchzuschlängeln, dass Frank abging. Frank stieß dauernd mit ihnen zusammen. Freddy glitt dagegen geschmeidig durch die Zwischenräume, das konnte man nur bewundern. »Er läuft mir davon«, dachte Frank. »Mal ist er langsam, mal ist er schnell, mal ist er labil, mal hat er die große Klappe, mal ist er sentimental, mal zynisch. Das ist nicht der Freddy, den ich gewollt habe«, dachte Frank.
1: Mangelnden Tiefgang kann man Sven Regner nicht vorwerfen. Der entsteht natürlich im Gedankenstrom, mit dem er einen beim Hören mitreißt. Man kann sich sehr schön treiben lassen, ist amüsiert und dann wieder berührt. Immerhin geht es hier um den Abschied zweier Brüder und dann ist auch noch Weihnachten. Mit Frankie und Freddy hat Sven Regner dem Lehmann-Kosmos ein gewichtiges Kapitel hinzugefügt. Und schon wartet man wieder auf das nächste.
2: Leonie Berger über das neue Hörbuch von und mit Sven Regner. Frankie und Freddy heißt es. Erschienen ist es bei Tacheles.

Händel in HR2 Kultur. Das war The English Concert unter Trevor Pinnock mit dem Concerto Grosso Nummer 6. Wir haben den vierten Satz Allegro gehört.

0: Das zweite Intermezzo aus dem Schmuck der Madonna von Ermanno Wolf-Ferrari.
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0: Wir haben es vom Zeitforscher gehört heute Morgen. Wir brauchen Struktur, Rhythmus, damit wir uns lebendig fühlen. Wenn alles immer gleich ist, dann wird's öde. Das gilt eben auch für die einzelnen Tage der Woche. Und deshalb verbinden wir mit Tagen immer etwas, zum Beispiel mit dem Donnerstag oder Freitag, die Vorfreude aufs Wochenende, den Mittwoch damit, dass die Hälfte der Woche geschafft ist. Der unbeliebteste Tag scheint der Montag zu sein. Wir wollten von Ihnen wissen, was Sie mit den Wochentagen so verbinden. Stefanie Blumenbecker hat die Reaktionen gesammelt. Stefanie, was kam da so?
2: Ja, Alina Klepper hat uns geschrieben aus Eppstein. Sie sagt, das Thema beschäftigt sie schon seit vielen Jahren und sie sieht diesen Rhythmus der sieben Tage im biblischen Kontext. Denn in sechs Tagen hat ja nun Gott die Welt erschaffen und am siebten hat er geruht. Das ist ja so der Grundrhythmus, der unser aller Leben strukturiert. Sie sagt auch, dass die Zahl sieben eben auch mit vielen anderen Dingen verbunden ist. Es gibt sieben musikalische Töne, sieben Farben des Regenbogens. Und sie meint, die sieben gilt deshalb als göttliche Zahl. Und verweist auch nochmal auf das Konzil von Nicea im Jahr 325. Da wurde nämlich der Sonntag als Allgemeingesetz für die Christen eingeführt. Und sie sagt, für sie als Christin ist der Samstag der Sabbat, der Schabbat. Er ist der Tag der Weltschöpfung, der Tag auch, an dem Jesus in die Synagoge ging und an dem er im Grab geruht hat. Mhm. Also ein ganz starker Bezug nochmal auf den biblischen Ursprung der sieben Wochentage.
0: Ja, toll.
2: Dann hat uns Cornelia Dobner geschrieben und eine kleine Geschichte, von der ich glaube, dass Frau Dobner sie vielleicht auch selbst erschaffen hat. Ich weiß es aber nicht sicher, sie hat es nicht gesagt. Sie sagt, dass sich abends die Tage treffen und eben von ihrem Tag erzählen. Und der eine erzählt von heftigem Streit, der andere von einem Attentat, ein dritter von einem Krieg und ein vierter davon, dass jemand krank wird. Dann kommt der kleine Tag an die Reihe und erzählt, dass es bei ihm eben keinen Streit gegeben habe, keine bösen Worte, einfach ein netter, friedlicher Tag, ohne irgendeine Katastrophe. Einfach nur schön und das verwunderte die anderen Tage doch sehr. Und so schließt sie, sie ist immer dankbar für diesen kleinen Tag, der ist ihr der schönste und der liebste und sie wünscht sich viele kleine Tage. Anja Eckert hat dann nochmal geantwortet und sie hat erzählt, dass sie während der Pandemie eine Sendung beim MDR, unserem Nachbarsender, entdeckt hat, MDR Klassik. Das nennt sich wohl die Bach-Kantate. Ich kenne sie nicht, aber sie läuft scheinbar jeden Sonntagmorgen und ist ihr festes Ritual geworden. Wenn sie sonntags sehr früh wach wird, dann hört sie mit Begeisterung auch auf HR2 die geistliche Musik, auch mit einer Bach-Kantate um 7 Uhr. Und sie sagt, den Sonntagmorgen kann man kaum schöner beginnen. Die Kantaten von Bach spiegeln das gesamte Repertoire menschlicher Gefühle wider und sie helfen sehr im Leben. Also das ist der Glanz ihres Sonntags.
0: Wunderschöne Struktur, die die Menschen da schaffen. Jetzt spielen wir leider nicht Bach, sondern Sergei Rachmaninow, die Sonate für Violoncello und Klavier in G-Moll.

0: Zwei französische Musikerinnen am Werk, Lola Decour, Fagott und Paloma Guider, Klavier.
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3: 9 Uhr. Gedenken an Terrorangriff der Hamas auf Israel. Frankfurter Buchmesse öffnet für Fachpublikum. Letztes Spiel von Messi für Argentinien. Das Wetter stellenweise Nebel, sonst viel Sonne bei 20 bis 25 Grad. Mein Name ist Daniel Skondo. Guten Morgen. Israel erinnert heute an den Terroranschlag der Hamas am 7. Oktober vor 3 Jahren. Damals wurden mehr als 1200 Menschen getötet und viele weitere als Geiseln verschleppt. Der Vorsitzende des Auswärtigen Ausschusses im Bundestag, Laschet, sagte in der ARD, diese Attacke habe auch auf Deutschland gravierende Auswirkungen gehabt.
4: Auf der Sonnenallee hier in Berlin sind Süßigkeiten verteilt worden von palästinensischen Gruppen, die das gefeiert haben. Und seither ist das Klima für Jüdinnen und Juden immer schlimmer geworden. Und jetzt haben wir einen rechten Antisemitismus, einen linken Antisemitismus, einen islamistischen Antisemitismus. Da kommt so viel zusammen, dass ich Jüdinnen und Juden verstehe, die Angst haben.
3: Kanzler Merz hatte gesagt, Deutschland stehe an der Seite Israels. Bundesweit, Entschuldigung, wird bei Veranstaltungen der Opfer des Hamas-Angriffs gedacht. Es gibt aber auch pro-palästinensische Demonstrationen und Kundgebungen. Die SPD fordert von der CDU, das Abstimmungsverhalten ihrer Abgeordneten im Magdeburger Landtag zu klären. Dort war gestern der AfD-Politiker Rausch in geheimer Abstimmung zum Landtagspräsidenten gewählt worden. Und zwar nicht nur mit Stimmen von AfD und BSW, sondern auch von weiteren Landtagsabgeordneten. SPD-Chef Klingbeil sagte, die Wahl werfe drängende Fragen auf. Es sei ein Tabubruch, Rechtsextreme in solche Ämter zu wählen. Die SPD-Bundestagsfraktion hat sich gestern Abend auch spontan zu einem Protestmarsch in Berlin versammelt. Nachdem in Russland offenbar ein Mensch an der Lungenpest gestorben ist, hat die Weltgesundheitsorganisation Hilfe bei der Aufklärung angeboten. WHO-Chef Tedros sagte, man stehe mit den russischen Behörden in Kontakt und fordere auch weitere Informationen. Am Freitag war eine Mitarbeiterin eines Forschungsinstituts in Sibirien gestorben, nach offiziellen Angaben an einer Lungenentzündung. Medien berichteten, dass sie sich im Labor mit der Pest infiziert haben könnte. Es soll auch ein weiterer Mitarbeiter erkrankt sein. Die Frankfurter Buchmesse öffnet heute für Fachbesucher. Die Messe steht im Zeichen einer schwächelnden Branche, denn vor allem jüngere Menschen kaufen immer weniger Bücher. HR-Reporterin Julia Herzger.
5: Über diese Lesekrise diskutieren die Verlagsvertreter bei den Fachtagen, aber auch über künstliche Intelligenz und das Potenzial im Audiomarkt. Von Freitag bis Sonntag können dann Privatbesucher Bücher kaufen und zu Veranstaltungen gehen. Die Buchmesse wurde gestern Abend mit einem feierlichen Festakt eröffnet, mit deutlichen Worten der Autorin Radka Denemarkova, die für das Gastland Tschechien sprechen durfte. Die Kulturminister, die die Kultur zerstören, kommen und gehen. Die Literatur aber bleibe. Eine Reaktion auf die Rede des tschechischen Kulturministers Otto Klempir.
3: In einem nie geklärten Mordfall aus Frankfurt wird wieder ermittelt. 1997 war der Frankfurter Gastronom und Millionär Manfred Meisel in seiner Villa auf Mallorca erschossen worden. Ebenso sein Sohn und eine Angestellte. Heute Abend starten die Fahnder einen neuen Zeugenaufruf in der ZDF-Sendung Aktenzeichen XY ungelöst. Franco Foracci.
6: Spekuliert wurde über Inselmafia, Drogengeschäfte, Schutzgelderpressung, russische Paten oder einen Zusammenhang mit Meisels millionenteurer Papageienzucht. Bewiesen werden konnte nichts. Die Staatsanwaltschaft geht davon aus, dass nach fast 30 Jahren auch Menschen reden könnten, die damals aus Angst oder Loyalität geschwiegen haben.
3: Fußball-Megastar Lionel Messi hat sich mit einem Sieg aus der argentinischen Nationalmannschaft verabschiedet. In seinem 208. und letzten Länderspiel gab es gegen Benin einen 3:0-Sieg. Messi selbst traf per Foul-Elfmeter. Die Fans im ausverkauften Stadion in Buenos Aires feierten ihn frenetisch. Das waren die Nachrichten. Das Wetter. Erst hier und da noch Nebel, sonst heute noch mal sonnig bei Höchstwerten zwischen 20 und 25 Grad. In der Nacht bewölkt und teils kräftiger Regen, dann kühlt's ab auf 16 bis 11 Grad. Morgen erst noch bewölkt und regnerisch, nachmittags auch etwas Sonne und Schauer, dazu windig nur noch bis 17 Grad. Die weiteren Aussichten, Freitag wechselhaft mit etwas Sonne, Wolken, Regen und Wind bis 15 Grad und am Samstag mal stark bewölkt, mal sonnig mit einzelnen Schauern und wieder windig bis 18 Grad. Die Zeit 9.05 Uhr.
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0: An diesem Mittwochmorgen mit Doris Renk. Schönen guten Morgen.

Das war Filmmusik, die Ouvertüre zu Anna Karenina. Komponist Dario Marianelli. Es ist Buchmesse in Frankfurt. Diesmal ist das Gastland Tschechien. Was es Besonderes gibt in der tschechischen Literaturszene, wie sich das Land in Frankfurt präsentiert, darüber sprechen wir gleich hier.

0: Das war die türkische Pianistin Seat Taniel mit der Serenata von Moritz Moszkowski. Gestern wurde sie eröffnet. Ab heute sind die Messehallen auch offen. Die 78. Frankfurter Buchmesse beginnt heute mit dem ersten Fachbesuchertag. Von Freitag bis Sonntag ist die Buchmesse für alle dann zugänglich. Gastland in diesem Jahr ist die Tschechische Republik, die sich mit 75 Autorinnen und Autoren präsentiert. Mein Kollege Christoph Schäffer beobachtet diesen Gastlandauftritt für uns. Er war nämlich 5 Jahre lang ARD-Korrespondent in Prag und ist dem Land bis heute verbunden. Christoph, wie hat sich Tschechien denn gestern bei der Eröffnung präsentiert?
1: Ja, man muss sagen, mit viel politischer Spannung. Denn Tschechien wird ja seit einem Jahr von einer rechtspopulistischen bis rechtsextremen Regierung geführt. Und der Kulturminister Otto Klempisch, der ist dort gestern mit Pfiffen empfangen worden. Er ist im Clinch mit der Kulturszene. Man wirft ihm vor Angriffe auf die Freiheit des Wortes, auf die Freiheit der Filmförderung, auf die öffentlich-rechtlichen Medien. Und das hat sich gestern sehr deutlich artikuliert. Schande wurde da gerufen, Hanba auf Tschechisch, weil Klempisch selbst Mitarbeiter der Staatssicherheit in der Tschechoslowakei gewesen ist und die tschechische Untergrundliteratur gestern in seiner Rede erwähnte und das ausgerechnet aus seinem Mund, das ging vielen gegen den Strich. Und dann kam die große Rede von Radka Denemarkova, der tschechischen Schriftstellerin, die quasi die Hauptrede zur Eröffnung gehalten hat und die ihrer Rede erstmal den Satz voranstellte, die Staatsminister, die Kultur vernichten, kommen und gehen, aber die Literatur bleibt. Und dafür gab es einen Riesenapplaus und am Ende auch Standing Ovations. Also wirklich eine sehr politische, eine sehr kämpferische Rede, die gesagt hat, in Zeiten, wo Europa braun wird, so hat sie es formuliert, auch am gestrigen Tag, da kann man Politik und Kultur, Politik und Literatur nicht voneinander trennen. Und das war eine sehr deutliche Botschaft. Eingerahmt übrigens sehr poetisch von Iva Bitova, der tschechischen Avantgarde-Musikerin, die mit ihrer Geige und mit Sologesang mährische Volkslieder in einer ganz abstrakten, dekonstruierten Weise dort vorgetragen hat. Also es hatte dann doch auch noch einen sehr schönen poetischen Rahmen.
0: Dann schauen wir auf die Literatur, die bleibt. Wie hat sich Tschechien denn da entwickelt? Welche tschechischen Autorinnen und Autoren sollte man kennen?
1: Ja, tatsächlich ist dieser Gastlandauftritt geprägt von der jungen Generation, also nicht von Kundera, von Václav Havel, von Bohumil Hrabal, die das vergangene Jahrhundert geprägt haben, sondern zum Beispiel von so jemandem wie Jaroslav Rudisch. Das ist quasi der Hans Dampf in allen deutsch-tschechischen Gassen. Er ist im böhmischen Paradies geboren, lebt mittlerweile in Berlin, schreibt inzwischen sogar auf Deutsch und er frönt seinen beiden Leidenschaften Bier trinken und Bahnfahren und schreibt darüber immer wieder. Aber er hat auch eine spannende Geschichte jetzt vorgelegt, den Roman, wo die Toten sprechen. Das ist ein wilder Roadtrip durch die Friedhöfe Mitteleuropas auf der Suche nach den toten Dichtern und ihrem Erbe, aber auch den Geistern der Vergangenheit. Und darüber spricht er auch mit der eben schon erwähnten Radka Denemarkova auch auf der Buchmesse bei einer Veranstaltung. Dann finde ich sehr spannend, eher ein Randaspekt, aber ein wichtiger. Patrik Banga ist ein Autor, der Roma-Minderheit angehört in Tschechien und der als erster aus dieser Minderheit einen Literaturpreis für sein Debüt bekommen hat. Ich war wütend auf die ganze Welt, so heißt das Buch, das auch auf Deutsch erschienen ist, wo er seine Erfahrung von Ausgrenzung und Diskriminierung beschreibt. Und er tritt zusammen mit Katarzyna Tutschkova auf, die ein viel beachtetes, auch in Tschechien als Bestseller sehr gut verkauftes Buch geschrieben hat über die tschechisch-sudetendeutsche Vergangenheit, über die Vertreibung, über den Todesmarsch. Ein Thema, was in Tschechien mittlerweile in der jungen Generation sehr offen und auch mit kritischem Blick auf die eigene Geschichte diskutiert wird. Also sehr unterschiedliche Minderheitenperspektiven innerhalb der Tschechischen Republik kommen da zusammen. Und vielleicht noch ein Name, Marek Torčík, auch sein Buch, sein Debüt ist auf Deutsch übersetzt unter dem Titel Was die Zeit nicht nimmt. Eine queere Stimme aus Prag oder aus Tschechien, der seine mährische Kindheit beschreibt in einer Familie, die geprägt ist von Gewalt, aber auch vom Elend der alleinerziehenden Mutter, die sich mit Industriearbeit eher recht als schlecht durchschlägt. Und eine Emanzipation und eine Suche in der eigenen Erinnerung, das ist sehr, sehr spannend zu lesen und wirklich toll. Also Marek Torčík, auch ein spannender junger Autor aus Tschechien.
0: Also da dürfte für jeden was dabei sein. Das Gastland präsentiert sich auch abseits der Buchmessehallen. Was kannst du uns da empfehlen?
1: Ja, es gibt ungefähr ein Dutzend Ausstellungen in Frankfurt und Offenbach. Ganz vorne ist für mich die Schirn mit der Künstlerin Anna Hulatschowa, die ganz spannende surrealistische Skulpturen macht aus Beton. Das sind Figuren, die fast an sozialistischen Realismus erinnern. So Arbeitsszenen, Frauen in der Landwirtschaft, Frauen in der Lebensmittelproduktion. Und sie lässt aber die Hohlräume in ihren Figuren von Bienen ausgestalten. Sie hat selbst 8 Bienenvölker und lässt diese dann Waben in diese Figuren hineinbauen. Und das gibt einen Wahnsinnskontrast aus Beton und Bienenwachs. Also unglaublich sehenswert in der Schirn. Im Deutschen Architekturmuseum gibt es die Ausstellung More is Now über aktuelle tschechische Architektur. Wahnsinnig spannend, was da zu sehen ist. Übrigens auch der Pavillon der Tschechischen Republik auf der Buchmesse ist ein tolles Beispiel dafür, was junge tschechische Architekten zu bieten haben. Und zu guter Letzt im Museum für Kommunikation die Ausstellung über Samizdat, also über die Untergrundliteratur in kommunistischen Zeiten und darüber, wie das mit Schreibmaschinen getippt, mit Vervielfältigungsmaschinen dann unter die Leute gebracht wurde, was das freie Wort bedeutet. Eigentlich eine historische Ausstellung, die aber möglicherweise wieder eine neue Aktualität gewinnt. Und das ist auch sehr sehenswert.
0: Da ist die Klammer wieder zur Eröffnungsveranstaltung. Vielen Dank, Christoph Schäffer, für den Überblick über Tschechien als Gastland der diesjährigen Buchmesse hier in Frankfurt. 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

0: Bekannte Klänge von Carl Philipp Emanuel Bach aus seinem Cellokonzert in A-Dur. Unser Gast im Doppelkopf ist Florian Illies. Sein Buch Generation Golf hat damals polarisiert. Sein Buch Zauber der Stille ist aus der Caspar-David-Friedrich-Literatur nicht wegzudenken. Wenn die Sonne untergeht, Familie Mann in Sanare, war Bestseller im Jahr 2025. Und in seinem aktuellen Buch Träume aus Feuer, der Alchemist von der Pfaueninsel, hat er sich mit der filigranen, aber auch brachialen Glaskunst des Barockzeitalters beschäftigt. Denn nach dem 30-jährigen Krieg ist der Traum vom Gold, der Traum von der großen Veränderung verbreitet.
1: Wir haben ja immer wieder dieses Glauben an irgendetwas kann etwas anderes wie noch nie verwandeln. Ja, das ist dann in seiner Zeit der Wunsch, Gold zu schaffen. In heutiger Zeit hat man das Gefühl, was auch immer, die künstliche Intelligenz hat eine solche alchemistische Funktion. Und wenn wir uns den Hofe von Donald Trump in Amerika angucken, da haben wir alles. Wir haben einen Herrscher, der alles gerne in Gold haben will, wie Donald Trump. Wir haben einen Alchemisten, der den Herrscher bezirzen kann, wie es das zum Beispiel Elon Musk sehr, sehr gut konnte. Und wir haben vor allem den Neid, die Missgunst, den Kampf im Hofstaat. Das sind viele Dinge, die für mich dieses Schreiben und das Beschreiben der Dinge dort sehr gegenwärtig gemacht haben. Und natürlich das Schönste für mich immer wieder, dieser Glaube und diese Besessenheit vom Kunstobjekt, in diesem Fall ein Glas, das schon die Menschen in Erstaunen und in Atemlosigkeit versetzt, die es damals erleben, wenn es entsteht und die ihre Schönheit und ihre Zauberkraft bis heute behalten haben.
0: Florian Illies spricht im Doppelkopf über die faszinierenden Geheimnisse der Glaskunst. Zu hören nach den 12 Uhr Nachrichten und dann um 23 Uhr und jederzeit auf hr2.de. Vor der Lesung hören wir noch Anton Bruckner, seine Sinfonie in D-Moll die Nullte. Wir sind im dritten Satz. Scherzo.

0: Es ist 9.30 Uhr.
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0: Wir kommen zur zweiten von 12 Folgen des Romans Trost von Angelika Klüssendorf. Im Zentrum des Romans steht die Schriftstellerin Rita, die auf dem Land lebt und Tiere liebt. Gleich zu Beginn des Romans erleidet Rita einen Unfall. Sie verschluckt eine Wespe und bekommt keine Luft mehr. Nach diesem tragischen Auftakt springt die Handlung dann aber zurück in die Weihnachtsfeiertage des Jahres 2022, die gerade erst vorübergegangen sind. Beim Weihnachtsfest bestimmt Corona das Gesprächsthema. Es gibt auch Impfgegner am Tisch. Rita erzählt der Tochter ihres Lebensgefährten, der 19-jährigen Jane, von ihrem Buchprojekt über Tiere vor Gericht. Joachim, Ritas Lebensgefährte, lernt derweil Kerstin näher kennen, die Schwester von Nachbar Sperling. Corinna Harfuch liest weiter.
2: Rita mag ihren Nachbarn, der ihr gut zuhört, wenn ihre Seele schwer wird. Er kann die Rufe der Vögel genau imitieren, kein Wunder bei seinem Namen. Sie kennt einen, der Tod heißt und auf dem Friedhof arbeitet, einen Herrn Wolf im Zoo, eine Frau Hunger, die ständig isst. Sie fragt sich, ob es nur Zufälle sind. Laute Weihnachtsmusik setzt ein. Das muss von seiner Schwester kommen. Sperling hört nie Musik. Die Schwester hat das meckernde Lachen einer Ziege. Sie befindet sich gerade in einem Ehekrieg, deshalb wohnt sie bei ihrem Bruder. Obwohl sie sich auf die Weihnachtstage freut, hat Rita Sorge, dass die Stunden mit allzu großem Gewicht über sie hereinbrechen könnten. Sie raucht noch eine. Er mahnt sich, gelassen zu sein, auch für den zweiten Feiertag, wenn die Begrüßungsbefangenheit von ihnen abfällt und jeder redet, wie er reden will. Sie weiß, es steckt eine wahre Kunst darin, sich während der Feiertage nicht durch ein falsches Wort erschüttern zu lassen. Als seine Eltern nachmittags mit einem Taxi ankommen, hat Joachim in der Küche ein paar Krümel von der Anrichte gewischt, Teller und Tasse auf gleiche Höhe gestellt, das Besteck gerade ausgerichtet, so sei er eben ein Perfektionist und stöhnt auf, als hätte er Schwerstarbeit geleistet. Am Tisch zwingt Rita sich, den Kuchen zu essen, obwohl sie keinen Hunger hat. »Nimm noch«, sagt Irma zu ihrem Sohn. »Ich hab schon«, erwidert Joachim und streicht sich über den zarten Bauchansatz. »Ein wenig Sahne, du fällst mir noch vom Fleisch«, sie reicht ihm das Sahnekännchen. »Du hast kaum was gegessen, ein winziges Stückchen«, sagt Irma zu Rita. Sie sagt, »Nein. Schmeckt es dir nicht?« Irma sieht ihren Sohn an. Rita kennt diesen Blick. Es ist ihr, was hat sie denn schon wieder, Blick. »Macht sie dich etwa nicht glücklich?« Karl sagt mit dünner Stimme, »Ein Magenschnaps wäre ganz gut.« Irma fragt, »Habt ihr euch getestet? Ich hasse diese Prozedur.« Ohne eine Antwort abzuwarten, »Wie wär's mit einem Spaziergang?« Joachim erwidert, »Ich bin dabei. Bewegung ist das halbe Leben. Kommst du mit?« fragt er Rita. Sie schüttelt den Kopf. »Würde dir gut tun«, sagt er. Rita fragt sich, wer sich dann um Karl kümmern soll. Anders als seine Frau ist er nicht agil. Er sitzt zusammengesunken im Sessel und wartet, dass Irma zu ihm kommt. Und überhaupt, er kann ganz schön anspruchsvoll sein in seinen Bedürfnissen. Am liebsten wird er gefüttert. Rita hat sich oft gefragt, wie Joachim zu seinen Eltern gekommen ist. Er ist noch immer knabenhaft, fast 2 Meter groß, überaus zarte Handgelenke, die Augen mandelförmig. Er sieht aus, als hätte er asiatische Vorfahren. Auch ihm sei es unerklärlich, hat er lachend kurz nach ihrem Kennenlernen gesagt. Wahrscheinlich stamme ich von einem Ziegenhirten ab, dem größten Mann der Welt, kommt aus der Mongolei, ein 2,36 Meter Hühne. Seine Mutter ist noch sehr gelenkig, sogar die Katze-Kuh-Übung beim Yoga bekommt sie hin. Joachims Vater ist vom Alter gezeichnet. Auf seinem Gesicht liegt Angst. Ständig schaut er zur Tür, als würde dort der Tod auf ihn warten. Wenn er redet, was selten geschieht, beginnen seine Sätze mit »Ehrlich gesagt« oder »Ganz persönlich ist meine Meinung«. Was dann folgt, will Rita nicht unbedingt hören, denn Karl sagt zum Beispiel »Schwarze beim Fußball kann ich nicht leiden«. Früh am Abend sind die anderen Gäste eingetroffen. Rita sitzt nun deutlich entspannter am Tisch, neben Jane, Joachims Tochter. Endlich ist sie da. Und Erik, ihr Halbbruder, zu ihrer anderen Seite. Helene und der kleine Malte sitzen ihr gegenüber. Die Schüsseln mit dem Essen werden herumgereicht. Joachim betrachtet fachsimpelnd das Etikett der Grappaflasche unter den missbilligenden Blicken von Irma. Er hält mit dem Handy seine Preis-App an den Strichcode und fragt lachend in die Runde: 8 Euro für diesen Weihnachtsgrappa. Von wem stammt das schöne Gastgeschenk? Irma tadelt ihren Sohn. Das macht man doch nicht. Rita und Jane tauschen einen Rita- und Jane-Blick, mit dem sie sich über Joachim verständigen, als wären sie seine Eltern, wohlwollend, aber genervt, vor allem unendlich gelangweilt, weil das Kind nie etwas Neues macht. Ständig hält es die Preis-App an irgendwelche Dinge. Während alle durcheinander sprechen, lächelt Jane ihr zu: Gehen wir raus? Als Rita ihr folgt, ruft Joachim: Oh, da hat der Käfer wieder ADHS. Das letzte Licht ist aus dem Tag gewichen. Sie stehen im Garten vor dem hellen Küchenfenster. Rita zündet sich eine Zigarette an. Gib mir auch eine. Auf keinen Fall. Komm, mach nicht so eine Welle. Ich rauch so oder so. Heimlich? Nicht mehr lange. Was macht Lea? Jane zuckt die Achseln. Ist bei ihrer Mutter, glaube ich. Glaubst du? Habt ihr euch gestritten? Nein, sagt Jane. Es ist nur... Ich weiß auch nicht, die blöden Prüfungen. Außerdem ist es alles... Ich hasse die Schule. Rita mag es, wenn Jane laut denkt. Es ist dann so, als könnte sie zusehen, wie sich ihre Gedanken formen. Ich weiß nicht, was ich danach machen soll, fährt Jane fort. Ich habe überhaupt keine Ahnung. Und Lea, fragt Rita, die weiß, was sie machen will? Meine beste Freundin weiß alles. Die Glocken beginnen zu läuten. Rita mag Lea sehr. Sie hat das Fuchsgesicht, obwohl Jane rothaarig ist. Und du? Käfer-ADHS, wie geht's dir? Das Leben könnte schön sein, sagt Rita. Ich weiß,

sagt Jane und hustet in ihren Ellbogen. Was macht dein Jesus? Versucht Rita abzulenken. Ehe Jane antworten kann, klingelt ihr Handy. Ihre Stimme verändert sich sofort und als das Gespräch beendet ist, hat sich die ganze Jane verändert. Lea möchte kommen mit ihrer Mutter, sie sind in der Gegend, in einem Wellness-Hotel. Jane setzt das Wort in Anführungszeichen. Sie kommen nur kurz vorbei, was sagst du? Natürlich, sehr gern. Lea war mit Jane Tage und Wochen hier. Und auch sonst zwei beste Freundinnen. Rita hat nichts gegen diesen Besuch einzuwenden. Als Beatrice und Lea wenig später am Tisch sitzen, ist plötzlich die Stimmung anders. Jane ist geradezu aufgekratzt. Irma und Karl betrachten Leas Mutter ehrfurchtsvoll. Sie ist Schauspielerin, eine schöne, hochgewachsene Frau, wallendes Haar. Und trotz ihrer lauten Stimme hat sie ein warmes, leidenschaftliches Lachen. Joachim sagt gerade, da hat der Käfer mal wieder mit dem Essen gezaubert. Rita ist es müde zu erwidern, dass Kochen wenig mit Zauberei zu tun hat. Sie reden über Joachims Schlaflosigkeit, senile Bettflucht frühmorgens und Beatrice erzählt, wie sie einmal auf der Bühne in einen Sekundenschlaf gefallen sei und die Zuschauer geglaubt hätten, es gehöre zum Stück. Rita sieht ihre weißen Zähne, das Zahnfleisch rosa, die Konturen ihres Mundes gestochen scharf. Joachim bietet eine lustige Jugendepisode dar, tausendmal gehört, aber stets anders nuanciert. Sie fällt in das Lachen ein. Dann fordert er Rita auf, einen Streich aus ihrer Kindheit zu erzählen. Nach dem zweiten Glas Wein fällt es ihr nicht schwer, ihre Friedhofsgeschichte zum Besten zu geben. Sie hatte ihre Freundin in die Leichenhalle auf dem Dorffriedhof bestellt, mit dem Hinweis, dort warte ihr heimlicher Verehrer, in den auch Rita verliebt war. Sie waren 13 und ihre Freundin hätte alles in Kauf genommen für einen Kuss von ihm. Es war Herbst, ein stürmischer Nachmittag, wie bestellt für eine Gruselgeschichte. Als ihre Freundin in dem kalten Raum ungeduldig hin und her lief, sprang Rita von der Bahre, wo sie versteckt unter der Decke gelegen hatte. Ihre Freundin rannte schreiend davon. »Die arme Freundin«, sagt Beatrice. »Was für eine coole Geschichte«, sagt Lea. »Das traut man ihr gar nicht zu«, sagt Joachim. Und sie fragt sich, ob ein wenig Stolz in seiner Stimme mitschwingt, doch dann bricht er in übertriebenes Gelächter aus, bekommt sich gar nicht mehr ein und allen ist klar, dass er letztlich nicht über ihre Geschichte lacht. »Wisst ihr«, fragt Lea, »dass nur die Deutschen den Begriff Schadenfreude kennen und dass sich andere Länder darüber lustig machen?« »Ach«, sagt Joachim, »kaum zu glauben.« »Es gibt noch mehr schöne Worte, die nur in der deutschen Sprache existieren«, fährt Lea unbeirrt fort. »Weltschmerz, Fernweh.« »Ich wüsste nicht, was an Schadenfreude auszusetzen wäre«, unterbricht Joachim sie und nutzt die Gelegenheit, von seinen Tramp-Abenteuern zu berichten, per Anhalter nach Frankreich, Spanien. Rita scheint es, als ob heimliche Blicke über den Tisch hinweg getauscht würden. Sie ist wütend, dass niemand etwas sagt, auch wütend auf sich selbst. Bis Lea ihr Glas hebt, »Herzensbrast, noch ein schönes Wort.« »Lass mich doch mal ausreden«, sagt Joachim. Und diesmal fährt Rita ihn an. »Du bist es, der niemanden ausreden lässt.« »Du musst mich nicht verteidigen«, protestiert Lea. Rita steht auf und holt eine Flasche Wein. Lea atmet tief aus. »Ich sage das, was ich denke, und ich sage, wenn mich was ankotzt.« »Es ist Weihnachten, Lea«, sagt Beatrice in einem sanften Ton, als wäre ihre Tochter krank. »Alte Leute erzählen nun mal vom Krieg«, lenkt Joachim ein und lächelt Lea an. Lea antwortet, »Ich will mich nicht verstellen müssen.« Helene erwidert, »Glaub mir, niemand würde etwas merken.« Als ich Rita noch ein Glas einschenken will, legt Joachim seine Hand darüber. Auf die Blicke der anderen, der Käfer verträgt nicht viel. Beatrice hebt ihre Arme und sagt, »Es war schön mit euch, aber wir müssen langsam los. Danke für den anregenden Abend.« Auch Irma und Karl wollen gehen. Es herrscht Aufbruchsstimmung. Ein Küsschen hier, ein Küsschen da und fahrt vorsichtig. Lea und Jane flüstern miteinander. Beatrice muss mehrmals rufen, ehe ihre Tochter ins Auto steigt. Erik, der den ganzen Abend schweigsam verbracht hat, fährt Joachims Eltern nach Hause. Helene nimmt den schlafenden Malte vom Sofa und sagt, für uns ist auch Bettruhe angesagt. Rita sagt, gute Nacht. Ihr kennt ja eure Zimmer. Die Handtücher liegen bereit, Wasser steht in der Kammer. Als sie am nächsten Morgen erwacht, steigt ihr Unterbewusstsein in bösen Blasen nach oben. Rita fragt sich, kleine Hölle, große Hölle? Gewaltige Kopfschmerzen. Joachim liegt neben ihr und lächelt sie an,

0: etwas schief, aber immerhin ein Lächeln und es dauert, wieder einmal, bis sie begreift, er erhofft sich davon zumindest einen Quickie. »Nein«, sagt sie, und sein Lächeln verschwindet wie von Zauberhand. »Das kennt man ja«, sagt er. Sie weiß nicht, auf was sich diese Aussage bezieht und fragt auch nicht nach. Also mittlere Hölle. Es gab Zeiten, da hat sie ihm nachgegeben, hat den Sex gegen ein freundliches Gesicht getauscht, doch das hat sich längst als nutzlos erwiesen. Sein Lächeln hielt nie lange vor. »Ich möchte nicht mehr Käfer genannt werden«, sagt sie. »Warum nicht?« »Das habe ich dir schon oft erklärt.« »Wie soll ich dich sonst nennen?« »Ich habe einen Namen.« »Warum der Befehlston?« »Nenn mich einfach nicht mehr Käfer. Ich nenne dich ja auch nicht Wurm.« »Wurm ist etwas ganz anderes. Das kannst du nicht vergleichen. Ja, dann eben Krebsfrosch.« »Du kannst mich jederzeit Krebsfrosch nennen.« »Das will ich gar nicht. Ich bin nicht du. Ich wollte dir nur meine Position darlegen. Ich weiß, dass du nicht ich bist.« »Was hast du gegen Käfer einzuwenden? Ein Käfer ist doch niedlich.« »Ich will nicht niedlich sein. Ich fühle mich einfach unbehaglich.« »Ich bin nicht abhängig davon, dich Käfer zu nennen. Ich kann es auch lassen, wenn du es nicht brauchst.« In der Küche sitzt Jane verschlafen am Tisch. Rita gibt ihr einen Kuss auf die Stirn. »Ging es noch lange gestern?« »Gegen Mitternacht bin ich auch ins Bett. Papa saß noch mit Erik da.« »Und war ich okay oder bin ich wieder am Tisch eingeschlafen?« »Am Tisch eingeschlafen«, bestätigt Jane. »Oh, oh«, sagt Rita. »Ist doch nicht schlimm«, sagt sie. »Du verträgst eben nicht viel.« Jane nimmt sich vom Kaffee und reicht die Kanne an Rita weiter. »Weißt du noch, wie du deinen ersten Kaffee getrunken hast? Du hattest deine eigene kleine Tasse. Du bist so schnell groß geworden.« Rita umarmt sie und spürt eine wortlose Übereinstimmung, als wären sie Komplizen. »Ist noch Kaffee da?« Erik steht in der Tür, hinter ihm Helene mit Malte auf dem Arm. Rita streichelt Malte und macht Faxen, um ihn zum Lachen zu bringen. Sie reicht Helene eine Tasse Kaffee und nimmt ihr Malte ab. Joachim ist am Frühstückstisch gut gelaunt. Er hat etwas von einem Familienoberhaupt, wie er da am Tischende seine Witze zum Besten gibt. Doch dann verliert er sich in einem Monolog über den Komponisten Schumann. Niemand unterbricht ihn und Rita fragt sich, ob er damit seine Sprachlosigkeit überspielen will. Als sie aufsteht, sagt er wieder etwas über ihr ADHS und sie muss aufpassen, dass sie ihm nicht eine wütende Bemerkung zurückschleudert. Ihr ADHS ist seine Erfindung, weil er es nicht erträgt, wenn sie unruhig neben ihm wird. Wahrscheinlich würde er inzwischen sogar einen falschen Atemzug von ihr mit einem Kommentar versehen. Nach dem Frühstück zieht Joachim sich in sein Zimmer zurück. Niemand wendet etwas ein. Er überlässt ihr seine Familie und will nicht gestört werden. Pascha möchte sie ihm am liebsten hinterherrufen. Sie weiß einiges über die Psyche anderer Menschen, doch bei sich selbst steht sie wie vor einer schwer einzunehmenden Festung. Sie versteht ihre Gebundenheit an Joachim nicht. Wenn sie ihn verlassen möchte, wirft er sein Zweitageslasso aus, schenkt ihr in diesen 48 Stunden Rosen, entwirft Visionen von Glück und Liebe, sagt ihr, wie schön sie sei. Und es ist sein Blick, der sie wehrlos macht. Sie sieht ihre eigene Angst darin. Das alles legt sie völlig lahm. Sie bleibt. Was wäre, wenn sie alles stehen und liegen ließe, wenn sie wirklich verschwände? Wie würde Jane reagieren? Jane hat sie mit ihren neugierigen Kinderfragen selbst noch einmal Kind werden lassen. Sie hat Rita das Schwimmen beigebracht. Das muss man sich mal vorstellen, denkt sie. Ein 12-jähriges Mädchen zeigt einer Alten, wie ein Delfin zu schwimmen. Malte zieht ungeduldig an ihrer Jacke. Er will die Eulenbarthühner sehen. Draußen riecht es brackig, als wäre ein Gewässer in der Nähe. Die Hühner sind im Stall, obwohl die Rasse unempfindlich gegen Kälte ist. Als sie den Drahtverhau öffnet, nimmt Malte ihre Hand. »Du musst keine Angst haben«, sagt sie. »Du kennst doch die Hühner. Es sind unsere Freunde.« »Unsere Freunde«, wiederholt er. »Sie können sich unsere Gesichter merken. Sie träumen sogar, wie wir Menschen«, sagt Rita. Im Inneren des Stalles verweilen die Hühner träge in ihren Nestern. Auch die goldgelackte Gundel hockt hinten und zeigt kein Interesse an ihrem Besuch. »Warum kommen sie nicht zu uns rüber?«, fragt Malte. »Es ist Weihnachten. Sie haben gutes Futter bekommen und sind satt gefressen. Oder sie flüstern sich etwas zu. Du weißt, es gibt 20 verschiedene Gackertöne.« Doch Malte hört gar nicht mehr hin. Rita steht einen Moment lang versunken da, dann sagt sie, ich habe eine Idee, wir gehen zu den Pferden. Er schüttelt den Kopf und will wieder ins Haus, ihm läuft die Nase. Im nächsten Augenblick sagt er, komm, wir suchen einen Schatz. Nun steckt auch ihr die feuchte Kälte in die Glieder, sie hat keine Lust auf eine Schatzsuche und sagt, nein, heute nicht. Malte spürt ihre Abwehr, steht trotzig da und obwohl sie sich auf ihn gefreut hat, erklärt sie, ich muss Holz nachlegen. Drinnen nimmt Helene ihr das Kind ab, sieht sofort, was los ist, trägt Malte auf dem Arm, während sie gleichzeitig Gemüse putzt. Sie wirkt müde. Rita fragt, alles in Ordnung? Alles bestens, antwortet sie. Rita muss daran denken, was ihr Jane über Helene erzählt hat. Das kleine Ding, wie sie Helene nennt, eroberte Erik im Sturm. Er liebte, wie er nie zuvor geliebt hat, akzeptierte klaglos ihre Marotten. Es gab sie nur noch im Zweierverbund. Wenn er einmal etwas allein unternehmen wollte, bekam sie ihre weiße Nasenspitze, zitternd, einer Ohnmacht nahe, und wenn das nichts half, drohte sie mit Selbstmord. Rita kann sich nur schwer vorstellen, dass Helene so ein exzentrisches Wesen haben soll, denn als sie Erik in Berlin besuchte, war es Helene, die Behaglichkeit ausstrahlte, den Kuchen aus dem Ofen holte, gleichzeitig mit Malte scherzte. Die Wohnung war blitzsauber mit Blumen geschmückt, auch das Brot selbst gebacken, Töpfe mit eingelegtem Sauerkraut und Gurken im Regal. Erik ist trocken, keine Drogen mehr, keinen Alkohol. Helene hasst das verteufelte Zeug. Rita beobachtet, wie sie sich scheinbar mühelos um die Belange in der Küche kümmert. Die langen Zöpfe zu einem altmodischen Haarkranz gebunden, einen Plissé-Rock, wunderschöne selbstgestrickte Wollsocken. Malte sitzt inzwischen vergnügt am Küchentisch und Helene schneidet geschickt eine Zwiebel in winzige Würfel. Ihre Nasenflügel sind gebläht. »Willst du einen Saft, Malte?«, fragt sie mit sanfter Stimme, in der auf einmal ein leiser, kontrollierter Zorn zu brodeln scheint. Rita erkundigt sich nach ihrer Arbeit. »Homeoffice ist mir sehr viel lieber als Publikumsverkehr«, erklärt sie gerade. Sie arbeitet in einem Museum. Als Erik dazukommt und sofort sein Lieblingsthema anspricht, den Elefanten im Raum. »Es gab nie eine Übersterblichkeit«, sagt er, »wir wurden verarscht.« Rita denkt an die Leichentransporte in Bergamo und fragt sich, warum er ständig darüber reden muss. Sie ist es leid, über Corona zu streiten. Später am Abend, Erik und Helene sind mit Malte nach oben gegangen. Die Reste vom Essen sind noch auf dem Tisch, als es klingelt und Sperling und seine Schwester vor der Tür stehen. »Ich habe sie eingeladen«, ruft Joachim, der die Treppe herunterkommt. Kerstin sieht aus wie ein großes Kind, kaum zu glauben, dass sie 40 ist. Sie reden über alles Mögliche. Sperling erzählt, dass Brandenburg früher oder später versteppen wird. Wie Zunder werden die morschen Kiefern Sommer für Sommer abbrennen. Die Erde wird uns überleben, entgegnet seine Schwester und wechselt das Thema. Sie habe gehört, dass die Bibel umgeschrieben und Gott eine Frau werden soll. Joachim unterbricht sie. Der Mann soll also aus der Geschichte verschwinden, einfach so ausradiert werden. Kerstin sagt erschrocken, so habe ich es nicht gemeint. Ihr könnt euch nicht nur die moralisch Einwandfreien aussuchen. Zieht doch auch Hitler auf eure Seite, denn ich sage euch, so gesehen könnte auch Hitler eine Frau gewesen sein. Das stimmt, pflichtet Kerstin ihm bei, so gesehen. Schlechter Vergleich, sagt Rita, Gott ist eine Vorstellung und Hitler hat existiert. Du kannst nicht wissen, ob Gott existiert, oder? Er wendet sich Kerstin zu und fragt, warum bist du so selten bei deinem Bruder? Rita stupst Jane an und flüstert, sie macht ja ein richtiges Schnütchen. Joachim aber auch, entgegnet Jane. Als Rita ihn beobachtet, muss sie ihr beipflichten. Er hat seinen besonderen Blick. Kerstin gefällt ihm. Er redet von seiner Sportlichkeit, er würde oft kilometerweit wandern. Das ist ihr neu, seine letzte Wanderung liegt mindestens ein Jahr zurück, aber sie weiß, in dem Augenblick, wo er es ausspricht, glaubt er daran. Er ist nun ein Mann, der regelmäßig joggt. Er joggt nie. Dann erzählt Kerstin von ihrem Ehekrieg. Jahre voller Angst vor ihrem Mann. Nein, geschlagen hat er mich nie, beantwortet sie Joachims Frage. Wie lange habt ihr es ausgehalten? Fragt Rita. Ja, das interessiert den Käfer, sagt Joachim. Jane fragt, warum bleiben Männer und Frauen zusammen, obwohl ihre Liebe kaputt ist?
1: Corinna Hafuch las die zweite von insgesamt 12 Folgen des Romans Trost von Angelika Klüssendorf. Der Roman ist im Piper Verlag erschienen. 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Und ein kleiner Ausgehtipp: Heute Abend ab 20 Uhr stellt Angelika Klüssendorf ihren Roman bei Literatur im Römer vor. Es moderieren Judith von Sternburg und Andreas Platthaus. Vielleicht mögen Sie spontan vorbeigehen. Die Wiederholung der heutigen Lesefolge läuft gegen 17:10 Uhr und morgen früh können Sie dann erfahren, wie es weitergeht.

0: Paolo Celli spielte Clementi aus der Klaviersonate B-Dur, das Rondo. Durch diesen Vormittag begleitet sie hier in HR2 Kultur Christiane Hillebrand. Christiane, gib uns doch schon mal einen kleinen Ausblick.
1: Ja, in Darmstadt gibt es am kommenden Wochenende ein Balladenfestival. Und da geht es einmal nicht um Worte, sondern um musikalische Balladen, und zwar von Frédéric Chopin. Die Chopin-Gesellschaft lädt dazu ein am 10. und 11. Oktober. Was da genau geplant ist und warum es jetzt so ein ganzes Festival zu Chopin-Balladen gibt, dazu mehr gegen 20 nach 10. Und wir starten gleich nach den Nachrichten mit Musik von Hector Berlioz und hören den ungarischen Marsch aus Fausts Verdammnis.
0: Jetzt aber erst nochmal das Venice Baroque Orchestra mit einer Komposition von Pietro Nardini, nämlich aus seinem Violinkonzert in G-Dur, den dritten Satz.

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1: 10 Uhr. Kabinett will Pflegekommission einsetzen. Gedenken an Terrorangriff der Hamas auf Israel. WHO-Leitlinien zu Fettleibigkeit bei Kindern und Jugendlichen. Das Wetter sonnig bei 20 bis 25 Grad. Mein Name ist Daniel Skondo. Das Bundeskabinett beschäftigt sich jetzt mit mehreren Reformen und Gesetzesvorhaben. So soll eine Kommission eingesetzt werden, die Vorschläge für eine grundsätzliche Strukturreform der Pflegeversicherung ausarbeiten soll. Außerdem geht es um die vereinbarte Modernisierung des Staates. Aus Berlin, Markus Sambale.
2: Weniger Bürokratie und weniger Vorschriften, dafür mehr Digitalisierung und mehr Tempo. Das ist das Ziel, das sich die Bundesregierung mit ihrer Modernisierungsagenda vor einem Jahr gesetzt hat. Carsten Wildberger, der zuständige Minister, spricht von einer ehrlichen Zwischenbilanz, die er heute vorlegt. Der Bericht nennt Positivbeispiele. So ist der sogenannte Bauturbo in Kraft. Von den insgesamt 103 angekündigten Maßnahmen sind nach einem Jahr aber erst 12 komplett abgeschlossen.
1: Der Koalitionsausschuss tagt. Zum ersten Mal seit gut 3 Monaten kommen heute Abend die Spitzen von Union und SPD zusammen, um über den weiteren Regierungskurs zu beraten. Nach den Landtagswahlen im September, bei denen die Koalitionsparteien zum Teil drastische Verluste erlitten hatten, sind die Reformpläne, zum Beispiel für die Rente, umstritten. Konkrete inhaltliche Beschlüsse werden keine erwartet. Möglicherweise einigt sich der Koalitionsausschuss aber auf einen Zeitplan für die Reformvorhaben. Israel erinnert heute an den Terroranschlag der Hamas am 7. Oktober vor 3 Jahren. Damals wurden mehr als 1200 Menschen getötet und viele weitere als Geiseln verschleppt. Der Vorsitzende des Auswärtigen Ausschusses im Bundestag, Laschet, sagte in der ARD, diese Attacke habe auch auf Deutschland gravierende Auswirkungen gehabt.
3: Auf der Sonnenallee hier in Berlin sind Süßigkeiten verteilt worden von palästinensischen Gruppen, die das gefeiert haben. Und seither ist das Klima für Jüdinnen und Juden immer schlimmer geworden. Und jetzt haben wir einen rechten Antisemitismus, einen linken Antisemitismus, einen islamistischen Antisemitismus. Da kommt so viel zusammen, dass ich Jüdinnen und Juden verstehe, die Angst haben.
1: Kanzler Merz hatte gesagt, Deutschland stehe an der Seite Israels. Bundesweit wird bei Veranstaltungen der Opfer des Hamas-Angriffs gedacht. Es gibt aber auch pro-palästinensische Demonstrationen und Kundgebungen. Das russische Militär hat in der Nacht wieder Kiew massiv angegriffen. Nach Angaben des Bürgermeisters der ukrainischen Hauptstadt Klitschko wurden unter anderem Lagerhallen getroffen. Es gebe mindestens 2 Tote. Russland berichtet, dass die Ukraine in der Nähe der Krim im Schwarzen Meer einen Öltanker beschossen und in Brand gesetzt hat. Auf der Wasseroberfläche brenne ausgelaufenes Rohöl. Eine Woche nach ihrer gescheiterten Hinrichtung im US-Bundesstaat Tennessee ist die Todeskandidatin Christa Pike aufgewacht. Ihre Anwälte teilten mit, Pike sei bei Bewusstsein und spreche. Sie werde auf der Intensivstation versorgt, ihre Prognose sei aber unklar. Die 50-Jährige hatte vergangene Woche 2 Giftspritzen überlebt. Danach wurde sie ins Krankenhaus gebracht. Pike war vor mehr als 30 Jahren wegen Mordes an einer Klassenkameradin zum Tode verurteilt worden. Die Weltgesundheitsorganisation warnt vor einem weiteren Anstieg von Fettleibigkeit bei Kindern und Jugendlichen. Seit 1990 habe sich die Zahl der Betroffenen vervierfacht. 2024 hätten insgesamt 170 Millionen Kinder und Jugendliche damit gelebt. Abnehmspritzen für Kinder unter 10 lehnt die WHO aber strikt ab. Das Gleiche gilt für Operationen wie Magenverkleinerungen. Aus Genf, Sandra Bieger.
4: Auch bei Kindern und Jugendlichen zwischen 10 und 19 Jahren sollten laut WHO Abnehmspritzen erst zum Einsatz kommen, wenn Verhaltenstherapien und Ernährungsprogramme nicht erfolgreich waren. Operative Eingriffe zur Gewichtsreduktion in dieser Altersgruppe sind für die WHO nur als Mittel für Betroffene mit schwerer Fettleibigkeit denkbar. Es ist das erste Mal überhaupt, dass die Weltgesundheitsorganisation in Genf eigene Leitlinien für die Behandlung von Adipositas bei Kindern und Jugendlichen herausgibt.
1: Das waren die Nachrichten. Das Wetter. Hier und da Nebel, sonst noch mal sonnig heute bei Höchstwerten zwischen 20 und 25 Grad. In der Nacht bewölkt und teils kräftiger Regen, dann kühlt es ab auf 16 bis 11 Grad. Morgen erst noch viele Wolken und regnerisch, nachmittags auch etwas Sonne und Schauer, dazu windig, nur noch bis 17 Grad. Die weiteren Aussichten am Freitag wechselhaft mit etwas Sonne, Wolken, Regen und Wind bis 15 Grad und am Samstag mal stark bewölkt, mal sonnig mit einzelnen Schauern und weiter windig bis 18 Grad. Die Zeit 10.05 Uhr.
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5: Und dazu begrüßt Sie heute Christiane Hillebrand. Schön, dass Sie mit dabei sind.

Das war das SWR-Symphonieorchester Baden-Baden und Freiburg unter Leitung von Sylvain Cambrelin mit Musik von Hector Berlioz. Das war der ungarische Marsch aus Fausts Verdammnis. Und damit jetzt nochmal herzlich willkommen zu HR2 Kultur am Mittwochvormittag. Bis zu den 12 Uhr Nachrichten, da geht es hier bei uns unter anderem um Balladen von Frédéric Chopin. Außerdem hören wir eine Romanze von Antonin Dvorak, eine Ouvertüre von Georg Philipp Telemann oder auch ein Impromptu für Harfe von Gabriel Fauré und als nächstes Musik für Klavier von Johann Ladislaus Dussek. Markus Becker spielt die Klaviersonate in D-Dur Opus 9 Nummer 3.

Das war Musik von Johann Ladislaus Duzek, die Klaviersonate in D-Dur, Opus 9 Nummer 3. Und eingespielt hat diese Klaviermusik Markus Becker. Ja, wir bleiben beim Klavier und schauen nach Darmstadt. Dort gibt es am Wochenende ein Balladenfestival. Und wenn es um Balladen geht, denkt man wahrscheinlich zuerst an Werke aus der Dichtkunst. Goethes Erlkönig zum Beispiel gilt ja als Paradebeispiel dieser Gattung. Aber es gibt eben auch eine Balladenform, die ohne Worte auskommt, nämlich die Klavierballade. Und erfunden hat sie kein geringerer als Frédéric Chopin. Grund genug für die Chopin-Gesellschaft in Darmstadt, der Klavierballade ein eigenes Festival zu widmen. Am 10. und 11. Oktober wird es im Literaturhaus in Darmstadt über die Bühne gehen. Und Silvia Adler stellt uns dieses besondere Event näher vor.

0: Seine erste Ballade in G-Moll, Opus 23, vollendete Frédéric Chopin 1835 in Paris. Leidenschaftliche Poesie auf den Tasten, die keine Worte braucht, sich an kein Schema und kein Versmaß hält. Chopin war der Erste, der die Balladengattung auf das Klavier übertragen hat. Dabei ging es dem Komponisten vor allem um eins: mehr Freiheit im musikalischen Ausdruck. Damit bewegte der Romantiker sich ganz im Trend seiner Zeit, erklärt Professor Thomas Nicholson von der Darmstädter Chopin-Gesellschaft.
1: Die Romantik war ja insofern eine Abkehr von der Wiener Klassik, als die Wiener Klassik sehr auf formale Gesichtspunkte Wert gelegt hat bei den Kompositionen. Die Romantik wollte ein bisschen davon weg. Da stand der Inhalt, das Gefühl oder auch die inhaltliche Dramatik im Vordergrund und nicht ein Formalismus. Das ist das Besondere und deswegen hat Chopin auch angefangen, nach neuen Formen zu suchen.

0: Mit seiner ersten Ballade glückte Chopin eine Pioniertat. Mit ihr emanzipierte sich der Komponist nicht nur von der klassischen Form, sondern auch von der literarischen Textvorlage. Denn in der Klavierballade wird nicht einfach nur eine Geschichte nacherzählt, sondern die Musik spricht ihre ganz eigene Sprache. Inspiriert von Chopin haben auch viele andere Komponisten Beiträge zu der neuen Gattung beigesteuert. Ein breites musikalisches Feld also, dem die Chopin-Gesellschaft in Darmstadt ein zweitägiges Festival widmet. Es ist Teil einer größeren Konzertreihe, bei der jedes Jahr eine andere Gattung, für die Chopin komponiert hat, im Fokus steht, erklärt die Präsidentin der Chopin-Gesellschaft, Jill Rabenau.
1: Das fing 2022 an mit einer Mazurken-Trilogie. Und das hat sich so gut gemacht über ein ganzes Wochenende. So, dann haben wir gedacht, ja, das könnten wir dann mit anderen Werkgattungen von Chopin machen. Da haben wir dann die Etüden unter die Lupe genommen und dann die Präluden und letztes Jahr die Sonaten. Und dieses Jahr sind die Balladen von Chopin dran.
0: Das Festival beleuchtet an zwei aufeinanderfolgenden Konzertabenden die Entwicklung der Ballade von der Romantik bis ins 20. Jahrhundert. Neben den vier Chopin-Balladen stehen auch Werke von Liszt, Grieg, Schumann, Brahms und Wagner auf dem Programm. Außerdem selten gespielte Schätze von Granados, Larx und Beach. Auf dieses bunte Spektrum ist Professor Thomas Nicholson besonders stolz.
2: Man kann, glaube ich, schon mit Fug und Recht sagen, dass die Balladen der sogenannten großen Komponisten komplett vorgestellt werden und auch einige besonders interessante Stücke von weniger bekannten Komponisten. Und damit bekommt der Zuhörer wirklich ein komplettes Bild, was sich auf diesem Sektor seit Chopin ereignet und entwickelt hat. Es ist von dem Ausmaß her und der Breite sicherlich schon was Besonderes.
0: Eine weitere Besonderheit des Darmstädter Balladenfestivals: Es werden ausschließlich Pianisten und Pianistinnen aus den eigenen Reihen der Chopin-Gesellschaft an den Tasten sitzen, so Jill Rabenau.
1: Am Anfang haben wir Leute von außerhalb genommen und dann wuchs einfach die Begeisterung unter unseren eigenen Leuten, da mitzumachen. Und noch interessanter ist, dass einige Pianisten fragen danach, kann ich Mitglied bei ihnen werden, damit ich auch in dieser Reihe spielen kann.
0: Mit dabei bekannte Künstler wie Boris Bloch, Sabine Simon und Adi Neuhaus. Auch der in Darmstadt lebende Pianist Konstantin Zwiagin wird sich im Literaturhaus an den Flügel setzen und Griegs G-Moll-Ballade Opus 24 zum Klingen bringen.
3: Also für mich ist eigentlich immer so, egal welche Stücke ich spiele, bei mir steht schon irgendwelche Geschichte dahinter. Und genauso in dieser Ballade von Grieg, manchmal ist es nicht so wirklich was Besonderes, sondern so ein Gefühl. Vielleicht man kann etwas mehr mit abstrakten oder impressionistischen Bildern vergleichen.
0: Ob es sich nun um lyrische, dramatische oder abstrakte Tondichtungen handelt, das Balladenfestival verspricht jede Menge musikalischer Vielfalt.
4: Ja, und Silvia Adler hat uns das Festival näher vorgestellt. Und wer jetzt neugierig geworden ist, der sollte sich auf den Weg machen nach Darmstadt am 10. und 11. Oktober. Da gibt es die Konzerte, die die Chopin-Gesellschaft organisiert. Und das sind zwei Konzerte im Literaturhaus. Beide beginnen jeweils 18 Uhr. Es ist schon eine Überlänge eingeplant. Man sollte also genug Zeit und Sitzfleisch für die Konzerte mitbringen. Jetzt haben wir viel Klavier gehört und deshalb gibt es jetzt eine Violinromanze von Antonín Dvořák, die Violinromanze in F-Moll, Opus 11. Und es spielt hier Arabella Steinbacher. Sie wird begleitet vom Rundfunksymphonieorchester Berlin. Die Leitung hat Marek Janowski.

Arabella Steinbacher haben wir gehört als Solistin in dieser Violinromanze von Antonín Dvořák in F-Moll, Opus 11. Und Arabella Steinbacher wurde hier begleitet vom Rundfunk-Symphonieorchester Berlin. Die Leitung hat Marek Janowski. Georg Philipp Telemann hat mehrere festliche Ouvertüren geschrieben für die Besetzung mit zwei Trompeten, Pauken und Streicher. Und darunter ist auch, das ist sicherlich auch eine der bekannteren, die Ouvertüren-Suite in D-Dur. Sie gehört ja jetzt und die haben wir jetzt im Programm. Die Ouvertüre in D-Dur für zwei Trompeten, Pauken und Streicher und es spielt hier die Akademie für Alte Musik Berlin.

0: Die Akademie für Alte Musik Berlin hat hier die Ouvertüre in D-Dur für zwei Trompeten, Pauken und Streicher von Georg Philipp Telemann gespielt. 3:53 haben wir es jetzt zu hören, H2 Kultur am Mittwochvormittag. Der gebürtige Iraker Mohammed Sami ist einer der jüngeren Stars der aktuellen Malerei. Der 42-jährige Künstler lebt und arbeitet mittlerweile in London. Im vergangenen Jahr war er für den Turner-Preis nominiert, eine der renommiertesten Auszeichnungen für zeitgenössische Kunst überhaupt. In Kassels Friderizianum wurde jetzt die erste Solo-Ausstellung mit Werken von Mohammed Sami in Deutschland eröffnet. Sie dauert noch bis Anfang Januar und wird dann auf Tournee durch Europa gehen. Jens Wellhöhner hat sie sich schon mal angeschaut und heute Morgen mit Doris Renk darüber gesprochen. Und sie wollte zunächst von ihm wissen, was denn sein erster Eindruck war, als er die Ausstellungsräume betreten hatte.
1: Also ich war schon ziemlich überwältigt, das muss ich sagen. Mohammed Sami arbeitet nämlich gern überdimensional und das im wahrsten Sinn. Die meisten der 11 Gemälde, die gezeigt werden, sind mehrere Meter groß. Das größte misst sage und schreibe gut 17 Quadratmeter, ist also fast 6 Meter breit. Und wenn man sich diese riesigen Werke so anschaut, dann kann ich als Betrachter regelrecht drin versinken. Sie haben eine Sogwirkung, also das habe ich jedenfalls ganz stark empfunden.
2: 17 Quadratmeter, dieses großformatige, das ist ja ein Markenzeichen von Mohammed Sami. Woher kommt dieser Hang zum Überdimensionalen?
1: Das hat der Künstler der britischen Zeitung The Guardian vor kurzem erzählt. Er ist ja Iraker, hat zur Zeit des Diktators Saddam Hussein seine Kindheit und Jugend dort verbracht. Sami hat eine Lese-Rechtschreibschwäche und drohte deshalb in der Schule abzusacken, schlechte Noten zu bekommen. Und da hat er sich auf einen Handel mit seinen Lehrern eingelassen. Er sollte große Wandgemälde an Häuserfronten malen, die den Diktator Saddam Hussein preisen. Und das hat er gemacht und dann hat er bessere Noten bekommen dafür. Dabei hat er aber eben auch gelernt, wie man mit großen Flächen umgeht. Und nach Saddams Sturz ist er dann vor dem Bürgerkrieg nach Europa geflüchtet, hat als Geflüchteter auch hier bei uns in Deutschland zwischendurch mal gelebt. Später studierte er dann in Großbritannien. Jetzt ist er freier Künstler, hat Ausstellungen in vielen renommierten Museen, aber eben dieses Große, dieses Riesige, das lässt ihn wirklich nicht los und das zeigt er auch in Kassel.
2: Und du hast ja auch schon gesagt, dass diese Gemälde eine Sogwirkung entwickeln. Warum? Was löst diesen Sog aus?
1: Also ich mache das mal an einem Beispiel fest, an einem dieser Gemälde. Es heißt View of Free Clouds, also Blick auf freie Wolken. Zu sehen ist ein leeres Zimmer und ein großes Fenster, durch das man den Himmel sieht. Ein blauer Himmel mit einer großen weißen Wolke. Das Zimmer selber ist trostlos, leer, es liegen Fensterglassplitter auf dem Boden. Und als Betrachter, da zieht es meinen Blick wirklich sogartig raus aus dieser Ödnis in diesen freien blauen Himmel, den er so schön malt, genau in der Bildmitte. Aber vor diesem Himmel im Fenster hängt ein durchsichtiger Vorhang, der flattert im Wind. Man kann den Himmel zwar dadurch sehen, aber er versperrt trotzdem das Fenster und das wirkt irgendwie unheimlich.
2: Und das ist ja auch wieder kennzeichnend für seine Bilder. In seinen Gemälden mischt sich scheinbar Vertrautes mit etwas Fremdem, Dunklen. So sagt es jedenfalls der Begleittext der Ausstellung.
1: Ja, und genau so ist es. Und da gibt es nämlich noch ein Beispiel, das das wirklich ganz klar im wahrsten Sinn vor Augen führt. Man sieht wieder einen leeren Raum. Mohammed Sami malt übrigens immer leere Räume. Ohne Menschen. Das macht er grundsätzlich. Und in diesem leeren Raum liegt ein Perserteppich. Links an der Wand ist eine Kinderzeichnung an der Wand zu sehen. Vater, Mutter, Kind, ganz naiv gezeichnet. Ein Stück heile Kindheit, so scheint es jedenfalls. Aber über diesen Perserteppich ergießt sich eine dicke, dunkle Flüssigkeit. Alles in intensiven Farben gemalt. Der Teppich rot, die Flüssigkeit schwarz, pechschwarz. Das Gemälde heißt Emotional Home, also das emotionale Heim. Man könnte aber auch übersetzen, das gefühlte Heim, also ein ziemlich gruseliges Heim, das muss man sagen.
2: Spiegelt sich darin die Biografie von Mohammed Sami? Er ist ja aus seiner Heimat geflüchtet, musste alles zurücklassen, weil ja Krieg im Irak herrschte.
1: Ja, also ganz klar, diesen Eindruck, den habe ich auch. Und das sagt auch das Kuratorenteam der Ausstellung um Moritz Wisseler, den Chef des Kasseler Friderizianums. Mohammed Sami selbst ist bei der Ausstellungseröffnung übrigens nicht dabei gewesen. Das macht er nämlich auch grundsätzlich nicht. Er lässt lieber seine Bilder sprechen, sagt er, und bleibt eben fern. Diese Bilder zeigen immer Motive aus seiner Heimat, dem Irak, aber manchmal doch sehr verfremdet, sehr verzerrt. Und in allen Bildern ist immer etwas Überraschendes, was scheinbar gar nicht reingehört.
2: Hast du da ein Beispiel für uns?
1: Ja, noch ein Beispiel, das Bild The Basement, also der Keller. Wieder ein leerer Raum. Ja, wie so typisch. Verlassen, ein paar Bilder hängen noch an der Wand. Durch das Kellerfenster fällt ein riesiger, schwarzer Schatten und etwas Monströses, irgendein unförmiges Gebilde. Man kann es gar nicht zuordnen, denkt, das ist nicht von dieser Welt, wirklich. Wenn man dann aber genauer hinschaut, dann sieht man auf dem Fenstersims ein kleines Insekt und das wirft diesen Monsterschatten. Sami arbeitet sehr gern mit diesem Licht-Schattenspiel und das erinnert wieder an dieses Grundmotiv der Ausstellung. Vertrautes und Bedrohliches, Fremdes treffen sich in leeren, öden Räumen. Und dazu passt auch der Titel der Ausstellung Hostless, also gastgeberlos, einsam.
2: Das Gastrecht gilt ja im Nahen Osten sozusagen als heilig. Der Besucher wird vom Gastgeber ständig umsorgt. Ein Gast, der hostless, also verlassen vom Gastgeber in einem leeren Haus bleibt, das ist in der Kultur des Irak ja eine Ungeheuerlichkeit. Ein Kulturbruch. Will Mohamed Sami das auch in seinen Werken aussagen?
1: Also ich glaube schon. Er sagte jedenfalls, dass beide weg sind, Gastgeber und Gast. Deswegen ist alles leer. Die Leere in den Räumen, die er schafft, die ist faszinierend einerseits, aber auch gleichzeitig unendlich traurig. Wie in dem Gemälde mit der Kinderzeichnung an der Wand und der schwarzen Flüssigkeit, die alles überzieht. Das hat wirklich etwas, ja, wirklich Trauriges. Ein Heim, das vom Nichts regelrecht verschlungen wird. Und Mohamed Sami ist ja als Geflüchteter heimatlos geworden. Doch die Sehnsucht nach der Freiheit, dem blauen, weiten Himmel, die stellt er in seinen Werken jedenfalls immer wieder dar. Und diese Sehnsucht nach Freiheit, die sich hoffentlich erfüllt. Ich glaube, man hört schon, man kann vieles in seinen Gemälden sehen. Für einen Besuch sollte man sich jedenfalls Zeit mitbringen, um wirklich diese großformatigen Bilder studieren zu können, um wirklich diesen Reiz zu empfinden, ja, um diese Sogwirkung zu empfinden, die einen wirklich in diese Bilder hineinzieht. Und da kann man sich auch die Fragen stellen, ja, was hat das jetzt zu bedeuten? Was ist hier fremd? Was ist vertraut? Ja, das ist das, was Mohamed Sami eigentlich erreichen will. Er will Fragen stellen, er will keine Antworten liefern, sondern Fragen stellen und auch ein bisschen was über sich selber zeigen, über dieses Geflüchtete sein, heimatlos sein oder auch gastgeberlos sein, hostless sein.
0: Jens Wellhöhner im Gespräch mit Doris Renk über die neueste Ausstellung von Mohamed Sami im Kasseler Fridericianum. Und das Ganze ist zu sehen bis zum 3. Januar.

Sarah O'Brien hat hier dieses Impromptu für Harfe von Gabriel Fauré gespielt, Opus 86. 11.20 Uhr haben wir es jetzt. Sie hören H2 Kultur und wir haben eine Symphonie von Wolfgang Amadeus Mozart in unserem Programm. Und zwar Köchelverzeichnis 425, also eine der C-Dur-Symphonien. Mozart hat diese Symphonie auf dem Heimweg von Salzburg nach Wien komponiert. Er hat 3 Wochen Station in Linz gemacht und deshalb trägt diese Symphonie auch den Beinamen Linzer Symphonie. Und Mozart hatte damals an seinen Vater geschrieben: Dienstag, als den 4. November, werde ich hier in Theaterakademie gehen und weil ich keine einzige Symphonie mit dabei habe, schreibe ich Hals über Kopf an einer neuen, welche bis dahin fertig sein muss. Und tatsächlich, wenige Tage später war das Werk dann auch fertig. Der Dirigent Ivor Bolton hat über die Symphonie einmal gesagt, er spüre in dieser Musik aber keine Eile oder Hast. Alles sei natürlich und flüssig. Und er liebe vor allem den ersten Satz, dem etwas Himmlisches und Erhabenes anhaftet, so sagt Ivor Bolton. Für ihn sei diese Symphonie eine der großartigsten von Mozart. Und er dirigiert jetzt auch die Sinfonie in C-Dur 425, die Linzer Symphonie von Wolfgang Amadeus Mozart. Und es spielt das Mozarteum-Orchester.

Das war die Sinfonie in C-Dur, Köchelverzeichnis 425 von Wolfgang Amadeus Mozart, die sogenannte Linzer Sinfonie. Das Mozarteum-Orchester hat hier gespielt unter Leitung von Ivor Bolton. Und jetzt schauen wir an dieser Stelle mal auf den Abend hier in HR2 Kultur. Da sind wir mit dem ARD-Konzert zu Gast im Gewandhaus Leipzig.

Unter Leitung von Dennis Russell Davis eröffnen der MDR Rundfunkchor und das MDR Sinfonieorchester ihre neue Konzertsaison mit einer Aufführung von Robert Schumanns Oratorium Das Paris und das Paradies und die Peri. Das Werk wurde 1843 im Leipziger Gewandhaus uraufgeführt und war zu Schumanns Lebzeiten eines seiner meist aufgeführten Werke. Es handelt sich nicht um ein Oratorium im eigentlichen Sinn, sondern um eine Art weltliches Liedoratorium, das lyrische Innigkeit und exotische Klangpracht mit großer romantischer Bildkraft vereint. Ein Schlüsselwerk der deutschen Romantik. Schumanns Oratorium Das Paradies und die Peri heute nach den Nachrichten um 20 Uhr hier in HR2 Kultur.

Und das war schon mal ein kleiner Vorgeschmack. 11:57 haben wir es jetzt. Gleich nach den 12 Uhr Nachrichten geht's weiter mit dem Doppelkopf. Und da ist heute der Schriftsteller und Kunsthistoriker Florian Elies zu Gast. Er spricht über die Faszination der Glaskunst, über eine magisch schöne Insel und auch über die Rezeptur seines Schreibens. Bis dahin habe ich jetzt noch ein bisschen Musik von Otto Klemperer für Sie, und zwar den Merriwals, die Staatsphilharmonie Rheinland-Pfalz. Die spielt hier unter Alain Francis. Musik.

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2: 12 Uhr. Kabinett beschließt Strafen für sexualisierte Deepfakes. Gedenken an Terrorangriff der Hamas auf Israel. Aktionsbündnis fordert bessere Kinder- und Jugendhilfe in Hessen. Das Wetter meist sonnig, 20 bis 25 Grad. Mein Name ist Christine Schumann. Digitale Gewalt, das kann zum Beispiel Belästigung sein, Voyeurismus oder sogenannte Deepfakes. Das Bundeskabinett hat einen Gesetzentwurf auf den Weg gebracht, mit dem Lücken im Strafrecht geschlossen werden sollen. Aus Berlin, Mario Kubina.
3: Das betrifft zum Beispiel sexualisierte Deepfakes, also manipulierte Bilder, die den Anschein erwecken, einen Menschen nackt oder beim Sex zu zeigen. Außerdem soll digitaler Voyeurismus unter Strafe gestellt werden. Beispiele dafür sind Handyaufnahmen nackter Frauen in einer Sauna oder am Strand. Ein anderer wichtiger Punkt: Opfer von digitaler Gewalt sollen mehr Möglichkeiten bekommen, gegen Täter vorzugehen. Wenn die sich hinter anonymen Accounts verstecken, soll es ein neues Auskunftsverfahren geben.
2: Eigentlich wollte das Kabinett heute auch die Einsetzung der sogenannten Pflegekommission beschließen. Das hat die Ministerrunde aber um eine Woche verschoben. Der Chef der SPD-Fraktion Wiese sagte, man diskutiere noch darüber, wer in der Kommission mitmache. Die Kommission soll Vorschläge ausarbeiten, wie die Pflegeversicherung umgebaut werden kann. Der Nobelpreis für Chemie geht in diesem Jahr an den Franzosen Henri Cargan und den Japaner Kenzo Suai. Das hat eben die schwedische Akademie der Wissenschaften mitgeteilt. Damit werden sie für die Entdeckung nichtlinearer Effekte und der Autokatalyse in der asymmetrischen organischen Synthese ausgezeichnet. Damit hätten sie entscheidende Grundlagen für die Herstellung von Arzneimitteln entdeckt. Verliehen werden die Nobelpreise am 10. Dezember, dem Todestag des Stifters Alfred Nobel. Am dritten Jahrestag des Terrorangriffs der Hamas in Israel haben dort am Morgen die Gedenkveranstaltungen begonnen, unter anderem auf dem Gelände des Nova Musikfestivals. Es ist der erste Jahrestag, an dem nicht mehr die Geiseln im Vordergrund stehen. Sie wurden inzwischen alle freigelassen. Die sterblichen Überreste der Toten sind nach Israel überführt. ARD-Korrespondent Julio Segador.
4: Dies führt dazu, dass dieser Jahrestag stärker als sonst politisiert ist. In knapp 3 Wochen findet in Israel die Parlamentswahl statt. Viele Angehörige der Getöteten fordern, dass Regierungschef Netanyahu abgewählt werden soll. Bis heute hatte er es abgelehnt, Verantwortung zu übernehmen für die Sicherheitspannen, die es am 7. Oktober vor 3 Jahren gab und die den Terrorüberfall mit diesen Folgen möglich machten.
2: Fehlende Fachkräfte, veraltete Standards, überlastete Jugendämter. Ein neues Aktionsbündnis will sich für das Kindeswohl in Hessen stark machen. Es wird gerade in Wiesbaden vorgestellt. Die 21 Unternehmen, Stiftungen und Vereine sagen, dass die Kinder- und Jugendhilfe grundsätzlich verbessert werden müsse. Und das waren die Nachrichten. Das Wetter. Heute ist es nochmal richtig sonnig bei Höchstwerten zwischen 20 und 25 Grad. In der Nacht zieht teils kräftiger Regen auf. Es kühlt ab auf 16 bis 11 Grad. Morgen erst noch viele Wolken und regnerisch. Nachmittags aber auch etwas Sonne bei nur noch bis 17 Grad. Die weiteren Aussichten sind wechselhaft mit mal Sonne, mal Wolken, mal Schauer. Am Freitag bis 15, am Samstag bis 18 Grad. Die Zeit 12.03 Uhr.
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6: Mit Claudia Christoffersen und einem Autor, der die Bestsellerlisten bespielt, der in seinen Büchern Geschichte und Gegenwart kritisch beleuchtet und dabei immer auch Stimmungen, Gefühle, Humor genau austariert. Das Etikett Popliterat brachte ihm sein Buch Generation Golf ein. Es folgten Titel wie 1913, Der Sommer des Jahrhunderts, dann Zauber der Stille über Caspar David Friedrich. Die Liste ginge weiter und weiter. Wenn die Sonne untergeht, Familie Mann in Sanary war sein Bestseller aus dem Jahr 2025. In seinem neuen Buch taucht er ein in die Geheimnisse der Glaskunst. Träume aus Feuer, der Alchemist von der Pfaueninsel, so der Titel. Florian Illies ist hier, schön, dass Sie da sind. Hallo.
7: Ich freue mich sehr.
6: Ja, Glas, das auf einer Insel hergestellt wird. Gleich auf der ersten Seite, da rudert der Glaskünstler Johannes Kunkel mit einem Kahn auf der Havel zur Pfaueninsel. Er sieht, Zitat, das schwere, blassgraue Tuch des erschöpften Spätwinterhimmels. Mit dieser Stimmung also locken sie auf die, würde ich sagen, mysteriöse, magische Pfaueninsel. Was ist das für ein Ort?
7: Ja, also das Tuch des blassgrauen Februarhimmels, das lag über dem Autor, also mir, als ich dieses Buch schrieb. Das war so ein Versuch, diesen merkwürdigen Himmel, den wir leider auch in Berlin jetzt so oft haben. Ich kannte ihn früher nur aus meinem Studium im Rheinland in Bonn. Also wenn man so das Gefühl hat, der Himmel ist zugezogen und es lastet auf einem, dieses Grau. Es war für mich einfach nochmal wichtig, mich hineinzuversetzen in diesen ersten Besuch dieses Johannes Kunkel auf seiner Insel. Das ist ja eigentlich wirklich auch aus heutiger Sicht, war damals schon aus heutiger Sicht noch mehr eine völlige Überraschung, eine Verblüffung. Wieso schenkt dieser Herrscher diesem Alchemisten gleich eine ganze Insel? Die anderen werden so eifersüchtig. Und er weiß erstmal auf dieser Insel nicht so recht, mit ihr was anzufangen, weil so eine Pfaueninsel bei aller Schönheit im Februar verbirgt sie diese Schönheit doch sehr. Und ich wollte die Leserinnen und Leser auch mitnehmen auf diese Reise, die Kunkel unternimmt. Auch eine Reise, die nicht in Schönheit beginnt, aber die dann in Schönheit endet.
6: Johannes Kunkel, 1635 in Holstein bei Plön auf der Glashütte Ascheberg geboren, 1703 bei Berlin gestorben. Man kennt den Kunkel nicht. Also es sei denn, man hat mit Glaskunst jetzt zu tun. Warum jetzt ein Buch über Johannes Kunkel, der nicht so ein Star ist wie Caspar David Friedrich oder Thomas Mann? Was hat Sie auf die Idee gebracht? Wie sind Sie auf seine Geschichte gestoßen?
7: Ja, Sie müssen sich meinen Kopf so vorstellen, dass da ganz viele historische Gestalten spazieren gehen. Und Johannes Kunkel war eher eine Figur am Rande, der war mir gar nicht so selbst so bekannt. Ich hatte ihn einmal in meinem Studium kurz kennengelernt. Und dann ist er mir einmal bei einem Ausflug auf die Pfaueninsel begegnet, denn da erinnerte ein Gedenkstein an ihn. Und jetzt muss ich sagen, ich bin ganz glücklich, dass ich es getan habe, weil er doch so viel erzählt über diese Vergangenheit, aber in sich auch sehr, sehr viel Zeitloses trägt, sehr Parabelhaftes über die Versuche, Schönheit zu schaffen und auch das Realisieren, dass oft was ganz anderes dabei herauskommt als das, was man vorhat, etc., etc. Und für mich als unter der Hässlichkeit der Stadt Berlin leidender Mensch war es auch wundervoll, einmal den vielleicht schönsten Flecken am Rande Berlins so ausführlich beschreiben zu können. Denn die Pfaueninsel ist für mich wirklich seit Jahrzehnten der Fluchtort, wenn ich aus der Räudigkeit der Hauptstadt einmal in eine Form von friedlichem, poetischem, ja schönem Preußen entfliehen will. Dann nehme ich die Fähre und kann für ein paar Stunden in eine andere Welt entfliehen. Und ich glaube, man kann mit diesem Alchemisten ein wenig von der Schönheit träumen.
6: Also wir werden Johannes Kunkel, die Pfaueninsel, alles auch noch weiter kennenlernen in dieser Stunde, für die Sie sich eben auch Musik gewünscht haben. Vor allem Musik von Johann Sebastian Bach, der geboren wurde 1685. In dem Jahr, ganz wichtig für Johannes Kunkel, schenkt der große Kurfürst ihm die Pfaueninsel. Also Musik, die hier nicht besser passen könnte. Fangen wir an mit Bach, dem Prälude aus der Suite für Violoncello, Solo Nummer 1 G-Dur mit Jan Vogler am Cello.

0: Heute zu Gast ist Florian Elies mit seinem neuen Buch Träume aus Feuer, der Alchemist von der Pfaueninsel. Und das ist Johannes Kunkel, der Glaskünstler, der rubinrotes Glas ohne Bläschen machen konnte. Wunderschönes Glas, mit dem er bekannt wurde, für das er geschätzt wurde. Ja, Herr Elies, wie kann man das, was der Kunkel gemacht hat, einstufen? Was würden Sie sagen? Ist das Magie? Ist das naturwissenschaftlich fundiert an der Schwelle zur Aufklärung? Was meinen Sie?
1: Ja, ich bin gerade noch so ganz in der Musik von Johann Sebastian Bach und glaube, dass das ideal ist, weil man mit dieser ungeheuren Musik, glaube ich, genau in die Zeit hineinkommt, in der mein Buch spielt, in dem diese ganze Handlung stattfindet. Das kommt aus einer ganz alten Tiefe, so wie die Musik von Bach, und erkundet doch bereits das Neue. Und ich liebe diese Cello-Suiten auch, weil es sind solche Individualstücke. Und ich glaube, Johannes Kunkel war der große Individualist dieses Barockzeitalters. Und ich glaube, er hat in sich eigentlich einerseits diese Magie und Alchemie, auch diesen letztlich noch diesen Aberglauben des Mittelalters getragen, aber er hat ihn in sich auch überwunden. Also ich glaube, er war in mancher Hinsicht ein Künstler, in dem, was er dann entwickelte in der Glaskunst, aber er war eben auch ein Naturwissenschaftler. Er hat wirklich in dem Prinzip des Experiments versucht, die Welt zu verstehen. Er wollte wissen, wieso verfärben sich Dinge, wieso kann ein bestimmter Stoff leuchten, warum verschwindet etwas, wenn man es zusammengießt, und er hat immer und immer experimentiert. Aber dieser Johannes Kunkel war auch ein Zauberer, zumindest offenbar in jener Hinsicht, dass er jeweils seine Herrscher verzaubern konnte. Immer wieder gelingt es ihm, also Kurfürsten erst in Sachsen, dann in Brandenburg und irgendwann dann sogar noch in Schweden, mit dem Glauben daran zu verzaubern, dass er, dieser Kunkel, ihnen Gold machen könne. Denn alle Länder waren nach dem Dreißigjährigen Krieg verarmt, auch Brandenburg war es. Und so war die große Hoffnung, Kunkel kann ihnen Glas schaffen. Ich glaube aber, dass er selbst spätestens in diesen Jahren nicht mehr selber an dieses alchemistische Verwandeln, was es ja eigentlich darstellt, glaubte. Und er diese Pfade längst verlassen hat und man eigentlich sieht, dass er der Kurfürst oder die Kurfürsten die Träumer waren und nicht der Alchemist.
0: Die wollten das Gold haben, auf jeden Fall, aber der Kurfürst, der große Kurfürst, hatte eben auch ein Gespür für Kunkels Glaskunst. Also das muss man ja wirklich sagen, er hat ihn erkannt in seinen Fähigkeiten vielleicht auch und hat ihm dann eben, wir haben schon darüber gesprochen, die Insel geschenkt. Warum die Insel? Warum war dieses abgeschlossene Eiland auch so wichtig?
1: Ja, wir haben vor Augen, dass in Murano genauso geschieht. Das vergisst man immer leicht. Auch Murano ist eben noch einmal eine Insel, die vor Venedig liegt. Und aus diesem Murano kommt eben das damals und bis heute eigentlich berühmteste Glas. Auch weil niemand dorthin kann. Und so können die Geheimnisse bewahrt werden. Darum geht es in dieser Glasmacherkunst, weil es sind die größten Geheimnisse, welche Temperatur man haben muss, welche Stoffe hinzugeschüttet werden. Und die werden mit Argusaugen bewacht. Das kann man natürlich auf einer Insel am allerbesten. Dann hat man sehr viel Wasser umherum. Man braucht sehr viel Wasser zum Kühlen. Man braucht, falls es brennt, auch Wasser zum Löschen. Und mindestens genauso wichtig, es ermöglicht den Transport dieser kostbaren Gefäße über Wasser. Keine Landstraße hätten diese Glasgefäße unbeschadet überstanden. Also sie wurden immer über Wasser transportiert, in Kisten gepackt mit Holz und Stoffen, damit sie die langen Reisen an die anderen Höfe überstehen. Denn das, über was wir hier sprechen, dieses Rubinglas, was er erschafft, wird sehr schnell zu einem ungeheuer kostbaren Luxusgut, was sehr teuer wird, was der brandenburgische Hof sehr teuer verkaufen kann und wodurch Brandenburg ein wenig reicher wird, aber vor allem auch Johannes Kunkel. Also wir haben es hier wirklich ja fast mit dem ersten Luxusprodukt zu tun. Es hat lange gedauert, bis es wieder ein Luxusprodukt aus Brandenburg gab, den Tesla vielleicht in der Fabrik in Grünheide, aber davor war wirklich dieser Kunkel mit seinem Rubinglas der erste, der aus den Wir haben ja keine Rohstoffe, sie haben nur märkischen Sand und er hat wirklich aus dem märkischen Sand sozusagen ein Luxusgut geschaffen. Das ist schon ein kleines Wunder und auch eine kleine Zauberei.
0: Bleiben wir vielleicht noch bei der Glaskunst. Also ich habe mich gefragt, es ist ein so hochkomplexes Thema. Feuer muss, Sie haben das angedeutet, auf Temperatur gehalten werden. Leuchtende Klumpen müssen ja kunstvoll geformt werden. Sie haben sich das alles angeeignet. Wie haben Sie das gemacht? Also sind Sie tatsächlich oder standen Sie sozusagen im Feuer?
1: Ja, das musste ich mir wirklich auch alles selber neu anschauen und anlernen. Ich habe Kunstgeschichte studiert. Ich habe ein wenig auch etwas gelernt über Keramik und über Gefäßkunst. Das gehört dazu bei einem klassischen Kunstgeschichtsstudium. Aber das Glas spielt dann eben doch immer leider nur am Rande eine Rolle. Und ich habe sehr intensiv gesprochen mit den Forscherinnen, die darauf spezialisiert sind, bei der Stiftung Preußische Schlösser und Gärten in Potsdam, im Stadtmuseum in Berlin. Und ich war in der Glashütte in Baruth im südlichen Brandenburg, wo eben es immer noch eine Schauglasbläserei gibt, wo man wirklich sehr vieles merkt und spürt, vor allem die Hitze. Ja, also man versteht noch einmal, was das heißt für diese Arbeiter damals, Tag für Tag in dieser Gluthitze zu arbeiten. Auch für mich faszinierend, mit welch letztlich archaischem brachialen Werkzeug, mit Eisenstangen, mit Eisen, Plätteisen, dieses kostbare filigrane Glas dort immer wieder in Form gebracht wird. Das kann man kaum glauben. Also es ist eine, wie aus einer sozusagen, die zwei Dinge passen kaum zusammen, die Werkzeuge und das Produkt, was am Ende dann entsteht. Und dort verstand ich viel, denn es ist tatsächlich fast in sich ein alchemistischer Prozess. Es wird Asche und Sand und zusammengeschüttet und erhitzt und dann geblasen. Also es passieren so viele Verwandlungen in diesem Prozess schon, ohne dass es das sich noch in Rubinglas verfärbt. Und das habe ich dann eben wirklich versucht, mir durch sehr viel Lesen, durch sehr viel Beschreibung und sehr viel Diskutieren auch wirklich zu verstehen und versucht, das auch im Buch mitzuteilen und zu erzählen, dass es zwar eine hochdiffizile und feine und wissenschaftliche Angelegenheit ist, die Kunkel sich selbst durch unzählige Experimente beigebracht hat, dass aber auch in den Glashütten der Moment, wenn das dann da plötzlich rot leuchtete, dieses vormals durchsichtige Glas, von allen immer noch als ein kleines Wunder gesehen wurde. Also selbst in der Herstellung balancieren wir die ganze Zeit auf diesem schmalen Grat Wissenschaft und Zauberei.
0: Wunderschönes Glas auf einer traumhaft schönen Insel, der Pfaueninsel. Dazu das Nocturne von Frédéric Chopin. Passt diese Musik zu den Tagträumen, die man auf der Pfaueninsel haben kann?
1: Ich glaube, es passt unglaublich. Ich habe diese Musik auch ausgewählt, Bach und Chopin, die beide ja auch noch mal ein zweites Mal wiederkommen im zweiten Teil der Sendung, weil sie zwei Dinge beinhalten. Das sind die Musiker, die Komponisten, die ich am meisten verehre, die ich beide höre. Diese Stücke, die wir jetzt heute hören, die habe ich beim Schreiben gehört, weil sie für mich beide Teile von dem beinhalten, was dieses Buch ausmacht. Einerseits bei Bach, eben dieses barocke Neuerfinden eines musikalischen Alphabets fast, und bei Chopin dieses träumerische, wehmütige, sehnsüchtige, was alles im Wesenskern der Pfaueninsel steckt.

0: Das Nocturne Opus 9 Nummer 2 S-Dur von Frédéric Chopin, gespielt von Claudio Arrau. Ja, Herr Ilies, in Ihren Büchern versuchen Sie Geschichte, wir haben jetzt gerade auch schon, während die Musik lief, darüber gesprochen, so heranzuzoomen, dachte ich mir auch. Sie arbeiten nicht nur mit Fakten, auch mit Stimmungen, mit ja, Naturphänomenen. Bei Caspar David Friedrich erzählen Sie von den wunderschönen Landschaften, vom Licht, von den Elementen. Bei Kunkel ist es die Temperatur, sind es die Farben Rubinrot, Kobaltblau, kommt später dann auch noch dazu. Mit solchen Bildern mobilisieren Sie ja die Vorstellungskraft auch Ihrer Leserinnen und Leser. Ist das Ihr Rezept, Ihr Geheimrezept beim Schreiben?
1: Ja, wahrscheinlich ist es nur nicht so geheim, weil es sozusagen in Form von sehr vielen Büchern und in sehr vielen Buchexemplaren vorliegt. Das ist mein Rezept. Es ist mein Rezept, was ich entwickelt habe, weil ich selbst so unbefriedigt war. Ich habe eine große Liebe zur Vergangenheit, zur Verbindung von mir zur Vergangenheit, also eine Sehnsucht, und merke, dass ich da ganz oft unbefriedigt war, wenn ich historische Bücher gelesen habe. Genauso wie wenn man Gedenktafeln liest. Das ist oft eine sehr spartanische Prosa, dazu die Schwarz-Weiß-Fotos. Und man hat das Gefühl, das ist so abgeschottet in seiner Vergangenheit, obwohl man in sich, in seinem Körper, in seinen Genen, in der Familiengeschichte spürt, wie viel aus der Vergangenheit eigentlich kommt. Also, dass man eigentlich nur das Ergebnis von der Vergangenheit ist in all seinem Denken und Fühlen und Sehnen und Träumen. Dann war ich sehr glücklich, wenn ich Kunstwerke hatte, Literatur oder Malerei, wo ich über das Kunstwerk selbst in die Atmosphäre einer alten Zeit einsteigen konnte. Und was Sie als Zoomen bezeichnen, das ist vielleicht eine sehr schöne Beschreibung, dass man das Gefühl hat, die klassische historische Literatur im Sachbuch ist eine Weitwinkel-Objektivliteratur. Ja, man hat ein ganz großes Objektiv, wo man alles berücksichtigt. Die Sozialstruktur, die Herrschaftsstruktur, die Situation der Männer und Frauen, die Situation der Arbeiterklasse, die Situation der Kunst, die Situation des Wetters. Man weiß alles eigentlich über diese Zeit heute, so viel wie nie zuvor. Aber am Ende ist es merkwürdig, durch das ganze viele Wissen entsteht gar keine Lebendigkeit. Und es geht eben sehr oft über die Natur für mich am besten, diesen Kanal über diesen Zoom in die Vergangenheit zu bauen und dann auch da hindurch zu kommen und in die Vergangenheit zu schauen, weil die Natur natürlich uns so verbindet. Weil wenn ich heute auf der Fraueninsel stehe unter hohen Eichen, dann stehe ich da, so wie Kunkel vor 300 Jahren unter hohen Eichen stand. Und diese Verbindungsebene über die zeitlose Natur scheint mir ein guter, sozusagen ein gutes Geheimrezept zu sein, um sich selbst mit dieser Vergangenheit auf sehr schnelle Weise verbinden zu können.
0: Also ich habe das so gedacht, sehr anschaulich sind die Eichen tatsächlich. Als wären das vor allem so konstante Mitstreiter, die sie verwenden, mit denen sie ihre Erzählung garnieren. Also erfühlen sie so auch die Geschichte, über die sie dann schreiben? Ist das dieses innere Gefühl, sie sehen die Eichen und was machen die mit ihnen?
1: Ja, ich brauche diese Verbindungsbestandteile. Im Idealfall ist es Natur. Also bei der Familie Mann in Sanary waren es die Cafés am Hafen, die noch genauso heißen, die noch genauso Kaffee servieren, die genau das gleiche Licht haben, denselben Blick auf diesen Hafen wie im Jahr 1933. Und da stehen die Palmen davor, wie damals auch. Also auch da. Bei Caspar David Friedrich war das natürlich die Ostsee, die Landschaft seiner großen Gemälde, der Mönch am Meer und all der anderen. Und wenn ich mich da hingesetzt habe und über mir die hohen Buchen gerauscht haben und vor mir das Meer ans Ufer schwappte und der Mond unterging, dann war ich schon der Traumwelt seiner Bilder sehr nah. Und bei Johannes Kunkel waren es jetzt tatsächlich diese Eichen. Es war wunderbar. Ich bin oft natürlich für dieses Buch auf der Insel gewesen und irgendwann hat mich der Gärtner dort zu den Eichen geführt, den ältesten, die es da eben gibt, 3 Stück, die nachweislich schon standen, als Johannes Kunkel da war. Und ich muss gestehen, dass ich mich sehr oft an deren Stamm gelehnt habe und dann da einfach manchmal eine halbe Stunde lang die Augen geschlossen habe und nur versucht habe, ihnen zuzuhören, was sie noch zu erzählen haben aus dieser Vergangenheit. Und das ist schon von mir eine Methode, über die Natur einen geheimen Zugang zu der Vergangenheit zu finden.
0: Mhm. Jetzt haben wir so ein bisschen über die Rezeptur vielleicht Ihres Schreibens auch philosophiert. Sie können sich ja, Herr Ilias, für so vieles begeistern. Um nur mal ganz kurz Ihre Biografie zu skizzieren. Sie haben schon genannt, ob das überhaupt möglich ist. Also ich scheitere sicherlich daran. Sie waren Feuilletonchef bei der Frankfurter Allgemeinen Sonntagszeitung, bei der Zeit, waren Verleger des Rowohlt Verlages, leiteten das Auktionshaus Griesebach, gründeten das Kunstmagazin Monopol. Heute gehören Sie zum Herausgebergremium der Zeit und so weiter und so weiter. Sie merken schon, ich gebe auf. Bei diesen vielseitigen Aufgaben aber dachte ich mir, wo sind Sie gefühlt am liebsten unterwegs? Also ist es die Kunst, ist es Literatur, ist es Geschichte oder ist das vielleicht auch die gut dosierte Mischung, die man ja auch ändern kann, immer wieder? Die Rezeptur kann man ändern.
1: Ja, nein, ich glaube, es ist für mich fühlen sich die Unterschiede viel kleiner an, weil es mir eigentlich immer um dasselbe geht. Ich will von der Vergangenheit erzählen. Und ich erzähle von der Vergangenheit in meinen Büchern natürlich. Ich erzähle aber auch zum Beispiel von der Vergangenheit, wenn ich Ausstellungen kuratieren darf, jetzt gerade im Museum Oskar Reinhardt in Winterthur, wo Landschaftsmalerei des 19. Jahrhunderts zu sehen ist. Es geht mir immer darum, Zeugnisse zu finden und dann eine Erzählform zu finden, die so funktioniert, dass sie uns in der Gegenwart anspricht. Das ist eigentlich immer wieder derselbe Ansatz. Ich gehe da nicht so theoretisch ran, wie das jetzt klingt, sondern ich versuche es immer sehr praktisch anzugehen. Aber wenn ich zurückgehe zu meinem allerersten Buch, Generation Golf, auch das war letztlich bereits schon ein Buch über meine Vergangenheit, über die Vergangenheit der Generation Golf. Natürlich eine Vergangenheit, die viel näher lag. Das waren die 70er, 80er Jahre, niedergeschrieben im Jahr 2000, als das noch sozusagen sehr nah war, aber wegen seiner Banalität so verrufen war, weil wir eben nicht so eine legendäre, aufwachsende Geschichte hatten wie die 68er. Und ich dann versuchte genau im Alltäglichen, in der Banalität der Erzählung aus Schultagen, eine Lebendigkeit, eine Identität aus der Erzählung zu finden. Und das ist, glaube ich, das, was alles für mich verbindet. Ich versuche im Erzählen dem Wesen der Dinge auf den Grund zu gehen. Und weil so viele versuchen, dem Wesen der Gegenwart auf den Grund zu gehen und so wenige versuchen, dem Wesen der Vergangenheit auf den Grund zu gehen, liebe ich es, mich auf diese Zeitreisen zu begeben und so verführerisch im Idealfall davon zu erzählen, dass viele Lust haben, mit mir auf diese Reisen zu gehen.
0: Machen wir das mit einer kleinen Pause, wieder mit Bach. Sie haben sich die Goldberg-Variationen mit Glenn Gould gewünscht. Was verbinden Sie mit diesem Wunsch?
1: Ja, da verbinde ich wirklich jahrzehntelanges Hören. Ich weiß nicht, wie oft ich das gehört habe, bestimmt tausende Male im Auto und überall, in dem Fall tatsächlich auch mal mit einem Interpreten, mit Glenn Gould, diese Form, diese Dynamik und zugleich diese Mischung aus Melancholie und Spielerei. Liebe ich über alles. Und wenn man nur ein bisschen mehr wüsste über die Goldberg-Variationen und ihre Entstehung, dann hätte ich schon so oft Lust gehabt, darüber zu schreiben. Aber wir haben einfach diese wundervollen Kompositionen, an denen wir uns in der Gegenwart jeden Tag erfreuen können, so wie jetzt.

0: Glenn Gould mit Johann Sebastian Bach, die Goldberg-Variationen 14, 29 und 30. Florian Illies, Sie sind mit dem Glaskünstler Johannes Kunkel zurückgegangen ins 17. Jahrhundert. Wie haben Sie sich, wir haben so ein bisschen jetzt schon die Glaskunst benannt, die Sie sich angeeignet haben. Wie haben Sie sich den Stoff, den historischen Stoff angeeignet? War die Recherche zum Beispiel schwieriger, weil Sie weiter weg zurückliegt, weiter entfernt ist?
1: Ja, das war eine große Herausforderung. Also diese Musik zum Beispiel war einer der Wege, die mir geholfen hat, so eine direkte Verbindung aufzubauen zu diesem barocken Zeitalter, weil wir sie eben heute hören und weil wir uns heute mit unseren Gefühlen da so hineinbegeben können. Und obwohl sie 350 Jahre entfernt ist. Und so habe ich das eben auch versucht mit dieser Geschichte. Denn die Faktenlage ist einfach sehr dünn. Wir haben die Schenkungsurkunde für die Fauninsel an Johannes Kunkel, die ist erhalten. Wir sind in Preußen, da werden vor allem Rechnungen aufgehoben. Die gibt es zu Kunkel, all das, was er gekostet hat, was er gebraucht hat für seine Experimente. Zum Glück gibt es viel über das Herrscherpaar jener Jahre. Das ist nicht nur der große Kurfürst, sondern vor allem seine wundervolle Gattin, Dorothea, die ist mir sehr ans Herz gewachsen beim Recherchieren. Die ist eine ungeheuer moderne Frau, die in zweiter Ehe den Kurfürsten heiratet. Und in der Zeit meines Buches fallen dann auch all die Probleme der zweiten Ehe auf, denn es gibt Erbfolgestreit zwischen den sieben Kindern, die sie mit dem Kurfürsten hat, und dessen Söhnen aus erster Ehe. Die haben immer Angst von der bösen Stiefmutter, auf irgendeine Weise vergiftet zu werden oder vom Hofe vertrieben zu werden. Und sie, auf sehr, sehr kluge Weise, verteilt sie den Besitz des Landes unter allen Kindern. Und der große Kurfürst versucht auch mit ihr gemeinsam da in dieser Patchwork-Familie eine gute Lösung zu finden. Und über Dorothea und den großen Kurfürsten gibt es dann doch einige Literatur, auch einige Details über ihr Leben, über ihre Art, wie sie regiert haben. Etwa der große Kurfürst in jenen Jahren nur noch

0: Rechnung genannt. Jetzt dachte ich mir, komme ich auch auf die sogenannten Glaskorallen zu sprechen, die ja wunderschön zu sein scheinen und mit der er es dann doch schafft, im Grunde seinen Radius sehr auszuweiten bis nach Afrika.
1: Ja, nein, es ist noch mehr. Also er schafft da etwas, was fast einen vermuten lässt, dass er doch selbst in Murano gewesen ist oder diese Rezepte in irgendeiner Weise kopieren konnte. Denn das ist ein Glas, was man erst sehr spät gefunden hat bei den Ausgrabungen in den 1970er Jahren. Also vor 50 Jahren hat man überhaupt erst angefangen, auf der Fauninsel zu graben. Und da hat man im Sand ungeheure Glasscherben gefunden. Die haben eine Schönheit und eine Modernität, die mich so ungeheuer verblüfft hat. In diesen spröden Grabungsberichten leuchten da diese Bilder von blau und rot und grün geäderten weißen Gläsern heraus. Man kann das nicht glauben, dass die 350 Jahre alt sind. Und die wurden für etwas verwendet, was eine andere Träumerei des großen Kurfürsten war. Nämlich, er wollte auch Kolonialherr sein. Er wollte auch eine Kolonie haben. Und hatte sie dann eben im westlichen Afrika, hat dafür extra die Neuguineische, das heutige Ghana ist das Gebiet, eine Kompanie gegründet, die dann mit Booten bis da runter fuhr. Und da hat er diese Glaskorallen, die auf der Fauninsel von Kunkel geschaffen wurden, Korallen, also man muss es sich eher wie Glasmurmeln oder Glasstäbe vorstellen, die hat er dort eingesetzt als Zahlungsmittel. Und das Ungeheuerliche ist, er bekam dafür dann zum Beispiel Elfenbein, aber er bekam Gold. Also Kunkel konnte kein Gold schaffen, aber er hat ein Zahlungsmittel geschaffen, das dann irgendwann so viel wert war wie Gold. Das finde ich eine sehr wahnsinnig schöne Parabel. Ja, man schafft nicht das, für das man geholt wird. Man schafft nicht das, was man will. Aber über einen Umweg schafft man etwas, was ganz anders aussieht, aber am Ende dasselbe Ergebnis hat.
0: Ja, und heute, wo findet man heute noch Glas von Johannes Kunkel? Also es ist ja ganz schwierig, auch dieses Glas, das so alt ist, zuzuordnen, zu identifizieren. Wo gibt es Glas von Johannes Kunkel?
1: Das ist eine ungeheuer schwere Frage und eine ungeheuer schwere Angelegenheit, weil um sich sicher zu sein, müsste man, so habe ich gelernt, es zerstören, das, was man hat, weil man wie einen Baum, den man fällen müsste, um genau die Jahresringe zu zählen, man eben auch diese Feinstruktur des Glases nur durch ein Zerbrechen erreichen würde. Aber auch dann wüsste man natürlich nur, es ist in diesem Jahr oder um diese Jahre entstanden und es kann dann eben auch kurz vor der Fauninselzeit sein oder in einer anderen Glashütte, die Kunkel betrieben hat. Also wir haben tatsächlich ausschließlich 5 Gläser, bei denen es eindeutig ist. Es sind 5 Gläser, die Johannes Kunkel seinem Freund Heinrich Link, dem Apotheker in Leipzig, schenkt. Und die kann man bis heute anschauen in einem wundervollen kleinen Museum, dem Naturalienkabinett in Schloss Waldenburg bei Chemnitz. Dort haben sich diese 5 Gläser erhalten in 5 unterschiedlichen Farben. Und eine ist wirklich ein Zauberwerk, weil da hat es Kunkel geschafft auf der Fauninsel, auf der es noch gar keine Fauen gab damals, aber eine Fauenfeder aus Glas in die Glaswand einzubauen. Keiner weiß, wie ihm das gelungen ist. Diese 5 sind dokumentiert durch ihre Provenienz als Geschenke von der Fauninsel. Und dann gibt es in Berlin und in Potsdam, in den Stadtmuseum und in der Stiftung in Potsdam, Dinge, die aus dem alten Königshaus, dem Kurfürstenhaus Brandenburgs kommen, wo die Wahrscheinlichkeit sehr hoch ist, dass sie eben aus dieser Zeit stammen. Und man kann gerade im Ephraim-Palais in Berlin einige Vitrinen mit den Rubingläsern sehen, höchstwahrscheinlich in der Zeit auf der Fauninsel entstanden. Ein besonders prachtvoller Pokal, der für eine Millionensumme vor einigen Jahren ans Rijksmuseum in Amsterdam gegangen ist. Den kann man auch bewundern, aber dafür muss man bis nach Amsterdam fahren.
0: Ja, ich habe das im Netz mir auch angeguckt. Ich habe natürlich auch gesucht und habe diesen Pokal gesehen, der in Maastricht versteigert worden ist. Und das Rijksmuseum hat den Zuschlag bekommen. Also es ist ein wunderschöner Pokal, finde ich auch. Ja, musikalisch gehen wir jetzt noch einmal direkt zurück in die Barockzeit mit Johann Sebastian Bachs Gigue aus der Suite für Violoncello. Solo Nummer 6 in D-Dur mit Yo-Yo Ma.

0: Johannes Kunkel hatte seine intensive Schaffenszeit auf der Pfaueninsel. Seine Glasmanufaktur wird dort ein tragisches Ende nehmen. Ein Traum im Feuer geboren, ein Traum im Feuer verloren. Mehr soll hier an dieser Stelle gar nicht verraten werden. Nur so viel, dass am Ende tatsächlich alles in Flammen aufging. Dann passierte Jahrhunderte nichts. Das ist alles nachzulesen in ihrem Schlusskapitel Nachglühen. Goethe wird da genannt, 1822, Kunkels Buch Ars Vitraria in seinen Schriften, in Goethes Schriften erwähnt. Ars Vitraria war damals ein Standardwerk der Glastechnologie von 1679 und das ist auch interessant. Das Buch ist von Antonio Neri im Original von 1612 und der Kunkel hat das übersetzt und auf deutsche Verhältnisse übertragen. Also alles genau abgemessen und erklärt und nachgekocht sozusagen.
1: Ja, ein Ratgeberbuch könnte man wirklich sagen. Also man muss natürlich sagen, eigentlich wäre die Glasmacherkunst damals wie heute wirklich eine Spezialistenkunst. Aber er schreibt ein mehrhundertseitiges Buch darüber, in dem er das alles quasi wie in einer deutschen Übersetzung und auf deutsche Gesteine, deutsche Bedingungen anpasst. Ungeheuerlich.
0: Und Kunkel verschwindet dann lange, niemand kennt ihn. Fontane erzählt dann nochmal in seinen Wanderungen durch die Mark Brandenburg. Ich glaube, es gibt ein Gedicht, was ihm auch dann gewidmet ist oder wo der Kunkel vorkommt und auch die Pfaueninsel. Langes Schweigen, dann 1973, Sie haben es eben auch schon genannt, werden Bruchstücke von Kunkels Glas gefunden. Würden Sie sagen, dass das die Wiederentdeckung einer großen Kunst ist?
1: Ja, weil ich glaube, er wurde mehr oder weniger zu so einer mythischen Figur, wo man gar nicht mehr wusste, gab es den eigentlich wirklich oder ist das so eine Heldengeschichte aus einer Vorzeit, weil man eben so gut wie keine Gläser hatte, die man direkt zuordnen konnte. Auf der Pfaueninsel sah man nichts mehr und dann in dem Moment, als man da grub und eben nicht nur das Glas fand, sondern die Grundmauern der Laboratorien, Zaumzeug, Hufeisen von Pferden. Also man verstand, oh, da war wirklich für 3 Jahre, denn so kurz ist diese, oder 2,5 Jahre sogar nur, so kurz ist diese Glanzzeit auf der Pfaueninsel, bevor alles niedergebrannt wird. Also das ist eine Wiederentdeckungsgeschichte und in diesem Falle ist sie so erfolgreich, weil die Gläser so überwältigend sind. Sie haben es eben gerade selbst beschrieben, in dem Moment, wo man dann eins sieht, in der Hand hält. Naja, das darf man dann doch nicht, durfte ich auch nicht. Ich habe auch noch nie eins in der Hand gehabt, aber ich war schon fast mit der Nasenspitze dran. Wenn man sie also so sieht und dann leuchten sieht, dann versteht man diese ganze Faszination, diese ganze Aufregung und auch, warum das als das schönste Glas gilt, das es in Europa in dieser kurzen Zeit gegeben hat.
0: Ja, Sie haben sich ein zweites Mal Chopin gewünscht, den Abschiedswalzer. Es ist unser letztes Musikstück. Opus 69, Nummer 1, As-Dur, hier mit Maria Joao Pires.

0: Die Pfaueninsel bleibt ein Sehnsuchtsort für Sie. Sie haben in einem Interview gesagt, dass Sie bei der Beschäftigung mit Kunkel auch auf viele Fragen gestoßen sind. Auf Fragen, die Sie heute, Jahrhunderte später, immer noch angehen, die eine Art Virulenz auch haben. Was sind das für Fragen? Was geht Ihnen da durch den Kopf?
1: Ja, das ist natürlich erstmal die ganz große Frage von letztlich Alchemie und Wissenschaft. Also wir haben ja immer wieder dieses Glauben an irgendetwas kann etwas anderes wie noch nie verwandeln. Ja, das ist dann in seiner Zeit der Wunsch, Gold zu schaffen. In heutiger Zeit hat man das Gefühl, was auch immer, die künstliche Intelligenz hat eine solche alchemistische Funktion und die Menschen haben einen ähnlichen Glauben daran. Und wie immer weiß man in seiner Gegenwart natürlich nicht, wie grundstürzend das sein wird. Man sieht auch, dass diese Hofstruktur eben bis heute komplett so erhalten ist. Wenn wir uns den Hofe von Donald Trump in Amerika angucken, da haben wir alles, was dieses Buch hier auch ausmacht, 350 Jahre zuvor. Wir haben einen Herrscher, der alles gerne in Gold haben will, wie Donald Trump. Wir haben einen Alchemisten, der den Herrscher bezirzen kann, wie es das zum Beispiel Elon Musk sehr, sehr gut konnte und einen Erfinder sozusagen. Und wir haben vor allem den Neid, die Missgunst, den Kampf im Hofstaat, den ich auch in diesem Buche beschreibe. Das sind eigentlich Strukturen, die völlig gleich geblieben sind. Und wir haben dann auch diese natürlich sehr sympathische Zerrissenheit eines Kurfürsten zwischen den großen Aufgaben seiner Politik und der Herausforderung, wie er das in seiner Familie löst, in seiner großen Patchwork-Familie. Das sind viele Dinge, die für mich dieses Schreiben und das Beschreiben der Dinge dort sehr gegenwärtig gemacht haben. Und natürlich das Schönste für mich immer wieder, dieser Glaube und diese Besessenheit vom Kunstobjekt, ob das Malerei ist, in diesem Fall ein Glas, das schon die Menschen in Erstaunen und in Atemlosigkeit versetzt, die es damals erleben, wenn es entsteht und die ihre Schönheit und ihre Zauberkraft bis heute behalten haben. Das sind für mich schon Dinge, die alle für mich aus diesem Buch zu erfahren und zu bewahren sind.
0: Eine intensive Stunde über Glaskunst, über magische Momente auf der Pfaueninsel, darüber haben wir gesprochen. Sie werden schon, Herr Ilias, neue Projekte im Kopf haben, neue Buchprojekte. Wir sind gespannt. Ich bin es auf jeden Fall. Florian Ilias, schön, dass Sie da waren. Hat Spaß gemacht.
1: Ich danke Ihnen sehr.
0: An dieser Stelle verabschiedet sich Claudia Christoffersen.
2: Das war der Doppelkopf heute mit einer Übernahme von NDR Kultur à la carte. Wir schauen an dieser Stelle schon mal auf den Abend hier bei uns. Die Sendung Der Tag steht heute unter dem Titel Drei Jahre nach dem Hamas-Überfall, was der 7. Oktober verändert hat. 2023, vor genau drei Jahren, da überfielen Kämpfer der Hamas und anderer extremistische Organisationen in Israel und sie töteten rund 1200 Menschen, verschleppten mehr als 250 Geiseln. Die israelische Regierung reagierte mit dem Gaza-Krieg, mit Zerstörung und Vertreibung der Menschen im Gazastreifen. Zehntausende starben. Und offiziell herrscht seit einem Jahr eine Waffenruhe. Am 27. Oktober steht in Israel eine Parlamentswahl an. Wir fragen nach, wie prägen heute die Ereignisse vom 7. Oktober und der folgende Gazakrieg die israelische Gesellschaft? Wie sieht das Leben im Gazastreifen aus? Und gibt es Hoffnung auf Frieden? Dazu mehr nach den 18 Uhr Nachrichten in der Sendung Der Tag.

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1: 13 Uhr. Chemie-Nobelpreis kürt wichtiges Basiswissen für Medikamente. Kabinett beschließt Strafen für sexualisierte Deepfakes. Bundesregierung blockiert Verkauf von Logistikfirma durch Chinesen. Das Wetter meist sonnig, 20 bis 25 Grad. Mein Name ist Christine Schumann. Der Nobelpreis für Chemie geht in diesem Jahr an den Franzosen Henri Cargan und den Japaner Kenzo Sohai. Das hat die Schwedische Akademie der Wissenschaften in Stockholm mitgeteilt. Zur Begründung hieß es, die Forschung der beiden habe entscheidende Erkenntnisse für die Herstellung von Arzneimitteln geliefert. ARD-Korrespondent Arne Bartram.
2: Viele Wirkstoffe bestehen aus Molekülen, die es in zwei spiegelbildlichen Varianten gibt. Und obwohl diese beiden Varianten chemisch fast gleich aussehen, können sie im Körper von uns Menschen unterschiedliche Effekte haben. Cargan und Sohai haben erforscht, wie man bei chemischen Reaktionen gezielt eine dieser beiden Formen entstehen lässt. Das hilft Chemikern zum Beispiel dabei, Medikamente gezielter herzustellen.
1: Digitale Gewalt, das kann zum Beispiel Belästigung sein, Voyeurismus oder sogenannte Deepfakes. Das Bundeskabinett hat einen Gesetzentwurf auf den Weg gebracht, mit dem Lücken im Strafrecht geschlossen werden sollen. Aus Berlin Mario Kubina.
3: Das betrifft zum Beispiel sexualisierte Deepfakes, also manipulierte Bilder, die den Anschein erwecken, einen Menschen nackt oder beim Sex zu zeigen. Außerdem soll digitaler Voyeurismus unter Strafe gestellt werden. Beispiele dafür sind Handyaufnahmen nackter Frauen in einer Sauna oder am Strand. Ein anderer wichtiger Punkt: Opfer von digitaler Gewalt sollen mehr Möglichkeiten bekommen, gegen Täter vorzugehen. Wenn die sich hinter anonymen Accounts verstecken, soll es ein neues Auskunftsverfahren geben.
1: Seit Wochen war darüber spekuliert worden. Jetzt hat das Bundeswirtschaftsministerium der chinesischen Reederei COSCO untersagt, 80% der Anteile an dem Hamburger Logistikunternehmen Zippel zu übernehmen. Grund für das Veto seien Sicherheitsbedenken. Der Einstieg von COSCO könne Abhängigkeiten vertiefen und Lieferketten in der EU gefährden. COSCO ist eine der größten Reedereien der Welt. Zippel transportiert Waren, die an den Seehäfen in Hamburg und Bremerhaven ankommen. Im Atommüllzwischenlager Biblis sind 30 Fässer mit schwach radioaktivem Abfall beschädigt. Das ist das Ergebnis einer 18 Monate langen Inspektion. Die hatte die Betreibergesellschaft BGZ durchgeführt, nachdem bei einem Fass eine rostende Stelle festgestellt wurde. HR-Reporterin Anna Vogel.
4: Laut der BGZ haben drei Behälter Risse und zwei ein kleines durch Rost ausgelöstes Loch. Dabei handelt es sich um 200 und 400 Liter Fässer, in denen Schutzkleidung, Bauschutt und Metallschrott aus dem ehemaligen Kernkraftwerk in Biblis gelagert sind. Radioaktive Stoffe seien keine ausgetreten, so eine Sprecherin. Grund für die Schäden seien Fehler bei der Befüllung in den 80er Jahren und bei der Ein- und Umlagerung. Jetzt soll der Betreiber des ehemaligen Atomkraftwerks RWE die beschädigten Fässer in Überfässer verpacken.
1: Rückruf für Kochkäse. In dem Produkt der Käserei Schneider könnten sich laut Hersteller kleine Plastikteile befinden. Konkret geht es um das Produkt Schneiders hausgemachter Kochkäse mit Kümmel im 200-Gramm-Becher, der bis zum 30. November haltbar ist und auch in Hessen verkauft wurde. Wer den Käse gekauft hat, kann ihn im Geschäft zurückgeben. Den Kaufpreis gibt es auch ohne Kassenbon zurück. Und das waren die Nachrichten. Das Wetter, nochmal richtig sonnig heute, bei Höchstwerten zwischen 20 und 25 Grad. In der Nacht ziehen dann Regen oder sogar Gewitter auf, es kühlt ab auf 16 bis 11 Grad. Morgen erst noch viele Wolken und regnerisch, am Nachmittag kommt auch mal zwischendurch die Sonne raus, bei bis zu 17 Grad. Die weiteren Aussichten sind wechselhaft, mit mal Sonne, mal Wolken, mal Schauer in den nächsten Tagen, am Freitag bis 15, am Samstag bis 18 Grad. Die Zeit 13.04 Uhr.
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5: Und dazu begrüßt Sie Christiane Hillebrand. Schön, dass Sie mit dabei sind. Wir starten jetzt in diese Klassikzeit am Mittwochmittag mit Musik von Friedrich Kuhlau. Und zwar mit der Klaviersonatine in C-Dur, Opus 20, Nummer 1, und es spielt Jenö Janö.

Jenő Jandó spielte hier die Klaviersonatine in C-Dur, Opus 20, Nummer 1 von Friedrich Kuhlau. In dieser Woche präsentieren wir an dieser Stelle Gedichte aus Tschechien, aus dem Gastland der Buchmesse. Und da haben wir heute ein Gedicht von Klára Goldstein. Das hören Sie ja in diesen 2 Stunden jetzt in der Klassikzeit. Außerdem haben wir im Programm ein Konzert für 5 Flöten von Joseph Baudin de Boismortier, ein Klaviertrio von Joseph Haydn und als nächstes die 5. Symphonie von Peter Tschaikowski. Und die wird ja auch gerne als Schicksalssinfonie bezeichnet. Peter Tschaikowski mochte seine 5. Symphonie eigentlich nicht, obwohl er sie in kurzer Zeit geschrieben hat. Er hat dann gesagt, sie sei zu bunt, zu massig, zu unaufrichtig und zu lang, überhaupt wenig ansprechend. Ein Jahr später hat er seine Meinung dann geändert und er schrieb an seinen Bruder, die Musiker fanden mit jeder Aufführung der Symphonie mehr und mehr Gefallen an der Musik und das Konzert verlief hervorragend. Das Ergebnis ist, dass ich keine schlechte Meinung mehr von der Symphonie habe, sondern sie wieder mag. Und diese Symphonie, die hören wir jetzt, gespielt vom Chicago Symphony Orchestra unter Leitung von Daniel Barenboim.

0: Das Chicago Symphony Orchestra haben wir hier gehört oder Daniel Barenboim. Das war die 5. Symphonie von Peter Tschaikowski. 2:02 an dieser Stelle schauen wir mal auf den weiteren Nachmittag in HR2 Kultur. 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
0: 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Um Punkt 14 Uhr kommen wir jetzt zur Musik von Joseph Baudin de Boismortier. Er war ein französischer Komponist des 18. Jahrhunderts. Ende des 17. Jahrhunderts wurde er geboren und er war recht produktiv. Zwischen 1724 und 1747 publizierte Boismortier mehr als 100 Werke mit Opuszahlen. Und wir hören jetzt eines der Stücke aus der Sammlung Opus 15. Das ist ein Konzert für 5 Flöten. Boismortier hat 6 Konzerte für 5 Flöten komponiert, für 5 Querflöten oder andere hohe Instrumente, so heißt es. Und das erste dieser Sammlung, das hören wir jetzt allerdings in einer Bearbeitung für 4 Blockflöten. Das Serena Recorder Quartett hat das Stück für seine Besetzung bearbeitet. Und diese Fassung hören wir hier.

0: Das Konzert für fünf Flöten in D-Dur, Opus 15 Nummer 3 von Joseph Baudin de Boismortier. In einer Bearbeitung für vier Blockflöten haben wir das Stück hier gehört und gespielt hat das Serena Recorder Quartett.
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0: In dieser Woche präsentieren wir Gedichte aus dem Gastland der Buchmesse Tschechien. Die Lyrikszene in Tschechien ist jung und vibrant. Aktuell gibt es viele Neuerscheinungen. Einige wurden auch anlässlich der Buchmesse und dem Gastauftritt Tschechiens ins Deutsche übersetzt. Und wir stellen heute die Lyrikerin Klara Goldstein vor. Klara Goldstein ist Dichterin und Musikerin. Geboren wurde sie 1988 in der mährischen Walachei. Sie absolvierte ein Musikstudium und promoviert heute an der Hochschule der Künste in Kroměříž. Sie veröffentlichte bislang 5 Lyrikbände, die große Aufmerksamkeit erhielten und mit mehreren Preisen gewürdigt wurden. Bekannt ist sie auch für ihre Essays und Kritiken. In diesem Jahr wurde ihr preisgekrönter Band Falkenfrau ins Deutsche übersetzt. Erschienen ist er jetzt in der Edition Rugerup. Ein Gedicht von Klara Goldstein. Es liest Anna Engel.
2: Klara Goldstein. Rund und heiß zum Greifen nah, die festlichen Städte. Du überquerst die Straße und hörst noch den Biss der Gleise hinter dir. Gegenüber den nackten Ästen senkt sich ein Himmel von unnatürlicher Färbung, eine Nuance geeignet für große Säle. Schnee will ins Geschehen eingreifen. Erwischt die letzte Straßenbahn, wirft sich zu Füßen in die Stille und irgendwo im Norden, ins Gesicht des Gefallenen, im karelischen Schlund massig und lautlos wie das blinde Dunkel. Rund und heiß, zum Greifen nah, die festlichen Städte, mit gedrechseltem Rückgrat aus der Geigenwerkstatt. Städte faselnd in der direkten Sprache des Weins, gespannt von der Premiere bis zum frühen Fensterglanz. So viel Holz, so viel Stein, so viel Wärme im Stimmenfluss. Städte, in denen wir uns liebten, vergessen wie ein Hemd unter dem Polster. Du hörst sie schluchzen, kurz nach dem Schneesturm, auf der Basslinie des Windes.

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So heißt diese Arie aus Saint-Saëns et Dalila von Camille Saint-Saëns. Elina Granja haben wir hier gehört, die Mezzosopranistin, und sie wurde begleitet vom Orchestra di Teatro di Bologna unter Yves Abel. Das nächste Stück hat der deutsche Komponist, Geiger und Kapellmeister Johann Georg Lienecke komponiert. Gelebt hat er Ende des 17. bis Mitte des 18. Jahrhunderts, um 1680 geboren, 1762 gestorben. Und er stammte aus einer Musikerfamilie, war schon bald Mitglied der Kurfürstlichen Kapelle in Berlin. Später war er dann Konzertmeister am Hof von Sachsen-Weimar und er wurde erster Geiger und stellvertretender Leiter der Hamburger Oper am Gänsemarkt und wirkte unter Leitung von Georg Philipp Telemann an Aufführungen von Händel-Opern mit. Wir hören von Johann Georg Lienecke jetzt eine Suite, die Suite in D-Dur mit dem Köthener Bach-Kollektiv unter Leitung von Midori Seiler.

0: Musik von Johann Georg Lineke, die Suite in D-Dur, und wir haben hier das Köthener Bach-Kollektiv gehört. Unser Gast im Doppelkopf heute ist der Schriftsteller Florian Ilies. Sein Buch Generation Golf hat damals polarisiert. Sein Buch Zauber der Stille ist aus der Caspar David Friedrich Literatur nicht wegzudenken. Wenn die Sonne untergeht, Familie Mann in Sanerie war ein Bestseller im Jahr 2025. Und in seinem aktuellen Buch Träume aus Feuer, der Alchemist von der Pfaueninsel, hat er sich mit der filigranen, aber auch brachialen Glaskunst des Barockzeitalters beschäftigt. Denn nach dem Dreißigjährigen Krieg ist der Traum vom Gold, der Traum von der großen Veränderung verbreitet.
1: Wir haben ja immer wieder dieses Glauben an irgendetwas kann etwas anderes wie noch nie verwandeln. Ja, das ist dann in seiner Zeit der Wunsch, Gold zu schaffen. In heutiger Zeit hat man das Gefühl, was auch immer, die künstliche Intelligenz hat eine solche alchemistische Funktion. Und wenn wir uns den Hofe von Donald Trump in Amerika angucken, da haben wir alles. Wir haben einen Herrscher, der alles gerne in Gold haben will, wie Donald Trump. Wir haben einen Alchemisten, der den Herrscher bezirzen kann, wie es das zum Beispiel Elon Musk sehr, sehr gut konnte. Und wir haben vor allem den Neid, die Missgunst, den Kampf im Hofstaat. Das sind viele Dinge, die für mich dieses Schreiben und das Beschreiben der Dinge dort sehr gegenwärtig gemacht haben. Und natürlich das Schönste für mich immer wieder, dieser Glaube und diese Besessenheit vom Kunstobjekt, in diesem Fall ein Glas, das schon die Menschen in Erstaunen und in Atemlosigkeit versetzt, die es damals erleben, wenn es entsteht und die ihre Schönheit und ihre Zauberkraft bis heute behalten haben.
0: Florian Ilies spricht im Doppelkopf über die faszinierenden Geheimnisse der Glaskunst. Das Gespräch hören Sie heute um 23 Uhr oder auf hr2.de jederzeit. Das Posa-Trio, das hören wir jetzt mit Musik von Joseph Haydn. Es steht das Klaviertrio Nummer 22 in S-Dur auf dem Programm.

Das Bosar-Trio haben wir hier gehört mit dem Klaviertrio Nummer 22 in S-Dur von Joseph Haydn. 3:05 haben wir es jetzt. Die Klassikzeit Teil 1 geht zu Ende mit Musik von Johann Severin Svendsen. Da hören Sie noch den Schluss der 4. norwegischen Rhapsodie mit dem Philharmonischen Orchester Bergen unter Neeme Järvi. Dann folgen hier die Nachrichten und nach den 15 Uhr Nachrichten geht es weiter mit einer Stunde Klassikzeit. Da hören wir dann unter anderem Hélène Grimaud mit einer Klaviersonate von Frédéric Chopin oder auch eine Symphonie von Karl Ditters von Dittersdorf.

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2: 15 Uhr. Regierung zieht erste Bilanz bei der Staatsmodernisierung. Ex-BND-Chef Hanning in U-Haft genommen. Forscher aus Frankreich und Japan bekommen Chemie-Nobelpreis. Das Wetter meist sonnig, 20 bis 25 Grad. Mein Name ist Heiko Schneider. Weniger Vorschriften, weniger Bürokratie, mehr Digitalisierung. Das hat sich die Bundesregierung vor einem Jahr vorgenommen. Im Kabinett zog der zuständige Minister Wildberger heute eine Zwischenbilanz, was bis jetzt gut gelaufen ist bei der Staatsmodernisierung. ARD-Korrespondent Markus Sambale.
3: Über Online-Anträge bei der Unternehmensgründung bis hin zu schnelleren Genehmigungen beim Straßenbau. Digitalminister Wildberger macht aber klar, dass ihm einige Projekte nicht schnell genug gehen. Von 103 angekündigten Maßnahmen sind nach einem Jahr 12 abgeschlossen. Die meisten sind in der Umsetzung oder bislang nur Pilotprojekte in einigen Regionen.
2: Der frühere Präsident des Bundesnachrichtendienstes Hanning muss wegen Spionageverdachts in Untersuchungshaft. Das hat ein Ermittlungsrichter am Bundesgerichtshof in Karlsruhe entschieden. Hanning und sein ehemaliger Büroleiter waren gestern festgenommen worden. Hanning wird vorgeworfen, dass er seinem Ex-Mitarbeiter jahrelang Geld gezahlt haben soll. Als Gegenleistung habe dieser ihn mit geheimen Informationen aus dem BND versorgt. Vor 3 Jahren hat die Hamas Israel überfallen, mehr als 1200 Menschen getötet und viele weitere als Geiseln verschleppt. Daran wird mit zahlreichen Veranstaltungen in Israel erinnert. Auch in Deutschland und in Hessen gibt es Demonstrationen und Kundgebungen, zum Beispiel am Nachmittag in Frankfurt. HR-Reporter Frank Angermund.
4: Viele Wirkstoffe bestehen aus Molekülen, die es in zwei spiegelbildlichen...
2: Das ist nicht der Kollege Angermund. Verzeihung, ich liefere nach. Das ist der Kollege Angermund.
5: In Frankfurt ruft das Bündnis gegen Antisemitismus zu einem Schweigemarsch auf. Still soll der fast 1200 Toten und tausenden Verletzten des Massakers gedacht werden. Die Teilnehmer treffen sich an der Alten Oper und laufen dann schweigend zur Westend-Synagoge. Die Veranstalter wollen ein Zeichen für Solidarität mit Israel und dem jüdischen Leben setzen. Es gibt am Jahrestag des Hamas-Angriffs aber auch eine pro-palästinensische Demonstration. Hier soll an den Gaza-Krieg mit zehntausenden Toten erinnert werden, der auf den Terrorangriff folgte.
2: In Hessen haben im vergangenen Jahr deutlich weniger Menschen Asylbewerberleistungen bekommen. Das Statistische Landesamt in Wiesbaden hat Ende 2025 rund 25.700 Leistungsempfänger registriert, fast 16% weniger als im Jahr zuvor. Die meisten kamen aus der Türkei, Afghanistan oder Syrien. Der Nobelpreis für Chemie geht in diesem Jahr an den Franzosen Henri Cagin und den Japaner Kenzo Suai. Das hat die schwedische Akademie der Wissenschaften in Stockholm mitgeteilt. Zur Begründung hieß es, die Forschung der beiden habe entscheidende Erkenntnisse für die Herstellung von Arzneimitteln geliefert. ARD-Reporter Arne Bartram.
4: Viele Wirkstoffe bestehen aus Molekülen, die es in zwei spiegelbildlichen Varianten gibt. Und obwohl diese beiden Varianten chemisch fast gleich aussehen, können sie im Körper von uns Menschen unterschiedliche Effekte haben. Cagin und Suai haben erforscht, wie man bei chemischen Reaktionen gezielt eine dieser beiden Formen entstehen lässt. Das hilft Chemikern zum Beispiel dabei, Medikamente gezielter herzustellen.
2: Seit Wochen war darüber spekuliert worden. Jetzt hat das Bundeswirtschaftsministerium der chinesischen Reederei Cosco untersagt, 80% der Anteile an dem Hamburger Logistikunternehmen Zippel zu übernehmen. Grund für das Veto seien Sicherheitsbedenken. Der Einstieg von Cosco könne Abhängigkeiten vertiefen und Lieferketten in der EU gefährden. Und das waren die Nachrichten. Das Wetter. Heute ist es nochmal richtig sonnig und spätsommerlich warm bei 20 bis 25 Grad. In der Nacht kühlt es ab auf 16 bis 11 Grad und es ziehen Regen oder sogar Gewitter auf. Morgen zeigt sich die Sonne deutlich seltener. Wir bekommen viele Wolken und Regen und es wird auch nicht mehr so warm, nur noch maximal 17 Grad. Die weiteren Aussichten sind wechselhaft. Mal Sonne, mal Wolken, mal Schauer. Freitag bis 15, am Samstag bis 18 Grad. Die Zeit 15.04 Uhr.
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6: Und dazu begrüßt Sie wieder Christiane Hillebrand. Ich wünsche Ihnen einen schönen Mittwochnachmittag. Ein Trompetenkonzert habe ich für Sie zu Beginn. Und ja, wenn wir an Trompetenkonzert denken, dann fällt bestimmt auch der Name Giuseppe Tartini. Alison Balsam und das Scottish Ensemble spielen jetzt dieses Trompetenkonzert in D-Dur und die Leitung hat Jonathan Morton.

Das Trompetenkonzert in D-Dur von Giuseppe Tartini, ein strahlender Auftakt in diese Klassikzeit. Alison Balsam haben wir hier gehört und das Scottish Ensemble. Und jetzt setzt sich Alain Grimaud an den Flügel, und zwar für die zweite Klaviersonate von Frédéric Chopin. Das ist das Stück mit dem berühmten Trauermarsch im dritten Satz. Dieser Satz entstand auch bereits zwei Jahre vorher, 1837, also als allererstes, und später hat Chopin dann die drei anderen Sätze komponiert. Robert Schumann wunderte sich über den Titel Sonate. Dass Chopin es Sonate nannte, das möchte man eher eine Caprice nennen, wenn nicht einen Übermut, dass er gerade vier seiner tollsten Kinder zusammenkoppelte. Der Trauermarsch ist natürlich der bekannteste Satz daraus und wahrscheinlich ist er auch der berühmteste Trauermarsch, den es überhaupt gibt. Der russisch-sowjetische Kulturpolitiker Anatoly Lunatscharsky, der beschrieb diese Musik folgendermaßen. Ein riesiger schwarzer Trauerzug, eine lange Kette von Menschen und plötzlich reißt der Nebel auf. Ein Sonnenstrahl zwischen dunklen Wolken und etwas entflammt in den ausgebrannten Herzen. Bevor wir jetzt aber zu diesem dritten Satz kommen, gibt es zuvor noch ein Grave und ein Scherzo. Und es spielt, wie gesagt, Alain Grimaud.

haben wir hier gehört mit der zweiten Klaviersonate in B-Moll von Frédéric Chopin. Morgen früh heißt es wieder HR2 Hingehört. Und dieses Hingehört steht unter dem Titel Was gibt es denn da zu lachen? Ja, Lachen entspannt, Lachen tut gut und Lachen verbindet Menschen. Deshalb versuchen viele Menschen, dieses Gefühl ganz bewusst zu fördern, zum Beispiel durch Lach-Yoga. Humor ist zugleich persönlich und kulturell geprägt. Ist Lachen in Zeiten wie diesen wichtiger denn je? Und wie ist das bei Ihnen? Wie oft lachen Sie und über was? Mit wem am liebsten? Schreiben Sie uns gerne direkt ins Studio. Mailen Sie uns unter hr2@hr.de, hr2@hr.de, oder Sie können auch auf den Anrufbeantworter sprechen. Rufen Sie an und hinterlassen Sie Ihre Nachricht auch jetzt schon unter der Nummer 069 155 2225, 069 155 2225. Und wie gesagt, ab sofort können Sie dort Ihre Nachricht hinterlassen und dann natürlich morgen früh einschalten, wenn es ab 7 wieder heißt, Hingehört in HR2 Kultur. Von Karl Ditters von Dittersdorf stammt diese Sinfonie in A-Dur, die wir jetzt hören, in einer Aufnahme mit dem Orchestra Metropolitana de Lisboa.

Eine Sinfonie von Karl Ditters von Dittersdorf war das, die Sinfonie in A-Dur. Jetzt haben wir es gleich 4:05. Und bis zu den Nachrichten hören Sie noch Musik von Percy Aldrich Grainger, das Stück Dreamery, zumindest den Schluss daraus. Ich verabschiede mich an dieser Stelle. Mein Name ist Christiane Hillebrand. Ich wünsche weiterhin gute Unterhaltung mit unserem Programm in HR2 Kultur. Gleich folgt hier nach den 16 Uhr Nachrichten Kaisers Klänge. Ja, dabei viel Vergnügen und ich wünsche Ihnen einen schönen Nachmittag.

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2: 16 Uhr. Deutlich weniger Asylbewerberleistungen in Hessen ausgezahlt. Ex-BND-Chef Hanning in U-Haft genommen. Bundesregierung zieht Zwischenbilanz zu Bürokratieabbau. Das Wetter meist sonnig, 20 bis 25 Grad. Mein Name ist Heiko Schneider. In Hessen haben im vergangenen Jahr deutlich weniger Menschen Asylbewerberleistungen bekommen. Laut dem Statistischen Landesamt in Wiesbaden ist die Zahl um knapp 16% zurückgegangen auf rund 25.700. HR-Reporterin Viktoria Enzenauer.
3: Die meisten Menschen, die diese Leistungen erhielten, kamen aus der Türkei, Afghanistan und Syrien. Auch die Ausgaben für Asylbewerberleistungen sind gesunken, um gut 10% auf rund 548 Millionen Euro. Mehr Geld gaben die hessischen Sozialhilfeträger, also die kreisfreien Städte und die Landkreise, für Sozialhilfen aus. Gestiegen sind zum Beispiel die Kosten für Hilfe zur Pflege oder Erstattungen an Krankenkassen für die Kostenübernahme von Behandlungen.
2: Der frühere Präsident des Bundesnachrichtendienstes Hanning muss wegen Spionageverdachts in Untersuchungshaft. Das hat ein Ermittlungsrichter am Bundesgerichtshof in Karlsruhe entschieden. Hanning und sein ehemaliger Büroleiter waren gestern festgenommen worden. Hanning wird vorgeworfen, dass er seinem Ex-Mitarbeiter jahrelang Geld gezahlt haben soll. Als Gegenleistung habe dieser ihn mit geheimen Informationen aus dem BND versorgt. Vor 3 Jahren hat die Hamas Israel überfallen und mehr als 1200 Menschen getötet. Daran wurde heute auch im Bundestag gedacht. Bundestagspräsidentin Klöckner rief zum Kampf gegen Antisemitismus auf. Jüdinnen und Juden müssten in Deutschland frei und sicher leben können. Leider sei die Realität erschreckend anders. Weniger Vorschriften, weniger Bürokratie, mehr Digitalisierung. Das hat sich die Bundesregierung vor einem Jahr vorgenommen. Im Kabinett zog der zuständige Minister Wildberger heute eine Zwischenbilanz, was bis jetzt gut gelaufen ist bei der Staatsmodernisierung. ARD-Korrespondent Markus Sambale.
4: Über Online-Anträge bei der Unternehmensgründung bis hin zu schnelleren Genehmigungen beim Straßenbau. Digitalminister Wildberger macht aber klar, dass ihm einige Projekte nicht schnell genug gehen. Von 103 angekündigten Maßnahmen sind nach einem Jahr 12 abgeschlossen. Die meisten sind in der Umsetzung oder bislang nur Pilotprojekte in einigen Regionen.
2: Bombenfund in Offenbach. Im Bereich des Stadtwaldes ist eine 250-Kilo-Bombe aus dem Zweiten Weltkrieg entdeckt worden. Sie soll noch heute kontrolliert gesprengt werden. Dafür werden im Umkreis von 500 Metern unter anderem ein Gasthof und einige wenige Wohnhäuser geräumt. Auch die Dietzenbacher Straße und die L3117 sind teilweise gesperrt worden. Neben den USA und der EU fordert auch die Weltgesundheitsorganisation WHO von Russland mehr Informationen über den Tod einer Labormitarbeiterin in Sibirien. Nur so könne man die Risiken für die öffentliche Gesundheit richtig einschätzen. ARD-Korrespondentin Sandra Bieger.
5: Die junge Wissenschaftlerin war in der vergangenen Woche in einem Krankenhaus in Sibirien an einer Lungenentzündung gestorben. Seither steht der Verdacht im Raum, sie könnte sich an ihrem Arbeitsplatz mit Lungenpest infiziert haben. Unbestätigten Internetmeldungen zufolge sollen rund 200 Menschen, die mit der verstorbenen Labormitarbeiterin Kontakt hatten, vorübergehend unter Quarantäne gestellt worden sein.
2: Das waren die Nachrichten. Das Wetter. Bis zum Abend ist es nochmal richtig sonnig und spätsommerlich warm bei 20 bis 25 Grad. In der Nacht kühlt es ab auf 16 bis 11 Grad und es kann regnen oder sogar gewittern. Morgen zeigt sich die Sonne deutlich seltener als heute. Wir bekommen viele Wolken und Regen und es wird auch nicht mehr so warm, nur maximal 12 bis 17 Grad. Die weiteren Aussichten, die sind wechselhaft, mal Sonne, mal Wolken, mal Schauer. Freitag bis 15, am Samstag bis 18 Grad. Die Zeit genau 16.04 Uhr.
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6: Musikalische Entdeckungsreisen mit Nils Kaiser. Herzlich willkommen. Fliegen, das ist vor allem das Gefühl von Freiheit und Ungebundenheit. Fliegen heißt, die Grenzen von Zeit und Raum hinter sich zu lassen.

wenn ich ein Vöglein wär und auch zwei Flügel hätt. Aber es soll nicht sein. Die Liebenden leiden ganz besonders, wenn sie nicht zueinander finden können, weil die Wege so weit sind. Alles das wäre kein Problem, wenn man eben ein Vöglein wär. Den alten Volksliedtext hat Robert Schumann vertont. Wir hörten Barbara Bonney und Angelika Kirchschlager. Malcolm Martineau war am Klavier. Der Traum vom Fliegen ist so alt wie die Menschheit selbst. Und die Musik hat ihn schon immer begleitet. Komponisten setzten dem Vogelflug ein Denkmal, reisten in ihrer Fantasie zu den Wolken hinauf und brachten später sogar das Knattern und Donnern von Propellermaschinen und Düsenjets bis in den Konzertsaal. Kaisers Klänge heben heute ab und starten zu einer fantastischen Flugreise mit Vögeln, Insekten, modernen Flugmaschinen und dem träumenden Ikarus. Schon die romantischen Tonsetzer träumen vom Fliegen. Vorbild sind die Vögel. Ihr Flattern, Schwirren und Schweben wird in musikalische Parameter übertragen. Einer der ersten mit dieser Art von Programmmusik ist mal wieder Franz Liszt. In seiner Klavierlegende von der Vogelpredigt des heiligen Franziskus redet der Heilige den geflügelten Zweibeinern ordentlich ins Gewissen. Eine moralische Standpauke haben die aber auch dringend nötig, denn sie sind ein echt chaotischer Haufen. Die ersten 3 Minuten in Liszts Musik zeigen ein charmantes Durcheinander von zwitschernden, fliegenden und flatternden Piepmetzen, die dem Vogelprediger ganz schön um die Nase herumschwirren. Über die Tasten schwirren jetzt die Finger von Alfred Brendel.

Hin und her, rauf und runter führt die rasante Flugbahn der Hummel. Die Fluginsekten sind die artenreichste Gruppe im ganzen Tierreich und gleichzeitig sind sie auch die kleinsten, die in der Luft unterwegs sind. Dafür aber meistens gut hörbar. Mit dem Vibrieren, das bei ihrem rasend schnellen Flügelschlag entsteht, kündigen sie sich oft schon von Weitem an, so wie die Hummel in Nikolai Rimski-Korsakows berühmtem Hummelflug. In der Oper, aus der er stammt, ist der Hummelflug nur eine kurze, knapp 90-sekündige Episode. Wir hörten die Langversion aus der Orchestersuite zum Märchen vom Zaren Saltan. Das schottische Nationalorchester und Neeme Järvi waren eben summend und brummend unterwegs. HR2 Kultur, Kaisers Klänge, die Musik vom Fliegen haben wir heute aufgelegt. Während Vögel und Insekten schon immer am Himmel unterwegs sind, haben die Menschen lange Zeit nur vom Fliegen träumen können. Einer der ersten Himmelsstürmer war Ikarus, aber auch seine Geschichte ist ja nur ein Traum aus einer antiken griechischen Sage. Der Tüftler und Bastler Daedalus setzte noch darauf, dass der Mensch aus eigener Kraft fliegen könne. Der Legende zufolge versah er seine Arme und die seines Sohnes Ikarus mit Vogelfedern und machte sie so zu Flügeln. Ein Gedanke, den spätere Konstrukteure rasch verwarfen. Ein Mensch verfügt gar nicht über genügend Kraft, um sein eigenes Körpergewicht per Flügelschlag in die Lüfte heben zu können. Daedalus und Ikarus aber gelingt das. Ihr Flugexperiment scheitert alleine daran, dass der überhebliche Ikarus der Sonne zu nahe kommt, das Wachs, das seine Flügel zusammenhält, schmilzt und der Flugpionier stürzt ins Meer. Zu dem Fall des Ikarus hat Michael Nyman eine Ballettmusik geschrieben. Mit der Michael Nyman Band heben wir jetzt ab in die Lüfte. Sanft gleitet die minimalistische Musik dahin, so wie ein beschwingter Ikarus über die schillernden Wogen des Mittelmeeres schwebt. Ein perfektes Klangbild für das Gefühl vom schwerelosen Fliegen.

Niemand fliegt so formvollendet schön durch die Lüfte wie die Libelle. Mit ihrem grazilen Körperbau und den zierlich eleganten Flugbewegungen reißt sie menschliche Betrachter immer wieder zu Begeisterungsstürmen hin. Den anmutigen Libellenflug beschreibt Josef Strauß in einer ebenso anmutigen Polka-Masurka. Wir hörten die Wiener Symphoniker, dirigiert von Robert Stolz. Der Libellenflug ist allerdings wirklich bemerkenswert. Eine Libelle kann ihre beiden Flügelpaare unabhängig voneinander bewegen. Das ermöglicht ihr abrupte Richtungswechsel und auch das Stehenbleiben in der Luft. Die Frequenz von 30 Flügelschlägen pro Sekunde ist für Insekten allerdings ziemlich gering. Trotzdem kommen die Bellen damit auf satte 50 Stundenkilometer, wenn sie nicht gerade ganz ohne Flügelschlag im Schwebeflug dahingleiten. Das kann auch nicht jedes Fluginsekt. Meilenweit entfernt von solch geschmeidiger Eleganz sind die ersten Flugversuche der Menschheit. Die frühen Luftfahrtpioniere waren noch in richtig fragilen Blechkisten am Himmel unterwegs. Die allerersten motorgetriebenen Flugapparate am Beginn des 20. Jahrhunderts bestanden sogar aus nicht viel mehr als etwas Segeltuch und Holz und waren damit für ihre Insassen natürlich alles andere als sicher. Sonst hätte der amerikanische Klangfuturist Leo Ornstein 1913 wohl kaum ein Klavierstück geschrieben mit dem Titel »Suicide on an Airplane«. Dieser Selbstmord in einem Flugzeug soll Ornsteins Reaktion gewesen sein auf einen Zeitungsartikel, in dem über die tödliche Bruchlandung eines Fliegers berichtet wurde. Marc-André Amelin lässt jetzt den Flieger mit viel Klaviergeknatter zum Himmel aufsteigen. Und wir können es ja schon mal verraten, am Ende muss er nicht abstürzen, sondern entschwindet in den Weiten des Horizonts, aus denen er jetzt erst einmal herangeknattert kommt.

Kolibris leben vor allem in Südamerika. Entsprechend lateinamerikanisch angehaucht ist das Gitarrenstück El Colibri des argentinischen Gitarristen und Komponisten Julio Sagreras. Das Stück ist so wie der Flug des kleinen Kolibris, kurz und knapp, aber mit einer enormen Flügelschlag- bzw. Tremolo-Frequenz. An der Gitarre war John Williams. Mit bis zu 50 Flügelschlägen pro Sekunde ist der Kolibri der absolute Rekordhalter innerhalb der Vogelwelt. Außerdem ist er der Hubschrauber unter den Vögeln, denn mit seinen Flügelschlägen kann er auch Auftrieb erzeugen. Das heißt, er geht kerzengerade in die Luft wie ein Helikopter. Außerdem ist er der einzige Vogel, der rückwärts fliegen kann. 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Um alles, was fliegen kann, geht's hier heute. Denn das meiste, was in der Luft unterwegs ist, kann man ja auch hören. Schwäne zum Beispiel auch. Lässt sich der Name Schwan doch höchstwahrscheinlich von dem indogermanischen Wort Suen ableiten. Und das bedeutet Rauschen oder Tönen. Ein deutlicher Hinweis auf das weit vernehmbare Fluggeräusch der Schwäne. Fasziniert vom Schwanenflug war auch Jean Sibelius. Der Komponist liebte es, auf seinem Anwesen an den Ufern des idyllischen Tussulanjärvi-Sees, 40 Kilometer nördlich von Helsinki, die Tierwelt zu beobachten. Im April 1915 erblickt er einen Schwarm Schwäne am Himmel und notiert dazu in seinem Tagebuch: »Ach Gott, was für eine Schönheit! Sie kreisten lange über mir, verschwanden in die verschleierte Sonne wie ein glitzerndes Silberband. Das Mysterium der Natur, die Melancholie des Lebens, das Finalthema meiner 5. Sinfonie.« So hatte es der Komponist im Sinn und so ist es auch gekommen. Der Schlusssatz der 5. Sinfonie von Jean Sibelius beginnt mit dem berühmten majestätischen Schwanenflugthema. Wir hören es jetzt mit dem Royal Philharmonic Orchestra, dirigiert von Owain Orville Hughes.

Papillon, Schmetterling, so heißt das virtuose Stück von Gabriel Fauré. Es imitiert das rasante Auf- und Niederfliegen eines Schmetterlings. Für ordentlich Schmetterlingsfeeling sorgten eben Yo-Yo Ma am Cello und Catherine Stott am Klavier. Schmetterlinge sind die wahren Kunstflieger unter den flugfähigen Erdenbewohnern. Sie beherrschen alle Varianten des Fliegens, vom schnellen Schwirrflug bis zum langsamen Flattern und eleganten Dahingleiten. Möglich macht das die variable Geschwindigkeit ihres Flügelschlags. Und dann sind sie ja auch noch so wunderschön anzusehen mit ihren farbenprächtigen Flügelmustern. Ganz anders ist das bei den Flugapparaten, die sich die Menschen geschaffen haben. Die sind weder farbenprächtig noch wunderschön, sondern vor allem zweckmäßig. Schnell muss so ein Flugzeug sein, nicht anmutig oder bequem. Die absolut schnellsten serienmäßig gebauten Flugzeuge sind die Jagdflieger. Und das war auch schon 1945 so, als der tschechische Komponist Bohuslav Martinů ein Orchesterscherzo geschrieben hat mit dem Titel Thunderbolt P-47, gewidmet dem amerikanischen Jagdflieger gleichen Namens. Sein Einsatz im Zweiten Weltkrieg war von entscheidender Bedeutung beim Vormarsch der Alliierten in Europa. In Martinus Hommage hört man deutlich das dumpfe Dröhnen des mächtigen Doppelsternmotors und das unaufhaltsame Vorwärtsstürmen des Donnerschlags, wie das Flugzeug auf Deutsch heißen würde. Zwischendurch schwebt der Flieger aber auch schon mal mit schimmernder Eleganz in die Wolken hinein. Ein Stückchen weit fliegen wir jetzt mal mit. Unsere Flugbegleiter sind die Staatliche Philharmonie Brünn und ihr Flugkapitän Petr Vronský.

Der französische Filmkomponist Valentin Ajadj ist ein Meister der suggestiven, unaufdringlichen Klangbilder. In dem Film Girl des belgischen Regisseurs Lucas Dont träumt ein Transgender-Mädchen vom Fliegen. Das Fliegen steht dabei für die Überwindung des langen Weges zu sich selbst, für den Traum, sich einfach über alle Schwierigkeiten zu erheben und federleicht zum eigenen Ich zu finden. Den Titel Flying aus dem Soundtrack zu Girl hörten wir in der traumhaft schönen Aufnahme mit der kanadischen Geigerin Angèle Dubois und dem Ensemble La Pietà. Der Traum vom Fliegen ist so alt wie die Menschheit selbst und die Musik hat ihn schon immer begleitet. Wir waren heute auf Flugreise mit Vögeln, Insekten, modernen Flugmaschinen und dem träumenden Icarus. 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Dort gibt es auch den Podcast, zum Beispiel auf hr2.de oder in ARD Sounds. Wo der Wind sie hingetragen, ja, das weiß kein Mensch zu sagen. So heißt es am Ende der Geschichte vom fliegenden Robert aus dem Struwwelpeter. Und das soll natürlich eine Warnung sein. Wer nicht auf seine Eltern hört und bei Wind und Wetter rausgeht, der wird vom Sturm davongetragen und eine Bruchlandung hinlegen. Im Struwwelpeter-Musical der britischen Theaterband The Tiger Lilies aber wird Roberts Himmelstrip zu einer fantastisch schönen Flugreise. Und auf der begleiten wir ihn jetzt noch. Über allem aber schwebt die luftig leichte Falsettstimme von Tiger Lilies Sänger Martin Jacques. Nils Kaiser sagt Tschüss für heute.

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2: 17 Uhr. Koalitionsspitzen beraten über Landtagssitzung in Magdeburg. Ex-BND-Chef Hanning in U-Haft genommen. Auf Gutverdiener kommen höhere Sozialabgaben zu. Das Wetter: in der Nacht teils kräftiger Regen, Abkühlung auf 16 bis 11 Grad. Mein Name ist Heiko Schneider. Die Spitzen von CDU und SPD beraten heute Abend im Koalitionsausschuss miteinander. Eigentlich sollte es vor allem um die Reformen gehen. Jetzt steht aber wohl auch die Wahl eines AfD-Politikers zum Landtagspräsidenten gestern in Sachsen-Anhalt auf der Tagesordnung. Es wird spekuliert, dass CDU-Abgeordnete für die Mehrheit in Magdeburg gesorgt haben. ARD-Reporterin Katrin Aue.
3: Bundeskanzler Friedrich Merz betonte bei einer Veranstaltung in Berlin, man wisse nicht, wer dem AfD-Kandidaten die Mehrheit verschafft habe. Aber wer seine Stimme der AfD gebe, spiele das Spiel der Extremisten. Mit den Werten seiner CDU vertrage sich das nicht. SPD-Politiker hatten zuvor ihr Entsetzen über die Abstimmung zum Ausdruck gebracht. Verteidigungsminister Pistorius etwa sprach von einem Tabubruch.
2: Der frühere Präsident des Bundesnachrichtendienstes Hanning muss wegen Spionageverdachts in Untersuchungshaft. Das hat ein Ermittlungsrichter am Bundesgerichtshof in Karlsruhe entschieden. Hanning und sein ehemaliger Büroleiter waren gestern festgenommen worden. Hanning wird vorgeworfen, dass er seinem Ex-Mitarbeiter jahrelang Geld gezahlt haben soll. Als Gegenleistung habe dieser ihn mit geheimen Informationen aus dem BND versorgt. Vor 3 Jahren hat die Hamas Israel überfallen und mehr als 1200 Menschen getötet. Daran wurde heute auch im Bundestag gedacht. Bundestagspräsidentin Klöckner rief zum Kampf gegen Antisemitismus auf. Jüdinnen und Juden müssten in Deutschland frei und sicher leben können. Leider sei die Realität erschreckend anders. In Israel gibt es heute viele Gedenkveranstaltungen. Auch in Hessen finden Demonstrationen und Kundgebungen statt. In Hessen haben im vergangenen Jahr deutlich weniger Menschen Asylbewerberleistungen bekommen. Laut dem Statistischen Landesamt in Wiesbaden ist die Zahl um knapp 16% zurückgegangen auf rund 25.700. HR-Reporterin Viktoria Enzenauer.
4: Die meisten Menschen, die diese Leistungen erhielten, kamen aus der Türkei, Afghanistan und Syrien. Auch die Ausgaben für Asylbewerberleistungen sind gesunken um gut 10% auf rund 548 Millionen Euro. Mehr Geld gaben die hessischen Sozialhilfeträger, also die kreisfreien Städte und die Landkreise, für Sozialhilfen aus. Gestiegen sind zum Beispiel die Kosten für Hilfe zur Pflege oder Erstattungen an Krankenkassen für die Kostenübernahme von Behandlungen.
2: Gutverdiener müssen ab nächstem Jahr höhere Abgaben für die Sozialversicherungen zahlen. Die Bundesregierung hat beschlossen, die sogenannten Beitragsbemessungsgrenzen für die gesetzliche Kranken- und die Rentenversicherung deutlich anzuheben. Menschen, deren Einkommen über diesen Grenzen liegt, müssen dann jeden Monat im Schnitt 100 Euro mehr zahlen. Im Atommüll-Zwischenlager in Biblis in Südhessen sind 30 Fässer beschädigt. Das ist bei einer Inspektion über 1,5 Jahre herausgekommen. Die Betreibergesellschaft BGZ hat sie durchgeführt, nachdem an einem Fass Rost entdeckt worden war. In den Fässern befinden sich Schutzkleidung, Bauschutt und Metallschrott aus dem ehemaligen AKW. Sie sollen jetzt in größere, sogenannte Überfässer verpackt werden. Und das waren die Nachrichten. Das Wetter. Bis zum Abend ist es nochmal richtig sonnig und spätsommerlich warm bei 20 bis 25 Grad. In der Nacht kühlt es ab auf 16 bis 11 Grad und es kann regnen oder sogar gewittern. Morgen zeigt sich die Sonne deutlich seltener. Wir bekommen viele Wolken und Regen und es wird auch nicht mehr so warm, nur maximal 12 bis 17 Grad. Die weiteren Aussichten sind wechselhaft. Mal Sonne, mal Wolken, mal Schauer. Freitag bis 15, am Samstag bis 18 Grad. Die Zeit gleich 17.04 Uhr.
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5: Dazu begrüßt sie Niklas Vogel. Und wir beginnen mit dem dritten Satz Menuetto aus Wolfgang Amadeus Mozarts Sinfonie Nummer 41 in C-Dur. Claudio Abbado dirigiert das Orchestra Mozart.

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1: Wir kommen zur zweiten von 12 Folgen des Romans Trost von Angelika Klüssendorf. Im Zentrum des Romans steht die Schriftstellerin Rita, die auf dem Land lebt und Tiere liebt. Gleich zu Beginn des Romans erleidet Rita einen Unfall. Sie verschluckt eine Wespe und bekommt keine Luft mehr. Nach diesem tragischen Auftakt springt die Handlung dann aber zurück in die Weihnachtsfeiertage des Jahres 2022, die gerade erst vorübergegangen sind. Beim Weihnachtsfest bestimmt Corona das Gesprächsthema. Es gibt auch Impfgegner am Tisch. Rita erzählt der Tochter ihres Lebensgefährten, der 19-jährigen Jane, von ihrem Buchprojekt über Tiere vor Gericht. Joachim, Ritas Lebensgefährte, lernt derweil Kerstin näher kennen, die Schwester von Nachbar Sperling. Corinna Harfuch liest weiter.
2: Rita mag ihren Nachbarn, der ihr gut zuhört, wenn ihre Seele schwer wird. Er kann die Rufe der Vögel genau imitieren, kein Wunder bei seinem Namen. Sie kennt einen, der Tod heißt und auf dem Friedhof arbeitet, einen Herrn Wolf im Zoo, eine Frau Hunger, die ständig isst. Sie fragt sich, ob es nur Zufälle sind. Laute Weihnachtsmusik setzt ein. Das muss von seiner Schwester kommen. Sperling hört nie Musik. Die Schwester hat das meckernde Lachen einer Ziege. Sie befindet sich gerade in einem Ehekrieg, deshalb wohnt sie bei ihrem Bruder. Obwohl sie sich auf die Weihnachtstage freut, hat Rita Sorge, dass die Stunden mit allzu großem Gewicht über sie hereinbrechen könnten. Sie raucht noch eine. Er mahnt sich, gelassen zu sein, auch für den zweiten Feiertag, wenn die Begrüßungsbefangenheit von ihnen abfällt und jeder redet, wie er reden will. Sie weiß, es steckt eine wahre Kunst darin, sich während der Feiertage nicht durch ein falsches Wort erschüttern zu lassen. Als seine Eltern nachmittags mit einem Taxi ankommen, hat Joachim in der Küche ein paar Krümel von der Anrichte gewischt, Teller und Tasse auf gleiche Höhe gestellt, das Besteck gerade ausgerichtet, so sei er eben ein Perfektionist und stöhnt auf, als hätte er Schwerstarbeit geleistet. Am Tisch zwingt Rita sich, den Kuchen zu essen, obwohl sie keinen Hunger hat. »Nimm noch«, sagt Irma zu ihrem Sohn. »Ich hab schon«, erwidert Joachim und streicht sich über den zarten Bauchansatz. »Ein wenig Sahne, du fällst mir noch vom Fleisch«, sie reicht ihm das Sahnekännchen. »Du hast kaum was gegessen, ein winziges Stückchen«, sagt Irma zu Rita. Sie sagt, »Nein«. »Schmeckt es dir nicht?« Irma sieht ihren Sohn an. Rita kennt diesen Blick. Es ist ihr, »Was hat sie denn schon wieder?« Blick. »Macht sie dich etwa nicht glücklich?« Karl sagt mit dünner Stimme, »Ein Magenschnaps wäre ganz gut.« Irma fragt, »Habt ihr euch getestet? Ich hasse diese Prozedur.« Ohne eine Antwort abzuwarten, »Wie wär's mit einem Spaziergang?« Joachim erwidert, »Ich bin dabei. Bewegung ist das halbe Leben. Kommst du mit?« fragt er Rita. Sie schüttelt den Kopf. »Würde dir gut tun«, sagt er. Rita fragt sich, wer sich dann um Karl kümmern soll. Anders als seine Frau ist er nicht agil. Er sitzt zusammengesunken im Sessel und wartet, dass Irma zu ihm kommt. Und überhaupt, er kann ganz schön anspruchsvoll sein in seinen Bedürfnissen. Am liebsten wird er gefüttert. Rita hat sich oft gefragt, wie Joachim zu seinen Eltern gekommen ist. Er ist noch immer knabenhaft, fast 2 Meter groß, überaus zarte Handgelenke, die Augen mandelförmig. Er sieht aus, als hätte er asiatische Vorfahren. Auch ihm sei es unerklärlich, hat er lachend kurz nach ihrem Kennenlernen gesagt. Wahrscheinlich stamme ich von einem Ziegenhirten ab, dem größten Mann der Welt, kommt aus der Mongolei, ein 2,36 Meter Hühne. Seine Mutter ist noch sehr gelenkig, sogar die Katze-Kuh-Übung beim Yoga bekommt sie hin. Joachims Vater ist vom Alter gezeichnet. Auf seinem Gesicht liegt Angst. Ständig schaut er zur Tür, als würde dort der Tod auf ihn warten. Wenn er redet, was selten geschieht, beginnen seine Sätze mit »Ehrlich gesagt« oder »Ganz persönlich ist meine Meinung«. Was dann folgt, will Rita nicht unbedingt hören, denn Karl sagt zum Beispiel »Schwarze beim Fußball kann ich nicht leiden«. Früh am Abend sind die anderen Gäste eingetroffen. Rita sitzt nun deutlich entspannter am Tisch, neben Jane, Joachims Tochter. Endlich ist sie da. Und Erik, ihr Halbbruder, zu ihrer anderen Seite. Helene und der kleine Malte sitzen ihr gegenüber. Die Schüsseln mit dem Essen werden herumgereicht. Joachim betrachtet fachsimpelnd das Etikett der Grappaflasche unter den missbilligenden Blicken von Irma. Er hält mit dem Handy seine Preis-App an den Strichcode und fragt lachend in die Runde: 8 Euro für diesen Weihnachtsgrappa. Von wem stammt das schöne Gastgeschenk? Irma tadelt ihren Sohn. Das macht man doch nicht. Rita und Jane tauschen einen Rita- und Jane-Blick, mit dem sie sich über Joachim verständigen, als wären sie seine Eltern, wohlwollend, aber genervt, vor allem unendlich gelangweilt, weil das Kind nie etwas Neues macht. Ständig hält es die Preis-App an irgendwelche Dinge. Während alle durcheinander sprechen, lächelt Jane ihr zu: Gehen wir raus? Als Rita ihr folgt, ruft Joachim: Oh, da hat der Käfer wieder ADHS. Das letzte Licht ist aus dem Tag gewichen. Sie stehen im Garten vor dem hellen Küchenfenster. Rita zündet sich eine Zigarette an. Gib mir auch eine. Auf keinen Fall. Komm, mach nicht so eine Welle. Ich rauch so oder so. Heimlich? Nicht mehr lange. Was macht Lea? Jane zuckt die Achseln. Ist bei ihrer Mutter, glaube ich. Glaubst du? Habt ihr euch gestritten? Nein, sagt Jane. Es ist nur... Ich weiß auch nicht, die blöden Prüfungen. Außerdem ist es alles... Ich hasse die Schule. Rita mag es, wenn Jane laut denkt. Es ist dann so, als könnte sie zusehen, wie sich ihre Gedanken formen. Ich weiß nicht, was ich danach machen soll, fährt Jane fort. Ich habe überhaupt keine Ahnung. Und Lea, fragt Rita, die weiß, was sie machen will? Meine beste Freundin weiß alles. Die Glocken beginnen zu läuten. Rita mag Lea sehr. Sie hat das Fuchsgesicht, obwohl Jane rothaarig ist. Und du? Käfer-ADHS, wie geht's dir? Das Leben könnte schön sein, sagt Rita. Ich weiß, entgegnet Jane. Was macht deine Arbeit? Es gibt schon irre Geschichten. Stell dir vor, der Rat von Worms hat 864 einen Bienenstock zum Tod durch Ersticken verurteilt. Im Jahr 1587 gab es in Saint-Julien einen 8-monatigen Prozess gegen Rüsselkäfer. Aber auch Menschen kamen dran. In Frankreich trieb es ein Mann mit einer Eselstute. Er wurde auf dem Scheiterhaufen verbrannt, das Tier kam frei, weil mehrere Zeugen glaubhaft für dessen guten Charakter gebürgt haben. Wahnsinn, oder? Vielleicht wärst du auch verurteilt worden als Käfer, sagt Jane und hustet in ihren Ellbogen. Was macht dein Jesus? Versucht Rita abzulenken. Ehe Jane antworten kann, klingelt ihr Handy. Ihre Stimme verändert sich sofort und als das Gespräch beendet ist, hat sich die ganze Jane verändert. Lea möchte kommen mit ihrer Mutter. Sie sind in der Gegend, in einem Wellness-Hotel. Jane setzt das Wort in Anführungszeichen. Sie kommen nur kurz vorbei. Was sagst du? Natürlich, sehr gern. Lea war mit Jane Tage und Wochen hier. Und auch sonst zwei beste Freundinnen. Rita hat nichts gegen diesen Besuch einzuwenden. Als Beatrice und Lea wenig später am Tisch sitzen, ist plötzlich die Stimmung anders. Jane ist geradezu aufgekratzt. Irma und Karl betrachten Leas Mutter ehrfurchtsvoll. Sie ist Schauspielerin, eine schöne, hochgewachsene Frau, wallendes Haar. Und trotz ihrer lauten Stimme hat sie ein warmes, leidenschaftliches Lachen. Joachim sagt gerade, da hat der Käfer mal wieder mit dem Essen gezaubert. Rita ist es müde zu erwidern, dass Kochen wenig mit Zauberei zu tun hat. Sie reden über Joachims Schlaflosigkeit, senile Bettflucht frühmorgens und Beatrice erzählt, wie sie einmal auf der Bühne in einen Sekundenschlaf gefallen sei und die Zuschauer geglaubt hätten, es gehöre zum Stück. Rita sieht ihre weißen Zähne, das Zahnfleisch rosa, die Konturen ihres Mundes gestochen scharf. Joachim bietet eine lustige Jugendepisode dar, tausendmal gehört, aber stets anders nuanciert. Sie fällt in das Lachen ein. Dann fordert er Rita auf, einen Streich aus ihrer Kindheit zu erzählen. Nach dem zweiten Glas Wein fällt es ihr nicht schwer, ihre Friedhofsgeschichte zum Besten zu geben. Sie hatte ihre Freundin in die Leichenhalle auf dem Dorffriedhof bestellt, mit dem Hinweis, dort warte ihr heimlicher Verehrer, in den auch Rita verliebt war. Sie waren 13 und ihre Freundin hätte alles in Kauf genommen für einen Kuss von ihm. Es war Herbst, ein stürmischer Nachmittag, wie bestellt für eine Gruselgeschichte. Als ihre Freundin in dem kalten Raum ungeduldig hin und her lief, sprang Rita von der Bahre, wo sie versteckt unter der Decke gelegen hatte. Ihre Freundin rannte schreiend davon. »Die arme Freundin«, sagt Beatrice. Was für eine coole Geschichte, sagt Lea. Das traut man ihr gar nicht zu, sagt Joachim. Und sie fragt sich, ob ein wenig Stolz in seiner Stimme mitschwingt, doch dann bricht er in übertriebenes Gelächter aus, bekommt sich gar nicht mehr ein und allen ist klar, dass er letztlich nicht über ihre Geschichte lacht. Wisst ihr, fragt Lea, dass nur die Deutschen den Begriff Schadenfreude kennen und dass sich andere Länder darüber lustig machen? Ach, sagt Joachim, kaum zu glauben. Es gibt noch mehr schöne Worte, die nur in der deutschen Sprache existieren, fährt Lea unbeirrt fort. Weltschmerz, Fernweh. Ich wüsste nicht, was an Schadenfreude auszusetzen wäre, unterbricht Joachim sie und nutzt die Gelegenheit, von seinen Tramp-Abenteuern zu berichten, per Anhalter nach Frankreich, Spanien. Rita scheint es, als ob heimliche Blicke über den Tisch hinweg getauscht würden. Sie ist wütend, dass niemand etwas sagt, auch wütend auf sich selbst, bis Lea ihr Glas hebt. Herzensbrast, noch ein schönes Wort. Lass mich doch mal ausreden, sagt Joachim. Und diesmal fährt Rita ihn an. Du bist es, der niemanden ausreden lässt. Du musst mich nicht verteidigen, protestiert Lea. Rita steht auf und holt eine Flasche Wein. Lea atmet tief aus. Ich sage das, was ich denke, und ich sage, wenn mich was ankotzt. Es ist Weihnachten, Lea, sagt Beatrice in einem sanften Ton, als wäre ihre Tochter krank. Alte Leute erzählen nun mal vom Krieg, lenkt Joachim ein und lächelt Lea an. Lea antwortet, ich will mich nicht verstellen müssen. Helene erwidert, glaub mir, niemand würde etwas merken. Als ich Rita noch ein Glas einschenken will, legt Joachim seine Hand darüber. Auf die Blicke der anderen, der Käfer verträgt nicht viel. Beatrice hebt ihre Arme und sagt, es war schön mit euch, aber wir müssen langsam los. Danke für den anregenden Abend. Auch Irma und Karl wollen gehen. Es herrscht Aufbruchsstimmung. Ein Küsschen hier, ein Küsschen da und fahrt vorsichtig. Lea und Jane flüstern miteinander. Beatrice muss mehrmals rufen, ehe ihre Tochter ins Auto steigt. Erik, der den ganzen Abend schweigsam verbracht hat, fährt Joachims Eltern nach Hause. Helene nimmt den schlafenden Malte vom Sofa und sagt, für uns ist auch Bettruhe angesagt. Rita sagt, gute Nacht. Ihr kennt ja eure Zimmer. Die Handtücher liegen bereit, Wasser steht in der Kammer. Als sie am nächsten Morgen erwacht, steigt ihr Unterbewusstsein in bösen Blasen nach oben. Rita fragt sich, kleine Hölle, große Hölle? Gewaltige Kopfschmerzen. Joachim liegt neben ihr und lächelt sie an, etwas schief, aber immerhin ein Lächeln. Und es dauert, wieder einmal, bis sie begreift, er erhofft sich davon zumindest einen Quickie. Nein, sagt sie, und sein Lächeln verschwindet wie von Zauberhand. Das kennt man ja, sagt er. Sie weiß nicht, auf was sich diese Aussage bezieht und fragt auch nicht nach. Also mittlere Hölle. Es gab Zeiten, da hat sie ihm nachgegeben, hat den Sex gegen ein freundliches Gesicht getauscht, doch das hat sich längst als nutzlos erwiesen. Sein Lächeln hielt nie lange vor. Ich möchte nicht mehr Käfer genannt werden, sagt sie. Warum nicht? Das habe ich dir schon oft erklärt. Wie soll ich dich sonst nennen? Ich habe einen Namen. Warum der Befehlston? Nenn mich einfach nicht mehr Käfer. Ich nenne dich ja auch nicht Wurm. Wurm ist etwas ganz anderes. Das kannst du nicht vergleichen. Ja, dann eben Krebsfrosch. Du kannst mich jederzeit Krebsfrosch nennen. Das will ich gar nicht. Ich bin nicht du. Ich wollte dir nur meine Position darlegen. Ich weiß, dass du nicht ich bist. Was hast du gegen Käfer einzuwenden? Ein Käfer ist doch niedlich. Ich will nicht niedlich sein. Ich fühle mich einfach unbehaglich. Ich bin nicht abhängig davon, dich Käfer zu nennen. Ich kann es auch lassen, wenn du es nicht brauchst. In der Küche sitzt Jane verschlafen am Tisch. Rita gibt ihr einen Kuss auf die Stirn. Ging es noch lange gestern? Gegen Mitternacht bin ich auch ins Bett. Papa saß noch mit Erik da. Und war ich okay oder bin ich wieder am Tisch eingeschlafen? Am Tisch eingeschlafen, bestätigt Jane. Oh, oh, sagt Rita. Ist doch nicht schlimm, sagt sie. Du verträgst eben nicht viel. Jane nimmt sich vom Kaffee und reicht die Kanne an Rita weiter. Weißt du noch, wie du deinen ersten Kaffee getrunken hast? Du hattest deine eigene kleine Tasse. Du bist so schnell groß geworden. Rita umarmt sie und spürt eine wortlose Übereinstimmung, als wären sie Komplizen. Ist noch Kaffee da? Erik steht in der Tür, hinter ihm Helene mit Malte auf dem Arm. Rita streichelt Malte und macht Faxen, um ihn zum Lachen zu bringen. Sie reicht Helene eine Tasse Kaffee und nimmt ihr Malte ab. Joachim ist am Frühstückstisch gut gelaunt. Er hat etwas von einem Familienoberhaupt, wie er da am Tischende seine Witze zum Besten gibt. Doch dann verliert er sich in einem Monolog über den Komponisten Schumann. Niemand unterbricht ihn und Rita fragt sich, ob er damit seine Sprachlosigkeit überspielen will. Als sie aufsteht, sagt er wieder etwas über ihr ADHS und sie muss aufpassen, dass sie ihm nicht eine wütende Bemerkung zurückschleudert. Ihr ADHS ist seine Erfindung, weil er es nicht erträgt, wenn sie unruhig neben ihm wird. Wahrscheinlich würde er inzwischen sogar einen falschen Atemzug von ihr mit einem Kommentar versehen. Nach dem Frühstück zieht Joachim sich in sein Zimmer zurück. Niemand wendet etwas ein. Er überlässt ihr seine Familie und will nicht gestört werden. Pascha möchte sie ihm am liebsten hinterherrufen. Sie weiß einiges über die Psyche anderer Menschen, doch bei sich selbst steht sie wie vor einer schwer einzunehmenden Festung. Sie versteht ihre Gebundenheit an Joachim nicht. Wenn sie ihn verlassen möchte, wirft er sein Zweitageslasso aus, schenkt ihr in diesen 48 Stunden Rosen, entwirft Visionen von Glück und Liebe, sagt ihr, wie schön sie sei. Und es ist sein Blick, der sie wehrlos macht. Sie sieht ihre eigene Angst darin. Das alles legt sie völlig lahm. Sie bleibt. Was wäre, wenn sie alles stehen und liegen ließe, wenn sie wirklich verschwände? Wie würde Jane reagieren? Jane hat sie mit ihren neugierigen Kinderfragen selbst noch einmal Kind werden lassen. Sie hat Rita das Schwimmen beigebracht. Das muss man sich mal vorstellen, denkt sie. Ein 12-jähriges Mädchen zeigt einer Alten, wie ein Delfin zu schwimmen. Malte zieht ungeduldig an ihrer Jacke. Er will die Eulenbarthühner sehen. Draußen riecht es brackig, als wäre ein Gewässer in der Nähe. Die Hühner sind im Stall, obwohl die Rasse unempfindlich gegen Kälte ist. Als sie den Drahtverhau öffnet, nimmt Malte ihre Hand. »Du musst keine Angst haben«, sagt sie. »Du kennst doch die Hühner. Es sind unsere Freunde.« »Unsere Freunde«, wiederholt er. »Sie können sich unsere Gesichter merken. Sie träumen sogar, wie wir Menschen«, sagt Rita. Im Inneren des Stalles verweilen die Hühner träge in ihren Nestern. Auch die goldgelackte Gundel hockt hinten und zeigt kein Interesse an ihrem Besuch. »Warum kommen sie nicht zu uns rüber?«, fragt Malte. »Es ist Weihnachten. Sie haben gutes Futter bekommen und sind satt gefressen. Oder sie flüstern sich etwas zu. Du weißt, es gibt 20 verschiedene Gackertöne.« Doch Malte hört gar nicht mehr hin. Rita steht einen Moment lang versunken da, dann sagt sie, »Ich habe eine Idee. Wir gehen zu den Pferden.« Er schüttelt den Kopf und will wieder ins Haus. Ihm läuft die Nase. Im nächsten Augenblick sagt er, »Komm, wir suchen einen Schatz.« Nun steckt auch ihr die feuchte Kälte in die Glieder. Sie hat keine Lust auf eine Schatzsuche und sagt, nein, heute nicht. Malte spürt ihre Abwehr, steht trotzig da und obwohl sie sich auf ihn gefreut hat, erklärt sie, ich muss Holz nachlegen. Drinnen nimmt Helene ihr das Kind ab, sieht sofort, was los ist, trägt Malte auf dem Arm, während sie gleichzeitig Gemüse putzt. Sie wirkt müde. Rita fragt, alles in Ordnung? Alles bestens, antwortet sie. Rita muss daran denken, was ihr Jane über Helene erzählt hat. Das kleine Ding, wie sie Helene nennt, eroberte Erik im Sturm. Er liebte, wie er nie zuvor geliebt hat, akzeptierte klaglos ihre Marotten. Es gab sie nur noch im Zweierverbund. Wenn er einmal etwas allein unternehmen wollte, bekam sie ihre weiße Nasenspitze, zitternd, einer Ohnmacht nahe. Und wenn das nichts half, drohte sie mit Selbstmord. Rita kann sich nur schwer vorstellen, dass Helene so ein exzentrisches Wesen haben soll, denn als sie Erik in Berlin besuchte, war es Helene, die Behaglichkeit ausstrahlte, den Kuchen aus dem Ofen holte, gleichzeitig mit Malte scherzte. Die Wohnung war blitzsauber mit Blumen geschmückt, auch das Brot selbst gebacken, Töpfe mit eingelegtem Sauerkraut und Gurken im Regal. Erik ist trocken, keine Drogen mehr, keinen Alkohol. Helene hasst das verteufelte Zeug. Rita beobachtet, wie sie sich scheinbar mühelos um die Belange in der Küche kümmert. Die langen Zöpfe zu einem altmodischen Haarkranz gebunden, einen Plissé-Rock, wunderschöne selbstgestrickte Wollsocken. Malte sitzt inzwischen vergnügt am Küchentisch und Helene schneidet geschickt eine Zwiebel in winzige Würfel. Ihre Nasenflügel sind gebläht. »Willst du einen Saft, Malte?«, fragt sie mit sanfter Stimme, in der auf einmal ein leiser, kontrollierter Zorn zu brodeln scheint. Rita erkundigt sich nach ihrer Arbeit. Homeoffice ist mir sehr viel lieber als Publikumsverkehr, erklärt sie gerade. Sie arbeitet in einem Museum. Als Erik dazukommt und sofort sein Lieblingsthema anspricht, den Elefanten im Raum. Es gab nie eine Übersterblichkeit, sagt er, wir wurden verarscht. Rita denkt an die Leichentransporte in Bergamo und fragt sich, warum er ständig darüber reden muss. Sie ist es leid, über Corona zu streiten. Später am Abend, Erik und Helene sind mit Malte nach oben gegangen. Die Reste vom Essen sind noch auf dem Tisch, als es klingelt und Sperling und seine Schwester vor der Tür stehen. »Ich habe sie eingeladen«, ruft Joachim, der die Treppe herunterkommt. Kerstin sieht aus wie ein großes Kind, kaum zu glauben, dass sie 40 ist. Sie reden über alles Mögliche. Sperling erzählt, dass Brandenburg früher oder später versteppen wird. Wie Zunder werden die morschen Kiefern Sommer für Sommer abbrennen. Die Erde wird uns überleben, entgegnet seine Schwester und wechselt das Thema. Sie habe gehört, dass die Bibel umgeschrieben und Gott eine Frau werden soll. Joachim unterbricht sie. Der Mann soll also aus der Geschichte verschwinden, einfach so ausradiert werden. Kerstin sagt erschrocken, so habe ich es nicht gemeint. Ihr könnt euch nicht nur die moralisch Einwandfreien aussuchen. Zieht doch auch Hitler auf eure Seite, denn ich sage euch, so gesehen könnte auch Hitler eine Frau gewesen sein. Das stimmt, pflichtet Kerstin ihm bei, so gesehen. Schlechter Vergleich, sagt Rita. Gott ist eine Vorstellung und Hitler hat existiert. Du kannst nicht wissen, ob Gott existiert, oder? Er wendet sich Kerstin zu und fragt, warum bist du so selten bei deinem Bruder? Rita stupst Jane an und flüstert, sie macht dir ein richtiges Schnütchen. Joachim aber auch, entgegnet Jane. Als Rita ihn beobachtet, muss sie ihr beipflichten. Er hat seinen besonderen Blick. Kerstin gefällt ihm. Er redet von seiner Sportlichkeit, er würde oft kilometerweit wandern. Das ist ihr neu, seine letzte Wanderung liegt mindestens ein Jahr zurück, aber sie weiß, in dem Augenblick, wo er es ausspricht, glaubt er daran. Er ist nun ein Mann, der regelmäßig joggt. Er joggt nie. Dann erzählt Kerstin von ihrem Ehekrieg. Jahre voller Angst vor ihrem Mann. Nein, geschlagen hat er mich nie, beantwortet sie Joachims Frage. Wie lange habt ihr es ausgehalten? Fragt Rita. Ja, das interessiert den Käfer, sagt Joachim. Jane fragt, warum bleiben Männer und Frauen zusammen, obwohl ihre Liebe kaputt ist?
1: Corinna Harfuch las die zweite von 12 Folgen des Romans Trost von Angelika Klüssendorf. Der Roman ist im Piper Verlag erschienen. 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Vielleicht möchten Sie spontan vorbeigehen. Morgen früh hören Sie in HR2 Kultur, wie es weitergeht. Und hier steht jetzt die R und Gavotte für Streichorchester von Arthur Foote auf dem Programm. Károly Botvoj dirigiert das Budapester Streichorchester.

Air und Gavotte für Streichorchester von Arthur Foote mit dem Budapester Streichorchester unter Károly Botvoj. Aus Ungarn in die Niederlande. Jakob Kleins Cellosonate in G-Dur hören Sie jetzt, gespielt von Christin von der Goltz am Barockcello, Hille Perl an der Gambe und Lee Santana an der Barocklaute.

Mit Jakob Kleins Cellosonate in G-Dur geht diese Sendung zu Ende. Nach den Nachrichten um 18 Uhr geht es mit einer aktuellen Ausgabe von Der Tag weiter. Mein Name ist Niklas Vogel und ich wünsche Ihnen noch einen schönen Abend.

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2: 18 Uhr. Gedenken an Hamas-Überfall auf Israel. Koalitionsspitzen beraten über Landtagssitzung in Magdeburg. Weltkriegsbombe in Offenbach erfolgreich gesprengt. Das Wetter in der Nacht, teils kräftiger Regenabkühlung auf 16 bis 11 Grad. Mein Name ist Andrea Eckstein. In mehreren deutschen Städten ist heute an den Terrorangriff der Hamas auf Israel vor 3 Jahren erinnert worden. In Berlin sprach Israels Botschafter Prosor dabei auch Angriffe auf Juden in Deutschland an. ARD-Hauptstadtkorrespondent Jasper Ruppert.
3: Berlin sei eine Stadt, in der Juden auf der Straße, in Universitäten und in U-Bahnen angegriffen werden. Dass jüdische Kindergärten und Schulen wie Festungen ausgebaut seien, sei eine Normalität, an die man sich nicht gewöhnen dürfe. Der Angriff der Terrorgruppe Hamas am 7. Oktober 2023 war das schlimmste Massaker an jüdischen Menschen seit dem Holocaust.
2: Auch in Frankfurt finden aktuell Gedenkveranstaltungen und Demonstrationen zum Jahrestag des 7. Oktober statt. Auf dem Opernplatz haben sich am Nachmittag laut unserem Reporter rund 650 bis 700 Menschen zu einer Kundgebung gegen Antisemitismus versammelt. Am Abend finden außerdem pro-palästinensische Demonstrationen statt, unter anderem an der Hauptwache. Die Spitzen von CDU und SPD beraten heute Abend im Koalitionsausschuss miteinander. Eigentlich sollte es vor allem um die Reformen gehen. Jetzt steht aber wohl auch die Wahl eines AfD-Politikers zum Landtagspräsidenten gestern in Sachsen-Anhalt auf der Tagesordnung. Es wird spekuliert, dass CDU-Abgeordnete für die Mehrheit in Magdeburg gesorgt haben. ARD-Reporterin Katrin Aue.
4: Bundeskanzler Friedrich Merz betonte bei einer Veranstaltung in Berlin, man wisse nicht, wer dem AfD-Kandidaten die Mehrheit verschafft habe. Aber wer seine Stimme der AfD gebe, spiele das Spiel der Extremisten. Mit den Werten seiner CDU vertrage sich das nicht. SPD-Politiker hatten zuvor ihr Entsetzen über die Abstimmung zum Ausdruck gebracht. Verteidigungsminister Pistorius etwa sprach von einem Tabubruch.
2: Nordrhein-Westfalens Ermittlern ist ein Schlag gegen die weltweit tätige russische Hackergruppe Chilin gelungen. Wie jetzt bekannt wurde, fassten sie einen 28-jährigen Russen. Er soll einer der führenden Köpfe der Gruppe sein. ARD-Reporterin Daniela Junghans.
5: Die Hacker hätten in den vergangenen 2 Jahren bundesweit rund 150 Unternehmen, Behörden und Kliniken angegriffen, sagte NRWs Innenminister Herbert Reul. Auch die Deutsche Bischofskonferenz und die Partei Die Linke seien bereits von der Gruppe erpresst worden. Der 28-Jährige sei bereits im Mai bei einem Aufenthalt in Japan festgenommen worden. Am vergangenen Freitag sei er nach Deutschland ausgeliefert worden.
2: Das Bundeskabinett hat den Entwurf für ein Gesetz gegen digitale Gewalt vorgelegt. Damit sind zum Beispiel sogenannte Porno-Deepfakes gemeint. Geplant ist, dass Täter die Menschen gegen ihren Willen durch gefälschte Bilder mithilfe künstlicher Intelligenz zu einem sexuellen Objekt degradieren, juristisch verfolgt und angeklagt werden können. Auch wenn jemand zum Beispiel ein Vergewaltigungsvideo herunterlädt, kann er dafür ins Gefängnis kommen. Im Süden von Offenbach ist eine Weltkriegsbombe kontrolliert gesprengt worden. Laut Stadt ist alles problemlos gelaufen. Die 250-Kilo-Bombe war vorhin im Stadtwald entdeckt worden. Einige Menschen mussten deshalb ihre Häuser und den Gasthof Wildhof verlassen. Sie können jetzt zurück. Auch die Straßensperrungen sind wieder aufgehoben. Das waren die Nachrichten. Das Wetter. In der Nacht kühlt es ab auf 16 bis 11 Grad und es kann regnen oder sogar gewittern. Morgen zeigt sich die Sonne deutlich seltener. Wir bekommen viele Wolken und Regen und es wird auch nicht mehr so warm, nur maximal 12 bis 17 Grad noch. Die weiteren Aussichten wechselhaft, mal Sonne, mal Wolken, mal Schauer. Freitag bis 15, am Samstag bis 18 Grad. Die Zeit 18.04 Uhr.
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6: Mit Karin Fuhrmann. Hallo. Ich versuchte innerhalb der Gefangenschaft ein Leben so normal wie möglich zu führen. Wir sagten immer, wir werden hier rauskommen.
7: Louis H. fürchtete 129 Tage lang um sein Leben und verlor trotzdem nie die Zuversicht. Er war eine der Geiseln der Hamas. Von ihm werden wir noch hören heute. Am 7. Oktober 2023 überfielen Terroristen der Hamas und anderer extremistischer Organisationen Israel. Sie töteten rund 1200 Menschen in Israel, verschleppten mehr als 250 Geiseln. Die israelische Regierung reagierte mit dem Gazakrieg, mit Zerstörung und Vertreibung der Menschen im Gaza. Streifen. Zehntausende starben. Offiziell herrscht seit einem Jahr eine Waffenruhe und am 27. Oktober steht in Israel eine Parlamentswahl an. Wie prägen heute die Ereignisse vom 7. Oktober und der folgende Gazakrieg die israelische Gesellschaft? Wie sieht das Leben im Gazastreifen aus? Und gibt es Hoffnung auf Frieden? Diese Fragen stellen wir heute in Der Tag unter dem Titel Drei Jahre nach dem Hamas-Überfall, was der 7. Oktober verändert hat. 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Wir blicken in den Gazastreifen und ins Westjordanland zur palästinensischen Bevölkerung und zuerst nach Israel. Nur wenige Minuten nachdem der Angriff der Hamas auf Israel am 7. Oktober begann, landeten Hamas-Terroristen mit Booten am Strand von Sikkim, wenige hundert Meter vom Gazastreifen entfernt. Bettina Meyer war jetzt an diesem Strand und dem nahegelegenen Kibbutz und hat mit Menschen gesprochen, die den 7. Oktober 2023 dort erlebt haben.
8: It was like 6:30 in the morning. We run because we have 15 seconds.
9: Es war 6:30 Uhr, als wir die Sirenen hörten und aufwachten. Wir haben nur 15 Sekunden, um in unseren Schutzraum zu kommen, also sind wir losgerannt.
8: So like this.
9: Rehut Burda zeigt, wie sie am 7. Oktober 2023 vom Angriff der Terrororganisation Hamas in ihrem Kibbutz Zikim am Gazastreifen überrascht wurde. Die dreifache Mutter steht im engen Schutzraum, der als Kinderschlafzimmer dient.
8: We locked the door. We heard a lot of alarms.
9: Wir haben die Tür verriegelt, hörten Sirenen. Wir bekamen die Nachricht, dass Terroristen kommen. Mein Mann nahm seine Waffe und ging nach draußen. Ich blieb mit den Kindern zurück. Da wusste ich nicht, dass Terroristen vom Meer mit Booten kamen. Ich verstand erst nicht, was für eine Katastrophe passierte. 18 Menschen, die meisten Spaziergänger, starben am Morgen des Hamas-Überfalls am 7. Oktober, ein paar hundert Meter von hier, als Dutzende Terroristen mit Booten den Strand von Zikim überfielen. Nach dem Massaker am Strand stahlen sie ein Auto, fuhren zum Kibbutzzaun, wo Riut und ihr Mann Danny Burda wohnen. Da kam ein Auto an. Mein Kollege dachte, es wären israelische Soldaten. Dann sah er, dass es Terroristen waren und er schoss. Dann warfen sie eine Handgranate über den Zaun. Splitter trafen mich hier an der Seite. Mein Schutzhelm und meine Weste haben mich gerettet. Das Versagen des Militärs am 7. Oktober und der Regierung, die die Bevölkerung nicht warnte, hat bei den Burdas einen tiefen Vertrauensbruch verursacht und ein Trauma hinterlassen. Sich der Angst stellen will auch Michael Richter, ausgerechnet an dem Strand, wo Terroristen am 7. Oktober mit Booten anlegten und Menschen ermordeten. Hier, wenige hundert Meter vom Kibbutz entfernt, steigt die Mutter auf ein Surfbrett. Auch sie überlebte den Hamas-Angriff im Schutzraum in Zikim. Wie die Burdas kehrte sie zurück. Ein Schritt, der auch drei Jahre später Ängste wachruft. Die Angst ist ständig da. Es geht nicht um das Meer, sich hineinzuwagen, sondern dass ich mich meinen Ängsten seit dem 7. Oktober stelle. Nur wenige Meter entfernt sind durch den Grenzzaun, der quer über den Strand verläuft, die Umrisse von Gaza Stadt zu sehen. Das ist der Ort, von dem aus Terroristen zu meinem Haus kamen. Michal geht ins Wasser. Wenn sie nicht selbst surft, unterrichtet sie andere Opfer des 7. Oktober. Wegzuziehen komme nicht in Frage, betont sie. Auch Familie Burda will bleiben. Ich bin hier in Zikim geboren und gehe nicht weg, sagt Danny Burda und schaut auf eine riesige Düne, die seinen Kibbutz vom Gazastreifen trennt.
7: Bettina Meyer war im Kibbutz in der Nähe des Strandes, an dem am 7. Oktober Hamas-Terroristen mit Booten landeten und 18 Menschen töteten. An dem Ort, der weltweit besonders mit dem 7. Oktober 2023 verbunden wird, erreichen wir unsere Korrespondentin Bettina Meyer jetzt auf dem Gelände des Nova-Festivals. Über 350 Menschen wurden dort von den Angreifern vor 3 Jahren getötet, 44 als Geiseln verschleppt. Manche waren bei der Verschleppung bereits tot. Bettina Meyer, wie ist die Atmosphäre auf dem Gelände?
10: Ja, das geht wirklich unter die Haut. Ich bin ja schon seit dem frühen Morgen schon dunkeln hier gewesen. Und das war so ein bisschen, muss man sich vorstellen, wie damals bei dem Angriff. Und tatsächlich haben ja nachts die jungen Leute getanzt, so Trance-Musik, Techno-Musik. Und dann um 6.29 Uhr, als ungefähr die Sonne aufging, begann der Angriff mit Sirenen. Die Musik wurde abgestellt. Und es sind viele, viele Eltern vor allen Dingen gekommen, weil es ja hauptsächlich junge Leute waren, die gestorben sind und die um ihre Kinder trauern. Und die haben zum Beispiel Lautsprecher mitgehabt und haben diese Musik nochmal angemacht und dann um 6.29 Uhr ausgestellt. War Stille, eine Schweigeminute, aber viele sind in Tränen ausgebrochen. Das war ein Moment, der wirklich bewegend ist. Und seitdem kommen immer wieder Familien hierher, stellen sich vor diese Schilder, wo man die Bilder auch der jungen Menschen sieht, wo man ihre Geschichten nachlesen kann, was ihnen passiert ist und wann. Und das ist so ein Schilderwald und da wird einem erst bewusst, wie viele Opfer das sind, wenn man das so vor sich sieht hier auf diesem Gelände. Und viele haben auch persönliche Gegenstände mitgebracht, küssen die Bilder und man merkt einfach, wie tief dieser Schmerz und das Trauma sitzen. Und gleichzeitig habe ich mit vielen gesprochen, die auch einfach richtig wütend sind auf die Regierung, die immer noch 3 Jahre später keine Verantwortung übernommen hat für das Versagen am 7. Oktober.
7: Also Gedenken, Erinnern, Zusammenstehen, das ist sicher das eine an so einem Tag wie heute am 7. Oktober. Von den überlebenden Opfern, Hinterbliebenen und Angehörigen werden ja aber auch politische Forderungen gestellt. Welche?
10: Ja, es gibt viele Angehörige, die sich auch zusammengeschlossen haben, sogenannten Oktober Council. Die fordern zum einen, dass es eine unabhängige Untersuchungskommission gibt, die den 7. Oktober und das Versagen der Regierung aufarbeitet und eben Antworten bringt für die Familien. Also auch zum Beispiel gibt es hier viele Familien, die nicht die letzten Minuten oder Stunden kennen, was eigentlich passiert ist mit ihren Kindern. Oder auch warum die Armee eben nicht da war, auch in den Kibbuzim und auch warum die Regierung niemand vorher gewarnt hat, obwohl es doch möglicherweise Hinweise gab. So ist es hier auch in der letzten Zeit immer durch die Presse gegangen, hat für Diskussionen gesorgt. Das sind Forderungen und eben auch hier mit vielen, mit denen ich gesprochen habe, die wünschen sich einen Regierungswechsel. Die wollen keine Regierung, die keine Verantwortung übernimmt. Man muss auch sehen, dass das Sicherheitsgefühl in Israel tief getroffen ist seit dem 7. Oktober. Man traut dieser Regierung nicht zu, weitere solche Angriffe möglicherweise zu verhindern.
7: Die Stimmung in Israel hat sich verändert. Da werden wir auch im weiteren Verlauf der Sendung noch drüber sprechen. Ganz konkret steht ja aber auch die Wahl, die wegweisende Parlamentswahl am 27.10. vor der Tür in Israel. Wird die Wahl geprägt sein vom 7. Oktober 2023, vom Gazakrieg und den Folgen?
10: Ja, das ist das zentrale Thema, zumindest was das Versagen am 7. Oktober und den Schutz der Bevölkerung angeht. Wenige Ausmaße des Krieges im Gazastreifen, muss man leider sagen, obwohl es da auch viele Stimmen in der Bevölkerung schon auch gibt, die nicht wollen, dass dieser Krieg weitergeht, die auch die massive Zerstörung auf der anderen Seite sehen und die auch sagen, mir hat zum Beispiel gestern ein Rückkehrer im Kibbutz Kfar Aza gesagt, der jeden Morgen wirklich vor seiner Tür den Trümmerhaufen sieht, dass er auch sieht, dass das eine Gefahr für die Zukunft ist, denn wenn Israel Gaza so massiv zerstört, hat er gesagt, dann wird eine weitere Generation von Terroristen jetzt heranwachsen, die nur Hass, Gewalt und Armut kennt und nichts anderes im Kopf hat, als Israel nochmal anzugreifen. Er hat auch gesagt, eine Regierung wie Benjamin Netanyahu würde so einen weiteren 7. Oktober dann nicht verhindern und hat ihm auch kein Vertrauen dann in so eine Regierung.
7: Wird das denn so gesehen, dass Netanyahu diesen Anschlag auch für sich genutzt hat oder es zumindest versucht hat, ihn auch politisch für sich zu nutzen?
10: Also Netanyahu ist ein Meister der politischen Reden und der auch Manipulation, sagen wir hier. Er hat es geschafft, das sagen sogar viele Angehörige, dass er ein Versagen, ein Scheitern, das er nie selber eingestanden hat, umzumünzen in die Frage, dass er der Einzige ist, der für die Sicherheit Israels sorgen kann. Allerdings muss man auch sagen, viele in der Bevölkerung hier glauben ihm nichts. Er wird hier oft auch als Lügner bezeichnet von vielen. Er hat auch viele Anhänger, muss man sagen. Aber ja, vor allem die Betroffenen des 7. Oktober, die Familienangehörigen, die fordern, dass er Verantwortung übernimmt, dass Dinge aufgearbeitet werden, nicht unter den Teppich gekehrt werden. Und Netanyahu nutzt dennoch jede Möglichkeit hier, um sich als den Schutzpatron doch darzustellen. Auch die staatliche Gedenkzeremonie beispielsweise am vergangenen Montag, da eine Rede gehalten. Da muss man aber auch sagen, Oppositionspolitiker haben sich heute hier auf dem Nova-Festival-Gelände sehen lassen und haben gemeinsam mit Angehörigen getrauert. Also man merkt schon, dass es Wahlkampf ist und dass das jetzt auch thematisiert wird.
7: Wie ist denn Ihre Einschätzung vor dieser Wahl? Würden Sie sagen, ja, es gibt Hoffnung nach dieser Wahl auf Deeskalation, auf Frieden, vielleicht sogar die über Jahrzehnte immer wieder ins Gespräch gebrachte Zwei-Staaten-Lösung?
10: Das ist sehr weit weg, muss man sagen. Man wirklich die Träume zerschlagen, die es vielleicht irgendwo noch gibt, ist tatsächlich das Gefühl, was hier viele haben. Keiner oder sehr wenige Menschen hier sehen eine Zwei-Staaten-Lösung in Israel als eine Lösung an. Im Übrigen auch sind es nicht besonders viele Palästinenser, die sich das wünschen momentan. Also es ist leider eine bisschen veraltete Vorstellung, jedenfalls wenn man das hier aus der Innenperspektive betrachtet. Viele Israelis wollen sagen, also der Meinung, es gibt hier auch Umfragewerte dazu, dass ein palästinensischer eigener Staat nicht friedlich neben Israel existieren könnte, dass es zu weiteren Auseinandersetzungen kommen würde. Gerade eben nach den Erfahrungen des 7. Oktober wird hier so argumentiert. Es gibt aber auch noch Vertreter, die sind alles in der Minderheit, die sagen, nur durch Diplomatie kann man das lösen und wenn man den Palästinensern eine Chance gibt, auf eigenen Füßen zu stehen, nur so kann man auch ins Gespräch auf Augenhöhe kommen. Aber das sind leider die Stimmen, die nicht so oft zu hören sind.
7: Danke für die Eindrücke und Einschätzungen, Bettina Meyer. 3 Jahre nach dem Anschlag am 7. Oktober auf dem Gelände des Nova-Festivals. Da ist viel los, deswegen bitten wir die kleinen Aussetzer in der Leitung zu entschuldigen. Vielen Dank. Was der 7. Oktober verändert hat, hier ist der Tag. Auf dem Nova-Musikfestival wurden Geiseln genommen, aber auch andernorts. Aus seinem Kibbutz heraus nahm die Hamas Louis H. in Geiselhaft. 129 Tage sollte die Hölle der Gefangenschaft dauern. Dann wurde er von einem Spezialkommando befreit und schafft es heute, trotz tiefer Wunden Zuversicht zu verbreiten. Julio Segador hat Louis H. getroffen.
11: Ein kleines, helles Haus im Kibbutz Urim, nur wenige Kilometer vom Gazastreifen entfernt. Louis Hara steht im Wohnzimmer und zeigt auf eine Reihe von Fotos, die ordentlich auf einer Kommode aufgereiht sind. Die Bilder erzählen die Geschichte seiner Rückkehr ins Leben. Am 7. Oktober 2023 wurde der heute 73-Jährige von der Hamas verschleppt. Nach 129 Tagen in Geiselhaft befreite ihn das israelische Militär in einer dramatischen Nachtaktion. Louis Haar, der vor Jahrzehnten aus Argentinien nach Israel einwanderte, greift nach einem der Bilderrahmen. Das sind hier die Hubschrauber, die mich gerettet, die uns herausgeholt haben. Das ist etwas Historisches, weil es drinnen im Hubschrauber beginnt, während der Rettung. Und das Foto ist schon aus dem Krankenhaus, wie wir uns umarmen. Die Erleichterung der Rettung ist auf den Fotos eingefroren. Doch dahinter liegen Monate der Ungewissheit und der permanenten Todesangst. Gefangen in einem abgedunkelten Raum in Rafah versuchte Louis Haar gemeinsam mit 4 weiteren Familienmitgliedern psychisch nicht zu zerbrechen. Ihr Gegenmittel gegen die Verzweiflung, eine strikte, fast trotzige Routine. Ich versuchte innerhalb der Gefangenschaft ein Leben so normal wie möglich zu führen. Wir wussten, dass wir aufstanden, die Decken zusammenfalteten, dass ich das Frühstück machte. Wir wussten, dass wir den ganzen Tag nichts zu tun hatten, aber wir sagten immer, wir werden hier rauskommen. Sie kamen raus. Im Februar 2024 stürmten israelische Spezialkräfte das Versteck. Seitdem ist Louis Haar ein freier Mann. Er hat ein Buch geschrieben, reist um die Welt, spricht vor Politikern und UN-Vertretern. Er funktioniert. Doch die Freiheit täuscht. Die Spuren der 129 Tage sind nicht verschwunden. Sie haben sich in seinem Körper eingebrannt. Ich hatte auch immer wieder Panikattacken, dass mein Körper plötzlich anfängt zu zittern oder ich anfange zu weinen. Es passiert mir häufig, ohne Grund. Ich gehe die Straße entlang und plötzlich beginne ich zu weinen. Ein Wort, ein Geräusch, ein Motorrad fährt plötzlich vorbei und der Körper erstarrt. Ich fühle das, aber ich schließe die Augen und sage, Luis, du bist hier, du bist nicht dort. Das Trauma, sagt er, lässt sich nicht einfach abschütteln. Es bleibt ein ständiger, unsichtbarer Begleiter.
12: El trauma lo llevamos adentro. No se puede curar, no se puede sacar.
11: Das Trauma tragen wir in uns. Man kann es nicht heilen, man kann es nicht entfernen. Wer sagt, ich habe schon vergessen, das ist eine Lüge. In jedem Moment, nach einem Jahr, nach 10, 15, 25 Jahren, irgendwann kann es wieder herauskommen. Nach den großen Auftritten auf der Weltbühne kehrt Luis Haar immer wieder zurück in sein kleines Haus nach Urim. Doch die Normalität im Kibbutz hat für ihn einen bitteren Beigeschmack. Er vermisst ein Signal der Menschen, mit denen er Tür an Tür lebt, obwohl hinter deren Schweigen oft nur die Sorge steckt, alte Wunden aufzureißen. Ihn verletzt die Distanz. Manchmal tut das weh, denn ich bin in der ganzen Welt anerkannt. Man ruft mich von überall an und zu Hause gar nichts. Dann sagst du dir, wie kann es sein, dass es ihnen egal ist? Wie kann es sein, dass sie so tun, als wäre nichts passiert? Trotz der Enttäuschung im eigenen Kibbutz sieht Luis Haar sein Überleben nicht als Zufall, sondern als Auftrag. Wenn er heute Menschen umarmt, will er ihnen das zurückgeben, was ihn als Geisel der Hamas am Leben gehalten hat, unerschütterliche Zuversicht. Ich akzeptiere, dass es weder ein Traum noch ein Film ist, sondern Realität, dass ich eine andere Person bin. Man hat mir nicht nur mein neues Leben gegeben, sondern mir die Mission übertragen, in der ganzen Welt die Hoffnung zu verbreiten, die Tikva, wie man bei uns sagt.
7: Unerschütterliche Zuversicht will Luis Haar verbreiten, der nach 129 Tagen Geiselhaft von israelischen Spezialkräften befreit wurde. Ein Bericht von Julio Segador über eine von 251 Geiseln, die am 7. Oktober 2023 von den Hamas-Terroristen verschleppt wurden. Dr. Ofer Waldmann ist ein deutscher und israelischer Musiker, ist Journalist, Autor, zuletzt erschien sein Buch Verkämpftes Land und er ist Leiter der Heinrich-Böll-Stiftung Tel Aviv. Hallo, Herr Waldmann.
13: Hallo, Frau Fuhrmann.
7: Die Schicksale der Geiseln haben die israelische Bevölkerung sehr bewegt. Die Bilder der Demonstrationen, mit denen für die Freilassung gekämpft wurde, gingen um die Welt, sind auch noch sehr präsent. Wie stark prägen diese Geschichten der mehr als 250 Geiseln auch noch heute die israelische Gesellschaft?
13: Ja, Frau Fuhrmann, die Geiseln sind zwar wieder da, einige leben, einige nicht mehr, aber die Geschichte ihrer Entführung, die Geschichte des 7. Oktober ist lange nicht aufgearbeitet, ist nach wie vor Gegenstand politischer Diskussionen. Wir dürfen nicht vergessen, die gegenwärtige Regierung lässt auch keine Aufarbeitung wirklich zu. Zum Beispiel die Bildung eines Untersuchungsausschusses wurde politisch verhindert durch die gegenwärtige Regierung. Und das können wir auch ein bisschen daran erkennen, dass es eine Diskrepanz der Gedenktage gibt. Ja, in dieser Gedenkwoche zum 7. Oktober, während der offizielle Gedenktag, also von Seiten der Regierung für den 5. Oktober angesetzt wurde, ist der populäre Gedenktag der 7. Oktober. Damit sagen die Familien der Geiseln, die Familien der Opfer des 7. Oktobers, die sagen der Regierung, ihr habt keine Entscheidungshoheit sozusagen über die Art, wie wir dieses Tages gedenken.
7: Das ist ja auch ein Zeichen dafür, dass sich das Vertrauen der Menschen in Staat, Regierung und auch Armee wahrscheinlich durch den 7. Oktober verändert hat und auch eben durch die Schicksale der Geiseln, wenn man sagt, wir wollen nicht mit euch gemeinsam gedenken.
13: Also die Frage des Vertrauens in die Regierung, in die Armee, in den Staat, es kommt sehr darauf an, Frau Fuhrmann, wenn Sie in Israel fragen. Also Israel nach 3 Jahren Krieg und mehr, nach Jahren der politischen Krisen, endlosen Krisen, ist nicht zersplittert, wie man oft sagt, ist regelrecht zerbröselt. Und die AnhängerInnen Netanjahus und die GegnerInnen Netanjahus scheinen in Paralleluniversen zu leben, medial, gesellschaftlich und politisch. Sie können das auch daran erkennen, die neuen Enthüllungen, die in den letzten Wochen bekannt wurden, dass Netanjahu angeblich vorgewarnt wurde vor dem 7. Oktober. Sogar diese haben die politische Nadel sozusagen in Israel kaum bewegt. Deswegen die Frage des Vertrauens hängt sehr stark davon ab, mit wem Sie gerade in Israel sprechen.
7: Es gibt ja auch eine palästinensische Bevölkerung in Israel, arabische Menschen. Wie ist da die Stimmung?
13: Wir haben diese Woche die Entscheidung des obersten Gerichts gesehen in Israel über die Zulassung arabischer oder palästinensischer Parteien zu diesen Wahlen am 27. Oktober. Bei jedem Wahlkampf werden sie eigentlich vom Wahlausschuss der Knesset des israelischen Parlaments oder fast immer ausgeschlossen. Das oberste Gericht lässt sie immer zu, aber für die arabischen, für die palästinensischen Bürgerinnen und Bürger in Israel stellt sich immer damit die Frage, nehmen sie teil an einem System, das sie eigentlich diskriminiert? Wir sehen, dass sogar die, ich würde fast sagen, sogenannte Opposition sagt, dass sie mit arabischen Parteien künftig nicht koalieren möchte. Sogar die Opposition schließt sie aus, ja. Andererseits wissen wir, durch eine hohe Wahlbeteiligung palästinensischer Bürgerinnen und Bürger wird womöglich die Fortsetzung der netanjauischen Regierung verhindert. Sie stehen also vor einer sehr schwierigen Entscheidung.
7: Und wie ist das Verhältnis der israelischen oder der jüdischen israelischen Bevölkerung zu den arabischen Menschen in und um Israel? Also hat sich auch da die Sicht verändert? Ist da ein Misstrauen auch entstanden?
13: Also der israelische Alltag sieht aus wie der Alltag einer Shared Society sozusagen. Sie haben arabische, palästinensische Kolleginnen und Kollegen, ErzieherInnen an Schulen, ÄrztInnen zum Beispiel. Während der Corona-Krise war das ganz klar zu erkennen, dass ein Drittel des israelischen Gesundheitssystems eigentlich von palästinensischem Personal besetzt ist. Auf der einen Seite, auf der anderen Seite wird die politische Beteiligung der palästinensischen, der arabischen Bürgerinnen und Bürger nicht wirklich gerne gesehen. Wir sehen, dass das eigentlich der Hauptgegenstand der politischen Kampagne von Netanyahu und seines Blocks ist, dass man sagt, die Opposition wird eigentlich eine Koalition mit arabischen Parteien angehen. Das heißt, diese Diskrepanz ist ebenfalls sehr groß zwischen dem israelischen Alltag und der politischen Entsprechung dieses Alltags.
7: Aber das schlägt sich nicht im alltäglichen Miteinander nieder, im Laden, beim Friseur, was auch immer?
13: Eigentlich nicht. Und das ist das Erstaunliche. Die gegenwärtige Regierung, vor allem die Rechtsextremen in dieser ohnehin sehr rechten Regierung, also Minister Itamar Ben-Gvir, Bezalel Smotrich, haben seit dem 7. Oktober eigentlich gesagt, naja, wir könnten auch so eine Front von innen haben, eine Art Bürgerkrieg haben und haben eigentlich nur gewartet, dass die arabische Gesellschaft in Israel in Solidarität, in Protest gegen die Kriegsführung, die israelische Kriegsführung gegen Gaza irgendwas macht. Die arabische Bevölkerung in Israel hat ihnen keine Vorlage gegeben. Ganz im Gegenteil, wir dürfen noch nicht vergessen, am 7. Oktober gab es mehrere arabische Israelis, beduinische Israelis, die zum Opfer des Anschlags, des Massakers wurden. Zum Beispiel Ayad Darauche, ein Krankenwagenfahrer, der heldenhaft mehrere Menschen gerettet hat, bis er selber von Hamas-Terroristen getötet wurde. Aber zu diesen Auseinandersetzungen, das hatten wir in Israel 2021, quasi innerisraelische Auseinandersetzungen, eine Art jugoslawische Woche, fast Bürgerkrieg. Dazu ist es seit dem 7. Oktober nicht gekommen.
7: Der Anschlag vom 7. Oktober, Herr Waldmann, gilt nachvollziehbarerweise als kollektives Trauma und 1200 Opfer auf israelischer Seite. Jetzt ist es 3 Jahre her. Sie haben eben schon beschrieben, wie präsent dieser Anschlag und auch der Gazakrieg in der israelischen Bevölkerung noch ist. Jetzt haben wir seit einem Jahr eine Waffenruhe, offiziell eine Waffenruhe. Sie selbst waren ja als Hornist, als Musiker Teil des West Eastern Divan Orchestras, also das Orchester, das mit dem Gedanken und auch mit der Mission der Verständigung und der Versöhnung musiziert. Also kann ich mir gut vorstellen, dass Sie immer auch noch nicht die Hoffnung aufgegeben haben. Aber wie groß ist auch der Wunsch in der allgemeinen Bevölkerung? Wie stark ist die Hoffnung auf Frieden in der israelischen Bevölkerung?
13: Ja, dass die Kunst- und Kulturwelt quasi der letzte Ort ist, wo eine andere Zukunft vorstellbar ist. Das haben Sie schon gesagt, zum Beispiel durch das West Eastern Divan Orchester oder die Barenboim Said Akademie in Berlin und weitere kulturelle Projekte. Wir sehen auch, dass die Kultur auch angegriffen wird. Frau Fuhrmann, die israelische Gesellschaft, die ohnehin sehr rechts war, ist weiter nach rechts gerückt. Natürlich muss man das sagen wir in einer Woche, in der in Deutschland ein AfD-Mann zum Landtagspräsidenten gewählt wurde. Der Rechtsruck ist nicht nur ein israelisches Phänomen, aber in Israel sehen wir, dass dieser Rechtsruck dazu führt, dass sogar die politische Opposition oder sogenannte Opposition nicht von einer politischen Lösung, von Hoffnung spricht, ja, sondern eher von einer anderen Aufarbeitung der jüngsten Vergangenheit. Und wie gesagt, diese Aufarbeitung ist in der gegenwärtigen israelischen Gesellschaft kaum möglich. Das heißt, bevor wir über eine politische Lösung sprechen, bevor wir über Frieden sprechen, fast ein Unwort zurzeit in Israel und Palästina, müssen wir über die Anerkennung dessen sprechen, was in den letzten 3 Jahren geschehen ist, passiert ist. Davon ist die israelische Gesellschaft leider noch weit entfernt.
7: Die politische Aufarbeitung ist Voraussetzung für alles, was dann folgen kann, sagt Dr. Ofer Waldmann, deutscher und israelischer Musiker, Journalist, Autor und Leiter der Heinrich-Böll-Stiftung in Tel Aviv. Dankeschön für diese Einschätzung.
13: Ich danke Ihnen.
7: Das eben angesprochene West Eastern Divan Orchestra steht für das Miteinander israelischer und palästinensischer Musiker und Musikerinnen in der klassischen Musik. Aber es gibt weitere Ensembles, die die Menschen, Kulturen und Musikstile zusammenführen und ein Signal des Miteinanders und der Verständigung senden. Zum Beispiel der gefeierte israelische Sänger, Musiker und Produzent Dudu Tassa. Er arbeitete mit dem preisgekrönten Komponisten und Radiohead-Gitarristen Johnny Greenwood für sein Album Charak Karibak, arabisch für Dein Freund ist dein Nachbar, zusammen und bringt Musiker und Musikerinnen aus dem gesamten Nahen Osten für diese grenzüberschreitende Kollaboration zusammen. In diesem Song hier mit dem Titel Tokudur ist die palästinensische Sängerin Nur Fretech

0: Der israelische Musiker Dudu Tasser arbeitet mit Musikern und Musikerinnen aus dem gesamten arabischen Raum zusammen, hier mit der palästinensischen Sängerin Nur Fretech. Bis hierhin haben wir überwiegend auf die Situation in Israel 3 Jahre nach dem 7. Oktober geschaut, in der Tag, was der 7. Oktober verändert hat. Verändert hat der Hamas-Überfall und der von der israelischen Seite in der Folge angestoßene Gazakrieg, aber auch auf dramatische Weise das Leben der Menschen im Gazastreifen. Große Teile des Küstenstreifens sind zerstört, Menschen vertrieben worden und Zehntausende gestorben. Der Alltag wird zum Überlebenskampf, wie Julio Segador berichtet, aber die Menschen trotzen dem Mangel, zum Beispiel dem Mangel an Feuerzeugen.
1: Ein einfaches Plastikfeuerzeug für bis zu 200 Schekel, umgerechnet fast 50 Euro. Was in Europa ein Centartikel für die Hosentasche ist, ist im Gazastreifen zum Luxusgut geworden. Weil Israel den Import von Feuerzeugen blockiert, herrscht extremer Mangel. Mitten in Gazastadt sitzt Moain Awad Abu Auda auf einem Stuhl am Straßenrand und sortiert winzige Plastik- und Metallteile. Er repariert, was eigentlich als Wegwerfprodukt gedacht war. Die Kosten liegen ungefähr zwischen 35 und 40 Schekel. Gebraucht kostet ein solches Feuerzeug etwa 70 bis 80 Schekel. Für ein neues musst du schon zwischen 150 und 200 Schekel hinlegen. Weil kaum noch Nachschub in den Gazastreifen gelangt, kauft Moain auf der Straße den Schrott der anderen auf. Seine gesamte Werkstatt passt in 2 alte Pappschachteln, die er auf den Oberschenkeln balanciert. Wir bekommen die alten Feuerzeuge von Leuten, die ihre kaputten nicht mehr wollen. Sie wissen nicht, was sie damit machen sollen. Wir kaufen sie günstig, damit wir sie Stück für Stück reparieren können. So habe ich zum Beispiel heute etwa 20 Feuerzeuge gekauft, vielleicht sogar mehr. Keines davon funktioniert. Moain zerlegt den Ausschuss systematisch. Aus 3 kaputten Geräten baut er ein funktionierendes zusammen. Es funktioniert nicht. Wenn wir zum Beispiel etwas anderes einsetzen, dann geht das nicht an. Wir müssen die Teile zerlegen, damit es funktioniert. Dann schauen wir uns ein Feuerzeug an, das funktioniert. Wir bauen zum Beispiel seine Teile auseinander und setzen sie wieder ein. Wenn es einen perfekten Funken erzeugt, befüllen wir es mit Gas. Erst als die Flamme wieder stabil brennt, gibt sich der Handwerker zufrieden. Er reicht das reparierte Stück an Ali Abu Hashem weiter. Für den Kunden ist das kleine Plastikteil eine existenzielle Erleichterung. Denn ohne die Flamme steht der Alltag seiner Familie weitgehend still. Dieses Feuerzeug benutzt du den ganzen Tag lang, nicht nur für deine Mahlzeiten. Inzwischen ist das Feuerzeug ein unverzichtbares Werkzeug zum Zünden, für das Feuer, das uns wärmt. Für alle Bedürfnisse, Kochen, Essen, Trinken, ohne ein Feuerzeug ist nichts davon möglich. Dass selbst einfachste Haushaltsgegenstände unter das Importverbot fallen, macht die Menschen fassungslos. Das Argument der israelischen Armee, Feuerzeuge könnten auch für militärische Zwecke genutzt werden, quittiert Ali Abu Hashem mit Kopfschütteln und bitterem Sarkasmus. Vielleicht bauen sie damit Raketen oder Flugzeuge oder auch etwas anderes. Es ist verboten, stimmt, aber was soll das? Warum ist dieses Feuerzeug verboten? Ich verstehe das nicht. Während die große Politik blockiert ist, sorgt Moain an seinem kleinen Stand auf dem Bürgersteig in Gazastadt für das Überleben im Kleinen, Funke für Funke.
0: Ein Feuerzeug wird zum Luxusgut. Julio Segador erzählt uns die Geschichte eines Handwerkers im Gazastreifen, der mit in seiner Werkstatt reparierten Feuerzeugen den Menschen hilft, ihren Alltag zu bewältigen. Riad Uthman ist Westasien-Referent der Hilfs- und Menschenrechtsorganisation Medico International e.V. Hallo, Herr Uthman.
2: Guten Abend.
0: Sie arbeiten mit mehreren Partnerorganisationen im Gazastreifen zusammen und haben dadurch Einblicke in das alltägliche Leben vor Ort. Wie viel normaler Alltag geht denn überhaupt für die Menschen im Gazastreifen?
2: Normal würde ich dort überhaupt nichts nennen. Ich glaube, man muss sich einfach klar machen, dass die Angriffe, wir haben ja heute nicht nur 3 Jahre, 7. Oktober, sondern in 4 Tagen ist eigentlich auch ein Jahr der sogenannten Waffenruhe. Und ich denke, man muss sich einfach klar machen, dass die israelischen Angriffe auf Ziele im Gazastreifen mit hundertfachen auch zivilen Verlusten, dass das einfach alles weitergegangen ist und auch die Blockade von Hilfsgütern ja weitergeht.
0: Also ein Importverbot, das haben wir eben schon gehört, gibt es. Und Sie haben eben auch angesprochen, seit einem Jahr gilt offiziell eine Waffenruhe. Das heißt, es hat sich gar nichts normalisiert in dieser Situation dort?
2: Normalisiert hat sich das nicht, aber ich meine, das macht natürlich, wenn man sich die Tötungsraten anguckt vor Oktober 2025, dann macht das natürlich für 150 bis 200 Menschen am Tag den Unterschied zwischen Leben und Tod. Das ändert aber natürlich auch nichts an der Tatsache, dass seit Inkrafttreten der Waffenruhe vor einem Jahr weit über 1000 Menschen und die Mehrheit davon eben auch wieder Zivilistinnen und Zivilisten, über 300 Kinder, durch israelische Angriffe getötet wurden.
0: Es ist ja die Rede von mehr als 74.000 Palästinensern, die nach Angaben der von der Hamas kontrollierten Gesundheitsbehörde, so wird es immer zitiert, getötet worden sein sollen in diesem Gazakrieg. Es gibt rund 2 Millionen Menschen in diesem dicht besiedelten Gazastreifen. Also niemand ist nicht betroffen von dieser Situation. Kann denn auch befürchtet werden, dass diese Lebensbedingungen, in denen kein normaler Alltag möglich ist, ums Überleben gekämpft werden muss, auch zu einer weiteren Radikalisierung führen kann?
2: Ich sag mal so, also was wir in den letzten 3 Jahren in Gaza gesehen haben, was wir auch in den Jahrzehnten zuvor an Landraub und Gewalt gesehen haben, das war natürlich kein Deradikalisierungsprogramm. Natürlich schürt das Hass unter Menschen, die entrechtet werden und unter Besatzung stehen. Und trotzdem würde ich auch darauf hinweisen, dass es gibt ja immer wieder Meinungsumfragen, ne? Und ich bin kein Meinungsforscher. Und man muss natürlich auch berücksichtigen, dass unter den Bedingungen von Gaza Meinungsumfragen nur bedingt repräsentativ sind, aber es spricht sich nach wie vor eine Mehrheit der Palästinenserinnen und Palästinenser für Friedensverhandlungen aus, für eine Zwei-Staaten-Lösung gegen den bewaffneten Kampf oder gegen bewaffneten Widerstand, also gegen bewaffnete Gewalt, demnach auch gegen Terrorismus. Und das trotz Besatzung, trotz Landraub, trotz dem, was wir dort gesehen haben.
0: Wie ist denn die Situation an diesem 7. Oktober oder rundherum um dieses Datum? In Israel wird der Opfer gedacht, auch in Deutschland gibt es Demonstrationen. Wie sprechen Palästinenser im Gazastreifen über die Verbrechen der Hamas am 7. Oktober?
2: Ich denke, das ist dort tatsächlich gar nicht Thema. Also zum einen gibt es in der palästinensischen Gesellschaft sehen das einerseits gar nicht alle als Verbrechen. Zum anderen werden die Verbrechen oder die Untaten, die da geschehen sind, auch nicht als solche registriert. Also es wird angenommen, dass das gar nicht passiert ist. Der andere Punkt ist aber natürlich, wo soll denn der Raum herkommen für Empathie auf der anderen Seite oder für die andere Seite? Ne, also in Gaza, im Westjordanland geht die Gewalt ja weiter. In Israel oder heute auch in Berlin wird das Brandenburger Tor auch wieder in den Farben der israelischen Nationalfahne angestrahlt werden. Also der 7. Oktober, jetzt jenseits von den persönlichen Verlusten und Tragödien in Familien in Israel, das ist ein abgeschlossenes Ereignis. Dem kann gedacht werden und dem wird gedacht. Und das ist aber in der palästinensischen Gesellschaft, wenn es um Verbrechen der israelischen Armee und Regierung geht, gar nicht der Fall. Also das Trauma geht weiter und die verbrecherischen Handlungen gehen weiter.
0: Das heißt, es gibt auch keine Gedenkveranstaltung für palästinensische Opfer?
2: Nein, es gibt ja oft nicht mal richtige Begräbnisse für palästinensische Opfer.
0: Sie haben eben schon davon gesprochen, dass es trotzdem Hoffnung gibt und den Wunsch nach Frieden und sogar die Vorstellung der Zwei-Staaten-Lösung bei manchen einfach weiterhin auch Hoffnung erzeugt. Es wird ja aber auch immer von Wiederaufbau gesprochen. Tatsächlich leben im Moment sehr, sehr viele Menschen dort einfach in Zeltstätten oder sie leben in Ruinen, die dann auch, was dramatische Folgen hat, vielleicht zusammenbrechen. Wo ist der Wiederaufbau und wann und wie könnte der denn überhaupt stattfinden?
2: Der Wiederaufbau kann nur dann stattfinden, wenn die israelische Regierung durch Druck von außen dazu angehalten sein wird, die Teile des Gazastreifens auch wieder zu räumen, die sie jetzt militärisch besetzt hält. Und das sind über 60%. Weiter wäre dazu erforderlich, dass unter palästinensischer Selbstbestimmung so ein Wiederaufbau stattfindet. Und das ist in dem sogenannten Board of Peace von Präsident Trump bzw. auch Premierminister Benjamin Netanyahu, das ist ja gar nicht vorgesehen. Eine palästinensische wirkliche Selbstbestimmung oder Repräsentanz dessen, was die Bevölkerung möchte, das ist dort nicht vorgesehen. Und das ist ja nicht nur ein Dokument, das Trump und Netanyahu zusammen ausgehandelt haben, sondern das ist ja etwas, das wirklich vom Sicherheitsrat der Vereinten Nationen qua einer Ratsresolution geadelt wurde. Also das Dokument, das eigentlich Unrecht festschreibt, wurde verrechtlicht. Und unter solchen Bedingungen kann ein Wiederaufbau, der irgendwann vielleicht auch mal zu sowas wie einer friedlichen Koexistenz führen sollte, kann so gar nicht stattfinden.
0: Dramatische Perspektiven. Der Blick auf die Bevölkerung in Gaza und Einschätzungen von Riad Othman, Westasien-Referent bei Medico International. Vielen Dank, Herr Othman.
2: Ich danke Ihnen.
0: 3 Jahre nach dem Hamas-Überfall, was der 7. Oktober verändert hat, der Tag ein Thema, viele Perspektiven. Und noch ein musikalisches Versöhnungsangebot hat für uns unser hr2-Musikredakteur Martin Kersten entdeckt. Bustan Abraham, deutsch Abrahamsgarten, ist bzw. war eine Gruppe aus Israel. In der 7-köpfigen Gruppe spielten bis 2003 arabische und jüdische Israelis bzw. auch Palästinenser zusammen Musik aus unterschiedlichen Kulturkreisen. Ihre Arbeit fiel in die Zeit des Oslo-Friedensprozesses. Ja, man mag sich erinnern. Die Gruppe wurde deshalb als Symbol einer möglichen Verständigung zwischen beiden Bevölkerungsgruppen wahrgenommen und hier der von einem der palästinensischen Bandmitglieder Taisir Elias komponierte Song Sirene.

0: Musik der Versöhnung von Bustan Abraham, schön zu hören, kann es eigentlich nicht genug davon geben. 3 Jahre nach dem 7. Oktober herrschen politisch und gesellschaftlich Anspannung, Missbrauen, Spaltung in Israel und im Gazastreifen dazu die pure Not. Davon haben wir jetzt gehört. Auch wenn es weiter die Hoffnung auf Verständigung gibt, auch wenn es, wie wir auch gehört haben, manchmal nur ein Fünkchen Hoffnung ist, scheint das, was Bettina Meyer uns jetzt berichtet, fast undenkbar. Das Pendeln zwischen den zwei Welten. Der Koch Kasem ist einer der sehr wenigen, denen das noch möglich ist, in diesem Falle das Pendeln zwischen dem Westjordanland und Israel.
1: Chefkoch Kasem Amiri bereitet Moussachan in einer Pfanne zu, ein traditionelles Gericht hier in Ramallah im Westjordanland. Mit Hähnchen, Zwiebel, Olivenöl und Sumach, einer gemahlenen roten Frucht, die säuerlich zitronig schmeckt. Der Duft durchdringt Kasems kleine Küche im Restaurant Mimosa im Zentrum von Ramallah. Wir haben hier im Restaurant Wein aus Spanien, Frankreich, Italien und Deutschland. Aber ich bekomme keine lokalen Zutaten mehr, weil viele Bauernhöfe in der Nähe verbrannt sind. Ich kann Zutaten aus aller Welt kaufen, aber nicht die Produkte von hier. Wir haben einen Punkt erreicht, wo ich nicht mal Olivenöl und unsere Oliven habe. Die wachsen bei uns vor der Tür. Seit 3 Jahren müssen wir sie woanders kaufen, weil Siedler sie uns stehlen. Der Besucherraum im Restaurant Mimosa bleibe oft leer, klagt Kasem. Seit dem 7. Oktober, seit dem Angriff der Terrororganisation Hamas auf Israel, sind gewalttätige Auseinandersetzungen zwischen Siedlern und Palästinensern im Westjordanland sprunghaft gestiegen, auch rund um Ramallah. Wegen der Armee-Checkpoints kommen viele Gäste von außerhalb nicht mehr in die Stadt, klagt Kasem. Im Krieg wurde alles schwieriger. Es gibt keinen Tourismus, keine Besucher. Doch auch Arbeiter, die in Ramallah arbeiten, sind betroffen. Sie kommen nicht mehr pünktlich zur Arbeit, weil es überall Checkpoints gibt. Wenn jemand in unser Restaurant kommt, rechnet er genau durch, was er ausgeben kann. Eine der spürbarsten Veränderungen im Westjordanland nach dem 7. Oktober war, dass Israel fast allen Palästinensern, die in Israel gearbeitet haben, die Arbeitserlaubnis entzogen hat. Während vor dem Hamas-Angriff etwa 180.000 Palästinenser in Israel und in Siedlungen arbeiteten, sind es heute UN-Angaben zufolge weniger als 35.000. Arbeiter verdienten in Israel doppelt so viel wie im Westjordanland. Der massive Einkommensverlust ist auch in Kasems Restaurant in Ramallah spürbar. Druck entsteht, wenn keine Kunden kommen. Wir verdienen kaum etwas. Aber wir haben hohe Ausgaben. Israel kontrolliert Checkpoints, wo wir hinfahren und arbeiten. Alle 5 bis 10 Jahre entlädt sich der Druck in einer Explosion. Chefkoch Kasem ist auf einen Zweitjob angewiesen. Er ist einer der wenigen Palästinenser, die in Israel arbeiten dürfen. Die meiste Zeit des Tages jedoch verbringe er mit Warten am Checkpoint, sagt er. Erst mittags erreicht er das Hotel in Tel Aviv, wo er das Catering betreut. Mehrmals die Woche pendelt er so zwischen zwei Welten, zwischen dem Westjordanland und Israel. Im Krieg sind beide Seiten betroffen. In Tel Aviv schalten sie das Radio oder den Fernseher aus und entscheiden, sie wollen keine Nachrichten über den Krieg hören, wenn gerade keine Raketen fliegen. Aber bei uns im Westjordanland sind die Auswirkungen des Krieges in jedem Haushalt zu spüren. Und wenn es nur darum geht, wie ich morgen wieder zur Arbeit komme. Im Tel Aviver Hotel haben sich die Tische gefüllt. Dass er Palästinenser ist, sagt er den Gästen nur, wenn sie fragen, fügt Kasem hinzu. Seit dem 7. Oktober ist das Misstrauen auf beiden Seiten noch mehr gewachsen.
0: Bettina Meyer über einen der wenigen Palästinenser aus dem Westjordanland, die auch nach dem 7. Oktober 2023 noch nach Israel pendeln dürfen. Das Misstrauen hat auf beiden Seiten zugenommen, so empfindet es dieser Palästinenser. Das Misstrauen und sogar die Feindseligkeit hat nicht nur im Nahen Osten zugenommen, auch international, wie sich an den gestiegenen Zahlen antisemitischer Vorfälle auch in Europa und Deutschland nachvollziehen lässt. Das hat auch mit der Macht der Bilder und mit der Verbreitung über Social Media Plattformen zu tun. Sprechen wir darüber mit Lisa Jacobs, Germanistin und Antisemitismusforscherin am CEM.

0: Mass Center für Monitoring, Analyse und Strategie. Hallo, Frau Jacobs.
1: Hallo.
0: Warum polarisieren der 7. Oktober und der Krieg in Gaza über Social-Media-Plattformen wie TikTok, Instagram oder Telegram auch in anderen Ländern, auch in Europa und hierzulande so stark?
1: Ja, zum einen liegt das daran, an dem Material, was geteilt liegt, einmal selber, dass es sehr häufig Bild- oder Videomaterial, was extrem emotionalisierend ist, was sehr viel mit unmittelbaren Videos zu tun hat, Bilder von Terror, Zerstörung und Leid. Und diese Inhalte funktionieren eben auf Social Media besonders gut, weil sie eben viel Empörung, Angst oder auch Wut auslösen können.
0: Das heißt, es liegt einmal an dem Material an sich, was ja mit oft sehr drastischer Gewalt, Gewaltszenen verbunden ist. Aber wird dieses Bildmaterial dann auch gezielt zur Radikalisierung auch in Europa eingesetzt?
1: Ja, wobei ich da genau unterscheiden würde. Einmal zwischen dieser gezielten Einsetzung, was ich dann schon als Propaganda bezeichnen würde. Also die Hamas hat eben ihren Angriff am 7. Oktober 2023 selber gefilmt, das Material verbreitet. Das wurde von islamistischen Akteuren, von rechtsextremen Akteuren und auch antiimperialistischen Gruppen bewusst aufgegriffen, um Feindbilder zu konstruieren oder auch um Mobilisierung zu erzeugen. Und gerade auch auf Plattformen wie zum Beispiel Telegram, wo es eben keine Moderationsfunktion gibt, wo Kanäle vorhanden sind, wo Bildmaterial und Verschwörungserzählung ganz gezielt verbreitet werden.
0: Also es ist eine Form von Propaganda, von Medienarbeit gezielt.
1: Genau, also einerseits wird Medienarbeit auch aus dem Kontext zum Beispiel gerissen, wenn Bilder aus schon zurückliegenden Kriegen wiederverwendet werden und damit mobilisiert wird und Desinformationen verbreitet werden, die auf gegenwärtige Konflikte angewendet werden.
0: Ist das denn was Auffälliges, was Besonderes? Also werden Bilder aus Israel und Gaza besonders stark genutzt, mehr vielleicht auch als die aus anderen Konflikten, um bereits vorhandene Einstellungen, Vorstellungen, Vorurteile zu verstärken und auch um gezielt zu radikalisieren?
1: Das würde ich prinzipiell schon eher sagen, wenn wir uns andere gegenwärtige Konflikte wie zum Beispiel im Sudan oder in Syrien angucken, so kann man feststellen, dass auf Social-Media-Plattformen Bilder aus Israel und Gaza stärker und häufiger genutzt werden. Das hängt natürlich auch damit zusammen, dass der Nahostkonflikt selber als eine Art Katalysator für schon vorhandene antisemitische Ressentiments, die in der Gesellschaft vorhanden sind, fungiert. Das heißt, sehr bewusst werden antisemitische Stereotype auf Israel projiziert. Das Ganze wird dann eben mit Bildern verstärkt und auch zum Beispiel in Desinformation und Falschmeldungen werden weniger oft hinterfragt, wenn eine klare Dämonisierung Israels zum Beispiel vorliegt.
0: Mhm. Jetzt ist ja auch bekannt, dass es eben nicht nur um authentisches Material geht, was gezielt eingesetzt wird, was schrecklich genug ist, sondern dass auch Desinformationen, Sie haben es eben auch selbst angesprochen, Frau Jacobs, mit im Spiel sind. Warum laufen die besonders gut? Warum werden die so schnell verbreitet, werden geklickt und auch geteilt? Wie funktioniert das?
1: Das hängt natürlich einmal mit Plattformlogiken an sich zusammen, wie Verbreitung funktioniert. Also es geht um Sichtbarkeitsmechanismen, Vernetzungsfunktionen, Empfehlungslogiken und Interaktionsanreize, die beeinflussen alle zusammen Reichweite, wie Inhalte zirkulieren und auch welche Resonanzräume erzeugt werden. Und wenn ein Video oder ein Beitrag besonders viele Reaktionen auslöst, eben weil überproportional viel emotionalisiert wird, sehr viel Empörungspotenzial in diesen zugespitzten Inhalten liegt, werden diese Videos häufiger geklickt, dann auch häufiger verbreitet, häufiger angeschaut. Es wird häufiger mit ihnen interagiert, sei es jetzt in Kommentaren, dass Leute dem zustimmen oder dem sehr vehement widersprechen. Aber genau solche Medien, die besonders häufig dann eben einen Interaktionsanreiz haben, werden dann besonders häufig ausgespielt.
0: Und was wissen wir darüber, wie sich das auf Antisemitismus und antimuslimischen Rassismus auch in Deutschland auswirkt? Ist diese Wirkung nachvollziehbar?
1: Vorweg vielleicht, ich bin selber keine Expertin für antimuslimischen Rassismus in Deutschland und würde mich jetzt bei der Beantwortung der Frage auf die Auswirkungen von Antisemitismus konzentrieren. Da sehen wir natürlich einmal, was Sie am Anfang auch gesagt haben, dass antisemitische Vorfälle deutschlandweit in den letzten beiden Jahren stark angestiegen sind. Und auch auf Social-Media-Plattformen ist Antisemitismus eigentlich präsent. Dabei können wir bei den antisemitischen Beiträgen besonders gut sehen, dass Antisemitismus häufig nicht explizit geäußert wird, sondern eher kodiert, kamoufliert oder durch sogenannte Umwegkommunikation, sodass Antisemitismus für Nicht-Experten gar nicht so offensichtlich ist. Die Auswirkungen dann aber, wenn Sie zum Beispiel an antisemitische Demonstrationen denken, also das Mobilisierungspotenzial, was über Social Media läuft, also wenn zu Demonstrationen aufgerufen wird. Gerade über Instagram haben wir ein linkes Spektrum, was eben da sehr stark zu antisemitischen Demonstrationen mobilisiert.
0: Jetzt haben wir also die Polarisierung, die verstärkt wird durch diese Social-Media-Plattformen, durch das, was da gepostet und geteilt wird. Und man fragt sich natürlich, was können wir dem entgegensetzen? Wenn die Macht der Medien auch in diesem Konflikt so stark ist, dann kann man ja sagen, okay, dann nutzen wir die auch, um die Bereitschaft zur Verständigung, zur Versöhnung, zum Dialog, vielleicht sogar um die Hoffnung auf Frieden im Nahen Osten zu stärken. Ginge das?
1: Also einerseits müssen wir natürlich, um dieser Polarisierung irgendwie entgegenzuwirken, brauchen wir für die verschiedenen Social-Media-Plattformen eben gewisse Regeln, wie sie etwa der Digital Service Act vorgeschrieben hat, dass man eine gute Moderation hat, dass antisemitische Kommentare gelöscht werden, dass antisemitische Posts moderiert werden. Ob wir das irgendwie nutzen können, das hat natürlich auch wieder mit der Logik von Plattformen zu tun, die Inhalte, die eher versöhnlicher, die differenzierter sind, weniger Reichweite geben als jetzt das Material, was sehr viele Emotionen mobilisieren kann, wo große Empörungswellen nach sich ziehen. Also das ist so ein bisschen, ja, hängt natürlich einerseits eben, wie gesagt, von diesen Plattformen ab, aber auch natürlich mit Medienkompetenz. Wie können wir Desinformationen erkennen? Wie können wir KI-Inhalte erkennen? Also ich glaube, es sind sehr viele Mechanismen, die da zusammenwirken und es da jetzt auch nicht so eine einfache Lösung für gibt.
0: Wobei man sich wünschen würde, dass Verständigung, Versöhnung, Dialog, Hoffnung auf Frieden natürlich genauso emotional auch auf Social Media gepostet werden könnte, wie es ja eigentlich auch emotional ist. Vielen Dank für diese Einschätzungen, Lisa Jacobs, Germanistin und Antisemitismusforscherin am CEMAS, dem Center for Monitoring, Analyse und Strategie.
1: Danke.
0: Und das war der Tag für heute, 3 Jahre nach dem Hamas-Überfall, was der 7. Oktober verändert hat. Sehr viel hat er verändert in Israel, in Gaza, in der Region und weit darüber hinaus bis nach Europa und Deutschland. Da hilft nur ungebremste Wachsamkeit, um Desinformation und Radikalisierungsabsichten, zum Beispiel über Social Media, zu stoppen und unerschütterliche Zuversicht, wie wir sie bei der ehemaligen Geisel Louis H. gehört haben, um die Hoffnung auf Verständigung nicht zu verlieren. 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Ich heiße Karin Fuhrmann und wünsche Ihnen noch einen schönen Tag.

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2: 19 Uhr. Gedenken an Überfall der Hamas auf Israel. Zwischenbilanz zur Staatsmodernisierung. Weltkriegsbombe in Offenbach gesprengt. Das Wetter in der Nacht: Regen bis 11 Grad, kühl, auch morgen regnerisch, maximal 17 Grad. Mein Name ist Andrea Eckstein. In mehreren deutschen Städten ist heute an den Terrorangriff der Hamas auf Israel vor 3 Jahren erinnert worden. In Berlin sprach Israels Botschafter Prosor dabei auch Angriffe auf Juden in Deutschland an. ARD-Hauptstadtkorrespondent Jasper Ruppert.
3: Berlin sei eine Stadt, in der Juden auf der Straße, in Universitäten und in U-Bahnen angegriffen werden. Dass jüdische Kindergärten und Schulen wie Festungen ausgebaut seien, sei eine Normalität, an die man sich nicht gewöhnen dürfe. Der Angriff der Terrorgruppe Hamas am 7. Oktober 2023 war das schlimmste Massaker an jüdischen Menschen seit dem Holocaust.
2: Auch in Frankfurt finden aktuell Gedenkveranstaltungen und Demonstrationen zum Jahrestag des 7. Oktober statt. Zu einer Kundgebung gegen Antisemitismus auf dem Opernplatz sind laut Polizei rund 650 bis 700 Menschen gekommen. Zu einer pro-palästinensischen Demonstration an der Hauptwache haben sich rund 250 Teilnehmer versammelt. Weniger Vorschriften, weniger Bürokratie, mehr Digitalisierung. Das hat sich die Bundesregierung vor einem Jahr vorgenommen. Im Kabinett zog der zuständige Minister Wildberger heute eine Zwischenbilanz, was bis jetzt gut gelaufen ist bei der Staatsmodernisierung. ARD-Korrespondent Markus Sambale.
4: Über Online-Anträge bei der Unternehmensgründung bis hin zu schnelleren Genehmigungen beim Straßenbau. Digitalminister Wildberger macht aber klar, dass ihm einige Projekte nicht schnell genug gehen. Von 103 angekündigten Maßnahmen sind nach einem Jahr 12 abgeschlossen. Die meisten sind in der Umsetzung oder bislang nur Pilotprojekte in einigen Regionen.
2: Das Luftreinhalteprogramm in Deutschland wird den Europäischen Gerichtshof beschäftigen. Das Bundesverwaltungsgericht in Leipzig hat dem EuGH Fragen vorgelegt, die er beantworten soll. Hintergrund ist das Verfahren der deutschen Umwelthilfe gegen die Bundesregierung. Dabei geht es vor allem darum, welche Prognosedaten für das Luftreinhalteprogramm genommen werden. Außerdem soll der EuGH klären, ob ein Umweltverband überhaupt Änderungen verlangen kann. Weiter russische Angriffe auf die Ukraine. In der vergangenen Nacht hatte das russische Militär die Region um die Hauptstadt Kiew massiv angegriffen. Nach Behördenangaben gingen diese Attacken auch tagsüber weiter. Aus Kiew Nils Bula.
5: In Kiew wurde am späten Nachmittag Luftalarm wegen Drohnen ausgelöst. Nach Informationen von Bürgermeister Vitali Klitschko sind Trümmerteile einer abgeschossenen Drohne auf ein 5-stöckiges Wohnhaus gestürzt. Rettungskräfte behandelten Verletzte vor Ort, so Klitschko. Währenddessen stieg die Zahl der Opfer in Priloki weiter an. In der kleinen Stadt östlich von Kiew sind mindestens 18 Menschen gestorben, unter ihnen 4 Kinder.
2: Im Süden von Offenbach ist eine Weltkriegsbombe kontrolliert gesprengt worden. Laut Stadt ist alles problemlos gelaufen. Die 250 Kilo Bombe war im Stadtwald entdeckt worden. Einige Menschen mussten deshalb ihre Häuser und den Gasthof Wildhof verlassen. Sie können inzwischen zurück. Auch die Straßensperrungen sind wieder aufgehoben. Das waren die Nachrichten. Das Wetter. In der Nacht Schauer und Regen, es kühlt ab auf 16 bis 11 Grad. Morgen zunächst häufig Regen, später ein paar Auflockerungen und noch gelegentlich Schauer bei maximal 12 bis 17 Grad. Die weiteren Aussichten: Am Freitag Wolken, Sonne und zum Teil Regen, 9 bis 15 Grad maximal. Am Samstag sieht es ganz ähnlich aus: Wolken, Sonne, einzelne Schauer, 12 bis 18 Grad. Die Zeit 19.04 Uhr.
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6: Zurück zur neuen Einfachheit oder auch weniger ist mehr. Das könnte als Motto stehen über dem neuen Album von Reinhard May. Und alle, die ihn als Liedermacher schon immer am liebsten möglichst pur genossen haben, die werden frohlocken. Schatzhauser, sein insgesamt 30. Studioalbum, das hat er ganz allein und nur mit seiner Gitarre aufgenommen. Und einer, dem genau das gefällt, sitzt jetzt hier am Mikrofon. Mein Name ist Martin Kersten. Willkommen zu Hörbar.
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1: Wunderarznei, so heißt das Lied, mit dem Reinhard May sein neues Album Schatzhauser beginnt. Und wer es mit der klassischen Musik hält, dem kommt dabei wahrscheinlich sofort das gute alte Schubert-Lied An die Musik in den Sinn. Es ist, wenn man so will, die moderne Version davon. Eine Verneigung vor der heilenden, tröstenden Kraft der Musik. Reinhard May kann, im wahrsten Sinn des Wortes, ein Lied davon singen. Die Musik hat ihn durch bisher 83 Lebensjahre getragen, war sein ständiger Begleiter, hat ihn und seine Familie auch mehr als anständig ernährt, aber sie hat ihn eben auch über so manche Zweifel, auch so manchen Schicksalsschlag getragen. Auf seinem neuen Album hält der Liedermacher vor allem Rückschau auf dieses lange Leben, zieht eine erste Bilanz, erinnert sich an skurrile, witzige oder auch rührende Momente, macht sich aber auch bewusst, dass die Zeit, die ihm noch bleibt, überschaubar ist und dass die Freunde nach und nach weniger werden. Melancholische Gedanken darüber halten sich die Waage mit wirklich witzigen Texten, in denen ihm der Schalk im Nacken sitzt. Das alles kennt man aus den vergangenen Jahrzehnten. Ein Reinhard May kann und muss sich eben nicht mehr neu erfinden. Und auch wenn seine Stimme naturgemäß nicht mehr ganz den Glanz oder auch die Festigkeit von früher hat, ich persönlich habe es sehr begrüßt und sehr genossen, dass der Liedermacher hier zu seinen Leisten zurückgekehrt ist, wenn man so sagen kann, also ganz konsequent, nur er und seine akustische Gitarre, sonst nichts. Mehr braucht es auch tatsächlich nicht. Dass ich damit nicht alleine bin, das zeigt die erstaunliche Tatsache, dass das neue Mai-Album eine Woche nach Erscheinen von 0 auf 1 in den deutschen Charts eingestiegen ist. Noch vor Taylor Swift, Linkin Park oder Wolfgang Petri. Man muss das jetzt nicht überbewerten. In Zeiten der Allmacht von Musikstreaming-Diensten, ein schöner Erfolg ist es trotzdem und mit 83 Jahren auch ein Altersrekord, aber das nur nebenbei. Hier ist gleich noch ein Lied aus dem neuen Album Schatzhauser, Alter Ego, ein musikalisches Selbstgespräch, nicht ohne Selbstironie.
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Also, um uns besser zu unterscheiden, sage ich, hab heute du zu einem von uns beiden. Du bist nun mal mein Ein und Alles, mein alter Ego. 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
1: Das war wieder ein Lied aus der Kategorie Melancholie vom neuen Reinhard-May-Album Schatzhauser. Zwei Köfferchen hieß das. Mit schöner Regelmäßigkeit hat Deutschlands bekanntester Liedermacher in den letzten 60 Jahren seine jetzt 30 Studioalben veröffentlicht. Bisher tatsächlich immer im Mai, jetzt zum ersten Mal Ende September. Aber ansonsten ist wirklich vieles vertraut. Seine unvergleichliche Art zu texten, die ihm sogar erlaubt, ein eigentlich unsingbares Wort wie Luftaufsichtsbaracke in einem Song unterzubringen, weil das bei seinem Evergreen Über den Wolken so gut funktioniert hat, hat er sich erlaubt, diesen Zungenstolperer auf seinem neuen Album einfach nochmal unterzubringen. Ein Eigenzitat mit feiner Ironie. Man gewinnt wirklich den Eindruck, dieser Mann hier hat sich von allen Mühen des Lebens und Alterns freigemacht und erlebt gerade eine neue Leichtigkeit, einen dritten oder sogar vierten Frühling jenseits der 80 mit sich und der Welt weitgehend im Reinen. Einer, dem bewusst ist, dass er sich als Künstler gewissermaßen in der Nachspielzeit befindet, der aber jede einzelne Minute davon genießt. 12 neue Lieder enthält das Album Schatzhauser und ein altbekanntes, In meinem Garten, das Lied, das durch die Netflix-Doku über den Deutschrapper Haftbefehl plötzlich in aller Munde war und ein völlig neues Publikum damit erobern konnte. Das Lied also hat Reinhard May aus diesem Anlass nochmal ganz neu aufgenommen. Hier ist die Version 2026 von In meinem Garten.
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Tagträume und Kindheitserinnerungen von Reinhard May und dann ganz am Schluss des Albums dieses kleine Kinderlied, das wir alle aus Kindheitstagen kennen. Auf der Mauer, auf der Lauer sitzt eine kleine Wanze. Übrigens gesungen von seiner kleinen Enkelin Sascha. Man ist versucht zu sagen, da schließt sich ein Kreis. Andererseits macht Reinhard May nun nicht gerade den Eindruck, diesen Kreis vor der Zeit schließen zu wollen. Hör nicht auf, das habe ihm ein Gratulant damals zu seinem 80. gesagt. Und es habe ihn ehrlich überrascht, schreibt May auf seiner Webseite. Er habe nämlich nie ans Aufhören gedacht. Im Gegenteil, er wünschte, er könne noch mal von vorne anfangen. Vielleicht, wenn ihm Schatzhauser, der Waldgeist aus Wilhelm Hauffs Märchen »Das kalte Herz«, einen Wunsch gewähren würde. Im Märchen galt das nur für Sonntagskinder. Reinhard May ist an einem Montag geboren, um 23:45. Aber vielleicht macht Schatzhauser ja mal eine Ausnahme. Das war's für heute an der Hörbar, einer Koproduktion von HR2 und SWR Kultur. Wir hatten noch viele schöne Musiktitel abseits von Reinhard May im Programm dieser Stunde. Welche genau? Das sagt in unserer Playlist im Netz auf den Seiten der beiden beteiligten Kultursender HR2 und SWR Kultur. Und den ARD Sounds, da können Sie jederzeit nachhören und nachlesen, was wir so alles an Musik grenzenlos gesendet haben, heute und in den Tagen und Wochen davor. Mein Name ist Martin Kersten. Machen Sie es gut.

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1: ...1988, die Blaue Bar im legendären Hotel Sacher in Wien am späten Abend. Hier begegnen sich zwei der weltgrößten Dirigenten, Herbert von Karajan und Leonard Bernstein. Ein intensiver, kämpferischer und inspirierender Austausch beginnt. Die beiden philosophieren über Musik und Kunst, über Konkurrenz und Unterschiedlichkeit, diskret beobachtet von einem Kellner, der sie den ganzen Abend bedient. Erleben Sie diese besondere Begegnung nach in Peter Danishs Theaterstück Last Call. Am 20. Oktober um 20 Uhr im Schlosstheater Fulda.
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2: Um 20 Uhr mit Andrea Eckstein. Zum dritten Jahrestag des Überfalls der Terrororganisation Hamas auf Israel wird auch in Deutschland der Opfer gedacht. Am 7. Oktober 2023 waren etwa 1200 Menschen getötet und 250 in den Gazastreifen verschleppt worden. Das führte zum Gazakrieg, bei dem durch Angriffe des israelischen Militärs bisher rund 74.000 Menschen starben. Auch in Frankfurt finden aktuell Gedenkveranstaltungen und Demonstrationen statt. Zu einer Kundgebung gegen Antisemitismus auf dem Opernplatz sind laut Polizei rund 650 bis 700 Menschen gekommen. Zu einer pro-palästinensischen Demonstration an der Hauptwache haben sich rund 250 Teilnehmer versammelt. Weiter russische Angriffe auf die Ukraine. In der vergangenen Nacht hatte das russische Militär die Region um die Hauptstadt Kiew massiv angegriffen. Nach Behördenangaben gingen diese Attacken auch tagsüber weiter. Aus Kiew Nils Buhler.
3: In Kiew wurde am späten Nachmittag Luftalarm wegen Drohnen ausgelöst. Nach Informationen von Bürgermeister Vitali Klitschko sind Trümmerteile einer abgeschossenen Drohne auf ein fünfstöckiges Wohnhaus gestürzt. Rettungskräfte behandelten Verletzte vor Ort, so Klitschko. Währenddessen stieg die Zahl der Opfer in Priloki weiter an. In der kleinen Stadt östlich von Kiew sind mindestens 18 Menschen gestorben, unter ihnen 4 Kinder.
2: In Berlin beraten gerade die Spitzen von Union und SPD im Koalitionsausschuss. Themen sind unter anderem die Reformpläne zur Rente und zur Zuckersteuer. Im Fokus steht aber wohl die Wahl des AfD-Politikers Rausch, der gestern in Sachsen-Anhalt zum ersten AfD-Landtagspräsidenten gewählt wurde. Neben den USA und der EU fordert auch die Weltgesundheitsorganisation WHO von Russland mehr Informationen über den Tod einer Labormitarbeiterin in Sibirien. Nur so könne man die Risiken für die öffentliche Gesundheit richtig einschätzen. ARD-Korrespondentin Sandra Bieger.
4: Die junge Wissenschaftlerin war in der vergangenen Woche in einem Krankenhaus in Sibirien an einer Lungenentzündung gestorben. Seither steht der Verdacht im Raum, sie könnte sich an ihrem Arbeitsplatz mit Lungenpest infiziert haben. Unbestätigten Internetmeldungen zufolge sollen rund 200 Menschen, die mit der verstorbenen Labormitarbeiterin Kontakt hatten, vorübergehend unter Quarantäne gestellt worden sein.
2: Ein Jahr nach dem Beschluss zu Bürokratieabbau und Staatsmodernisierung hat das Kabinett eine Zwischenbilanz gezogen. Danach sind von 103 Projekten 12 abgeschlossen, die anderen sind noch in der Umsetzung. Das waren die Nachrichten. Das Wetter. In der Nacht Schauer und Regen, es kühlt ab auf 16 bis 11 Grad, morgen zunächst häufig Regen, später ein paar Auflockerungen und nur noch gelegentlich Schauer bei maximal 12 bis 17 Grad. Die weiteren Aussichten am Freitag Wolken, Sonne, zum Teil Regen bis 15 Grad. Die Zeit 20.03 Uhr.
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5: Und das kommt heute von MDR Klassik. Annette Mautner begrüßt Sie dazu ganz herzlich. Wir bringen heute eine Aufnahme des Oratoriums Das Paradies und die Peri von Robert Schumann. Dennis Russell Davies hat diese Aufführung im Leipziger Gewandhaus geleitet, zur Saisoneröffnung am Sonntag, am 13. September 26, mit dem MDR-Rundfunkchor und dem MDR-Sinfonieorchester. Ein weltliches Oratorium, wie Schumann es nannte. Entstanden ist das Werk 1843 in Leipzig. Hier wurde es im Dezember 1843 auch erfolgreich uraufgeführt. Die Liedform hatte Schumann längst für sich entdeckt, aber was sollte aus dem Paradies und der Peri werden? Richard Wagner hatte sich dafür schon interessiert, aber keine Form gefunden. Schumann schließlich wählte die Chorsymphonik. Der Stoff an sich geht zurück auf orientalische Vorlagen aus der persischen Märchensammlung Lalla Rookh, geschrieben vom irischen Dichter Thomas Moore, einem Freund Lord Byrons. Ein orientalischer Stoff mit Erlösungsgedanken. Das muss den Sehnsüchten und Erwartungen des Romantikers Robert Schumann voll entsprochen haben. Für das Gedicht »Das Paradies und die Peri« entwarf er eine Art groß angelegtes Liedoratorium in überwiegend lyrischer Stimmung. Gedacht nicht für den Betsaal, sondern für heitere Menschen, wenngleich die berührende Stimmung überwiegt. Die Bandbreite vokaler Ausdrucksmöglichkeiten in diesem Werk ist sehr groß. Sie zeigt sich insbesondere in den Partien der Peri, einem feenhaften geflügelten Wesen, einem gefallenen Engel. Aus dem Paradiesverband, Gründe werden nicht genannt, manche Quellen sagen auch, ihre Herkunft sei nicht standesgemäß gewesen, muss sie des Himmels liebste Gabe darbringen, um wieder ins Paradies zu kommen. Diese sucht sie zunächst in Indien. Dort kann auch der letzte Patriot das Land nicht vom Tyrannen befreien. Sein Blutstropfen ist Peris erste Gabe, doch sie wird vom himmlischen Wächter abgewiesen. Auch die zweite Gabe, der letzte Seufzer eines Mädchens in Ägypten, das bei seinem an der Pest sterbenden Geliebten bleibt, findet keinen Anklang. Erfolg hat sie erst mit der dritten Gabe. Ein Verbrecher empfindet das erste Mal Reue für seine Taten beim Anblick eines unschuldigen Knaben. Diese Reuetränen des Sünders bringen die erhoffte Erlösung. Die Peri wird im Himmel aufgenommen. Die Leipziger Uraufführung von »Das Paradies und die Peri« war Schumanns erster großer Erfolg. Das Werk wurde um die 50 Mal aufgeführt, in gut 10 Jahren. Dass es danach verschwand, hat vor allem damit zu tun, dass das Werk missbraucht wurde. 1914 hatte man für eine Totenfeier unserer Heldenscharen das Werk kurzerhand umgeschrieben, umsortiert. Man vertauschte die Nummern des ersten und dritten Teils so, dass der Blutstropfen des zum Vaterlandshelden mutierten Freiheitskämpfers die Gabe wurde, die der Peri Erlösung bringt, nicht die Reuetränen. Bei einer Aufführung während der Schumann-Feiern 1943 in Zwickau wurde dies genauso gehandhabt. Erst in den letzten 30 Jahren hat man sich diesem Werk wieder zugewandt. Nikolaus Harnoncourt zum Beispiel hat die Peri aufgeführt, Sir Simon Rattle und John Eliot Gardiner auch. In Hamburg hat Tobias Katzer das Werk inszeniert. Hören wir in unserem Konzertmitschnitt aus dem Leipziger Gewandhaus jetzt die Teile 1 und 2 von Robert Schumanns Oratorium »Das Paradies und die Peri«. Es wirken mit Lennecke Reuten, Sopran, in der Rolle der Peri, Hanna Herfurtner, Sopran, die Jungfrau, Ulrike Schneider, Alt, der Engel, Manuel Günther, Tenor, der Erzähler und Tobias Berndt, Bariton, ein Mann. Es singt der MDR-Rundfunkchor und es spielt das MDR-Sinfonieorchester. Die musikalische Leitung hat MDR-Chefdirigent Dennis Russell-Davies.

Indes die Peri wacht und lichtmild strahlt in ihre Todesnacht, bis ihre Seelen auferwacht. Mit diesen Worten kommentierte der Chor die ersten beiden Versuche der Peri, wieder Zugang zum Paradies zu finden. Im ARD-Konzert, heute präsentiert vom Mitteldeutschen Rundfunk, hören Sie einen Konzertmitschnitt vom 13. September 2026 aus dem Leipziger Gewandhaus. Robert Schumanns Oratorium »Das Paradies und die Peri« steht auf dem Programm. Soeben verklungen ist der zweite Teil dieses Werkes mit Lennecke Reuten, Sopran, sie singt die Peri, Hanna Herfurtner, Sopran, die Jungfrau, Ulrike Schneider, Alt, der Engel, Manuel Günther, Tenor, der Erzähler und Tobias Berndt, Bariton, ein Mann. Dazu der MDR-Rundfunkchor und das MDR-Sinfonieorchester, alle unter der Leitung von Dennis Russell Davies. Das Oratorium erzählt die Geschichte der Peri, einem aus dem Himmel verstoßenen Engel. Um wieder Einzug ins Paradies zu halten, muss die Peri des Himmels liebste Gabe darbringen. Das ist zweimal nicht gelungen. Nicht durch den letzten Blutstropfen eines Patrioten, nicht durch den letzten Seufzer einer sich opfernden Liebenden. Beim dritten Mal, so ist es im Märchen, muss es gelingen. Und im dritten Teil, den wir gleich hören werden, findet sie diese Gabe und damit Erlösung. Es sind die Tränen der Reue, die ein Verbrecher beim Anblick eines unschuldigen Kindes vergießt. Den roten Faden, der die insgesamt 26 Nummern dieses Oratoriums verbindet, zieht überwiegend der Chor, der in vielfältigen Funktionen agiert. Als Kommentator in den Situations- und Stimmungsschilderungen, im anteilnehmenden Lamento, in hymnischen Anfeuerungen bis hin zum sakralen Schluss, dem Chor der Seligen. Ein jubelnder Aufschwung, in dem sich die Peri nicht genug tun kann. Diesem dritten Teil von Robert Schumanns Oratorium »Das Paradies und die Peri« wurde gelegentlich der Vorwurf minderer Wirksamkeit gemacht. Wie wir gleich hören werden, zu Unrecht. Der Teil beginnt mit dem Chor »Schmücket die Stufen zu Allas Thron, schmückt sie mit Blumen, Freundinnen, dass auf des Himmels Unterste auch gnädig ein Blick des Ewgen falle.« Es singt der MDR-Rundfunkchor und es spielt das MDR-Sinfonieorchester. Die Leitung hat Dennis Russell Davies.

In einer Aufzeichnung vom 13. September 2026 aus dem Leipziger Gewandhaus brachten wir eine Aufführung von Robert Schumanns Oratorium Das Paradies und die Peri, Opus 50, nach einem Text von Thomas More. Sie hörten soeben den dritten und letzten Teil mit folgenden Mitwirkenden: Lennecke Reuten, Sopran, die Peri, Hanna Herfurtner, Sopran, die Jungfrau, Ulrike Schneider, Alt, der Engel, Manuel Günther, Tenor, der Erzähler und Tobias Berndt, Bariton, ein Mann. Aus den Reihen des MDR-Rundfunkchors die Tenöre Yeon-Gun Kim, Falk Hoffmann, der Bass Manuel Helmke als Dassner, Lisa Germeshausen, Ulrike Fulde, Susanna Fee und Nadja Zejankova. Es sang der MDR-Rundfunkchor und es spielte das MDR-Sinfonieorchester. Julia Selina Planck hat den Chor einstudiert. Die musikalische Leitung hatte MDR-Chefdirigent Dennis Russell Davies.

Tonmeister der Aufnahme war Christoph Rönnecke, Toningenieur Robert Baldowski. Das ARD-Konzert, heute präsentiert von MDR Klassik, geht zu Ende mit einer Komposition von Marie Jaël, Dans une rêve. Die Interpreten sind Manon Galli, Violine, Celia Oneto Ben Said, Klavier, Eloise Lusatti, Violoncello, Leo Anino, Viola.

Manon Galli, Violine, Silja Oneto Ben Said, Klavier, Eloise Lusatti, Violoncello und Leo Eninor, Viola, spielten Dans une Rêve von Marie Jaël. Das war das ARD-Konzert, heute vom Mitteldeutschen Rundfunk. Mein Name ist Annette Mautner. Haben Sie weiter einen guten Abend.

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1: Um 22 Uhr mit Andrea Eckstein. Am dritten Jahrestag des Überfalls der Hamas-Terroristen auf Israel ist auch in Deutschland an die Opfer erinnert worden. Damals starben 1200 Menschen und 250 wurden in den Gazastreifen verschleppt. In Frankfurt versammelten sich laut Polizei etwa 700 Menschen zu einem Schweigemarsch. HR-Reporter Frank Angermund.
2: Der Publizist Friedmann sagte an der Westend-Synagoge, am 7. Oktober habe der Hass seine hässliche Fratze gezeigt. Sie habe versucht, Juden wieder zu entmenschlichen. Bei einer pro-palästinensischen Demonstration erinnerten knapp 400 Menschen an die zehntausenden Opfer des Gazakrieges, der auf den Terrorangriff folgte. Ein Redner sagte, der 7. Oktober könne wieder passieren, solange Völker unterdrückt werden.
1: Im Kanzleramt in Berlin sitzen seit ein paar Stunden die Spitzenpolitiker von Union und SPD zusammen. Im ersten Koalitionsausschuss nach der Sommerpause geht es um Reformen bei der Rente, auf dem Arbeitsmarkt und um die geplante Zuckersteuer. Eine große Rolle dürfte auch die Wahl eines AfD-Politikers zum Landtagspräsidenten gestern in Sachsen-Anhalt spielen. US-Außenminister Rubio hat die westlichen Staaten dazu aufgerufen, sich auf ihre gemeinsamen Werte zu besinnen. Bei einer Rede in Athen erinnerte Rubio an Eigenschaften, die seiner Ansicht nach in Griechenland ihren Ursprung hatten. Konkret erwähnte er zum Beispiel Mut, Ehrgeiz und Forschergeist. Manche Beobachter deuteten die Rede als Versuch Rubios, sich als möglicher künftiger US-Präsidentschaftskandidat zu profilieren. Nordrhein-Westfalens Ermittlern ist ein Schlag gegen die weltweit tätige russische Hackergruppe Chilin gelungen. Wie jetzt bekannt wurde, fassten sie einen 28-jährigen Russen. Er soll einer der führenden Köpfe der Gruppe sein. ARD-Reporterin Daniela Junghans.
3: Die Hacker hätten in den vergangenen zwei Jahren bundesweit rund 150 Unternehmen, Behörden und Kliniken angegriffen, sagte NRWs Innenminister Herbert Reul. Auch die Deutsche Bischofskonferenz und die Partei Die Linke seien bereits von der Gruppe erpresst worden. Der 28-Jährige sei bereits im Mai bei einem Aufenthalt in Japan festgenommen worden. Am vergangenen Freitag sei er nach Deutschland ausgeliefert worden.
1: Die Zwangsräumung ihrer Mietwohnung in Madrid hatte die aktuellen Massenproteste gegen die Wohnungsnot in Spanien ausgelöst. Heute ist die 87 Jahre alte Mari Carmen Abascal gestorben. Das teilte der Mieterverband am Abend mit. Der politische Streit um mehr Mieterschutz hat dazu geführt, dass es Ende November vorgezogene Parlamentswahlen gibt. Das waren die Nachrichten. Das Wetter. In der Nacht Schauer und Regen, es kühlt ab auf 16 bis 11 Grad. Morgen zunächst häufig Regen, später ein paar Auflockerungen und nur noch gelegentlich Schauer bei maximal 12 bis 17 Grad. Die weiteren Aussichten: am Freitag Wolken, Sonne und zum Teil Regen, 9 bis 15 Grad maximal. Die Zeit, es ist 22.03 Uhr.
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4: Das ist ARD Jazz, das Magazin, und ich bin Ulrich Habersetzer. In der nächsten Stunde geht es hier um Jazz und Literatur, um Jazz-Workshops nur für Mädchen, und es gibt natürlich neuen Jazz. Hier am Anfang mal mit richtig heftiger E-Gitarre. Manchmal muss das einfach sein.

0: Ja, Jazz, der bisschen härteren Gangart. Das war die Schlagzeugerin Mareike Wiening und der E-Gitarrist Kalle Kalima. Kai La Noche hieß dieses Stück. Die Nacht bricht herein. Passend zu unserer Sendezeit. Das neue Album der beiden ist im September erschienen. Es heißt Sinfonia della Santa Muerte und ist inspiriert von Santa Muerte, der Heiligen des Todes. Besonders im mexikanischen christlichen Glauben wird diese Heilige sehr verehrt. Das ist doch ein ziemlich schräges Thema und auch eine bisschen abgefahrene Kombi. E-Gitarre und Schlagzeug im Duo. Ich wüsste auch nicht, dass die zwei vorher schon mal zusammengearbeitet haben. Mareike Wiening und Kalle Kalima kenne ich jeweils aus anderen Bands. Sinfonia della Santa Muerte, so ein Thema, in das man auch wirklich tiefer einsteigen kann. Und mir ging es auch so mit der Biografie von Oscar Brown Jr. Er ist ein bekannter Jazzsänger und Texter aus Chicago und hat viele Texte zu schon existierenden Jazzstandards komponiert, zum Beispiel zu All Blues von Miles Davis oder Work Song von Ned Adderley. Er hat auch die Texte zu dem politischen Werk We Insist Freedom Now Suite von Max Roach aus dem Jahr 1960 geschrieben. Was ich bisher aber nicht wusste, war, dass Oscar Brown Jr. wie sein Vater Geschäftsmann werden sollte, aber sich für die Musik entschieden hat. Oscar Brown Jr. war insgesamt politisch sehr interessiert. Er war auch der erste Moderator der ersten Radiosendung mit Nachrichten speziell für afroamerikanische Menschen. Diese Sendung wurde immer wieder auch nicht ausgestrahlt, weil sie den Verantwortlichen zu politisch war. Am Samstag, am 10. Oktober, hätte Oscar Brown Jr. 100. Geburtstag gefeiert. Er starb im Alter von 78 Jahren. In Deutschland war er auch immer wieder zu erleben. Es gab zum Beispiel ein Big Band-Projekt mit dem NDR und am Samstag wird es da eine Sendung auf NDR Blue geben. Die ist dann im Anschluss auch in ARD Sounds verfügbar. Hier jetzt Musik aufgezeichnet bei Jazz Baltica am 13. Juni 1998. Der Worksong von Ned Adderley mit dem berühmten Text von Oscar Brown Jr. Bruce Cox Schlagzeug, Dwayne Dolphin Bass, Peter Madsen Klavier, Stanley Turrentine Tenorsaxophon und Oscar Brown Jr. Gesang.
1: Worksong.

0: Transparent Hood. Eine Komposition von Pianistin Monika Herzig. Das war sie mit ihrer Band. Peter Kienele hat hier Banjo und Gitarre gespielt und Carina Kolis Schlagzeug. Monika Herzig leitet im Moment ein tolles Projekt, nämlich den Jazz Girls Day, der in den nächsten Tagen in Deutschland stattfinden wird, am Sonntag, am 11. Oktober im Friedrichsforum in Bayreuth und am Dienstag, am 13. Oktober in Hannover in der Rampe. Vor der Sendung hatte ich Gelegenheit, mit Monika Herzig über den Jazz Girls Day zu sprechen. Ich habe sie gebeten, sich mal vorzustellen und auch gleich etwas zu dieser Idee der Veranstaltung zu sagen.
1: Ich bin original deutsch, aber bin 1988 in die USA ausgewandert und wohne seitdem dort und habe seit 4 Jahren noch einen Job in Wien, also pendel jetzt hin und her. Jazz Girls Day liegt mir sehr am Herzen, weil ich komme noch von einer Generation, wo wir Instrumentalistinnen ziemlich rar bis sad sind und waren. Und habe dann nach vielen Erfahrungen auch Aktion ergriffen. Da gibt es eine tolle Banddirektorin an Berklee High School, die Sarah Klein, die hat diese Idee gehabt mit den Jazz Girls Days, mit dem Prinzip, dass man einfach beobachtet, dass diese Dropout-Rate in der Pubertät riesig ist. Wir haben ganz viele, wo anfangen, wo starten, bis es dann zur Uni geht, verschwinden sie aus irgendeinem Grund.
0: Woran liegt das?
1: Vom USA-System, da hat es ja diese ganzen Jazzbands in Schulen. Und das Problem ist, in der Pubertät, was Mädchen nicht machen, ist irgendwo hinstehen und vielleicht ein bisschen unsicher sein mit was. Das heißt, wenn es heißt, wer will ein Solo nehmen oder wer will mal, dann werden die sich auf jeden Fall verstecken. Die Peer Pressure ist super hart. Und die Idee ist, was passiert, wenn man erstens mal Vorbilder hinsetzt, starke Musikerinnen, die, wo man sieht, oh, ich kann das ja vielleicht auch, das gibt es jemand wie mich. Und diese Peer Pressure wegnimmt, das machen nur Girls und es ist kein Problem, man kann machen, was man will, es gibt keine falsche Note, ist alles gut. Und die probieren das aus und in unserer Erfahrung in den letzten 10 Jahren, ich habe ganz viel in die USA gemacht und jetzt auch hier angefangen. Unser Hannover Jazz Girls Day letztes Jahr war ja nominiert für den Deutschen Jazzpreis. Und ich beobachte und kriege auch das Feedback von den Girls, dass sie sagen, oh, das hat super Spaß gemacht. Und ja, ich fühle mich jetzt, ja, ich kann das, ich werde das jetzt noch mehr probieren. Wenn man da halt diese Dropout-Rate, wenn man da dagegen arbeiten, dann sehen wir die Diversität steigen und dann werden wir so eine richtig schöne bunte Palette irgendwann kriegen.
0: Und wie läuft dann so ein Workshop-Tag ab?
1: Also wir kommen zusammen. Ich fange normalerweise an, sie Jam Blues, 2 Noten, erstmal was ausprobieren, ein bisschen Echo spielen, dass man sieht, oh, das ist ja ganz einfach mit dem Improvisieren. Dann werden wir sie in Kombos einteilen und ich bringe ja von den USA auch zum Beispiel die Bethany Robinson mit, die war schon 2-mal Grammy-nominated. Educator of the Year, die ist eine von den tollsten Lehrerinnen. Und von Mexiko, die Carina Carles, super Schlagzeugerin. Und dann werden die Kombos geleitet. Wir tun ein Stück einstudieren und dann machen wir zusammen ein Konzert mit Final Jam Session, C-Jam Blues. Die Eltern und die kleinen Schwestern und die großen Brüder kommen und alle freuen sich. Und alle gehen heim und denken, wow, der Jazz ist ja cool, da machen wir noch mehr davon.
0: Wie alt sind die Mädchen, die da kommen?
1: Also für Jazz Girls Days machen wir normalerweise 10 bis 18. Genau diese Altersgruppe, wo wir sie alle verlieren.
0: Und wie gut müssen die Mädchen dann schon ihre Instrumente spielen können? Ich denke, mit 10 Jahren sind vielleicht doch noch ein paar Anfängerinnen dabei.
1: Genau, gar kein Problem. Die nehme ich immer rein. Wie gesagt, im Steeljam Blues muss man 2 Noten kennen auf seinem Instrument. Idealerweise findet man noch ein paar mehr. Aber solange man die Noten findet und ein bisschen Noten lesen kann, ist das alles, was man braucht.
0: Und was ist dann das Ziel eines solchen Tages?
1: Das Wichtigste ist A, dass es Spaß macht. B, dass alle an Improvisieren, was ausprobieren. Also wir lassen keine verstecken und sagen, oh, ich will nicht, sondern jeder versucht mal was. Und dass man mit Selbstbewusstsein heimgeht, das kann ich, das ist ja gar nicht so wild. Weil improvisieren ist halt ein Lebensskill sozusagen. Man muss ja jeden Tag Probleme lösen und vorwärts gehen. Und wenn man sich da immer versteckt, dann geht es halt nirgends hin.
0: Haben Sie da auch ein längerfristiges Ziel bei diesen Veranstaltungen? Gibt es irgendwas, wo Sie sagen, in 5 oder 10 Jahren möchte ich das erreicht haben?
1: Also die Forschung über Minderheiten zeigt ja, dass solange eine Schwelle unter 20% mit der Teilnahme ist, dann bleibt es eine Minderheit und dann wird die immer irgendwie auf die Seite geschoben. Aber sobald man diese Schwelle überschreitet, dann löst sich das und dann gibt es kein Thema mehr. Also mein Ziel wäre, mich selber out of business zu tun sozusagen. Das muss zu dieser Rate kommen über weit über 20% und das ist einfach kein Thema mehr ist.
0: Und wie ist das für ganz normale Jazzfans, die zu Hause sitzen und die Musik hören, die in Clubs gehen? Bringt denn denen so ein Jazz Girls Day auch was?
1: Ja, die Palette wird halt bunter. Erstens mal, was man auf der Bühne sieht, gibt es verschiedene Ausdruckskräfte und alle nehmen teil. Und auch für die Audiences. Ich meine, es müssen ja nicht, nichts dagegen, aber es müssen ja nicht die älteren Herren nur sein, die da zu den Jazzkonzerten sind. Es ist ja für alle. Und wenn es dann ganz verschiedene Leute auf der Bühne geht, dann gibt es auch ein ganz verschiedenes Publikum, das mitmacht.
0: Monika Herzig, Pianistin und Pädagogin, herzlichen Dank für dieses lebendige Gespräch, das wir vor der Sendung aufgezeichnet haben. Sie ist beim Jazz Girls Day in Bayreuth am Sonntag, am 11. Oktober im Friedrichsforum und in Hannover, da sind dann Herbstferien, am Dienstag, am 13. Oktober in der Rampe. Infos gibt's im Web. Es gibt zwar keine Website des Jazz Girls Days, aber wenn man die Daten eingibt, dann findet man da mehr dazu. Und jetzt neuer Jazz von Sängerin Mirna Bogdanovic. Ihr Album erscheint am Freitag, es heißt Glimmerance. Hier das Stück Crossroads. Das Saxophon-Solo spielt Vanya Slavin. Musik

0: Irgendwas zwischen Pop-Hymne und Power-Jazz. Ziemlich mitreißende Musik war das von Sängerin Mirna Bogdanovic. Crossroads hieß dieses Stück von ihrem neuen Album Glimmerance, das am Freitag erscheint. Und morgen, am 8. Oktober, tritt sie live im Zigzag-Club in Berlin auf. Dann folgen noch mehrere weitere Termine im Oktober in ganz Deutschland. Morgen wäre auch das X-Jazz-Festival in Berlin gestartet. Das fällt ja bekannterweise aus. Es gibt keine Zuschüsse von öffentlicher Seite. Das ist schon bitter. Die Konzerte finden teilweise statt. Informationen dazu gibt es unter xjazz.com. Ja, der Festivalherbst hat begonnen. Am Wochenende zum Beispiel gibt es das Festival Jazz Arise in Amberg in der Oberpfalz und das SWR New Jazz Meeting geht zu Ende. Das war das 60. New Jazz Meeting und die Saxophonistin Camilla Nebia hat in Freiburg ein Projekt erarbeitet, das wird sie bei Enjoy Jazz in Ludwigshafen präsentieren und in der Manufaktur in Schorndorf. Und heute beginnt die Buchmesse in Frankfurt und wir öffnen unser ARD Jazz Magazin jetzt ein bisschen hin zur Literatur. Es geht um Rainer Maria Rilke, diesen Dichter, der von 1875 bis 1926 lebte. Der hat immer wieder auch Jazzprojekte inspiriert. Deshalb haben wir Rita Aargauer auf Spurensuche geschickt. Was gibt es da so und warum ist Rilke für den Jazz so interessant?
1: Mit

Ganz konkret beginnt Rainer Maria Rilke im Gedicht Das Karussell. Er beschreibt ein Karussell im Jardin du Luxembourg in Paris 1906. Das Dach, die Figuren, der weiße Elefant, der wie ein Refrain jeweils die einzelnen Strophen beschließt. Doch dann wird es abstrakt. Die Bedeutungen verwischen in den letzten Versen, verlieren sich wie in dem Kreisen des Karussells.

0: So klingt das in der Version der Band Assolia. Ganz licht ist der Klang, durchsichtig und offen. Es klingt ein bisschen nach Chanson, das aber dann instrumental immer mal wieder abdreht. Sie hätten nach Textvorlagen gesucht, wollten gerne etwas auf Deutsch, berichtet Saxophonistin und Sängerin Susanne Volk. Sie sei dann
1: irgendwie auf Rilke gekommen, ich weiß nicht mehr genau wie. Und dann haben wir uns halt wirklich Gedichte von Rilke durchgelesen. Ja, ich meine, es ist bei uns immer so, wenn wir die Gedichte lesen und dann, dann fühlt man irgendwie was. Also man muss was fühlen, so. Man kann sich vorstellen, dazu Musik zu schreiben. Dann funktioniert das auch irgendwie.

0: Assolia sind aber nicht die einzigen, die Rilkes Gedichte vertont haben. Sehr abstrakt etwa klingt Brad Meldows Version mit dem Titel Your First Word Was Light, basierend auf Rilkes Dein allererstes Wort war Licht, gemeinsam mit der Sopranistin Renee Fleming. Oder The Song Goes On von Herbie Hancock, das er nach Rilkes Mein Leben ist nicht diese steile Stunde gemeinsam mit indischen Musikerinnen und Musikern in Mumbai aufgenommen hat. Norbert Stein hat mit den Pattern Messengers Rilkes Gedichte hingegen ausschließlich ins Instrumentale gezogen. Und die in Berlin lebende ukrainische Sängerin Tamara Lukascheva hat sich wiederum ganz am Wort orientiert, als sie sich mit dem Werk von Rilke auseinandergesetzt hat.
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0: 2025 vertonte die Sängerin das Gedicht mein Dunkel, da stehe ich mit dir. 10 weitere Rilke-Songs folgten. Sie verstehe dieses Programm als Gebet eines modernen Menschen. Und hier zeigt sich, was den Reiz der Lyrik Rilkes heute so groß macht. Rilke steht zwischen den Epochen, zwischen der Romantik, dem Transzendentalen, dem Jenseitigen und der Moderne, der aufkommenden Technik und einem rationalen Weltverständnis. In Rilkes Worten vermischen sich diese beiden Weltauffassungen. Im Dezember 2026 jährt sich sein Todestag zum 100. Mal und seine Sprache, die zwischen Beobachtung und Abstraktion, zwischen Sinnhaftigkeit und Sinnlichkeit funktioniert, ist da vielleicht gerade für den Jazz als Musikrichtung reizvoll. Dichter Heinrich Heine und Komponist Robert Schumann trafen sich in der Musik der Romantik als Ausbruch aus der Welt. Alban Berg vertonte mit dem Wozzeck einen drastischen Naturalismus. Und der Jazz als Stil liegt nicht zeitlich, aber stilistisch dazwischen. Schweift musikalisch ab, ist experimenteller und offener, aber gleichzeitig nicht so schroff wie Alban Bergs Atonalität. Rilkes sanft verschwimmende, trotzdem sinnlich immer fassbare Lyrik erscheint wie ein sprachliches Pendant dazu.

0: Dass sich die Worte trotzdem nicht immer ganz einfach in die Musik einfügen lassen, erzählt Susanne Volk von Assolia.
1: Also was ich manchmal eine Herausforderung fand, war, dass er schreibt manchmal so über die Textzeilen rüber, ne? Wie macht man das jetzt, dass es halt trotzdem man die Reime hört, aber keine Unterbrechungen gibt? Und das war einfach interessant. Also da gab es bestimmt auch Gedichte, wo ich dachte, oh, das könnte ich jetzt nicht. Das könnte ich jetzt nicht vertonen. Da wüsste ich jetzt nicht, wie kriege ich diese Bögen hin. Aber bei vielen war das eben auch so, ja, so schöne Phrasen, die man, wo man direkt so eine musikalische Vorstellung hatte.
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0: Über 500 Vertonungen gibt es von Rilke-Gedichten. Beschränkt auf den Jazz sind die bei weitem nicht. Reichen von Alban Berg und Arnold Schönberg über Leonard Bernstein bis zu Udo Lindenberg. Und geben dieser so eigensinnigen Sprachkunst je eine andere Färbung. Rilke selbst hatte ein ambivalentes Verhältnis zur Musik. Er hatte Respekt vor der Macht, die Musik gerade gegenüber der Sprache hat. Dass seine Worte über so viele Jahre hinweg gegenüber so viel verschiedener Musik bestehen können, ist aber auch ein Zeichen von Macht.

Rita Aargauer über Rilke und Jazz. Und wir hören jetzt sein wahrscheinlich berühmtestes Gedicht, vertont von der Band Azolia. Die belgische Sängerin Sophie Tassignon, die deutsch-amerikanische Saxophonistin und Sängerin Susanne Folk, der deutsche Bassklarinettist Lothar Oehlmeier und der Schweizer Kontrabassist Andreas Welti, Rilkes Der Panther.

Die Band Azolia mit Der Panther. Der Text stammt von Rainer Maria Rilke. Am 29. Dezember ist der 100. Todestag dieses Dichters. Auf dem Album Begegnungen mit Rilke, das am Freitag erscheinen wird, ist diese Musik zu finden. Das ist ARD Jazz, das Magazin, und neue Alben haben in dieser Sendung immer Platz. Letzten Freitag ist die nächste Musik erschienen, die ist also schon auf dem Markt und die ist zu bekommen. Sie stammt vom Schweizer Kontrabassisten Benz Öster. Im Sommer ist er 60 geworden und er hat ein neues Quartett gegründet. Together heißt dieses Album, es ist ein Live-Album und so heißt auch ein Stück darauf. Und dazu eine kleine Geschichte. Im Frühjahr diesen Jahres war ich bei einer Veranstaltung und da haben Podiumsgäste Stücke mitgebracht, die für sie den besonderen Reiz des Jazz ausmachen. Einer davon war der Trompeter Andreas Unterreiner und er hat das Stück Together mitgebracht in einer etwas älteren Version. Komponiert hat es der Pianist Malcolm Brough. Und dieses Stück hat sich mir total eingebrannt. Es hat eine wunderschöne Melodie und klingt ganz natürlich, aber es ist doch ein bisschen tricky, weil die Harmonien ständig wechseln. Und Together als Titel passt natürlich auch perfekt zum Jazz, denn der geht eigentlich nur zusammen. Hier also die aktuelle Version dieses Stücks mit Benz Öster Kontrabass, Albin Ormegard Gitarre, Genus Wesley Schlagzeug und dem Komponisten des Stücks Malcolm Brough am Klavier. Mein aktueller Lieblingsohrwurm. Together.

Das neue Quartett von Bassist Benz Öster, Together. So heißt die Band, so heißt das Album und so hieß auch dieser Titel, aus dem wir uns leider ausblenden mussten. Er dauert fast 18 Minuten, die lohnen sich aber total unbedingt ganz anhören. Wir sind schon fast am Ende von ARD Jazz, das Magazin. Eine Musik gibt es noch, nochmal mit Gitarre, hier aber solo. Von September 2017 bis Mai 2018 hat der amerikanische Gitarrist Miles Okazaki Großes geleistet. Er hat nämlich alle Kompositionen von Pianist Thelonious Monk aufgenommen, solo. Insgesamt sind das 66 Stücke und jetzt veröffentlicht er diese Stücke nochmal in einer 6 CDs umfassenden großen Box. Er hat auch Live-Konzerte gespielt, da spielte er alle Stücke auswendig und 5 Stunden haben diese Konzerte gedauert. Könnte ein tolles Erlebnis sein, am kommenden Samstag, am 10. Oktober, da hat Thelonious Monk 109. Geburtstag, da könnte man sich doch alle 6 Alben am Stück anhören. Oder halt alle Monk-Kompositionen im Original. Beides lohnt sich sicher. 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Da gibt es auch diese Sendung zum Nachhören und der direkte Kontakt zu uns ist jazz@ard.de. Wir freuen uns auf Post. Hier jetzt mein Monk-Lieblingsthema Rhythmining, Miles Okazaki Gitarre Solo. Ich bin Ulrich Habersetzer. Gute Nacht.

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1: Um 23 Uhr mit Andrea Eckstein. Im Kanzleramt in Berlin ist am späten Abend die Sitzung des Koalitionsausschusses nach 4,5 Stunden zu Ende gegangen. Konkret beschlossen haben die Spitzenpolitiker von Union und SPD nach Angaben von Teilnehmern aber nichts. Auf der Tagesordnung standen unter anderem die geplanten Reformen. ARD-Hauptstadtkorrespondent Markus Preis.
2: Man hat verabredet, dass man die Projekte umsetzen will, dass auch die Gesetzgebung zur Rente relativ zeitnah vorgelegt werden soll. Und man hat im Prinzip über diese Dinge gesprochen, hat gesagt, wir wollen das umsetzen. Aber man hat nicht bei den ganz konkreten Streitfragen über konkrete Kompromisse heute Abend gesprochen.
1: Am 3. Jahrestag des Überfalls der Hamas-Terroristen auf Israel ist auch in Deutschland an die Opfer erinnert worden. Damals starben 1200 Menschen und 250 wurden in den Gazastreifen verschleppt. In Frankfurt versammelten sich laut Polizei etwa 700 Menschen zu einem Schweigemarsch. HR-Reporter Frank Angermund.
3: Der Publizist Friedmann sagte an der Westend-Synagoge, am 7. Oktober habe der Hass seine hässliche Fratze gezeigt. Sie habe versucht, Juden wieder zu entmenschlichen. Bei einer pro-palästinensischen Demonstration erinnerten knapp 400 Menschen an die Zehntausenden Opfer des Gazakrieges, der auf den Terrorangriff folgte. Ein Redner sagte, der 7. Oktober könne wieder passieren, solange Völker unterdrückt werden.
1: Bei russischen Angriffen auf die ukrainische Kleinstadt Priluki östlich der Hauptstadt Kiew sind mindestens 25 Menschen getötet und 100 verletzt worden. Das hat Präsident Selenskyj am Abend mitgeteilt. Hauptziel der russischen Angriffe sei die Energieinfrastruktur gewesen. Russland dagegen sprach von Angriffen auf Produktionsstätten von Raketen und Drohnen. Die Zwangsräumung ihrer Mietwohnung in Madrid hatte vor 2 Wochen Massenproteste gegen die Wohnungsnot in Spanien ausgelöst. Jetzt ist die 87 Jahre alte Mari Carmen Abascal gestorben. Das teilte der Mieterverband am Abend mit. Der politische Streit um mehr Mieterschutz hat dazu geführt, dass es Ende November vorgezogene Parlamentswahlen gibt. Das Luftreinhalteprogramm in Deutschland wird den Europäischen Gerichtshof beschäftigen. Das Bundesverwaltungsgericht hat dem EuGH Fragen vorgelegt und um dessen Einschätzung gebeten. Hintergrund ist das Verfahren der deutschen Umwelthilfe gegen die Bundesregierung. Dabei geht es vor allem darum, welche Prognosedaten für das Luftreinhalteprogramm genommen werden. Das waren die Nachrichten. Das Wetter. In der Nacht Schauer und Regen, es kühlt ab auf 16 bis 11 Grad, morgen zunächst häufig Regen, später ein paar Auflockerungen und noch gelegentlich Schauer bei maximal 12 bis 17 Grad. Die weiteren Aussichten: am Freitag Wolken, Sonne und zum Teil Regen, 9 bis 15 Grad maximal, am Samstag ähnlich 12 bis 18 Grad, die Zeit 23.03 Uhr.
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4: Mit Claudia Christoffersen und einem Autor, der die Bestsellerlisten bespielt, der in seinen Büchern Geschichte und Gegenwart kritisch beleuchtet und dabei immer auch Stimmungen, Gefühle, Humor genau austariert. Das Etikett Popliterat brachte ihm sein Buch Generation Golf ein. Es folgten Titel wie 1913, Der Sommer des Jahrhunderts, dann Zauber der Stille über Caspar David Friedrich. Die Liste ginge weiter und weiter. Wenn die Sonne untergeht, Familie Mann in Sanary war sein Bestseller aus dem Jahr 2025. In seinem neuen Buch taucht er ein in die Geheimnisse der Glaskunst. Träume aus Feuer, der Alchemist von der Pfaueninsel, so der Titel. Florian Illies ist hier, schön, dass Sie da sind. Hallo.
5: Ich freue mich sehr.
4: Ja, Glas, das auf einer Insel hergestellt wird, gleich auf der ersten Seite, da rudert der Glaskünstler Johannes Kunkel mit einem Kahn auf der Havel zur Pfaueninsel. Er sieht, Zitat, das schwere, blassgraue Tuch des erschöpften Spätwinterhimmels. Mit dieser Stimmung also locken sie auf die, würde ich sagen, mysteriöse, magische Pfaueninsel. Was ist das für ein Ort?
5: Ja, also das Tuch des blassgrauen Februarhimmels, das lag über dem Autor, also mir, als ich dieses Buch schrieb. Das war so ein Versuch, diesen merkwürdigen Himmel, den wir leider auch in Berlin jetzt so oft haben. Ich kannte ihn früher nur aus meinem Studium im Rheinland in Bonn. Also wenn man so das Gefühl hat, der Himmel ist zugezogen und es lastet auf einem, dieses Grau. Es war für mich einfach nochmal wichtig, mich hineinzuversetzen in diesen ersten Besuch dieses Johannes Kunkel auf seiner Insel. Das ist ja eigentlich wirklich auch aus heutiger Sicht, war damals schon aus heutiger Sicht noch mehr eine völlige Überraschung, eine Verblüffung. Wieso schenkt dieser Herrscher diesem Alchemisten gleich eine ganze Insel? Die anderen werden so eifersüchtig. Und er weiß erstmal auf dieser Insel nicht so recht, mit ihr was anzufangen, weil so eine Fauninsel bei aller Schönheit im Februar verbirgt sie diese Schönheit doch sehr. Und ich wollte die Leserinnen und Leser auch mitnehmen auf diese Reise, die Kunkel unternimmt. Auch eine Reise, die nicht in Schönheit beginnt, aber die dann in Schönheit endet.
4: Johannes Kunkel, 1635 in Holstein bei Plön auf der Glashütte Ascheberg geboren, 1703 bei Berlin gestorben. Man kennt den Kunkel nicht. Also es sei denn, man hat mit Glaskunst jetzt zu tun. Warum jetzt ein Buch über Johannes Kunkel, der nicht so ein Star ist wie Caspar David Friedrich oder Thomas Mann? Was hat Sie auf die Idee gebracht? Wie sind Sie auf seine Geschichte gestoßen?
5: Ja, Sie müssen sich meinen Kopf so vorstellen, dass da ganz viele historische Gestalten spazieren gehen. Und Johannes Kunkel war eher eine Figur am Rande, der war mir gar nicht so selbst so bekannt. Ich hatte ihn einmal in meinem Studium kurz kennengelernt. Und dann ist er mir einmal bei einem Ausflug auf die Fauninsel begegnet, denn da erinnerte ein Gedenkstein an ihn. Und jetzt muss ich sagen, ich bin ganz glücklich, dass ich es getan habe, weil er doch so viel erzählt über diese Vergangenheit, aber in sich auch sehr, sehr viel Zeitloses trägt, sehr Parabelhaftes über die Versuche, Schönheit zu schaffen und auch das Realisieren, dass oft was ganz anderes dabei herauskommt als das, was man vorhat, etc., etc. Und für mich als unter der Hässlichkeit der Stadt Berlin leidender Mensch war es auch wundervoll, einmal den vielleicht schönsten Flecken am Rande Berlins so ausführlich beschreiben zu können. Denn die Fauninsel ist für mich wirklich seit Jahrzehnten der Fluchtort, wenn ich aus der Räudigkeit der Hauptstadt einmal in eine Form von friedlichem, poetischem, ja schönem Preußen entfliehen will. Dann nehme ich die Fähre und kann für ein paar Stunden in eine andere Welt entfliehen. Und ich glaube, man kann mit diesem Alchemisten ein wenig von der Schönheit träumen.
4: Also wir werden Johannes Kunkel, die Pfaueninsel, alles auch noch weiter kennenlernen in dieser Stunde, für die Sie sich eben auch Musik gewünscht haben. Vor allem Musik von Johann Sebastian Bach, der geboren wurde 1685. In dem Jahr, ganz wichtig für Johannes Kunkel, schenkt der große Kurfürst ihm die Pfaueninsel. Also Musik, die hier nicht besser passen könnte. Fangen wir an mit Bach, dem Prälude aus der Suite für Violoncello, Solo Nummer 1 G-Dur mit Jan Vogler am Cello.

0: Heute zu Gast ist Florian Elies mit seinem neuen Buch Träume aus Feuer, der Alchemist von der Pfaueninsel. Und das ist Johannes Kunkel, der Glaskünstler, der rubinrotes Glas ohne Bläschen machen konnte. Wunderschönes Glas, mit dem er bekannt wurde, für das er geschätzt wurde. Ja, Herr Elies, wie kann man das, was der Kunkel gemacht hat, einstufen? Was würden Sie sagen? Ist das Magie? Ist das naturwissenschaftlich fundiert, an der Schwelle zur Aufklärung? Was meinen Sie?
1: Ja, ich bin gerade noch so ganz in der Musik von Johann Sebastian Bach und glaube, dass das ideal ist, weil man mit dieser ungeheuren Musik, glaube ich, genau in die Zeit hineinkommt, in der mein Buch spielt, in dem diese ganze Handlung stattfindet. Das kommt aus einer ganz alten Tiefe, so wie die Musik von Bach, und erkundet doch bereits das Neue. Und ich liebe diese Cello-Suiten auch, weil es sind solche Individualstücke. Und ich glaube, Johannes Kunkel war der große Individualist dieses Barockzeitalters. Und ich glaube, er hat in sich eigentlich einerseits diese Magie und Alchemie, auch diesen letztlich noch diesen Aberglauben des Mittelalters getragen, aber er hat ihn in sich auch überwunden. Also ich glaube, er war in mancher Hinsicht ein Künstler, in dem, was er dann entwickelte in der Glaskunst, aber er war eben auch ein Naturwissenschaftler. Er hat wirklich in dem Prinzip des Experiments versucht, die Welt zu verstehen. Er wollte wissen, wieso verfärben sich Dinge, wieso kann ein bestimmter Stoff leuchten, warum verschwindet etwas, wenn man es zusammengießt, und er hat immer und immer experimentiert. Aber dieser Johannes Kunkel war auch ein Zauberer, zumindest offenbar in jener Hinsicht, dass er jeweils seine Herrscher verzaubern konnte. Immer wieder gelingt es ihm, also Kurfürsten erst in Sachsen, dann in Brandenburg und irgendwann dann sogar noch in Schweden, mit dem Glauben daran zu verzaubern, dass er, dieser Kunkel, ihnen Gold machen könne. Denn alle Länder waren nach dem Dreißigjährigen Krieg verarmt, auch Brandenburg war es. Und so war die große Hoffnung, Kunkel kann ihnen Glas schaffen. Ich glaube aber, dass er selbst spätestens in diesen Jahren nicht mehr selber an dieses alchemistische Verwandeln, was es ja eigentlich darstellt, glaubte. Und er diese Pfade längst verlassen hat und man eigentlich sieht, dass er der Kurfürst oder die Kurfürsten die Träumer waren und nicht der Alchemist.
0: Die wollten das Gold haben, auf jeden Fall, aber der Kurfürst, der große Kurfürst, hatte eben auch ein Gespür für Kunkels Glaskunst. Also das muss man ja wirklich sagen, er hat ihn erkannt in seinen Fähigkeiten vielleicht auch und hat ihm dann eben, wir haben schon darüber gesprochen, die Insel geschenkt. Warum die Insel? Warum war dieses abgeschlossene Eiland auch so wichtig?
1: Ja, wir haben vor Augen, dass in Murano genauso geschieht. Das vergisst man immer leicht. Auch Murano ist eben noch einmal eine Insel, die vor Venedig liegt. Und aus diesem Murano kommt eben das damals und bis heute eigentlich berühmteste Glas. Auch weil niemand dorthin kann. Und so können die Geheimnisse bewahrt werden. Darum geht es in dieser Glasmacherkunst, weil es sind die größten Geheimnisse, welche Temperatur man haben muss, welche Stoffe hinzugeschüttet werden. Und die werden mit Argusaugen bewacht. Das kann man natürlich auf einer Insel am allerbesten. Dann hat man sehr viel Wasser umherum. Man braucht sehr viel Wasser zum Kühlen. Man braucht, falls es brennt, auch Wasser zum Löschen. Und mindestens genauso wichtig, es ermöglicht den Transport dieser kostbaren Gefäße über Wasser. Keine Landstraße hätten diese Glasgefäße unbeschadet überstanden. Also sie wurden immer über Wasser transportiert, in Kisten gepackt mit Holz und Stoffen, damit sie die langen Reisen an die anderen Höfe überstehen. Denn das, über was wir hier sprechen, dieses Rubinglas, was er schafft, wird sehr schnell zu einem ungeheuer kostbaren Luxusgut, was sehr teuer wird, was der brandenburgische Hof sehr teuer verkaufen kann und wodurch Brandenburg ein wenig reicher wird, aber vor allem auch Johannes Kunkel. Also wir haben es hier wirklich ja fast mit dem ersten Luxusprodukt zu tun. Es hat lange gedauert, bis es wieder ein Luxusprodukt aus Brandenburg gab, den Tesla vielleicht in der Fabrik in Grünheide, aber davor war wirklich dieser Kunkel mit seinem Rubinglas der erste, der aus den Sie haben ja keine Rohstoffe, Sie haben nur märkischen Sand. Und er hat wirklich aus dem märkischen Sand sozusagen ein Luxusgut geschaffen. Das ist schon ein kleines Wunder und auch eine kleine Zauberei.
0: Bleiben wir vielleicht noch bei der Glaskunst. Also ich habe mich gefragt, es ist ein so hochkomplexes Thema. Feuer muss, Sie haben das angedeutet, auf Temperatur gehalten werden. Leuchtende Klumpen müssen ja kunstvoll geformt werden. Sie haben sich das alles angeeignet. Wie haben Sie das gemacht? Also sind Sie tatsächlich oder standen Sie sozusagen im Feuer?
1: Ja, das musste ich mir wirklich auch alles selber neu anschauen und anlernen. Ich habe Kunstgeschichte studiert. Ich habe ein wenig auch etwas gelernt über Keramik und über Gefäßkunst. Das gehört dazu bei dem klassischen Kunstgeschichtsstudium. Aber das Glas spielt dann eben doch immer leider nur am Rande eine Rolle. Und ich habe sehr intensiv gesprochen mit den Forscherinnen, die darauf spezialisiert sind, bei der Stiftung Preußische Schlösser und Gärten in Potsdam, im Stadtmuseum in Berlin. Und ich war in der Glashütte in Baruth im südlichen Brandenburg, wo eben es immer noch eine Schauglasbläserei gibt, wo man wirklich sehr vieles merkt und spürt, vor allem die Hitze. Ja, also man versteht noch einmal, was das heißt für diese Arbeiter damals, Tag für Tag in dieser Gluthitze zu arbeiten. Auch für mich faszinierend, mit welch letztlich archaischem brachialen Werkzeug, mit Eisenstangen, mit Eisen, Plätteisen, dieses kostbare filigrane Glas dort immer wieder in Form gebracht wird. Das kann man kaum glauben. Also es ist sozusagen die zwei Dinge passen kaum zusammen, die Werkzeuge und das Produkt, was am Ende dann entsteht. Und dort verstand ich viel, denn es ist tatsächlich fast in sich ein alchemistischer Prozess. Es wird Asche und Sand und zusammen geschüttet und erhitzt und dann geblasen. Also es passieren so viele Verwandlungen in diesem Prozess schon, ohne dass es das sich noch in Rubinglas verfärbt. Und das habe ich dann eben wirklich versucht, mir durch sehr viel Lesen, durch sehr viel Beschreibung und sehr viel Diskutieren auch wirklich zu verstehen und versucht das auch im Buch mitzuteilen und zu erzählen, dass es zwar eine hochdiffizile und feine und wissenschaftliche Angelegenheit ist, die Kunkel sich selbst durch unzählige Experimente beigebracht hat, dass aber auch in den Glashütten der Moment, wenn das dann da plötzlich rot leuchtete, dieses vormals durchsichtige Glas, von allen immer noch als ein kleines Wunder gesehen wurde. Also selbst in der Herstellung balancieren wir die ganze Zeit auf diesem schmalen Grat Wissenschaft und Zauberei.
0: Wunderschönes Glas auf einer traumhaft schönen Insel, der Pfaueninsel. Dazu das Nocturne von Frédéric Chopin. Passt diese Musik zu den Tagträumen, die man auf der Pfaueninsel haben kann?
1: Ich glaube, es passt unglaublich. Ich habe diese Musik auch ausgewählt, Bach und Chopin, die beide ja auch noch mal ein zweites Mal wiederkommen im zweiten Teil der Sendung, weil sie zwei Dinge beinhalten. Das sind die Musiker, die Komponisten, die ich am meisten verehre, die ich beide höre. Diese Stücke, die wir jetzt heute hören, die habe ich beim Schreiben gehört, weil sie für mich beide Teile von dem beinhalten, was dieses Buch ausmacht. Einerseits bei Bach eben dieses barocke Neuerfinden eines musikalischen Alphabets fast und bei Chopin dieses träumerische, wehmütige, sehnsüchtige, was alles im Wesenskern der Pfaueninsel steckt.

0: Das Nocturne Opus 9 Nummer 2 S-Dur von Frédéric Chopin, gespielt von Claudio Arrau. Ja, Herr Ilies, in Ihren Büchern versuchen Sie Geschichte, wir haben jetzt gerade auch schon, während die Musik lief, darüber gesprochen, so heranzuzoomen, dachte ich mir auch. Sie arbeiten nicht nur mit Fakten, auch mit Stimmungen, mit ja, Naturphänomenen. Bei Caspar David Friedrich erzählen Sie von den wunderschönen Landschaften, vom Licht, von den Elementen. Bei Kunkel ist es die Temperatur, sind es die Farben Rubinrot, Kobaltblau, kommt später dann auch noch dazu. Mit solchen Bildern mobilisieren Sie ja die Vorstellungskraft auch Ihrer Leserinnen und Leser. Ist das Ihr Rezept, Ihr Geheimrezept beim Schreiben?
1: Ja, wahrscheinlich ist es nur nicht so geheim, weil es sozusagen in Form von sehr vielen Büchern und in sehr vielen Buchexemplaren vorliegt. Das ist mein Rezept. Es ist mein Rezept, was ich entwickelt habe, weil ich selbst so unbefriedigt war. Ich habe eine große Liebe zur Vergangenheit, zur Verbindung von mir zur Vergangenheit, also eine Sehnsucht, und merke, dass ich da ganz oft unbefriedigt war, wenn ich historische Bücher gelesen habe. Genauso wie wenn man Gedenktafeln liest. Das ist oft eine sehr spartanische Prosa, dazu die Schwarz-Weiß-Fotos. Und man hat das Gefühl, das ist so abgeschottet in seiner Vergangenheit, obwohl man in sich, in seinem Körper, in seinen Genen, in der Familiengeschichte spürt, wie viel aus der Vergangenheit eigentlich kommt. Also, dass man eigentlich nur das Ergebnis von der Vergangenheit ist in all seinem Denken und Fühlen und Sehnen und Träumen. Dann war ich sehr glücklich, wenn ich Kunstwerke hatte, Literatur oder Malerei, wo ich über das Kunstwerk selbst in die Atmosphäre einer alten Zeit einsteigen konnte. Und was Sie als Zoomen bezeichnen, das ist vielleicht eine sehr schöne Beschreibung, dass man das Gefühl hat, die klassische historische Literatur im Sachbuch ist eine Weitwinkelobjektivliteratur. Ja, man hat ein ganz großes Objektiv, wo man alles berücksichtigt. Die Sozialstruktur, die Herrschaftsstruktur, die Situation der Männer und Frauen, die Situation der Arbeiterklasse, die Situation der Kunst, die Situation des Wetters. Man weiß alles eigentlich über diese Zeit heute, so viel wie nie zuvor. Aber am Ende ist es merkwürdig, durch das ganze viele Wissen entsteht gar keine Lebendigkeit. Und es geht eben sehr oft über die Natur für mich am besten, diesen Kanal über diesen Zoom in die Vergangenheit zu bauen und dann auch da hindurchzukommen und in die Vergangenheit zu schauen, weil die Natur natürlich uns so verbindet. Weil wenn ich heute auf der Fraueninsel stehe unter hohen Eichen, dann stehe ich da, so wie Kunkel vor 300 Jahren unter hohen Eichen stand. Und diese Verbindungsebene über die zeitlose Natur scheint mir ein guter, sozusagen ein gutes Geheimrezept zu sein, um sich selbst mit dieser Vergangenheit auf sehr schnelle Weise verbinden zu können.
0: Also ich habe das so gedacht, sehr anschaulich sind die Eichen tatsächlich, als wären das vor allem so konstante Mitstreiter, die sie verwenden, mit denen sie ihre Erzählung garnieren. Also erfühlen sie so auch die Geschichte, über die sie dann schreiben? Ist das dieses innere Gefühl, sie sehen die Eichen und was machen die mit ihnen?
1: Ja, ich brauche diese Verbindungsbestandteile. Im Idealfall ist es Natur. Also bei der Familie Mann in Sanary waren es die Cafés am Hafen, die noch genauso heißen, die noch genauso Kaffee servieren, die genau das gleiche Licht haben, denselben Blick auf diesen Hafen wie im Jahr 1933. Und da stehen die Palmen davor, wie damals auch. Also auch da. Bei Caspar David Friedrich war das natürlich die Ostsee, die Landschaft seiner großen Gemälde, der Mönch am Meer und all der anderen. Und wenn ich mich da hingesetzt habe und über mir die hohen Buchen gerauscht haben und vor mir das Meer ans Ufer schwappte und der Mond unterging, dann war ich schon der Traumwelt seiner Bilder sehr nah. Und bei Johannes Kunkel waren es jetzt tatsächlich diese Eichen. Es war wunderbar. Ich bin oft natürlich für dieses Buch auf der Insel gewesen und irgendwann hat mich der Gärtner dort zu den Eichen geführt, den ältesten, die es da eben gibt, drei Stück, die nachweislich schon standen, als Johannes Kunkel da war. Und ich muss gestehen, dass ich mich sehr oft an deren Stamm gelehnt habe und dann da einfach manchmal eine halbe Stunde lang die Augen geschlossen habe und nur versucht habe, ihnen zuzuhören, was sie noch zu erzählen haben aus dieser Vergangenheit. Und das ist schon von mir eine Methode, über die Natur einen geheimen Zugang zu der Vergangenheit zu finden.
0: Mhm. Jetzt haben wir so ein bisschen über die Rezeptur vielleicht Ihres Schreibens auch philosophiert. Sie können sich ja, Herr Ilias, für so vieles begeistern. Um nur mal ganz kurz Ihre Biografie zu skizzieren. Sie haben schon
1: gespannt,
0: genannt, ob das überhaupt möglich ist. Also ich scheitere sicherlich daran. Sie waren Feuilletonchef bei der Frankfurter Allgemeinen Sonntagszeitung, bei der Zeit, waren Verleger des Rowohlt Verlages, leiteten das Auktionshaus Griesebach, gründeten das Kunstmagazin Monopol. Heute gehören Sie zum Herausgebergremium der Zeit und so weiter und so weiter. Sie merken schon, ich gebe auf. Bei diesen vielseitigen Aufgaben aber dachte ich mir, wo sind Sie gefühlt am liebsten unterwegs? Also ist es die Kunst, ist es Literatur, ist es Geschichte oder ist das vielleicht auch die gut dosierte Mischung, die man ja auch ändern kann, immer wieder? Die Rezeptur kann man ändern.
1: Ja, nein, ich glaube, es ist für mich fühlen sich die Unterschiede viel kleiner an, weil es mir eigentlich immer um dasselbe geht. Ich will von der Vergangenheit erzählen. Und ich erzähle von der Vergangenheit in meinen Büchern natürlich. Ich erzähle aber auch zum Beispiel von der Vergangenheit, wenn ich Ausstellungen kuratieren darf, jetzt gerade im Museum Oskar Reinhardt in Winterthur, wo Landschaftsmalerei des 19. Jahrhunderts zu sehen ist. Es geht mir immer darum, Zeugnisse zu finden und dann eine Erzählform zu finden, die so funktioniert, dass sie uns in der Gegenwart anspricht. Das ist eigentlich immer wieder derselbe Ansatz. Ich gehe da nicht so theoretisch ran, wie das jetzt klingt, sondern ich versuche es immer sehr praktisch anzugehen. Aber wenn ich zurückgehe zu meinem allerersten Buch, Generation Golf, auch das war letztlich bereits schon ein Buch über meine Vergangenheit, über die Vergangenheit der Generation Golf. Natürlich eine Vergangenheit, die viel näher lag. Das waren die 70er, 80er Jahre, niedergeschrieben im Jahr 2000, als das noch sozusagen sehr nah war, aber wegen seiner Banalität so verrufen war, weil wir eben nicht so eine legendäre, aufwachsende Geschichte hatten wie die 68er. Und ich dann versuchte genau im Alltäglichen, in der Banalität der Erzählung aus Schultagen, eine Lebendigkeit, eine Identität aus der Erzählung zu finden. Und das ist, glaube ich, das, was alles für mich verbindet. Ich versuche im Erzählen dem Wesen der Dinge auf den Grund zu gehen. Und weil so viele versuchen, dem Wesen der Gegenwart auf den Grund zu gehen und so wenige versuchen, dem Wesen der Vergangenheit auf den Grund zu gehen, liebe ich es, mich auf diese Zeitreisen zu begeben und so verführerisch im Idealfall davon zu erzählen, dass viele Lust haben, mit mir auf diese Reisen zu gehen.
0: Machen wir das mit einer kleinen Pause, wieder mit Bach. Sie haben sich die Goldberg-Variationen mit Glenn Gould gewünscht. Was verbinden Sie mit diesem Wunsch?
1: Ja, da verbinde ich wirklich jahrzehntelanges Hören. Ich weiß nicht, wie oft ich das gehört habe, bestimmt tausende Male im Auto und überall, in dem Fall tatsächlich auch mal mit einem Interpreten, mit Glenn Gould, diese Form, diese Dynamik und zugleich diese Mischung aus Melancholie und Spielerei. Liebe ich über alles. Und wenn man nur ein bisschen mehr wüsste über die Goldberg-Variationen und ihre Entstehung, dann hätte ich schon so oft Lust gehabt, darüber zu schreiben. Aber wir haben einfach diese wundervollen Kompositionen, an denen wir uns in der Gegenwart jeden Tag erfreuen können, so wie jetzt.

0: Glenn Gould mit Johann Sebastian Bach, die Goldberg-Variationen 14, 29 und 30. Florian Illies, Sie sind mit dem Glaskünstler Johannes Kunkel zurückgegangen ins 17. Jahrhundert. Wie haben Sie sich, wir haben so ein bisschen jetzt schon die Glaskunst benannt, die Sie sich angeeignet haben. Wie haben Sie sich den Stoff, den historischen Stoff angeeignet? War die Recherche zum Beispiel schwieriger, weil sie weiter weg zurückliegt, weiter entfernt ist?
1: Ja, das war eine große Herausforderung. Also diese Musik zum Beispiel war einer der Wege, die mir geholfen hat, so eine direkte Verbindung aufzubauen zu diesem barocken Zeitalter, weil wir sie eben heute hören und weil wir uns heute mit unseren Gefühlen da so hineinbegeben können. Und obwohl sie 350 Jahre entfernt ist. Und so habe ich das eben auch versucht mit dieser Geschichte. Denn die Faktenlage ist einfach sehr dünn. Wir haben die Schenkungsurkunde für die Fauninsel an Johannes Kunkel, die ist erhalten. Wir sind in Preußen, da werden vor allem Rechnungen aufgehoben. Die gibt es zu Kunkel, all das, was er gekostet hat, was er gebraucht hat für seine Experimente. Zum Glück gibt es viel über das Herrscherpaar jener Jahre. Das ist nicht nur der große Kurfürst, sondern vor allem seine wundervolle Gattin, Dorothea. Die ist mir sehr ans Herz gewachsen beim Recherchieren. Die ist eine ungeheuer moderne Frau, die in zweiter Ehe den Kurfürsten heiratet. Und in der Zeit meines Buches fallen dann auch all die Probleme der zweiten Ehe auf, denn es gibt Erbfolgestreit zwischen den 7 Kindern, die sie mit dem Kurfürsten hat, und dessen Söhnen aus erster Ehe. Die haben immer Angst, von der bösen Stiefmutter auf irgendeine Weise vergiftet zu werden oder vom Hofe vertrieben zu werden. Und sie, auf sehr, sehr kluge Weise, verteilt sie den Besitz des Landes unter allen Kindern. Und der große Kurfürst versucht auch mit ihr gemeinsam da in dieser Patchwork-Familie eine gute Lösung zu finden. Und über Dorothea und den großen Kurfürsten gibt es dann doch einige Literatur, auch einige Details über ihr Leben, über ihre Art, wie sie regiert haben. Etwa der große Kurfürst in jenen Jahren nur noch aus dem Bett, weil er so gichtkrank war. Und da lagen offenbar also Dorothea und der Kurfürst immer im Bett und haben aus dem Bett heraus die Kammerdiener empfangen. Also über diese Details der Herrschergeschichte konnte ich auch nochmal einen Zugang finden. Und das alles zusammen hat dann doch für mich ein gutes Bild gegeben, von dem ich dann sehr gerne erzählt habe. Aber ich hatte schon in diesem Falle die Herausforderung, dass ich bei diesem Bild sehr viel selbst ausmalen durfte.
0: Ja, Kunkel sollte Gold machen. Das ist ihm nicht gelungen, haben wir schon angedeutet. Aber sein Glas wurde zum Exportschlager. Sie haben die Rechnung genannt. Jetzt dachte ich mir, komme ich auch auf die sogenannten Glaskorallen zu sprechen, die ja wunderschön zu sein scheinen und mit der er es dann doch schafft, im Grunde seinen Radius sehr auszuweiten bis nach Afrika.
1: Ja, nein, es ist noch mehr. Also er schafft da etwas, was fast einen vermuten lässt, dass er doch selbst in Murano gewesen ist oder diese Rezepte in irgendeiner Weise kopieren konnte. Denn das ist ein Glas, was man erst sehr spät gefunden hat bei den Ausgrabungen in den 1970er Jahren. Also vor 50 Jahren hat man überhaupt erst angefangen, auf der Fauninsel zu graben. Und da hat man im Sand ungeheure Glasscherben gefunden. Die haben eine Schönheit und eine Modernität, die mich so ungeheuer verblüfft hat. In diesen spröden Grabungsberichten leuchten da diese Bilder von blau und rot und grün geäderten weißen Gläsern heraus. Man kann das nicht glauben, dass die 350 Jahre alt sind. Und die wurden für etwas verwendet, was eine andere Träumerei des großen Kurfürsten war. Nämlich, er wollte auch Kolonialherr sein. Er wollte auch eine Kolonie haben. Und hatte sie dann eben im westlichen Afrika, hat dafür extra die Neuguineische, das heutige Ghana ist das Gebiet, eine Kompanie gegründet, die dann mit Booten bis darunter fuhr. Und da hat er diese Glaskorallen, die auf der Fauninsel von Kunkel geschaffen wurden, Korallen, also man muss es sich eher wie Glasmurmeln oder Glasstäbe vorstellen, die hat er dort eingesetzt als Zahlungsmittel. Und das Ungeheuerliche ist, er bekam dafür dann zum Beispiel Elfenbein, aber er bekam Gold. Also Kunkel konnte kein Gold schaffen, aber er hat ein Zahlungsmittel geschaffen, das dann irgendwann so viel wert war wie Gold. Das finde ich eine sehr wahnsinnig schöne Parabel. Ja, man schafft nicht das, für das man geholt wird. Man schafft nicht das, was man will. Aber über einen Umweg schafft man etwas, was ganz anders aussieht, aber am Ende dasselbe Ergebnis hat.
0: Ja, und heute? Wo findet man heute noch Glas von Johannes Kunkel? Also es ist ja ganz schwierig, auch dieses Glas, das so alt ist, zuzuordnen, zu identifizieren. Wo gibt es Glas von Johannes Kunkel?
1: Das ist eine ungeheuer schwere Frage und eine ungeheuer schwere Angelegenheit, weil um sich sicher zu sein, müsste man, so habe ich gelernt, es zerstören, das, was man hat, weil man wie einen Baum, den man fällen müsste, um genau die Jahresringe zu zählen, man eben auch diese Feinstruktur des Glases nur durch ein Zerbrechen erreichen würde. Aber auch dann wüsste man natürlich nur, es ist in diesem Jahr oder um diese Jahre entstanden und es kann dann eben auch kurz vor der Fauninselzeit sein oder in einer anderen Glashütte, die Kunkel betrieben hat. Also wir haben tatsächlich ausschließlich 5 Gläser, bei denen es eindeutig ist. Es sind 5 Gläser, die Johannes Kunkel seinem Freund Heinrich Link, dem Apotheker in Leipzig, schenkt. Und die kann man bis heute anschauen in einem wundervollen kleinen Museum, dem Naturalienkabinett in Schloss Waldenburg bei Chemnitz. Dort haben sich diese 5 Gläser erhalten in 5 unterschiedlichen Farben. Und eine ist wirklich ein Zauberwerk, weil da hat es Kunkel geschafft auf der Fauninsel, auf der es noch gar keine Faun gab damals, aber eine Faunfeder aus Glas in die Glaswand einzubauen. Keiner weiß, wie ihm das gelungen ist. Diese 5 sind dokumentiert durch ihre Provenienz als Geschenke von der Fauninsel. Und dann gibt es in Berlin und in Potsdam, in den Stadtmuseum und in der Stiftung in Potsdam, Dinge, die aus dem alten Königshaus, dem Kurfürstenhaus Brandenburgs kommen, wo die Wahrscheinlichkeit sehr hoch ist, dass sie eben aus dieser Zeit stammen. Und man kann gerade im Ephraim-Palais in Berlin einige Vitrinen mit den Rubingläsern sehen, höchstwahrscheinlich in der Zeit auf der Fauninsel entstanden. Ein besonders prachtvoller Pokal, der für eine Millionensumme vor einigen Jahren ans Rijksmuseum in Amsterdam gegangen ist, den kann man auch bewundern, aber dafür muss man bis nach Amsterdam fahren.
0: Ja, ich habe das im Netz mir auch angeguckt. Ich habe natürlich auch gesucht und habe diesen Pokal gesehen, der in Maastricht versteigert worden ist. Und das Rijksmuseum hat den Zuschlag bekommen. Also es ist ein wunderschöner Pokal, finde ich auch. Ja, musikalisch gehen wir jetzt noch einmal direkt zurück in die Barockzeit mit Johann Sebastian Bachs Gigue aus der Suite für Violoncello. Solo Nummer 6 in D-Dur mit Yo-Yo Ma.

0: Johannes Kunkel hatte seine intensive Schaffenszeit auf der Pfaueninsel. Seine Glasmanufaktur wird dort ein tragisches Ende nehmen. Ein Traum im Feuer geboren, ein Traum im Feuer verloren. Mehr soll hier an dieser Stelle gar nicht verraten werden. Nur so viel, dass am Ende tatsächlich alles in Flammen aufging. Dann passierte Jahrhunderte nichts. Das ist alles nachzulesen in ihrem Schlusskapitel Nachglühen. Goethe wird da genannt, 1822, Kunkels Buch Ars Vitraria in seinen Schriften, in Goethes Schriften erwähnt. Ars Vitraria war damals ein Standardwerk der Glastechnologie von 1679 und das ist auch interessant. Das Buch ist von Antonio Neri im Original von 1612 und der Kunkel hat das übersetzt und auf deutsche Verhältnisse übertragen. Also alles genau abgemessen und erklärt und nachgekocht sozusagen.
1: Ja, ein Ratgeberbuch könnte man wirklich sagen. Also man muss natürlich sagen, eigentlich wäre die Glasmacherkunst damals wie heute wirklich eine Spezialistenkunst, aber er schreibt ein mehrhundertseitiges Buch darüber, in dem er das alles quasi wie in einer deutschen Übersetzung und auf deutsche Gesteine, deutsche Bedingungen anpasst, ungeheuerlich.
0: Und Kunkel verschwindet dann lange, niemand kennt ihn. Fontane erzählt dann nochmal in seinen Wanderungen durch die Mark Brandenburg, ich glaube, es gibt ein Gedicht, was ihm auch dann gewidmet ist, oder wo der Kunkel vorkommt und auch die Pfaueninsel. Langes Schweigen, dann 1973, Sie haben es eben auch schon genannt, werden Bruchstücke von Kunkels Glas gefunden. Würden Sie sagen, dass das die Wiederentdeckung einer großen Kunst ist?
1: Ja, weil ich glaube, er wurde mehr oder weniger zu so einer mythischen Figur, wo man gar nicht mehr wusste, gab es den eigentlich wirklich oder ist das so eine Heldengeschichte aus einer Vorzeit, weil man eben so gut wie keine Gläser hatte, die man direkt zuordnen konnte. Auf der Pfaueninsel sah man nichts mehr und dann in dem Moment, als man da grub und eben nicht nur das Glas fand, sondern die Grundmauern der Laboratorien, Zaumzeug, Hufeisen von Pferden. Also man verstand, oh, da war wirklich für 3 Jahre, denn so kurz ist diese, oder 2,5 Jahre sogar nur, so kurz ist diese Glanzzeit auf der Pfaueninsel, bevor alles niedergebrannt wird. Also das ist eine Wiederentdeckungsgeschichte und in diesem Falle ist sie so erfolgreich, weil die Gläser so überwältigend sind. Sie haben es eben gerade selbst beschrieben, in dem Moment, wo man dann eins sieht, in der Hand hält, naja, das darf man dann doch nicht, durfte ich auch nicht, habe auch noch nie eins in der Hand gehabt, aber ich war schon fast mit der Nasenspitze dran, wenn man sie also so sieht und dann leuchten sieht, dann versteht man diese ganze Faszination, diese ganze Aufregung und auch warum das als das schönste Glas gilt, das es in Europa in dieser kurzen Zeit gegeben hat.
0: Ja, Sie haben sich ein zweites Mal Chopin gewünscht, den Abschiedswalzer. Es ist unser letztes Musikstück. Opus 69, Nummer 1, As-Dur, hier mit Maria Joao Pires.

0: Die Pfaueninsel bleibt ein Sehnsuchtsort für Sie. Sie haben in einem Interview gesagt, dass Sie bei der Beschäftigung mit Kunkel auch auf viele Fragen gestoßen sind. Auf Fragen, die Sie heute, Jahrhunderte später, immer noch angehen, die eine Art Virulenz auch haben. Was sind das für Fragen? Was geht Ihnen da durch den Kopf?
1: Ja, das ist natürlich erstmal die ganz große Frage von letztlich Alchemie und Wissenschaft. Also wir haben ja immer wieder dieses Glauben an irgendetwas kann etwas anderes wie noch nie verwandeln. Ja, das ist dann in seiner Zeit der Wunsch, Gold zu schaffen. In heutiger Zeit hat man das Gefühl, was auch immer, die künstliche Intelligenz hat eine solche alchemistische Funktion und die Menschen haben einen ähnlichen Glauben daran. Und wie immer weiß man in seiner Gegenwart natürlich nicht, wie grundstürzend das sein wird. Man sieht auch, dass diese Hofstruktur eben bis heute komplett so erhalten ist. Wenn wir uns den Hofe von Donald Trump in Amerika angucken, da haben wir alles, was dieses Buch hier auch ausmacht, 350 Jahre zuvor. Wir haben einen Herrscher, der alles gerne in Gold haben will, wie Donald Trump. Wir haben einen Alchemisten, der den Herrscher bezirzen kann, wie es das zum Beispiel Elon Musk sehr, sehr gut konnte und einen Erfinder sozusagen. Und wir haben vor allem den Neid, die Missgunst, den Kampf im Hofstaat, den ich auch in diesem Buche beschreibe. Das sind eigentlich Strukturen, die völlig gleich geblieben sind. Und wir haben dann auch diese natürlich sehr sympathische Zerrissenheit eines Kurfürsten zwischen den großen Aufgaben seiner Politik und der Herausforderung, wie er das in seiner Familie löst, in seiner großen Patchwork-Familie. Das sind viele Dinge, die für mich dieses Schreiben und das Beschreiben der Dinge dort sehr gegenwärtig gemacht haben. Und natürlich das Schönste für mich immer wieder, dieser Glaube und diese Besessenheit vom Kunstobjekt, ob das Malerei ist, in diesem Fall ein Glas, das schon die Menschen in Erstaunen und in Atemlosigkeit versetzt, die es damals erleben, wenn es entsteht und die ihre Schönheit und ihre Zauberkraft bis heute behalten haben. Das sind für mich schon Dinge, die alle für mich aus diesem Buch zu erfahren und zu bewahren sind.
0: Eine intensive Stunde über Glaskunst, über magische Momente auf der Pfaueninsel, darüber haben wir gesprochen. Sie werden schon, Herr Ilias, neue Projekte im Kopf haben, neue Buchprojekte. Wir sind gespannt. Ich bin es auf jeden Fall. Florian Ilias, schön, dass Sie da waren. Hat Spaß gemacht.
1: Ich danke Ihnen sehr.
0: An dieser Stelle verabschiedet sich Claudia Christoffersen.

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1: Um 0 Uhr mit Andrea Eckstein. Im Kanzleramt in Berlin ist am späten Abend die Sitzung des Koalitionsausschusses nach gut 4 Stunden zu Ende gegangen. Statements der Spitzenpolitiker von Union und SPD gab es nicht. Aus Teilnehmerkreisen hieß es aber, die Gespräche seien konstruktiv verlaufen. ARD-Hauptstadtkorrespondent Uwe Berndt.
2: Belastet wurde das Treffen des Koalitionsausschusses durch die Wahl eines AfD-Politikers zum Landtagspräsidenten in Sachsen-Anhalt, mutmaßlich auch mit Stimmen von CDU-Landtagsabgeordneten. Dies sorgt für Empörung in der SPD. Die CDU wiederum warnt die SPD davor, im Berliner Abgeordnetenhaus eine Regierung mit der Linkspartei zu bilden. Vor diesem Hintergrund heißt es, sei das Treffen eine reine Aussprache gewesen, ohne das Ziel, konkrete Beschlüsse zu fassen. Aber man sei sich daran einig, den Reformkurs fortzusetzen.
1: Kurz vor den Verhandlungen zum nächsten EU-Haushalt warnt der Europäische Rechnungshof, die von der EU aufgenommenen Schulden könnten sich bis nächstes Jahr auf 1 Billion Euro erhöhen. In den 5 Jahren danach müsse die EU allein 93 Milliarden Euro für Zinsen ausgeben. Der Rechnungshof schlägt höhere Beiträge der Mitgliedstaaten vor oder Abstriche bei den politischen Zielen. In Spanien haben die Gewerkschaften für den 11. November zu einem Generalstreik aufgerufen, für höhere Löhne und einen besseren Mieterschutz. Als Symbolfigur gegen die Spekulation mit Wohnraum und Mieterhöhungen wurde die Rentnerin Mari Carmen Abascal, deren Wohnung vor 2 Wochen zwangsgeräumt wurde. Jetzt ist sie in Madrid gestorben. ARD-Korrespondent Hans-Günther Kellner.
3: Bereitschaftspolizei räumte damals die Straße von Demonstrierenden. Polizeibeamte brachen die Tür ihrer Wohnung auf und Sanitäter trugen Mari Carmen Abascal schließlich aus dem Haus in einen Krankenwagen. Seither lag die von den Anstrengungen stark geschwächte 87-Jährige im Krankenhaus. Die Räumung löste landesweite Empörung über die rechtliche Situation von Mieterinnen und Mietern und die Auswüchse auf dem spanischen Wohnungsmarkt aus.
1: Bei russischen Angriffen auf die ukrainische Kleinstadt Priluki, östlich der Hauptstadt Kiew, sind mindestens 25 Menschen getötet und 100 verletzt worden. Das hat Präsident Zelensky am Abend mitgeteilt. Hauptziel der russischen Angriffe sei die Energieinfrastruktur gewesen. In Offenbach ist am späten Nachmittag eine Weltkriegsbombe kontrolliert gesprengt worden. Laut Stadt verlief alles problemlos. Kurz vorher war der 250 Kilo schwere Blindgänger im Stadtwald entdeckt worden. Einige Menschen mussten deshalb ihre Häuser und den Gasthof Wildhof verlassen. Das waren die Nachrichten. Das Wetter. In der Nacht Schauer und Regen, es kühlt ab auf 16 bis 11 Grad, am Tag zunächst häufig Regen, später ein paar Auflockerungen und nur noch gelegentlich Schauer, bei maximal 12 bis 17 Grad. Die weiteren Aussichten, am Freitag Wolken, Sonne und zum Teil Regen, 9 bis 15 Grad maximal, am Samstag ähnlich, die Zeit 0:03 Uhr.
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5: Am Mikrofon Johannes Hitzelberger. Herzlich willkommen zu 2 Stunden mit Musik von Beethoven, Adam Valentin Volkmar, Antonín Dvořák, Edvard Grieg und Johann Wagenaar. Das alles in Aufnahmen aus dem Archiv des NDR. Wir beginnen mit Beethoven. Sein Klavierkonzert Nummer 4, G-Dur, entstand 1805, in der gleichen Zeit, in der Beethoven an der 5. und 6. Symphonie arbeitete. In dieses 4. Konzert ist tatsächlich viel vom symphonischen Geist eingeflossen, mit dem Beethoven seinerzeit schwanger ging. Ob es wirklich Beethovens größtes Klavierkonzert ist, wie Robert Schumann seinerzeit behauptete, das mag jeder selbst beurteilen. Für uns spielt Jefim Bronfman zusammen mit dem NDR-Sinfonieorchester unter Christoph von Dohnányi.

Ludwig van Beethoven, Konzert für Klavier und Orchester Nummer 4 in G-Dur, Opus 58. Das waren Jefim Bronfman am Klavier und das NDR-Sinfonieorchester unter der Leitung von Christoph von Dohnányi. Ein Konzertmitschnitt von 2008 aus Lübeck. Wir kommen zu Adam Valentin Volkmar. Geboren in Schmalkalden 1770, im selben Jahr wie sein großer Zeitgenosse Beethoven. Er lebte und wirkte in Hersfeld und dann hauptsächlich in Rinteln an der Weser. Dort war er Musiklehrer am Gymnasium und versah das Amt des Organisten an der Hauptkirche St. Nikolai bis zu seinem Tode im Jahr 1851. Eine zeitgenössische Beurteilung der Volkmarschen Kompositionen aus dem Jahr 1846 lautet: Sie sind nicht nur regelrecht, sondern auch gefällig, ansprechend, lieblich in der Melodie und angemessen kräftig in der Harmonie. Hier eine Kostprobe seiner Kammermusik.

Adam Valentin Volkmar. Quartett für Klarinette, Violine, Viola und Violoncello in F-Dur. Es musizierten Mitglieder des Arte Ensemble Hannover. Ulf-Guido Schäfer, Klarinette, Katrin Rabus, Violine, Christian Pohl, Viola und Ute Sommer, Violoncello. Anfang des Jahres 1877 schrieb Antonín Dvořák innerhalb von nur 4 Tagen 3 mehrstimmige Lieder für Männerstimmen. Das dritte Lied, Der Fiedler, verwendete Dvořák 7 Monate später als Thema für seine symphonischen Variationen für Orchester, Opus 78. Sie gehören zu den bekanntesten Variationswerken für Orchester, gleich nach den noch häufiger gespielten Haydn-Variationen von Dvořáks gutem Freund Brahms. Genießen wir ein Zeugnis von Dvořáks überragender Kunst der Orchestrierung.

Symphonische Variationen für Orchester Opus 78 von Antonín Dvořák. Das war das NDR-Sinfonieorchester unter der Leitung von John Elliott Gardiner. Und hier im ARD-Nachtkonzert geht es weiter mit Kammermusik von Edvard Grieg für Violine und Klavier.

Stefan Wagner und Christopher Ogden spielten diese Sonate für Violine und Klavier Nummer 2 G-Dur Opus 13 von Edvard Grieg. Was fällt Ihnen zu Cyrano de Bergerac ein? Zuallererst wohl die lange Nase. Der Dramatiker Edmond Rostand erzählt Cyranos Geschichte als die eines hoffnungslosen Romantikers, dessen Liebe zu seiner Cousine Roxane kein glückliches Ende findet. Der Komponist Johann Wagener hat sich von Cyrano zu dieser Konzertouvertüre inspirieren lassen.

Cyrano de Bergerac, Konzertouvertüre für Orchester von Johann Wagenaar. Das war das NDR-Sinfonieorchester unter der Leitung von Joaf Talmy. Und das war das ARD-Nachtkonzert Teil 1. Nach den 2 Uhr Nachrichten geht es weiter mit einer außergewöhnlichen Frau, Florence Price.

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1: Um 2 Uhr mit Wolfgang Berger. Die Spitzen von Union und SPD haben ihre Beratungen im Koalitionsausschuss beendet. Die Sitzung dauerte etwa 4 Stunden. Aus der Nachrichtenredaktion Karin Busche.
2: Bis tief in die Nacht ging es diesmal nicht. Kurz nach 22 Uhr war der Koalitionsausschuss zu Ende. Was besprochen wurde, ist bisher nicht bekannt. Aber aus Regierungskreisen hieß es, die Gespräche hätten in einer guten Atmosphäre stattgefunden. Man habe sich ausgesprochen, auch über die Ergebnisse der letzten Wahlen in Sachsen-Anhalt, Berlin und Mecklenburg-Vorpommern. Außerdem habe man darüber gesprochen, wie der Zeitplan ist bei den verabredeten Reformen. Die Regierungsfraktionen sollen heute informiert werden. Es hieß aber schon vorher, dass es keine neuen Beschlüsse geben würde.
1: Frankreichs Premierminister Le Cornu hat sich in einer Ansprache an die protestierenden Schülerinnen und Schüler gewandt. Darin versprach er, die Lernbedingungen an den Schulen zu verbessern. Mehr Geld werde es aber nicht geben. Dafür solle es mehr Vertretungslehrer, überarbeitete Stundenpläne und Änderungen beim Zulassungsverfahren an den Universitäten geben. Die Bildungsgewerkschaften fordern dagegen zusätzliche Ausgaben in Höhe von 10 Milliarden Euro. Für heute haben sie erneut zu einem Protesttag aufgerufen. Bei russischen Angriffen auf die Ukraine sind innerhalb eines Tages mindestens 25 Menschen getötet worden. Das teilte der ukrainische Präsident Selenskyj mit. Aus Kiew Nils Buhler.
3: In Kiew wurde am späten Nachmittag Luftalarm wegen Drohnen ausgelöst. Nach Informationen von Bürgermeister Vitali Klitschko sind Trümmerteile einer abgeschossenen Drohne auf ein 5-stöckiges Wohnhaus gestürzt. Währenddessen stieg die Zahl der Opfer in Priloki weiter an. In der kleinen Stadt östlich von Kiew sind mindestens 18 Menschen gestorben, unter ihnen 4 Kinder. Am frühen Morgen hatte eine Rakete ein mehrstöckiges Wohnhaus getroffen und vollständig zerstört. Die Stadt hat eine 3-tägige Trauer ausgerufen.
1: Der ehemalige Chef des Bundesnachrichtendienstes Hanning muss unter anderem wegen Spionageverdacht in Untersuchungshaft. Ein Ermittlungsrichter des Bundesgerichtshofs hat den Haftbefehl gegen den 80-Jährigen in Vollzug gesetzt, so eine Sprecherin der Bundesanwaltschaft. Hanning wird unter anderem geheimdienstliche Agententätigkeit und Auskundschaften von Staatsgeheimnissen vorgeworfen. Der Ex-BND-Chef war vorgestern